Früher nannte man das einfach Sommer. So steht es manchmal in den Kommentaren, wenn es um diesen Sommer hohen Temperaturen geht. Damit will man sagen, ja, nichts Besonderes. Ich bin ja in den 70er und 80er Jahren aufgewachsen, angefangen, das Leben zu genießen, und auch wir hatten Hitzeperioden. Aber wenn ich mich richtig erinnere, waren die Hitzeperioden so zwischen 28 und 33, vielleicht 34 Grad Celsius. Und jetzt haben wir ja Hitzeperioden gehabt von 35 bis fast 42 Grad Celsius. Also, ja, früher war auch Sommer, aber man muss schon sagen, die Hitzewelle hier, bedingt durch den, ja, zum größten Teil 95% vom Menschen verursachte Klimawandel, der ist natürlich schon extrem. Also da muss man nicht solche Sprüche haben wie früher war alles besser. Klar war früher vieles besser, aber nicht alles. Und sicherlich waren die Sommer ja erträglicher als jetzt. Generell ist es ja so, dass wir aber trotzdem ziemlich viel über, ja, ich sage mal, Flöhe reden, die wir zu Elefanten hochtreiben, wenn dann so heißt, ja, ganz Deutschland erwartet, ganz Deutschland ist gespannt und wie auch immer. Gut, die Nachrichtensender müssen ja irgendwie auch ihre Nachrichten bringen. Bloß generell will ich sagen, dieser Klimawandel, das spricht man ja oft davon, ja, da geht die Welt unter und was weiß ich. Das ist so, finde ich, nicht der richtige Blickwinkel. Der Klimawandel für Flora und Fauna, da wird es Gewinner und Verlierer geben. Es gab während der Erdgeschichte, ich glaube, es waren fünf Massensterben, wo 60, 70, 80, 85, 90% der Tiere ausgestorben und auch der Pflanzen vernichtet worden sind. Also auch diesen Klimawandel, den wir momentan haben, wird der Planet Erde überleben. Das ist einfach nur eine weitere Phase. Wenn wir uns aufregen, dann regen wir uns ja auf, weil wir halt die Erkenntnis haben, weil wir halt denken können, gut, nicht immer richtig, aber dass wir denken können und erkennen, der Klimawandel, der beeinträchtigt unseren Luxus, unser gemütliches Leben. Ich will jetzt hier nicht zynisch klingen, wenn man an die Opfer zum Beispiel von der Katastrophe von Ahrtal, als die Überschwemmung kam, reden. Also das ist mir schon bewusst, dass hier über Luxus und so weiter nicht geredet wird. Hier sind richtige Existenzen bedroht worden, ganz zu schweigen von den Todesopfern. Aber generell geht es ja darum, dass wir unseren, ja, Wohlstand gefährdet sehen durch diesen Klimawandel. Ja, okay, wir haben den Wohlstand erreicht, der unter anderem dazu führte, dass der Klimawandel kommt. Also wir müssen natürlich schon was tun, aber dummerweise sehe ich da keine große Hoffnung bei der Eindämmung des Klimawandels, weil es gibt so viele Teilnehmer, nehmen wir jetzt Amerika mit Donald Trump her, die ja wieder diametral dem Klimawandel entgegenwirken, indem sie weiter auf fossile Brennstoffe setzen. Positiv ist, wenn auch nur im Kleinen, dass die Zulassungszahlen der Elektroautos in Deutschland, ich glaube, im letzten Monat um 80% im Vergleich zum Vorjahresmonat gestiegen sind. Das ist ja schon positiv. Aber wie gesagt, der Klimawandel, der Planet Erde wird es überleben. Der Planet Erde wird auch überleben, und das ist eigentlich da, wo ich die große Kritik ansetzen möchte, bei der Vermüllung des Planeten. Ja, der wird es auch überstehen, der Planet. Aber der ganze Müll, der ganze Plastikmüll, es fängt ja schon an, dass man halt von den Fastfood-Ketten im Auto die Cola und die Hamburger und so weiter isst und dann den Müll rausschmeißt. Wenn ich dann sehe ich oft, gerade so auch in den Städten, was da einfach so achtlos der Müll rausgeschmissen wird. Oder auch Zigarettenkippen nicht einfach und warten, bis eine Mülltonne kommt, sondern einfach auf die Straße kippt. Also, wie gesagt, das sind Kleinigkeiten. Und wenn man sich dann diese ganzen Müllteppiche, oder nicht Müllteppiche, Plastikteppiche im Pazifik anschaut, das ist eigentlich der Punkt, wo wir wirklich auch als Individuum ansetzen können, dass wir nicht jeden billigen Kram aus Fernost, also aus China, in dem Fall Temu, wie sie heißen, die Plattform, dass man da nicht alles kauft. Warum muss ich, der ganze Schiffsverkehr, der ganze Paketdienst, das ist ja alles Müllerzeugung. Ebenso, dass man jetzt die Fahrräder, die E-Bikes, ja, ist ein Trend, jeder will so ein E-Bike haben. Ich fahre noch ein klassisches Fahrrad, weil ich halt eben Fitness betreiben will, und so ein E-Bike kann man, je nachdem, wie man es einstellt, eben auch zu Fitness beitragen, oder dann fahre ich doch entweder gleich ein Moped,
gut, vorzugsweise ein E-Moped. Oder ich fahre halt eben richtig Fahrrad, weil die ganze Elektronik, die man benötigt, wächst ja auch nicht auf den Bäumen. Da wird ja auch gebuddelt und gegraben auf irgendwelchen Minen, damit man an diese Metalle, seltene Erde kommt, um so einen Elektromotor zu bauen. Also fange ich doch schon mal damit an, gut, nicht Fahrrad fahren, aber eben, dass ich nicht die ganzen Produkte, wenn ich da so ein Produkt für 3 € oder 5 € haben will, dass das um die ganze Welt geschippert wird, bis ich es mal bei mir in den Händen habe. Das Gleiche gilt aber auch für Autos. Wenn ich europäische Marken kaufen kann, kaufe ich eine europäische Marke. Warum soll ich mir ein chinesisches Auto kaufen oder auch ein deutsches Auto, das in China produziert wird? Zumal, und das ist jetzt ein bisschen abseits von der ganzen Umweltsituation, warum soll ich bei einem Land Produkte kaufen, die bewusst Europa zerstören wollen? Also ich spreche jetzt hier konkret von China, die durch Spionage, Diebstahl, also wie dreckige Straßendiebe, erst einmal ihr wirtschaftliches Fundament gelegt haben, dass sie die Technologie hatten und dann eben natürlich, weil sie fleißig sind, halt ihre Marktmacht ausnützen und die deutsche Politik, aber auch die deutsche Bevölkerung halt charakterlos ist. Und damit wollte ich eben mal meinen Kommentar eben zu der Klimaerwärmung geben, die es gibt. Und die Sommer sind jetzt wirklich um einiges heißer als vor 15, 20, 30, 40 Jahren. Und machen wir weiter mit Musik.

ich bin ja schon bei dem Wetterthema oder Klimaerwärmung kurz auf die Wirtschaft eingegangen. Und ich habe dazu einen, ja, jetzt einen interessanten Satz, aber jetzt nicht so einen überraschenden Satz gelesen. Mit Kapital kann man reich werden, mit Arbeit nicht. Gut, man kann mit Arbeit einen gewissen Wohlstand erzielen. Frage ist auch, was versteht man unter reich? Hat ja jeder seine Definition. Aber es ist schon so, dass, ich übertreibe jetzt mal, Leute, die über die Erbschaft zu einem kleinen oder sechsstelligen Betrag gekommen sind, sich dann zu Hause hinsetzen und dann halt durch Investitionen in Aktien, Call-Optionen, wie auch immer, sich damit beschäftigen und dann reich werden. Vielleicht dann auch in Firmen direkt investieren, in Startups und dergleichen. Ist ja nicht illegitim. Warum nicht? Aber das ist ja nicht produktiv im Sinne, dass hier eine Wertschöpfung entsteht. Sicherlich, wenn Sie dann mit dem Geld investieren, kommt das ja auch den Firmen zugute. Bloß auf der anderen Seite, das machen ja jetzt immer mehr, deswegen gibt es ja auch so viele Millionäre, Milliardäre, die jetzt nicht wirklich was schaffen mit der Hand, um es mal ein bisschen bildlich auszusprechen, wäre ja alles nicht so schlimm. Bloß wie ist dann die Situation bei den Firmen, bei Aktiengesellschaften oder bei Firmen, die einen Investor haben? Die Aktionäre, vor allem die Großen und die Investoren, wollen Dividende sehen, sie wollen Zinserträge sehen. Das heißt dann, die Unternehmensführung ist gezwungen, am größten Kostenfaktor, sprich Arbeit, zu sparen. Auf geringere Löhne oder generell weniger Arbeitsplätze oder Verlagerung in Billiglohnländer, weil die Kapitalgeber, die das Kapital bereitstellen und so viel verdienen, um ein Reichtum zu haben, eben ihre Zinserträge haben wollen. Da kann man dann schon sagen, ja, okay, die sitzen da zu Hause vorm Computer, das ist ein bisschen plakativ gesprochen, geben zwar Geld und wollen Zinsen haben und das geht dann auf Kosten oft der Arbeitnehmer. Kann man natürlich sehen, wie man will, ob das positiv oder negativ ist, will ich jetzt nicht entscheiden, könnt ihr machen. Auf der anderen Seite stelle ich mir dann die Frage, ja, wenn jetzt immer mehr Leute versuchen, über Kapital zu Reichtum zu kommen, also ich spreche jetzt von dreistelligen Millionenbeträgen, ja, dann gibt es ja nicht mehr, und das auf Kosten der Arbeitnehmer geht, dann wird ja nicht mehr so viel produziert werden. Sicherlich wird dann die Produktion dann in Indien verlagert, also in Ländern, wo noch genug Arbeitnehmer sind, die zu ja, geringen Löhnen Wertschöpfung betreiben. Bloß ist das jetzt auch alles noch vertretbar, wenn nicht folgender Fall eingetreten wäre. Kalifornien wollte für Superreiche, also für Milliardäre, um halt für die Gemeinschaft, für den Haushalt in Kalifornien, dass man hier ein bisschen mehr finanzielle Möglichkeiten hat, um in das Schulsystem oder Bildungssystem zu investieren, in die Infrastruktur, eine 5% Steuer für die Superreichen einführen. Das ist aber jetzt nicht so zu verstehen, dass sie jetzt die 5% Steuer einführen und dann müssen die Milliardäre mal 5% von ihrem Vermögen abgeben, sondern die 5 Milliarden, 5% würden über einen Zeitraum, ich weiß es nicht genau, von 4 Jahren verteilt werden. Also sie müssten dann vielleicht so im Jahr 1,3, 1,4% abgeben, würden aber ja eigentlich in dem Jahr, weil sie ja mit Kapital Geld verdienen, vielleicht 5 bis 10% wieder mehr Kapital, also mehr Reichtum besitzen. Und da gibt es dann einige große von Google und wie sie alle heißen, die Internetfirmen, wo die sagen, okay, wenn das so ist, dann verlasse ich Kalifornien und lege meinen Wohnsitz in einen Staat, wahrscheinlich von Republikanern geführt, wo ich so eine Steuer nicht zahlen kann. Und da stelle ich mir dann schon die Frage des Charakters. Es gab ja auch schon vor über 100 Jahren die ganz großen Milliardäre, Rockefeller und wie sie alle hießen, Carnegie, die also auch wirklich Milliarden gemacht haben. Und dann am Ende ihres Lebens haben sie einen Großteil, also ich spreche immer so von 70, 80% ihres Vermögens gespendet in die Krebsforschung, in Bildung, in Kultur. Also sie haben dann sehr, sehr viel zurückgegeben und für die Erben blieb ja immer noch genug Geld über. Jetzt haben wir so eine raffgierige, ja, sag mal, ich will jetzt nicht alle in einen Topf werfen, aber zum Beispiel Bill Gates spendet ja sehr viel
in die Forschung für die Medizin oder für die Medizinforschung. Bloß, warum, wenn einer so viel Geld hat, dass er in seinem Leben nicht ausgeben kann, dass er auch nie mit ins Grab nehmen kann? Gut, die Leute spinnen ja da und wollen das ewige Leben verwirklichen. Ja, dann können die doch da wirklich Geld spenden. Gut, das mag jetzt von mir naiv klingen, aber wenn ich über die Arbeitnehmerschaft, über die Gesellschaft zum Milliardär werde, kann ich ja auch was zurückgeben. Und das ist also, wo ich jetzt sage, wie soll es weitergehen? Wobei ich dann auf der anderen Seite sage, ich darf den Einfluss der KI, die kommt, ja nicht unterschätzen oder darf ich nicht unberücksichtigt lassen. Ich schätze mal so in 10 Jahren ist die Frage, für was brauche ich einen Steuerberater? Für was brauche ich einen Buchhalter? Für was brauche ich einen Rechtsanwalt? Dann dürften die KI-Systeme mittlerweile so gut sein, dass ich halt den entsprechenden Prompt stelle der KI, sei es mein Steuerbescheid oder ich muss halt vor Gericht, weil ich klagen will oder ich wurde angeklagt. Ich muss nur mich auskennen, wie man Prompts formuliert. Und dann brauche ich dann dieses Personal, diese Fachleute, diese Arbeiter nicht mehr. Und das wird auch in anderen Themen sein. Und die KI als Instrument, um mir das Leben zu erleichtern, ja. Ein Arbeitskollege von mir musste ja, sagen wir so eine Art Studie erstellen über einen Elektromotor und hier über Patente und Rechtsvorschriften des amerikanischen Marktes und des europäischen Marktes gegenüberstellen. Und er hatte das mal für ein anderes Produkt gemacht. Da sagte er, er brauchte dafür über einen Monat. Und mit der KI musste er, sagen wir mal so, glaube die ersten zwei Prompts waren nicht so gut. Aber dann hat er einen richtigen Prompt gewählt, eine richtige Eingabe für die KI und sagte, ich habe dann in 2 Tagen hatte ich dann eine wunderbares Dokument, wo ich beim ähnlichen Projekt noch einen Monat gebraucht habe. Dafür ist eine KI gut. Die Frage stellt sich dann, wenn ich dann wirklich ganze Person nicht mehr benötige oder ganze Berufsgruppen nicht mehr benötige. Was machen dann die Kapitalgeber? Gut, dann sagen die ja, gut, dann wird dann die, wie heißt das, die KI halt eben dann die Wertschöpfung betreiben. Ja, aber dann haben wir ja jede Menge Arbeitslose. Okay, ist jetzt mal vielleicht ein bisschen Dystopie, aber als Science-Fiction-Autor oder hobbymäßiger Science-Fiction-Autor interessieren mich halt solche Themen. Müsste ich vielleicht mal eine Kurzgeschichte darüber schreiben?

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Und zum Schluss, nein, ich bin nicht rassistisch, nein, ich bin nicht fremdenfeindlich, nein, ich bin nicht irgendwie auch immer phob, was auch immer davor steht. Ich verfolge aber auch keine Ideologie, sondern ich gehe mit offenen Augen durch die Welt und beschreibe mal aus meiner Sicht die Realität, eine subjektive Realität. Stichwort das Ausscheiden der deutschen Nationalmannschaft bei der Fußballweltmeisterschaft. Die dritte Blamage bei einer WM hintereinander. Und mir tun ja erst einmal die jungen Kids oder die Jugendlichen leid, die dann vielleicht dann damals die WM in Moskau das erste Mal so mit 10 Jahren gesehen haben und seitdem kein Erfolgserlebnis. Meine erste WM war 1970 in Mexiko und das war ja dann zumindest dritter Platz. Sie haben gut gespielt. Es gab das Jahrhundertspiel Deutschland gegen Italien. Und ich habe dann bei den ganzen WMs immer wieder eine gute Nationalmannschaft gesehen. Mal nicht so gut, aber in der Regel immer Halbfinale, Finale. Ja, warum ist in den letzten Jahren die deutsche Nationalmannschaft so abgesackt? Die deutsche Nationalmannschaft aus meiner Jugend heraus, also in den 70er, 80er, 90er Jahren, hatte als Basis dieses gute, alte, aber auch sehr fade, konservative Thema deutsche Mentalität. Das heißt, Disziplin, kämpfen bis zum Umfallen, auch eben offen gezeigt, den Stolz für Deutschland zu spielen, diese deutsche Tugend, wie man das als Schlagwort sagt. Und wir haben jetzt seit doch etlichen Jahren eine Nationalmannschaft mit einem Migrationshintergrund. Und da kann ich nicht verlangen, hier die deutschen Tugenden, die ja über Generationen gewachsen sind, die man ja so nicht erlernen kann. Das kommt ja dann, sage ich mal, so aus der Muttermilch heraus, dass man diese Tugenden hat. Und die deutsche war halt die Tugenden, gespickt mit Technikern, Overath, Beckenbauer oder auch ein Günter Netzer, die dann halt eben die spielerischen

historischen Elemente hineinbrachten, später noch ein Rummenigge, um hier nicht nur einfach deutsche Tugenden zu haben, sondern auch eben das spielerische Element. Und jetzt haben wir eben vom spielerischen Element, das ist jetzt mal generell mein Eindruck, wir haben keine Spieler von Weltklasse. Wir haben ganz ordentliche Spieler. Nehmen wir Joshua Kimmich, das ist ein ganz guter Spieler, ja, vielleicht so auf europäischem Niveau ist er ganz gut, aber weit entfernt von Weltniveau. So wie all die anderen Spieler auch. Gut, Neuer in seiner Glanzzeit war schon Weltklasse, aber die ganzen Spieler, die wir jetzt die letzten 10 Jahre haben, wie gesagt, europäisch. Und dann nimmt man halt auch Bayern München. Wer ist denn für den Erfolg von Bayern München verantwortlich? Kein Kimmich, kein Tah. Das sind die ausländischen Zukäufe aus anderen Nationalitäten, die dann für die anderen Nationalmannschaften spielen, die Bayern dazu bringen, dass sie jetzt den deutschen Meistertitel mehr oder weniger gepachtet haben. Und deswegen ist jetzt, wenn wir jetzt einen Neustart haben, ist es dann eben schon mal zu überlegen, eine grundsätzliche Einstellung, was für eine Identität soll die deutsche Nationalmannschaft jetzt demnächst haben? Die Identität über die deutschen Tugenden, beginnend seit dem Zweiten Weltkrieg, seit Sepp Herberger, Helmut Rahn, Fritz Walter, wo wir bis in die 90er oder auch Anfang 2000er gelebt haben, die können wir jetzt abschminken. Die gibt es nicht mehr. Also bin ich mal gespannt, was da kommt. Ist ein Aspekt, den ich so bisher noch nie gesehen habe. Vielleicht liege ich auch falsch. Ist mir Schnuppe. Also, hat mich gefreut, euch eine weitere Sendung zu produzieren von Junkroom. 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Also, habt noch einen schönen heißen Sommer. Ich hatte mal gelesen, das wird hier der kälteste Sommer sein, über den wir in Zukunft reden werden. Tolle Aussichten.

Hey. Vierter Sonntag im Monat. 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Sykes.

Das Ganze wie immer bis 0 Uhr. Dafür mit feinstem Sound. Heute keine Studiogäste. Dafür ein kleines Special. Das gibt's in der zweiten Stunde. Aber dazu später mehr. Wir starten mit Nuki and Ruth Royal. Loveless Chaos. Auf Overshadow.

Nuki mit Ruth Royal. Loveless Chaos. Auf Overshadow.

Sehr schöne Nummer. Könnte man schon fast Oldschool nennen. Das ist Caliber mit Markus Indelex. Smother auf Solar.

schönes Diebesbrett. Das ist Myth mit Pathological.

Fetter Rinser. Das ist DJ Stretch and Enjoy. Mit Share Your Dub. Auf AKO.

AKO im Doppelpack. Das ist Fast the Kid. Mit Make You Feel Good. Nice one.

Feste, Kid. It makes you feel good. Auf AKO Beats.

Von Fessel Kid kommen wir zu Makoto. Das Ganze nennt sich Silver Lining. Zwar ein kleiner Stilbruch, aber funky.

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An den Reglern und am Mikro meine Wenigkeit Sykes. Ja, und das Ganze geht noch bis 0 Uhr.

von Makoto kommen wir zu MC Conrad. Rest in peace. Paradise on the name. 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Das Ganze nennt sich Promised Land. Und kam auf seinem letzten Album raus. Connatural.

precious sounds von Settle Down. Das Ganze nennt sich Breathing Space. Davor gab es Fixate mit Back to BC.

22.45 Uhr. 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Ja, die letzten 15 Minuten der ersten Stunde laufen. Ich habe ja versprochen, ab der zweiten Stunde gibt es ein Special. Ja, vor guten 20 Jahren war mein Freund Taye Fleet hier, aka Lensman. Ja, und hat mit mir eine 2-Stunden-Sendung gemacht. Unter anderem ein Live-Mix von 1 Stunde. Lensman hat uns vor geraumer Zeit verlassen. Er lag im Krebs. R.I.P. Und aus dem Grund habe ich das Set wieder mitgebracht. Wieder, es lief noch nie. Haha. Eine Stunde Lensman in the Mix. Ab 23 Uhr.

Als nächstes habe ich etwas von meiner kommenden EP mitgebracht. Ich habe es letzten Monat schon vorgestellt. Das Ganze nennt sich Memories und wird auf As We Enter erscheinen.

Selber Tag, selbe Zeit. Das Ganze wie immer auf Bermudafunk 89.6 und 105.4 MHz. Ich wünsche euch einen guten Start in die neue Woche und sage Ciao und Bye Bye.

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Einen schönen guten Abend. Willkommen zur Sendung Leonardo auf Bermudafunk. Mein Name ist Thomas Wagner und den Bermudafunk kann man hören in Mannheim auf der Frequenz 89,6, in Heidelberg 105,4 oder über den Livestream www.bermudafunk.org. Ja, diese Sendung, ich bin so ein bisschen reingestolpert, weil die Bahn mich dann doch in Schwierigkeiten gebracht hat. Ich habe es dann also 8:02 zur Sendung geschafft. Wunderbar, ankommen tut man ja eigentlich immer, nur oft etwas später. Ja, was gibt es heute Abend zu hören? Heute Abend geht es um Seifenkisten. Das ist ja eine ziemlich alte, mittlerweile etwas angestaubte Sportart, wird hier und da sogar noch durchgeführt, aber sie hatte eine ganze große Zeit in den 1950er, 1960er Jahren. Da gab es also unheimlich viel Teilnehmer bei Seifenkistenrennen. Es gab eine deutsche Meisterschaft. Der Sieger der deutschen Meisterschaft ist dann nach Amerika zur amerikanischen Meisterschaft geschickt worden. Das war also für junge Menschen, hauptsächlich Jungs, ein Riesending. Und ich habe das wohl gerade so am Rande noch in meiner Kindheit mitbekommen. Im Nachbardorf gab es manchmal Seifenkistenrennen und ich glaube, ich war ein oder zweimal dort und fand das schon irgendwie auch spannend. Irgendwie ist es natürlich auch unspannend. Das Ganze geht natürlich ohne Motor, macht keinen Krach. Also man rollt im Prinzip einfach nur so schnell wie möglich Berg runter, aber trotzdem war das höchst interessant und auch der Start ist ja interessant, weil da stehen die Seifenkisten mit Insassen ja auf so einer schrägen Rampe und dann wird plötzlich dann ein Brett weggeschoben und dann rollen die dann los und dann geht's um Geschwindigkeit. Also ich habe das mitbekommen, aber wahrscheinlich so am Ende des großen Booms, weil vor allem Anfang der 1970er Jahre gab es dann ein relativ schnelles Ende dieses Volkssports, kann man fast sagen, weil lange Zeit wurde das von General Motors in Amerika und in Deutschland von Opel unheimlich stark unterstützt, natürlich nicht nur eigenmächtig, sondern auch zu Werbezwecken. Und 1972 hat Opel sich dann relativ abrupt aus der Förderung zurückgezogen. Also das ist das Thema heute und jetzt gibt's aber erstmal wieder etwas Musik.

Ja, wie lange gibt es schon Seifenkistenrennen? Da muss man sich erstmal fragen, wie lange gibt es Autorennen? Und dann kann man sich fragen, wie lange gibt es schon Autos? Ja, das ist jetzt ja schon über 100, genauer gesagt über 120, 125 Jahre her, dass die Autos erfunden wurden. Und dann gab es auch relativ schnell das erste Rennen, und zwar 1894 von Paris nach Rouen in Frankreich. Und im Anschluss daran hat sich das dann, ja, das war eine Sensation, hat sich das ausgebreitet. Es gab mehr Rennen und die Kinder haben dann wohl angefangen, einfach auch diese faszinierenden Rennautos nachzubauen, ohne Motor natürlich, und haben dann Kinderrennen gemacht. 1902 ist das erste Mal belegt worden in der Nähe von Paris. Und kurz darauf kam das nach Deutschland, und zwar gar nicht weit weg von hier. Das hatte folgende Bewandtnis: Es gab dann ein sehr berühmtes Autorennen, das Gordon Bennett Rennen. Das wurde übrigens von einem Verleger aus Amerika veranstaltet, und was im Internet steht, dass der also nicht sonderlich an Motorsport interessiert war, hat aber dieses Rennen sehr häufig ausgerichtet. Das war also eine Weltsensation, und er hat aber auch kein einziges seiner Rennen angeguckt. Also eine sehr merkwürdige Geschichte. Auf jeden Fall, diese Rennen waren berühmt, die haben dann in verschiedenen Ländern stattgefunden, und jedes Mal musste die Automarke oder das Land der Automarke, die gewonnen hatte, musste das dann das nächste Mal ausrichten. 1903 hat Mercedes gewonnen und dann musste es in Deutschland ausgerichtet werden, und man hat den Taunus ausgewählt, eine Rundstrecke von der Saalburg in Oberursel, Weilburg, durch den Taunus, eine Strecke von 150 Kilometern. Die mussten natürlich auch erst hergerichtet werden, und das war aber trotz allem eine Riesensensation. Und im Anschluss daran haben sich dann in den Taunusgemeinden, die da betroffen waren von der Durchfahrt der Automobile, haben sich also wahrscheinlich relativ spontan Kinderautomobilrennen dann etabliert entlang dieser eigenen Rennstrecke. Und das war also dann ein großes Vergnügen. Die Rennen waren, also die richtigen Autorennen waren auch große Sensationen, besucht. Tausende Menschen waren da. Und kurz darauf, 1907, gab es dann wieder ein großes Rennen, das große Kaiserpreisrennen, fast die identische Rennstrecke wieder im Taunus, bisschen weiter südlich dann auch gelegen. Aber das war dann nochmal eine ähnliche Sensation. Auch da im Anschluss haben sich dann wieder diese Kinderautomobilrennen gebildet. Also man war einfach erpicht, den großen Männern in diesen verrückten Kisten nachzuahmen und dann diese kleinen Rennen zu gestalten. Aber das hieß damals noch nicht Seifenkiste, das waren also Kinderautomobilrennen. Und ja, der Begriff Seifenkiste, der kommt aus Amerika, und tatsächlich habe ich verschiedene Geschichten dazu gefunden. Aber die wahrscheinlichste scheint so zu sein, dass also eine Seifenfabrik hat die Kisten, mit denen die Seifen ausgeliefert wurden, außen mit der Silhouette eines Rennautos bestückt und hat auch sogar irgendwie Achsenteile mitgeliefert, sodass man aus der Kiste, wenn die Seifen raus waren, wohl ein kleines Kinderautomobil bauen konnte. Die Silhouette war also, wie gesagt, vorgezeichnet, und aus dieser Aktion hat sich dann in Amerika, kann man sagen, ein Volkssport entwickelt. Schon im nächsten Jahr gab es dann eine Organisation, und seit 1934 oder 35 wird also jedes Jahr in einer Stadt in Amerika, Namen habe ich gerade vergessen, dieses Rennen ausgerichtet, und also auch eine große Sensation. Und das ist dann auch das Rennen, wo nach dem Zweiten Weltkrieg, als die Seifenkisten in Europa, speziell in Deutschland, populär wurden, wo dann auch die deutschen Sieger und andere Sieger dort dann an dem Entscheidungslauf teilnehmen konnten. Also das ist grob die Entstehungsgeschichte des Namens Soapbox oder Seifenkiste, und hat also den sperrigen Titel Kinderautomobilrennen abgelöst. Aber zwischendrin gab es auch eine große Pause. Also 1907 war diese erste Begeisterung dann nach diesem Kaiserpreisrennen verschwunden und hat dann gedauert bis nach dem Zweiten Weltkrieg, bis es dann also eine riesengroße Seifenkistenwelle, kann man sagen, gab.

Ja, nach dem Zweiten Weltkrieg ging es in Deutschland, in Europa mit den Seifenkisten los. Warum? Weil die Amerikaner in ihren Besatzungszonen in Deutschland nach Wegen suchten, die deutsche Jugend mal auf andere, bessere Gedanken, kann man sagen, zu bringen, nach dem Drill und dem Gehorsam und dem Militarismus der Hitlerzeit. Hat man versucht, denen was Kreatives und was Gemeinschaftsstiftendes anzubieten. Und dann ist man also auf diese in Amerika schon etablierten Seifenkistenrennen gekommen und hat das also auch in den amerikanischen Besatzungszonen eingeführt. 1948, die Organisation hieß German Youth Activities, die hat es also zunächst organisiert. Am Anfang war das noch relativ wild. Man konnte also im Prinzip frei sich eine Seifenkiste bauen. Die konnte unter Umständen auch nur drei Räder haben. Also es war noch kein strenges Reglement, wie es dann später sehr streng wurde. 1949 gab es dann das erste richtig organisierte Rennen. Und das fand in den sogenannten 12 Hauptstädten der amerikanischen Besatzungszone statt. Es hatten sich schon 2000 Jungs beteiligt. Stichwort Jungs, was ich interessant fand, also in Deutschland waren das hauptsächlich Jungs und später auch Väter, aber in Amerika schon von Beginn an waren auch schon Mädchen dabei. Ja, zurück nach Deutschland, schon 1949 gab es dann diesen großen Preis, dass der Sieger, der Deutschlandsieger, nach Amerika fliegen darf, 2 Wochen lang Amerika begutachten kann, besuchen kann und auch dort an dem Endausscheid teilnehmen kann. 1950 hat sich dann Opel eingeklinkt, wahrscheinlich auch ein bisschen aus Amerika angeschubst von General Motors, die Organisation zu unterstützen. Das ging so weit, dass also in Rüsselsheim am Opel-Stammsitz eine sogenannte Organisationszentrale eingeführt wurde. Es wurde von Opel wurden spezielle Regeln bestimmt, an die man sich halten muss beim Bau, aber auch beim Fahren. Es wurden vor allem aber Bausätze ausgegeben für 10 Mark. Die enthielten dann schon Räder, Achsen, Lager, Lenkung und so weiter. Und es wurde empfohlen, dass der Rest nicht teurer als 50 Mark sein durfte, um einfach das alles so ein bisschen gleich zu halten, dass also auch Leute, die nicht so reich waren, dann vielleicht entsprechende Chancen hatten. Was gab es dann noch? Es gab den großen Opel-Preis und also der Sieger durfte ja nach Amerika, aber die 25 Besten aus Deutschland, die durften dann auch 2 Wochen lang von Opel geführt durch das schöne Deutschland fahren mit einem Abschluss in Rüsselsheim mit einer Werksführung. Und für die ersten 3 Platzierten gab es dann auch noch Geldspenden von 2000 bis 5000 Mark. Und das ist auch interessant. Es war also ausschließlich für die Ausbildung, die Unterstützung der Ausbildung vorgesehen. Und über die Verwaltung der Gelder wachten die Eltern und auch die Organisationszentrale in Rüsselsheim. Also da hat man Wert drauf gelegt, dass das nicht sofort verschleudert wurde. Ja, großer Opel-Preis, den hatte ich erwähnt. Also das war lange Zeit wirklich dann eine von Opel geförderte Veranstaltungen. Die lokalen Opel-Händler waren da eingebunden. Ich lese nachher noch gleich einen Bericht von einem Jungen, der damals Anfang der 50er Jahre teilgenommen hat. Sein Vater war auch ein Opel-Händler. Das war also auch eine riesen Werbeaktion für die Firma. Bis 1972, und ich habe keinen richtigen Grund gefunden, warum dann abrupt die Förderung und die Organisation aufhörte. Das war also wirklich ein ganz krasses Ende. 1943 gab es dann nur noch eine ganz, ganz kleine deutsche Meisterschaft. Von 44 Vereinen waren 16 übrig und im Prinzip war das eine Handvoll Freiwillige, die dann in den 70er Jahren überhaupt diesen Sport, diese Wettrennen noch weitergeführt haben.

Ja, es gibt ganz klare Regeln mittlerweile oder schon seit langer Zeit. Und das ist natürlich auch wichtig, damit die Chancen gleich verteilt sind. Und man hat ja keinen Motor als Hilfe. Es gibt nur die Gewichtskraft, die er nach unten zieht. Also da muss man genau darauf achten, dass sich da nicht jemand spezielle Vorteile verschafft. Es geht also um die Maße der Fahrzeuge. Es geht um die verbauten Bauteile. Die müssen genormt sein. Wie gesagt, das waren lange Zeit diese Baukästensätze von Opel. Und dann geht es auch darum, dass die Strecken natürlich genormt sind. Die dürfen zum Beispiel kein zu starkes, zu schwaches Gefälle haben. Man darf eine Höchstgeschwindigkeit von 60 km/h nicht überschreiten. Normalerweise sind so 50 km/h so das Optimum. Die Strecken sind typischerweise zwischen 250 und 500 Meter lang. Zu Beginn gab es auch zum Beispiel in München und Stuttgart bei den Deutschlandentscheiden dann riesengroße Rampen, die 100 Meter lang einfach bergrunter gingen und dann auf der Straße weitergeführt haben. Also zum Teil ganz imposant, also fast so ein bisschen die Anmutung von einer Skisprungschanze gehabt. Ja, dann werden die Geräte auch, die Seifenkisten, kontrolliert. Es gibt spezielle Prüfstellen zur Kontrolle der Achsen, der Bremskabel, der Lenkräder, der Lenksäulen, der Radeinschläge und der Spurweite. Und das muss also alles erfüllt sein, bevor man teilnehmen kann. Es muss ein Schutzhelm getragen werden. Das versteht man, glaube ich, ganz schnell, wenn man überlegt, wie schnell die sein können und wie wenig Knautschzone da natürlich vorhanden ist. Am Anfang gab es dann eine Klasse, später wurde das Ganze ein bisschen aufgefächert. Es gibt jetzt die Juniorklasse von 8 bis 12 Jahren, Gewicht bis 90 Kilogramm, inklusive Fahrzeug und Fahrer, Fahrerin. Master ab 11 Jahren, Gewicht dann 113 und die Eliteklasse ab 12 Jahren bis 150 Kilogramm. Es gibt dann noch leichte Unterteilung und dann gibt es aber vor allem auch so eine Art Spaßklasse, die heißt die offene Klasse. Da gibt es eigentlich so gut wie keine Vorschriften und da geht es im Gegensatz zu den anderen Klassen auch nicht darum, so schnell wie möglich zu sein, sondern man muss möglichst gleichmäßig fahren. Das heißt, es gibt ja immer mehrere Läufe. Wenn es um die Geschwindigkeit geht, wird dann der Mittelwert aus den einzelnen Läufen gebildet und dann muss man am schnellsten sein über alle Läufe gemittelt. Bei dieser offenen Klasse, übrigens Gewicht bis 160 Kilogramm und minimale Vorschriften nur, da kommt es darauf an, dass bei zwei Läufen die Zeitdifferenz möglichst gering ist. Also da sieht man schon, da geht es mehr um einen Spaßfaktor.

Ich lese jetzt aus den Aufzeichnungen eines Jungbieder, der das also lange Zeit später dann aufgeschrieben hat. Also das Ganze, der Bericht ist 65 Jahre alt und das Ganze ist aus einem sogenannten Opel-Jahrbuch von 2015. Also er schreibt, und zwar bezeichnet er sich als Seifenkistel-Zeitzeuge auf schnellen Opel-Rädern. 2 Wochen nach Amerika, 1950, nicht nur ein Traum für Jungen im Alter von 10 bis 15 Jahren. Aber genau diese Zielgruppe wollte man bei GM und Opel erreichen. Zur Pflege späterer Käufergruppen. Schon das Plakat beim örtlichen Opel-Händler motivierte zu mitmachen. Meldet euch an zur Teilnahme an deutschen Seifenkistelrennen. Das war neu für uns Jungen im Nachkriegsdeutschland. Die Jugend in den USA kannte schon seit 1933 das All-American Soapbox Derby unter der Schirmherrschaft von General Motors. 1950 war ich mit 12 im besten Bewerbungsalter und außerdem, mein Vater war Opel-Händler in Landshut. Damit standen alle Vorzeichen auf Teilnahme, selbst wenn mir bekannt war, dass nur ein Sieger aus allen deutschen Rennen als Gast in die USA reisen würde. Dabei sein, das war das Wichtigste. Noch heute erinnere ich mich gern an meine Bergabfahrten und die zuvor gemachten Erfahrungen beim Bau und Testen einer rollenden Seifenkiste. Angeblich rollten schon 1904 in Oberursel Kinder mit ihren Handwagen und selbstgebastelten Holzkisten mit Rädern die Wege im Taunus bergab, animiert durch das Spektakel der ersten automobilen Wettfahrten, denn Oberursel lag an der Strecke der Herkommerfahrt. Organisierte Seifenkistenrennen nach einheitlichen Vorschriften begannen in Westdeutschland aber erst 1949 in den amerikanischen Besatzungszonen. Sie waren Teil der politischen Initiative der Besatzer zur Neuorientierung der zuvor vom NS-Regime indoktrinierten Jugend. Die ersten Läufe der deutschen Seifenkistenrennen wurden deshalb auch durch die German Youth Activities organisiert. Da in den USA dieser nur von Jungen ausgeübte Sport bereits nationale Bedeutung unter Mitfinanzierung durch die Automobilkonzern GM erreicht hatte, musste auch Opel die Betreuung dieser sportlichen Aktivitäten in den 3 Westzonen übernehmen. Schon im ersten Jahr der deutschen Ausscheidungsläufe galten für die kleinen Rennwagen genaue Bauvorschriften. Die Knaben sollten beim Bau der Rennwagen ihre handwerklichen und technischen Fähigkeiten entwickeln, selbst wenn man später immer wieder erkennen konnte, dass manche Seifenkiste auch durch die Mitwirkung ehrgeiziger Väter entstanden war. Aber bei den Rädern endete anfangs die Hoffnung auf einen Sieg, die Räder und Achsen von Kinderwagen nur selten für Strecke und Geschwindigkeit geeignet. Deshalb stellte die Adam Opel AG einen industriell gefertigten Radsatz mit Achsen und Radlagern sowie gummibereiften Rädern mit Opel-Prägung gegen Kostenbeteiligung von 10 Mark über ihre Händlerorganisationen zur Verfügung. Ein solcher Radsatz wurde dann auch Bedingung für die Teilnahme. Für mich gab es den Radsatz vom Vater kostenlos. Auch ein altes Lenkrad vom Opel P4 kam zum Einsatz bei meiner Seifenkiste. Das erste Seifenkistelrennen in Landshut fand an einem Sonntag, den 10. Juli 1949, noch ohne mich statt. Damals sperrte das US-amerikanische Militär von 11 bis 18 Uhr die abschüssige Strecke der Einfallstraße von Vilsbiburg und Altötting für den Durchgangsverkehr. Von 14 bis 18 Uhr fanden die eigentlichen Wettkämpfe statt, davor die Trainingsläufe. So sollte es unverändert auch im Sommer 1950 sein, nachdem beim ersten Rennen über 1000 Besucher gekommen waren. Der Sieger sollte die Stadt Landshut bei den Bundesmeisterschaften vertreten, ein durchaus ehrenwertes Ziel für einen jungen Knaben. Jetzt begann für mich die Herausforderung, neben Schule, Hausaufgaben und anderen Freizeitbeschäftigungen hatte ich als Schüler des humanistischen Gymnasiums in Landshut plötzlich eine zusätzliche, wichtige Aufgabe. Der Bau einer Seifenkiste musste bis zur Abnahme am Sonntagmorgen, dem 18. Juni 1950, erfolgt sein. Natürlich wollte ich früher fertig werden, um meine Kiste auch auf der Originalstrecke der neuen Bergstraße insgeheim auszuprobieren. Ich schaffte dies genau eine Woche vor dem überall angekündigten Rennen. In der Firma hatte ich einen Freund, den Kundendienstmann Edward Fleck. Er war mein Schmiermaxe, wie man damals den technisch versierten Beifahrer aus der Frühzeit der Automobilrennen nannte. Ihm habe ich viel zu verdanken. Gemeinsam interpretierten wir die Bauvorschriften,
besorgten Holz und Teile und bei jedem für mich unlösbaren Problem zeigte er mir Lösungen aus seiner gewaltigen Erfahrung. Seine Hilfe wurde besonders wertvoll, als es um die Probefahrten ging. Abends packte er meine Seifenkiste auf das Dach eines alten Opels und wir fuhren zur vorgesehenen Rennstrecke am Ortseingang von Landshut. Natürlich war für meine Probefahrten die normale Landstraße nicht abgesperrt, aber es ging ja auch um Erfahrung, wie fährt sich die Kiste bergab über die vorgegebenen 800 Meter mit einer starken Rechtskurve. Am Mittwoch vor dem Entscheidungsrennen wollte ich noch eine letzte Fahrt als Streckentest absolvieren. Wieder klemmten wir meinen Renner auf das Dach der Vorkriegslimousine. Diesmal wollte ich nicht nur die Teilstrecke der neuen Bergstraße hinabrollen, sondern das gesamte Gefälle bis zum Kupfereck. Hier wollten wir dann die Seifenkiste wieder aufladen und zurück in die heimische Garage bringen. Bei dem damals noch geringen Verkehr auf der Einfallstraße fanden wir auch bei Kilometer 3 unsere Lücke für den Start. Schon abenteuerlich. Die vorgesehenen 800 Meter liefen großartig. Mein Schwung blieb auch die weiteren 100 Meter ungebremst bis zur nächsten, jetzt nach links, fast rechtswinklig abknickenden Straße. Genau da, wo ich den Platz für eine geschmeidige Kurvenfahrt benötigte, kam ein weit ausholender Linienbus entgegen. Es kam, was kommen musste. Der vergrößerte Bogen endete abrupt am fest verankerten Kilometerstein Nummer 2. Die Wucht des Aufpralls milderte nur wenig die Blechfront. Den Rest übernahm mein amerikanischer Sturzhelm und das alte Lenkrad. Noch heute besitze ich den verbeulten Helm als Dank an ein sonst unbekanntes Schicksal. Nach dem Schock und Schmerz die Ernüchterung. Übermorgen ist Prüfung der Seifenkisten. Der nächste Tag ein Donnerstag. Diente gleich nach der Schule der Reparatur der Seifenkiste. Ich brauchte eine neue Front und ein ausrangiertes Lenkrad. Die technische Abnahme meiner Kiste am Freitag verlief aber problemlos. Der Sonntag wurde mein Erfolgstag. Als Neuling nach mehreren Läufen errang ich Platz 8. Das ermöglichte mir weitere Teilnahmen bei Ausscheidungsläufen auf der Theresienwiese in München und in Waldmünchen im Bayerischen Wald. Zu diesen Rennen wurden wir Jungen mit unseren Kisten auf Militärlastwagen der US Army verladen und gut und sicher hin und her gebracht. Das ging damals so. Der Sieger in Landshut benötigte am 18. Juni 1950 für die 800 Meter Strecke nur 1 Minute und 12,2 Sekunden und bekam den ausgelobten Hauptpreis, ein nagelneues Fahrrad. Meine Zeit wurde mit 1:15,4 gestoppt. Die Gewinner der Plätze 2 bis 10 wurden mit einem Radioapparat, Armbanduhren, Boxhandschuhen und Fußbällen beglückt. Nun fühlte ich mich als Profi. Für 1951 verbesserte ich meine Kiste und meldete mich beim neuen Veranstalter an. Nach 2 Jahren verantwortlicher Leitung durch die amerikanische GYA übernahm nunmehr der Kreis Jugendring die Veranstaltung. Schirmherr blieb die Opel AG für die inzwischen bundesweit ausgetragenen Wettkämpfe. Vor Ort repräsentierte der jeweilige Opel-Händler. Der Besuch der abgesperrten Rennstrecke mit Fahrerlager kostete für Jugendliche 20 und für alle anderen 30 Pfennige. Ach ja, ich belegte in diesem Jahr Platz 15. Der Gewinner reiste als Vertreter der Stadt Landshut zu den Bundesausscheidungsrennen nach Hamburg. Sein Bestwert war 1 Minute 11,2 Sekunden, eine Sekunde besser als der Vorjahressieger. Sein persönlicher Gewinn war ein Fotoapparat plus Taschengeld für Film, Entwicklung und Fotoabzüge, damals ein teures Steckenpferd. Den Gewinn für Platz 2 spendierte mein Vater als Autodienst Markowski, eine Fahrt nach Rüsselsheim mit Werksbesichtigung bei Opel. 1952 wurde mein drittes Rennjahr und es sollte mein Jahr im Seifenkistensport werden. Wieder wurde die bewährte Gefällstrecke für das Landeshuter Seifenkistel-Derby vorbereitet, diesmal in der Regie des ADAC unter Mitwirkung des GYA und der Firma Opel. Hier erneut vertreten durch das Seifenkisten-Reparaturzelt meines Vaters. Wieder hatten sich viele Jungen aus Landshut, Dingolfing, Mainburg, Rottenburg angemeldet. Der Stadtsieger sollte diesmal an den Ausscheidungskämpfen in Duisburg teilnehmen. Meine Seifenkiste wurde nach allen Erfahrungen der vergangenen Jahre neu aufgebaut, besonders leicht und flach. Damit war ich aber zeitgemäß, denn inzwischen gab es schon viele neu geformte Seifenkisten. Statt klobig und kistenförmig sollten jetzt absolut windschnittige Karosserien den Sieg bringen.
Die Bewertungen erfolgten in diesem Jahr nicht mehr mit der Stoppuhr, sondern nach einem K.O.-System immer drei Wagen starteten, ein Verlierer musste ausscheiden. Am Sonntag, 13. Juli 1952, sind schließlich 33 Wagen am Start. Neben dem Quäntchen Glück entscheidet wie immer auch das fahrerische Können. Die Strecke ist 850 Meter zwischen der Kurve Adelmannschloss und Einmündung und so weiter. Am Ende sollten wieder Strohballen die Kisten mit mangelhafter Bremse aufhalten. Überall standen entlang der Strecke Lautsprecheranlagen, die für richtige Rennatmosphäre sorgten. Wieder waren über 1000 Besucher bei den Läufen dabei. Und diesmal war ich am Ende der Sieger. Ich lese jetzt nicht bis zu Ende vor, aber zumindest durfte er dann auch nach Duisburg und hat an den deutschen Entscheidungswettkämpfen teilgenommen. Was ich aber witzig fand, ist, dass am Ende des Berichts nicht mehr stand, welchen Platz er gemacht hatte bei der deutschen Ausscheidung. Ich habe dann mal im Internet recherchiert, also er war zumindest nicht der Sieger im deutschen Wettkampf.

Ja, ich muss die Musik mal ausblenden. Die Zeit schreitet schnell voran. Ein paar Dinge möchte ich noch kurz loswerden. Ja, wie steht's denn heute um den Seifenkistensport? Relativ mager. Es gab immer wieder so kleine, ja, Zwischenhochs, aber das ist doch also sehr selten, dass heute noch Rennen stattfinden. Gestern gab's wohl eines in Raunberg, nicht so weit weg von uns. Mannerbergrennen heißt das. Später im Jahr gibt es noch ein Seifenkistenrennen in Moosbach am Neckar, also auch noch so ein bisschen in Reichweite. Hier in der Region, vielleicht auch weil es hier weitgehend flach ist, findet wohl selten was statt. Es gibt Teambuilding-Events, aber das sind dann keine echten Seifenkistenrennen, wie man es vielleicht gerne hätte. Aber es lohnt sich vielleicht, wenn man mal einen Sonntag oder Wochenende vor sich hat und weiß nicht, was man machen soll, mal zu gucken, ob zufällig eins stattfindet, ist auf jeden Fall eine tolle Sache. Ja, es gibt noch Museen, die man vielleicht betrachten kann. Allerdings ist das Tollste dieser Museen im Moment nicht offen. Das wird renoviert in Oberursel, das Vortaunusmuseum, also dort, wo diese Kinderautomobilrennen zuerst stattgefunden haben. Das muss wirklich sehenswert sein, aber muss man sich informieren, wann das vielleicht wieder öffnet. Und dann gibt es noch ein kleines Museum ganz in Südbaden, in Buckingen, ist in der Nähe von Basel, habe ich gefunden. Ansonsten habe ich diesbezüglich nichts gefunden, aber vielleicht ergibt sich da ja auch noch das eine oder andere. Oder auch mal eine Sonderausstellung, wie in Duisburg vor ein paar Jahren, was sich lohnt anzuschauen. Damit komme ich ans Ende der Sendung, obwohl eine Sache muss ich noch loswerden. Es gibt ja noch, neben den Spaß-Seifenkistenrennen gibt es ja auch noch Bobbycar-Rennen. Und manchmal werden die auch gemeinsam mit Seifenkistenrennen veranstaltet. Bobbycar, das sind diese ganz kleinen Mobile aus Plastik. Aber für diese richtigen Rennen werden die verstärkt mit Metall und meistens mit Beton ausgegossen und werden bis über 100 Stundenkilometer schnell. Man glaubt es kaum. Also eine sehr spezielle, moderne Abart. Damit komme ich aber zum Ende der heutigen Leonardo-Sendung. Mein Name ist Thomas Wagner und

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Ich verabschiede mich bis heute. Tschüss.

Herzlich willkommen im Bermudafunk, dem freien Radio Rhein-Neckar, mit der Juli-Ausgabe der Sendung Dreiklang. Ihr hört uns in Mannheim auf 89,6 MHz, in Heidelberg auf 109,4 MHz und weltweit im Internet auf bermudafunk.org.

immer, wenn ich darauf hinweise, dass diese Sendung, die ihr gerade hört, weltweit im Internet auf bermudafunk.org empfangen werden kann, erfasst mich ein naives Staunen. Was? Der kleine Bermudafunk kann in der ganzen großen Welt gehört werden? Ob das wirklich stimmt? Natürlich stimmt das. Unlängst signalisierte mir ein Freund, dass er Dreiklang in der Südsee gehört habe, oder war es die Karibik, quasi am anderen Ende der Welt. Obwohl das technisch gesehen heute eine ganz normale Sache ist, gerate ich in Staunen, was man auch daran erkennt, dass ich diese Geschichte schon mal erzählt habe. Und damit nähere ich mich dem Thema unserer Sendung mit einem Song, der erste Aufschlüsse gibt.

Es geht eigentlich um die kleinen Dinge und vielleicht auch kleinen Ereignisse, im Prinzip um alles, was man mit dem Attribut klein bzw. little ausstatten kann. Und da kommt sehr vieles in Frage in der Pop- und Rockgeschichte, aber auch im Jazz. Und bei Singer-Songschreibern begegnen wir dem Begriff little nicht gerade selten. Im ersten Song, den wir gerade hörten, weisen in schönem Harmoniegesang Oasis darauf hin, dass sich alles in nur kleinen Schritten little by little verändert. Der Song erschien 2002 auf dem 5. Studioalbum der Band. Noel Gallagher komponierte und sang auch, sein Bruder Liam war anscheinend nicht mit dabei. Vielleicht waren das schon die Vorboten der endgültigen Trennung, die 2009 während einer Tour in Paris nicht ganz unerwartet wie ein Blitz einschlug. Natürlich ist auch die Tierwelt wieder vertreten. Ich greife mir drei heraus aus dem stattlichen musikalischen Zoo und stelle sie in dieser Reihenfolge vor. Den Little Red Rooster von Willie Dixon, die Little Black Fly von Alexa Rodrian und die Three Little Birds von Bob Marley.

In einer selten gehörten, abwechslungsreichen Reihenfolge lernen wir in den Songs verschiedene Tiere kennen. Schon seit den 30er Jahren geistern Hähne in der traditionsreichen Blueswelt umher, bis Willie Dixon, eine Blueslegende 1961, eine Version schreibt, die annähernd gültig ist und unzählige Male gecovert wurde. Der zweite Song stammt von Alexa Rodrien aus dem Jahr 2013. Alexa Rodrien ist eine Singer-Songschreiberin, die viel in der Welt herumgekommen ist und sich einmal einem geografischen Vermessungszug anschließt, um in der Wildnis zu arbeiten und dabei von den Blackflies heimgesucht wird. Hinter der englischen Bezeichnung verbirgt sich auch die in unseren Breiten heimische Kriebelmücke, deren Stich extrem schmerzhaft ist und zu zahlreichen Nebenwirkungen führt, bis hin zu schweren Infektionen. Da sage ich doch nein, danke und lass mich lieber wie Bob Marley jeden Morgen von den drei kleinen Vögeln begrüßen. Three Little Birds kam 1977 auf dem grandiosen Album Exodus heraus. Mit dem Begriff Little geht es weiter, aber diesmal ohne Worte. Die Bill Frisell Band, eine Jazzformation mit einem der besten Gitarristen unserer Zeit, nämlich Bill Frisell, stellt uns Little Brother Bobby vor auf dem Album Look Out for Hope, veröffentlicht 1988. Ein wunderbares Instrumental, das fast 7 Minuten dauert, und direkt im Anschluss folgen Eric Clapton und Steve Winwood live aus dem Madison Square Garden mit dem Titel Little Wing aus dem Jahr 2009. Also bitte zurücklehnen, entspannen und genießen.

Eine Berühmtheit auf dem weiten Feld der Independent-Musik ist Courtney Barnett, eine australische Singer-Songwriterin und Gitarristin. Mit ihrem Song Need a Little Time wünscht sie sich eine Auszeit. Von ihrem Partner möchte sie erfahren Tell Me How You Really Feel, so auch der Titel ihrer CD, die 2018 herauskam.

Und jetzt möchte ich ein Little Dreierpaket schnüren mit folgenden Titeln: Little Baby, Little James und Little Sister. Wer, was, wann, wo erzähle ich dann im Anschluss?

Das war wohl jetzt die volle Dröhnung. Drei Littles auf einen Schlag. Also zuerst Little Baby von den Stones aus dem Album Stripped von 1995. Im Original ist dieser Titel von Willie Dixon, den wir heute schon einmal aufgelegt haben. Das Album Stripped enthält Studio- und Live-Aufnahmen und ist insofern etwas Besonderes, da es teilweise unplugged eingespielt wurde und der Bombast der Live-Konzerte fehlt, was dem Album gut tut. Dann folgte Oasis mit Little James aus dem Album Standing on the Shoulders of Giants, das 2000 erschien. Und schließlich die legendäre Pub- und Brit-Rock-Gruppe Rockpile mit dem wunderbaren Gitarristen Dave Edmunds und Nick Lowe und Robert Plant als Gastsänger. Und jetzt hören wir nochmal eine besondere Jazz-Big-Band, die sich Diva nennt und ausschließlich aus 15 Musikerinnen besteht, was ja recht selten ist, auch in der Jazz-Szene. Sherry Maraikel ist die Gründerin, Leiterin und Schlagzeugerin von Diva und covert den recht bekannten Titel Put a Little Love in Your Heart live eingespielt 2008. Bevor wir nun Diva hören, noch eine kleine Durchsage. Nochmals, herzlich willkommen im Bermudafunk, dem freien Radio Rhein-Neckar mit der Juli-Ausgabe der Sendung Dreiklang. Ihr hört uns in Mannheim auf 89,6 MHz, in Heidelberg auf

put a little love in your heart ist ein gut gemeinter Rat, kann aber auch schief gehen, wenn Diebe auf dem unsicheren Gelände

Ende der Liebe unterwegs sind. Fergal Sharkey, ein irischer Sänger, weiß da Bescheid. Ein Diebstahl in seine Liebe und damit auch vieles mehr. Das ist traurig, ja schon. Aber mit dieser tollen Stimme wird er sicher bald neues Glück finden, oder? Mit Fergal Sharkey und seinem Song You Little Thief klingt diese Sendung nun aus. Ich verabschiede mich. Ich hoffe, das Zuhören hat Spaß gemacht und wir hören uns bald wieder. Am Mikrofon war Wolfgang Gladrow. Tschüss.

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2: Fokus Südwest, zusammengestellt bei Radio Dreieckland, 102,3 MHz Freiburg am 23. Juli 2026 durch Konrad. Die Themen: Stuttgart ist heiß, die Bebauung des Rosensteins Quartiers würde Stuttgart heißer machen. Das Capsule Innovation Festival und das in der Kritik stehende US-Unternehmen Palantir. Viele Hitzetote im Stuttgarter Kessel. Und der Stuttgarter Kessel, naja, da steht irgendwie noch der Stuttgarter Hauptbahnhof. Das heißt, der steht noch oberirdisch, soll nach unten gelegt werden. Die Bahnstadt dort unten, die dürfte ziemlich kühl werden, ist ja auch in der Erde drin. Aber um den Hauptbahnhof herum, da soll bebaut werden. Das heißt, Rosensteinbebauung. Und das hat natürlich die ein oder andere Problematik in sich. Und ich bin jetzt hier verbunden mit Alexander Schauenburg von KUS, das heißt Klima- und Umweltbündnis Stuttgart. Und ich sage erstmal Hallo und herzlich gegrüßt.
3: Ich begrüße auch herzlich und guten Morgen.
2: In Stuttgart, so wie überall in Deutschland, im Sommer ist es heiß, im Sommer wird es heiß und im Sommer wird es immer heißer. Und es gibt offensichtlich auch in Stuttgart Hitzetote. Wie ist denn die Situation in Stuttgart in den heißen Tagen gewesen?
3: Ja, wir haben in diesen zwei Hitzewellen extreme Temperaturen, besonders im Kessel, gehabt. Und wir haben auch aufgrund dieser Hitze eine deutlich höhere Übersterblichkeit in Stuttgart gehabt als sonst im Durchschnitt in Baden-Württemberg. Das hat was damit zu tun, dass wir natürlich aufgrund der Kessellage eine extrem windarme Stadt sind.
2: Das heißt also, auch der Wind kann entsprechend nicht Frischluft zuführen, sondern es brütet einfach da unten und im Kessel praktisch, und da ist es heiß.
3: Ja.
2: Jetzt wird in Stuttgart gebaut. Ich nehme einfach mal an, dass, wenn da neue Häuser hinkommen, dass das Ganze nicht besser wird. Gibt es da irgendwelche Studien darüber oder irgendwelche Meinungen dazu?
3: Ja, also das Amt Stadtklimatologie, das hat ja im Jahr 2025 ein Gutachten zur Bebauung dieses Rosenstein-Projekts gemacht und hat also darauf hingewiesen, dass durch dieses Rosenstein-Projekt ein bedeutender Frischluftaustauschstrom von Stuttgart dramatisch eingeengt wird. Damals wurde noch prognostiziert, bei einer maximalen Bauhöhe von 30 Metern, dass wir eine Gesamtquerschnittsverringerung von 15% haben werden und dass das den Kaltluftabfluss stark beeinträchtigen wird, und zwar in einer Größenordnung von etwa 40%. Inzwischen sind aber die vorgesehenen Bauhöhen deutlich höher.
2: Und somit dürfte der Sperrriegel auch höher werden.
3: Genau.
2: Jetzt hört sich das erstmal nicht gut an. Das Ganze hängt irgendwie mit Stuttgart 21 zusammen. Das heißt, ich nehme mal an, dass schlicht und ergreifend dieser Rosenstein, die Rosensteinbebauung möglich wird, indem Stuttgart 21, sprich der Bahnhof, nach unten gelegt wird. Kann man das mal kurz ein bisschen erläutern?
3: Ja, also die Geschichte ist die, die vorgesehene Planung sieht ja vor, dass der Bahnbetrieb zukünftig nur im Tiefbahnhof abgewickelt werden soll und dass damit die weit überwiegenden Gleis- und Bahnbetriebsflächen oberirdisch nicht mehr benötigt werden. Das ist ja der Stand der gegenwärtigen Planung. Und nun ist es eben so, dass über einen erheblichen Teil dieser Gleisflächen läuft eine ganz wesentliche Luftaustauschkanal von Stuttgart, nämlich das Abführen von heißem von heißer Luft aus dem Stuttgarter Kessel an den Neckar und das Nachziehen von kalter Luft aus dem Bereich Kaltental. Und wenn das versperrt wird, dann ist diese gesamte Kaltluftaustausch massiv gestört. Das heißt also, die Temperaturen im Kessel nehmen weiter zu und die Luftqualität dementsprechend ab.
2: Nun ist Stuttgart natürlich geplant worden, sprich Stuttgart 21, in einer, sagen wir mal, kühlen Zeit. Inzwischen hat sich da einiges geändert. Es gibt viele Fachgutachten bzw. überhaupt Gutachten. Die Leute wollen ja auch bezahlt werden. Wie sieht es denn jetzt damit aus? Das heißt, mit diesen ganzen Gutachten, Sie haben da vorhin schon ein Gutachten erwähnt, das allerdings ein bisschen veraltet ist, sprich, das von anderen Bauhöhen ausgeht, etc. etc. Das heißt, ist man da mit dem Klima und den entsprechenden Gutachten hinterher?
3: Also es gibt jetzt zu der aktuellen Planungslage kein Neues. Das spricht aber alles logischerweise dafür, dass es jedenfalls nicht besser wird. Ich möchte aber darauf hinweisen, dass in der ursprünglichen Planung für den Rosenstein, also 1996, da sollte noch die Hälfte der neuen Flächen zu Grünflächen umgewandelt werden, um den Bedenken der Stadtklimatologie Stuttgart Rechnung zu tragen. Und das ist inzwischen alles völlig Makulatur. Also diese ganzen Grünflächen, die da damals vorgesehen werden sollten, die werden jetzt überbaut.
2: Das heißt also nochmals hier eins drauf und Stuttgart wird sozusagen dicht gemacht, da wird es heiß werden.
3: Ja, davon kann man mit absoluter Sicherheit kann man davon ausgehen.
2: Ihr habt ja vor etwa einer Woche, das heißt am Dienstag, den 14. Juli, im großen Saal des Stuttgarter Rathauses dazu eine Befragung durchgeführt. Das heißt, da waren auch Vertreter der Gemeinderatsparteien anwesend. Was ist denn da rausgekommen bei der Sache?
3: Ja, also am 14. Juli, das muss ich mal korrigieren, da ging es also nicht um dieses Rosensteinquartier. Es ging am 14. Juli ging es darum, wie denn der Umsetzung des Beschlusses, dass Stuttgart bis 2035 klimaneutral werden soll, wie denn da der Stand ist, und zwar schwerpunktmäßig unter dem Gesichtspunkt Heizen, weil die Dekarbonisierung des Heizens eine der wichtigsten Projekte im Rahmen der Klimaneutralität von Stuttgart ist. Also der Rosenstein und Stuttgart 21 hat da keine Rolle gespielt.
2: Okay, aber was kam denn dabei raus?
3: Ja, es kam dabei raus, dass wir halt im Fahrplan schon jetzt insgesamt eine erhebliche Verspätung haben. Und also das gilt jetzt für das gesamte Projekt Stuttgart 2035 klimaneutral. Und dass wir ganz besonders starke Verzüge haben in der Umsetzung der sogenannten Wärmewende, also dahin zu kommen, dass wir klimaneutral heizen.
2: Diese Klimaneutralität ist allerdings nur für, sagen wir mal, Stuttgart interessant, oder ist es nur praktisch für ja die Weltlage interessant? Das heißt, hat mit Stuttgart eigentlich, mit dem Klima in Stuttgart eigentlich wenig zu tun? Oder wie hängt das jetzt zusammen? Ich meine, Rosenstein, das hängt mit Stuttgart direkt zusammen.
3: Ja, ja, und der Klimafahrplan natürlich auch. 2022 hat der Gemeinderat von Stuttgart mit allen Fraktionen, mit Ausnahme der AfD, beschlossen, dass Stuttgart bis 2035 klimaneutral werden soll.
2: Genau. Aber wenn Stuttgart nicht klimaneutral ist, betrifft das im Prinzip, also mit dem Schaden, sagen wir mal Deutschland, oder betrifft das auch mit dem Schaden Stuttgart?
3: Das betrifft Stuttgart natürlich, ja klar.
2: Das heißt also, Klimaneutralität ist in diesem Falle, beziehungsweise überhaupt die Erhitzung in Stuttgart oder im Gemeinderat, nicht so ganz das Thema.
3: Ja, um auf den Rosenstein zurückzukommen, dieser Weg zur Klimaneutralität, der hat ja im Prinzip zwei große Pakete. Das eine Paket ist Klimaschutz und das andere Paket ist Klimaanpassung. Das heißt also, dass man sich auf die ohnehin zu erwartende weitere Erwärmung in Stuttgart einstellt. Und bei der Klimaanpassung ist ein ganz wichtiger Punkt, dass man zukünftig in Stuttgart möglichst nichts mehr zubaut, sondern möglichst in der Fläche, möglichst im Bestand baut. Ja? Also wir haben ja auch dementsprechend große Immobilien, die zu Wohnraum umwandelbar wären. Und das Ziel dieser Klimaanpassung wäre eben, möglichst den Bestand zu bauen, möglichst nichts Neues zuzubauen, möglichst mehr Grünflächen zu schaffen, möglichst mehr Abkühlungsflächen zu schaffen. Und da ist Rosenstein genau das Gegenteil davon.
2: Tja, das können wir also in dem Fall im Prinzip einfach mal zur Kenntnis nehmen, die ganze Sache abschließen und uns dann fragen, in ein, zwei Jahren, was denn bei der ganzen Sache rausgekommen ist. Das wäre im Grunde genommen ein Stoppsignal für die Bebauung des Rosensteins. Und da scheint sich noch nicht so viel zu tun. Sprich, da geht es erstmal weiter.
3: Ja, wobei man ja sagen muss, dass es jetzt erstmal gar nicht weitergeht. Weil nachdem die Bahn ja verkündet hat, beziehungsweise der Projektausschuss für das Stuttgart 21-Projekt, dass die Inbetriebnahme vollständig erst 2032 passieren wird, kann ja sowieso vorher gar nichts gebaut werden. Und auch der Oberbürgermeister Nopper hat ja, nachdem diese Pressekonferenz des Projektausschusses war, wo die Frau Paller das bekannt gegeben hat, dass jetzt sozusagen die ganzen Planungen zum Rosenstein erstmal ausgebremst sind, weil sich da bis 32 sowieso nichts tut.
2: Das hört sich mal gut an, wobei ich mich allerdings dann frage, es gibt ja viele Leute, die meinen, dass man eigentlich nicht unbedingt jetzt einen Bahnhof geplant hat, sondern eher geplant hat, den Rosenstein zu bebauen.
3: No? Das ist ja auch ganz so richtig. Ganz richtig. Also das ist ja die Position von uns Kritikern, dass wir sagen, das war noch nie ein Bahnprojekt, sondern das war von Anfang an ein Immobilienprojekt.
2: Dann sage ich an dieser Stelle ganz einfach herzlichen Dank für diese Auskunft. Das war Alexander Schaumburg von KUS, das heißt Klima- und Umweltbündnis Stuttgart. Beim Capsule Innovation Festival auf der Freiburger Messe am Donnerstag, 16. Juli, erhielt ausgerechnet das US-Unternehmen Palantir einen Platz auf dem Podium. Das Unternehmen entwickelt Software, mit der Polizei, Geheimdienste und Militär riesige Datenmengen zusammenführen und auswerten können. KritikerInnen sehen darin eine zentrale Infrastruktur für Überwachung, staatlicher Kontrolle und Verfolgung. Bereits ab 17.30 Uhr protestierten AnarchistInnen auf dem Messegelände in Freiburg. Sie verteilten Flugblätter gegen den Palantir-Auftritt und konnten innerhalb der folgenden Stunde sämtliche Exemplare an BesucherInnen und Besucher verteilen. Ab 18 Uhr kamen VertreterInnen verschiedener K-Gruppen zur Messe. Nachdem die Polizei diesen zunächst den Zugang auf dem Platz vor dem Eingang zur Veranstaltung verwehrte, konnte schließlich eine Kundgebung mit rund 60 Teilnehmenden stattfinden. In mehreren Redebeiträgen wurde scharf Kritik an Palantir, seiner Rolle im Überwachungsapparat und an der Einladung durch die städtische Messegesellschaft geäußert.
4: Erst einmal zum Capsule Innovation Festival. Was war dein Eindruck von diesem Festival?
5: Ja, das Ganze ist so ein bisschen eine Art Versuch, Republika in Berlin ohne Zivilgesellschaft und ohne einen Veranstaltungsort, der Atmosphäre hat, nachzubauen oder nachzumachen. Anwesend waren sehr viele Menschen aus Wirtschaft, Start-up, IHK, Badenova, Stadtverwaltung, die, ich hatte den Eindruck, häufig auch die Tickets gar nicht selber bezahlt haben, sondern von ihren Arbeitgebern bezahlt bekommen haben. Es gab verschiedene Bühnen, die so ein bisschen daran krankten, dass dann auf der Hauptbühne was los war und die auch das mit Ton gemacht haben auf der Hauptbühne. Man das dann überall hörte. Es gab so eine Art labyrinthartige Vorstellung von verschiedenen Startups, Vielleicht spannend hervorzuheben ist da ein Startup, das eine ganze Hausarztpraxis in so eine Art Arztkoffer oder Arztrucksack gepackt hat, damit der unterwegs sein kann da und alle Diagnostikmöglichkeiten hat und das vorstellte. Es gab ein Startup, das irgendwie aus Zellen, also Milch nicht aus einer Kuh macht, sondern aus Zellen im Labor. Das Thema Drohnen schien relativ wichtig zu sein. Generell scheint man irgendwie die Meinung zu sein, dass Drohnen irgendwie für Modernität stehen. Das schlug sich auch so ein bisschen im Design wieder. Das war so eine Mischung aus Schwarzwald-Motiven. Man könnte fast sagen Schwarzwald-Kitsch, also Frau mit Bollenhut, die dann eine VR-Brille trägt, um Drohnen zu steuern oder so ähnlich. Das war ein häufig verbreitetes Motiv.
4: Die schöne neue Schwarzwaldwelt. Und dazu scheint auch Palantir oder solche Überwachungssoftware zu gehören. Und weil ein Palantir-Vertreter eingeladen war, gab es auch draußen vor der Messe Protestveranstaltungen. 60, 70 Menschen sollen dort protestiert haben.
5: Genau, da gab es zwei Gegendemos. Das muss man auch erstmal schaffen, dass man für ein Startup-Festival zwei Gegendemos bekommt. Die eine war aus der eine anarchistische Szene oder anarchistische Gruppe. Die andere waren aus diesem Umfeld Palästina spricht. Tadamum, als ich da davor stand und mir das angeguckt habe, kam die Freiburger Landtagsabgeordnete Nadine Senkast vorbei, hat allerdings mit keinem der Protestierenden irgendwie gesprochen, sondern nur die Polizei gefragt, warum denn die da Palästina-Flaggen dabei hätten, was denn das mit Palantir oder sonst wie zu tun hätte.
4: Hat auf jeden Fall insofern zu tun, als die israelische Armee ja durchaus Palantir, die Software von Palantir nutzt, um vermeintliche Hamas-Aktive zu finden und dann diese Häuser zu beschießen mit einer nicht allzu niedrigen Fehlerquote, zumindest was dann auch betroffene Zivilisten angeht. Insofern gibt es zumindest diesmal natürlich durchaus eine gewisse Verbindung zum Palästina-Thema.
5: Genau, die Fehlerquote ist übrigens so, dass es eine bewusste, auch politische Entscheidung ist, nicht nur Ziele zu treffen, wo man sagt, man ist sich sehr, sehr nahezu absolut sicher, sondern man ist da, es ist einem da, glaube ich, relativ egal, sobald es da hinreichend in irgendeine Richtung geht, macht man da die Häuser kaputt.
4: Ja, soweit zum Protest draußen. Genau. Und wie hat sich denn jetzt drinnen der Palantir-Vertreter gegeben?
5: Ja, der Vortrag fand abend oder nachmittags statt. Das war sozusagen der letzte, nachdem es dann zur Party überging. Da war schon irgendwie das Festival für die meisten Leute halb vorbei. Das war nur noch halb voll. Auch dieser Vortragssaal war halb voll. Auf dem Podium waren eine Vertreterin von Schwarz Digits, jemand von AWS, von einem deutschen Startup noch jemand und der Herr Bowman von Palantir. Was zunächst mal heraussprach, war, dass der Herr Bowman gar nicht viel sagte. Also es war jetzt auch kein besonders gut moderiertes Panel, es waren da vier Leute drauf. Da gab es eine Moderatorin, die selber sagte, sie hätte keine Ahnung von dem Thema inhaltlich und auch so ein bisschen überfordert war dadurch, dass zum Beispiel, als der Herr Bowman auf die Bühne kam, das war so eine Szene, wo Leute, die auf die Bühne kommen, angeklatscht werden. Und ich saß relativ weit vorne und ich habe ihn halt nicht angeklatscht, sondern angebuht. Und dann guckte sie ganz böse ins Publikum und sagte, also es dürfe doch hier, sei ja wohl völlig dass das überhaupt nicht ginge, dass man jetzt ja buht und sollte doch hier jeder die Möglichkeit haben, sich auszudrücken. Das sehr lustig war, weil bei keinem der Panels, die es die es da gab, da gab es ja ganz viele, war irgendwie vorgesehen, dass es danach oder währenddessen irgendwie Fragen aus dem Publikum gab, sondern es war immer nur so, die Menschen tragen vor und dann ist das Ganze vorbei. Sie stellte dann, versuchte dann so vier Fragenkomplexe zu stellen, wobei es dann nie eine konkrete Frage gab, sondern sie immer relativ, die Moderatorin immer relativ Dinge sagte. Es war auch auf Englisch, das schien auch für einige so ein bisschen ein Problem zu sein, die da sprachen. Also außerdem Herrn Bowman, glaube ich, kamen alle aus Deutschland. Und der bekam dann schon deutliche Widerworte von der Frau von Schwarz-Digitz zu hören. Jetzt ist es so, Schwarz-Digitz ist natürlich ökonomisch genau auf der Gegenseite aufgestellt. Das Panel ging ja darum, um digitale Souveränität. Und da kann man natürlich als Schwarz-Digitz schon relativ deutlich sagen, dass zum Beispiel 70% des Cloud-Markts von drei großen US-amerikanischen Firmen beherrscht wird, was ein Problem wäre. Das sagt natürlich der von AWS und Palantir, also US Cloud Act zum Beispiel, das ist überhaupt kein Thema. Wir haben ja alles Datenzentren, also Rechenzentren in Europa, da arbeiten nur Europäer, da ist das alles GDPR, das ist ja diese europäische Datenschutzverordnung, compliant, da kann auch gar keiner gegen verstoßen und so. Und da hat die Frau von Schwarz-Digitz schon sehr auf so einer wirtschaftlichen Ebene, auf so einer auf Business-Ebene schon sehr deutlich dagegen gehalten, sehr fachlich, sehr sachlich auch und immer mal wieder auch gesagt, dass da alles nicht so stimmt. Der Herr Bowman sagte dann irgendwann, redete, das fand ich sehr lustig, von Palantir-related provocations, die er da jetzt mal richtig stellen müsste. War dann aber auch nicht sehr effizient. Das war dann, er sagte dann auch nicht super viel auf diesem Podium. Am Ende gab es dann noch so eine Nachfrage, auf der er dann Palantir darstellte als sozusagen ein Unternehmen, das für Betterment of Humanity arbeitete und irgendwie erklärte, was die alles Tolles und Ethisches machen. Und da habe ich dann einfach aus dem Publikum heraus nochmal gesagt, dass ich das für eine Lüge halte und dass sie zum Beispiel ja auch für ICE die Software, also ICE ist die amerikanische Einwanderungsbehörde, ja Software erstellt haben, die ganz konkret dazu sorgt, um eben Menschen, dass man Menschen deportieren kann. Das war dann, da war dann weniger eher irgendwie verstört, sondern die Moderatorin, die also das überhaupt nicht gut fand, dass er da mit sowas konfrontiert wird. Es gab dann aber auch für diese Intervention Szenenapplaus. Das war übrigens das einzige Mal, dass da Leute geklatscht haben.
4: Also man hat jetzt von der FETM nicht dafür gesorgt, dass das jetzt eine gut moderierte Veranstaltung war, wo dann auch wirklich Kritik vorgesehen war.
5: Nee, das glaube ich ist ja... war bei keinem der Themen.
4: Weil du das jetzt gerade genannt hast, vielleicht auch eine Nachfrage noch, Schwarz-Digis, das ist vielleicht jetzt nicht jedem bekannt. Was ist das für ein Unternehmen?
5: Schwarz-Digis ist im Grunde, das gehört zur Lidl-Gruppe, also denen gehört DM, Lidl und ich glaube noch irgendein Markt und die haben vor einigen Jahren einen Teil aufgemacht, der sich sehr stark mit Cloud-Themen beschäftigt. Die sind auch im Gespräch quasi die baden-württembergische Palantir-Alternative zu programmieren, zu konstruieren. Interessanterweise war Nadine Senkars dann auch im Publikum und hat sich genau das angehört. Es war auch das einzige Panel, was sie wohl an diesem Tag irgendwie besucht hat. Genau, also das ist ein sehr großes Unternehmen, kennt man gar nicht unbedingt so sehr, aber macht ist, glaube ich, einer der größeren europäischen Anbieter auch auf dem Cloud-Markt. Genauso wie also Amazon, die haben auch eine große Cloud-Computing-Abteilung. Hat bei beiden damit zu tun, dass scheinbar, wenn man große Retail-Unternehmen, also so Supermärkte oder solche Dinge betreibt, man dann immer groß auch Bedarf an Computern hat und man kann sich das einkaufen, man kann sich es aber auch selber aufbauen und selbst betreiben.
4: Hast du mit anderen Personen aus dem Publikum nach dem Panel gesprochen, wie sie jetzt diese Veranstaltung mit Palantir fanden?
5: Ja, es war zum einen Grünstadtrat Timothy Sims da, der das jetzt auch nicht so besonders spannend fand. Dann gab es noch eine Frau, die meinte, sie sei Software-Ingenieurin und die den Chaos Computer Club dann kritisierte, warum er nichts gegen das KI in den Rheinmetall-Panzern täte und zwei junge Menschen aus einem Startup, das die Batterien von Scootern, also diesen E-Scootern recycelt. Ich muss sagen, ich fand diesen einen Vorwurf etwas seltsam. Es gab durchaus auch ein Panel zu Defense Technology, also ja, am Vormittag. Das war jetzt aber auch nicht so, dass da wurde zwar diskutiert, was kleine und mittlere Unternehmen und Startups, die für Verteidigung Waren produzieren wollen, für Probleme haben und wie sich das verändert hat. Das war jetzt aber nicht irgendwie so, dass das, also ich glaube, jeder, der da reingeht, weiß, um was es sich tut, und da wurden jetzt auch keine krassen neuen Sachen gesagt. Ich war am Nachmittag nochmal in einem Panel, da ging es um Cybersecurity und Resilience. Da wurden auch von den vortragenden Unternehmen ganz Dinge gesagt, die auch alle stimmten, sehr okay waren, für Open-Source-Software geworben. Also das, sagen wir mal, wäre ein relativ langweiliges Festival, auf dem sich Unternehmensvertreter gegenseitig Vorträge halten und vernetzen, wenn man nicht diesen komischen Ausrutscher gemacht hätte und ein Panel mit dem Herrn Bowman von Palantir hat, das dann auch noch so ein bisschen am Thema vorbeiging, weil da hatte auch die Frau von Schwarz-Digits richtig recht. Das Thema Palantir ist ja nicht primär eins der digitalen Souveränität, sondern ist ja eins, was ist das eigentlich für ein Unternehmen, für was wird diese Software gemacht und bewusst gemacht und was ermöglicht sie auch, und was hat eigentlich auch das Unternehmen für einen, ich will fast sagen, verfassungsfeindlichen Hintergrund. Und dann, glaube ich, eher in der zweiten Reihe das Thema, dass natürlich, wenn ich Palantir-Software verwende, ich selber nicht digital souverän bin.
4: Dann abschließend, was wären deine Forderungen für die Zukunft bei einem solchen Festival in Richtung FETM und IAK?
5: Ja, ich glaube, die Angst, die man auch so ein bisschen ab und zu überhörte, wenn da so Leute von den Veranstaltern an einem vorbeiliefen, diese große Angst, in irgendwie kontrovers und politisch zu sein, die hat jetzt genau das erreicht, was man vermeiden wollte, nämlich, dass man hochkontrovers und politisch ist und dass in der Medienberichterstattung des SWR, nicht des der Badischen Zeitung, die scheinen ja mit Festivalveranstalter gewesen zu sein und haben einen Artikel, der sich fast schon wie die Pressemitteilung des Veranstalters lief, veröffentlicht, dass man jetzt ein Festival hatte, bei dem es nur darum ging, dass man Palantir eingeladen hat in der ganzen Berichterstattung. Und da würde es mich doch freuen, wenn man vielleicht in Zukunft mal überlegt, ob es nicht interessanter, spannender und vielleicht auch zielführender wäre, wenn man auch die Zivilgesellschaft in solche Festivals einbezieht und auch in die Panels einbezieht und vielleicht auch auf Panels diskutiert und Fragen aus dem Publikum zulässt.
4: Das sagt der ehemalige Stadtrat Sebastian Müller, der unter anderem auch eine Petition gegen die Nutzung der Software Gotham von Palantir durch die baden-württembergische Polizei in der Vergangenheit initiiert hatte. Wir haben mit ihm gesprochen über das Capsule Innovation Festival, bei dem ein führender Vertreter von Palantir eingeladen war.
6: Noch ein Nachschlag.
7: Mitte September hätte im Fall Rickenbach der neue Prozess beginnen sollen. Schauen wir aber erst einmal zurück. Im Dezember 2023 wurde im Südschwarzwald Mahdi Benatscha umgebracht. In den Kopf geschossen, der Leichnam wurde zerteilt und dann innen reingeschmissen. Nach einem umstrittenen Deal zwischen dem Angeklagten, der Staatsanwaltschaft und dem Landgericht Waldshut-Tiengen kam der Täter mit einer Strafe von knapp 7 Jahren wegen Totschlags davon. Radio Dreieckland berichtete ausführlich. Nachdem die Schwester von Mahdi Benatscha erfolgreich gegen das Urteil Revision eingelegt hatte, hob der Bundesgerichtshof vor einigen Monaten das Urteil des Landgerichtes auf. Das Landgericht hat dann für den 21. September den Prozessbeginn terminiert. Nun muss das Landgericht prüfen, ob Mordmerkmale vorliegen. Heute,
2: 20. Juli,
7: teilte der Vizepräsident des Landgerichts Waldshut-Tiengen mit, dass man erwäge, den Prozessbeginn auf die zweite Novemberhälfte und den Dezember zu vertagen. Hintergrund ist, dass der zuständige Vorsitzende der Schwurgerichtskammer, der ab dem 21. September eigentlich hätte verhandeln sollen, mittlerweile zum Direktor eines Amtsgerichts befördert wurde und den Prozess deshalb nicht mehr führen kann. Der Vorsitzendenposten ist aktuell unbesetzt und das Schwurgericht meint, es sei angemessen, dass erst wenn dieser Vorsitzendenposten erneut besetzt ist, die Verhandlung startet. Radio Dreieckland wird die weitere Entwicklung beobachten und berichten.
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8: Das kann's ja wohl nicht sein. Nein.
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0: Wetter war ja lange Zeit das Go-To-Thema für den Smalltalk, wenn man sich nicht genauer kennt. Aber seit einigen Jahren ist ja das Wetter jetzt auch nicht mehr so das unschuldige Thema vor dem Herrn. Spätestens seit der letzten Hitzewelle Ende Juni, die wirklich Rekordtemperaturen hier in Deutschland meilenweise gesprengt hat, ist das Wetter ein Thema, was immer politischer wird. Und mit dieser Hitzewelle hat sich mein jetziger Gast Bernhard Mühr, Meteorologe vom KIT, also vom Karlsruher Institut für Technologie, war Mitautor eines Berichtes, der diese Hitzewelle Ende Juni beschrieben hat. Und er ist jetzt bei uns im Interview und erstmal vielen Dank, dass Sie sich die Zeit genommen haben.
1: Ja, sehr gerne.
0: Sie sind ja vom Hause aus Diplom-Meteorologe und Sie haben wahrscheinlich am Kapitel oder am Teil des Berichts mitgeschrieben, der sich mit der Entstehung der Hitzewelle Entstehende Hitzewelle, wie sie entstanden ist, wie sie dann über Europa gewandert ist, mit am meisten mit beschäftigt. Könnten Sie uns mal aus Ihrer Expertise mal dem Hörer vermitteln, wie das eigentlich genau passiert ist, wie so eine Extremhitzesituation in Europa, die ja jetzt in den letzten oder eigentlich nicht so für solche Hitze bekannt ist, entstehen konnte?
1: Ja, also ein weites Feld. Diese Hitzewelle war schon besonders. Also grundsätzlich braucht es ja für hohe Temperaturen oder für sehr hohe oder extreme Temperaturen bei uns in Mitteleuropa und in Deutschland ja schon mehrere Zutaten. Ja, dann natürlich eine Warmluftzufuhr, also von afrikanischer Heißluft am besten, also direkt aus Süden oder Südwesten, die zu uns gelangt in einem kontinuierlichen Strom bis in große Höhen am besten, Atmosphäre, also nicht nur jetzt bodennah, sondern auch in den untersten 2, 3, 4 Kilometern. Dann am besten oder noch höher. Dann brauchen wir wolkenlosen Himmel möglichst, dass auch die Sonne mithelfen kann. Und das tut sie ja im Juni. Wir haben ja den Sonnenhöchststand im Jahresverlauf jetzt schon hinter uns oder gehabt während dieser Hitzewelle. Also wir haben die maximale tageszeitliche Erwärmung durch die Sonneneinstrahlung. Und wir brauchen relativ trockene Luft auch und trockene Böden, dass eben nicht so viel Energie verloren geht in die Verdunstung. Weil die Verdunstung benötigt auch Energie und die trägt dann oder die fehlt dann zur Erwärmung der Luft. Ja, also es ist nicht beliebig viel Energie vorhanden und je mehr man also in die Erwärmung der Luft stecken kann von der solaren Energie, die wir kriegen durch die Einstrahlung, desto höher werden die Temperaturen am Ende. Ja, wir haben die kurzen Nächte, also die Nacht ist auch jetzt nicht dazu da oder geeignet, da große Abkühlung oder lange Abkühlung herbeizuführen, weil ja um 5 Uhr oder um 5 schon wieder die Sonne aufgeht. Also das sind die Zutaten, die wir brauchen. Und wir brauchen auch keinen Sahara-Staub. Das war ja auch in den letzten Jahren ab und zu ein Thema, der wiederum auch ja teilweise sogar Wolken erzeugt oder zumindest dann auch präsent ist und die Einstrahlung dann doch ein bisschen behindert. Und das reicht schon eben aus, um die Rekorde nicht purzeln zu lassen. Also für Rekorde, sonst wären es ja auch keine Rekorde, muss alles passen. Und das war in diesem Jahr ganz, ganz außergewöhnlich.
0: Könnte man dann schon fast sagen, in dieser Zeit, Frankreich hat ja jetzt schon in 2 Monaten 3 solcher Hitzewellen erlebt, ist für uns ungünstig, wirklich die perfekten Bedingungen für so eine Hitzewelle oder für eine solche Hitzesaison, wie man es jetzt in Frankreich sieht, eigentlich ungünstig zusammengekommen. Warme Luft, kurze Nächte, warme Temperaturen, wenig Bewölkung. Wie wahrscheinlich war es, dass es genau all diese verschiedenen Faktoren alle auf einmal passieren, vor allem in Europa jetzt eigentlich Anfang Sommer?
1: Ja, wir müssen also sagen wir Westeuropa und Mitteleuropa. Es war jetzt nicht ganz Europa unter einer Hitzeglocke, wo es auch teilweise in Dänemark auch ein neues Landesrekord oder neuen Allzeitrekord gegeben hat. Auch in weiter im Osten, in Tschechien, auch in Polen gab es neue Allzeitrekorde der Temperatur. Ich möchte vielleicht auch die Besonderheiten oder die ungewöhnlichen Aspekte ansprechen, die wir eigentlich in den vergangenen Jahren so nicht gehabt haben, eben so früh im Jahr, schon im Juni, solche Rekorde hinzubekommen, ja, mit bei uns über 40 Grad, deutlich über 40 Grad. Also diese Intensität der Hitze Ende Juni ist schon ungewöhnlich, weil da sind die Wassertemperaturen so ringsrum, auch im Mittelmeer und auch auf dem Atlantik, die haben noch nicht ihre höchsten Werte. Ja, das ist passiert eigentlich eher gegen Mitte, Ende August, sogar teilweise Anfang September erst. Da ist die Wassertemperatur auf ihrem Höhepunkt angelangt. Ja, auch die obere Atmosphäre ist noch nicht bei ihrem Maximum angelangt von der Temperatur im Jahresgang. Also das ist ein Punkt so früh im Jahr, der ganz außergewöhnlich ist. Der zweite ungewöhnliche Punkt ist auch die Andauer der Hitzewelle. Ja, wir müssen fast 2 Wochen hier von 2 Wochen sprechen. Nicht bei uns jetzt in Deutschland unbedingt, aber die Hitzewelle als Gesamtes, wie sie sich dann von Südwesten, von Spanien kommend über Frankreich dann vorgearbeitet hat bis zu uns nach Mitteleuropa und dann auch nach Österreich. Tschechien Österreich, hier in Dänemark und so weiter. Also fast 2 Wochen diese Konstellation. Ja, und die Andauer eben, das ist schon das Außergewöhnliche, die Intensität, die Andauer und die Zeit so früh im Jahr. Ja, wir kennen unsere Rekorde, die alten Rekorde, die sind nicht aus dem Juni, sondern die sind immer entweder so Mitte, Ende Juli oder sogar erst im August, die 40 Grad beispielsweise. Ja, und wir in Deutschland hatten ja 3 Tage hintereinander mit über 40 Grad, jetzt nicht überall im ganzen Land, aber doch großflächig. Und das war schon ein neues Phänomen, fast schon, also wie wir es vorher noch nicht beobachtet haben. Und die alten Rekorde wurden ja geradezu pulverisiert, also nicht nur um 1/10 Grad nach oben so langsam erweitert, sondern es war ja gleich teilweise mehr als 1 oder fast 2 Grad wärmer als der bisherige Rekord. Also auch dieser neue Sprung nach oben von der Temperatur her, das war schon ganz außergewöhnlich und hat uns schon alle, ja, fast erstaunt, möchte ich sagen, die sich mit der Materie befasst haben.
0: Sie haben ja eben erstaunt, Ihre Kollegen waren ja wirklich auch erstaunt, wie ich das aus dem Bericht rausgeholt habe, dass es wirklich so früh schon so warm war. Wie hoch war denn, Sie werden sich ja mit statistischen Modellen sehr gut auskennen, wie hoch war denn die Wahrscheinlichkeit, bevor diese Konstellation gab, quasi vor diesem Sommer, dass es so früh im Jahr schon so heiß wird? Gibt es da eine ungefähre Schätzung, wenn man jetzt die Zahlen oder die Ergebnisse von diesem Jahr noch nicht mitrechnet, dass es so früh im Jahr jetzt schon so warm wird?
1: Ja, also so eine genaue Zahl kann ich Ihnen ja gar nicht nennen. Also eine Jährlichkeit oder eine Wiederkehrperiode, das ist ja so ein Maß, wie oft oder wie viele Jahre dauert es, bis sich sowas wiederholt. Also ein wievieljähriges, ein tausendjähriges oder ein fünftausendjähriges Ereignis, haben wir jetzt nicht ausgerechnet oder noch nicht betrachtet. Auf jeden Fall kann man sagen, das war schon dadurch, dass es eben neue Rekorde so extrem gab, und wir haben ja die Messreihen, die reichen ja schon mehr als 100 Jahre zurück bei uns. Also wir reden jetzt nicht von den letzten 10 Jahren, sondern von den letzten über 100, fast 200 Jahre teilweise, wo wir solche Temperaturen nicht hatten bei uns. Also da sieht man schon, das ist schon mehr als außergewöhnlich und schon sehr unwahrscheinlich eigentlich, dass wir solche Temperaturen bekommen würden und dann auch wieder in Zukunft bekommen. Also ich gehe mal davon aus, wo man soll ja nie sagen, aber dass solche Temperaturen erstmal wir nicht wieder erreichen, eben weil diese Konstellation doch, dass da alles so optimal jetzt hier aus Temperatur sich zusammenpasst, das wiederholt sich sicher nicht so schnell.
0: Jetzt gab es ja auch in der Berichterstattung, wurde immer wieder eine Omega-Konstellation, also quasi, wer jetzt sich mit Griechisch nicht so gut auskennt, Omega sieht ungefähr aus wie ein nach unten offenes
1: Hufeisen, genau.
0: Hufeisen.
1: Ja.
0: Wie, können Sie ein bisschen mal, Sie kennen sich mit der Materie besser aus als ich, mal den Zuhörer beschreiben, wie kann man sich so eine Omega-Konstellation eigentlich genau vorstellen? Weil ich kann jetzt auf einer Karte ein Omega zeichnen und das dann schön bunt einfärben. Aber was waren die Auswirkungen dieser Konstellation? Wie hat das dazu geführt, dass so warme Luft eigentlich von Süden bis nach Deutschland, Dänemark und Teile von Polen weitergekommen sind?
1: Ja, kurz zur Beschreibung Omega-Lage, so sagen wir da dazu. Das ist eigentlich ein typischer Begriff aus dem Winterhalbjahr. Ja, und das zeigt ja auch wieder die Ungewöhnlichkeit. Eigentlich im Sommer treten solche extremen Omega-Lagen eigentlich gar nicht oder nur ganz selten oder nur kurz auf, jedenfalls nicht in dieser andauernden Intensität. Omega-Lage heißt, also wenn man sich ein Hufeisen vorstellt, das nach unten offen ist, man sich die Strömung vorstellt, die folgt quasi diesen griechischen Großbuchstaben Omega, so in einem Riesenschwung, zieht die dann von der Biskaya nach Norden, biegt dann über Südskandinavien wieder nach rechts, also nach Richtung Osten, Südosten ab und wandert dann über Osteuropa Richtung Griechenland wieder nach Süden. Also das ist so eine Linie, die eben diesen Bogen beschreibt. Wir haben in der Mitte von dem Omega, wo eben dieser Berg ist, dieser Warmluftberg, da liegt eben dieses Hochdruck Gebiet am Boden und in der Höhe. In der Höhe heißt 5 Kilometer, 6 Kilometer oben in der Atmosphäre. Da muss man ja auch mal hinschauen. Und flankierend im Westen und im Osten jeweils ein Tiefdruckgebiet. Also jetzt über Richtung Portugal und auf dem Atlantik draußen auf der einen Seite und im Osten über Griechenland und Richtung Türkei. Da haben wir jeweils Tiefdruckgebiete gehabt. Also diese Konstellation Tiefdruckgebiet, Hochdruckgebiet bei uns, Tiefdruckgebiet über Südosteuropa. Das ist diese stabile Omega-Lage. Ja, die zeichnet sich genau durch diese Stabilität aus. Im Winter kann die wochenlang anhalten, auch monatelang sogar, in ihren Grundzügen zumindest, und dann entsprechend dann das Wetter bringen. Im Winter gibt es natürlich keine Hitze, das Gegenteil. Aber im Sommer ist diese eben, weil wir diese intensive Sonneneinstrahlung haben, wenig Wolken, Hochdruckeinfluss, die ist dann eben dafür verantwortlich, dass wir diese hohen Temperaturen hinbekommen. Also die Stabilität ist eigentlich das Besondere. Deswegen spricht man von Omega-Lagen. Es gibt viele Wetterlagen, aber diese ist diese, die auch im Winter eben Anwendung findet und Eingang auch in den Medien und die Berichterstattung gefunden hat. Das ist eine wirklich, Omega-Lage ist eine beherrschende Wettersituation, die Auswirkungen auf ganz Europa hat. Wenn man unter dem Tief sitzt, entsprechend nicht so prickeln. Also die in Griechenland, die Urlauber, die dort waren, oder in der Ägäis oder Richtung Türkei, ja, die waren gar nicht begünstigt jetzt von der Temperatur her, sondern die hatten zu kaltes Wetter. Also das östliche Mittelmeer, unsere Hitzewelle korrespondiert mit zu kalten Temperaturen im östlichen Mittelmeer und zu kalten Temperaturen ganz Richtung Portugal und auf dem Atlantik draußen, und wir in der Mitte eben diese hohen Temperaturüberschüsse. Das ist ja so das klassische Omega-Muster.
0: Sie haben jetzt erwähnt, dass das ja eigentlich eher eine Wetterlage oder eine Lage in Europa ist, die man eher im Winter antrifft. Spielt da der Klimawandel als Phänomen mit rein, der diese Wetterlage begünstigt hat, oder wäre das auch ohne den Klimawandel dann natürlich wahrscheinlich mit niedrigeren Temperaturen möglich gewesen, oder ist da wirklich der Klimawandel mit erhöhten Meerestemperaturen und veränderten Wetterlagen und veränderten Strömungslagen in der Atmosphäre, hat das begünstigt oder war das hauptsächlicher Verursacher? Wie ist da Ihre bis jetzt tätige Einschätzung?
1: Ja. Das ist immer ein bisschen schwierig, den direkten Zusammenhang nachzuweisen. Natürlich liegt der Verdacht nahe und sicher spielen die höheren Temperaturen insgesamt in der Atmosphäre, die wir ja haben und die man auch nicht wegdiskutieren kann. Also höhere insgesamt global höhere Wassertemperaturen, global höhere Temperaturen in der Atmosphäre weit insgesamt eine Rolle oder eine wichtige Rolle sogar. Das ist sicher eine Zutat. Natürlich, je höher der Energieinhalt der Atmosphäre, desto eher können natürlich auch extreme Temperaturen und neue Rekorde erzielt werden. Und das ist ja nicht nur bei uns der Fall. Wenn man mal so die letzten Monate, Jahre zurückgeht, es treten ja auch woanders mal immer neue Rekorde, Hitzerekorde auch auf. Nach unten gibt es schon auch neue Rekorde. So ist es jetzt nun nicht, dass es heißt, es wird immer alles wärmer. Also man kann entsprechend immer, wenn man eine extreme Strömung oder eine Abweichung in eine Richtung hat, nach oben, in die positiven Temperaturüberschuss, gibt es immer eben auch Regionen, die dann zu kalt sind gleichzeitig. Ja, also es kann nicht alles überall gleichzeitig wärmer werden. Das funktioniert physikalisch nicht. Es gibt immer eine Gegenbewegung. Ja, wie jetzt in diesem Fall bei uns eben Griechenland und auch Portugal, die eben kühler waren als üblich. Das ist klar. Aber natürlich, Sie haben recht, die höheren Temperaturen des Wassers insgesamt und der Atmosphäre spielen sicher eine Rolle. Die Frage ist halt, wie wirkt sich das auf die Stabilität oder auf die Persistenz, also auf die Andauer der Großwetterlagen? Die braucht man ja dafür. Eine Hitzewelle steht ja nicht von einem Tag auf den nächsten, sondern das braucht ja einen Vorlauf und eine gewisse Zeit, auch trockene Böden. Das heißt, die Wochen davor sollte jetzt nicht zu viel Regen gefallen sein, dass alles unter Wasser steht oder die Böden jetzt gesättigt wären. Das ist natürlich für Hitze eher kontraproduktiv für neue Hitzerekorde. Also es gehört viel mehr dazu, als jetzt nur die 3 Tage oder die Woche anzuschauen, in der die Hitze jetzt aufgetreten ist. Das hat einen Vorlauf, hat eine Vorgeschichte. Man muss die Großwetterlage anschauen und nicht nur die über Europa, weil wir sind ja eingebettet in die hemisphärische, also in die Zirkulation der gesamten Halbkugel, der Nordhalbkugel. Wir müssen schon Wir sind nicht unabhängig davon, was jetzt in Amerika passiert, in Nordamerika oder über Japan. Das hat natürlich alles Auswirkungen von der Zirkulation her, wie es auch bei uns zugeht. Also man muss immer den Blick weiter schweifen lassen oder öffnen, als jetzt nur sein Deutschland oder sein Europa anzuschauen. Die Strömungsverhältnisse sind da natürlich umspannend, also hemisphärisch umspannend. Also Nordhalbkugel ist da ganz wichtig. Die höheren Temperaturen sicher eine Zutat, aber es braucht halt noch mehr.
0: Wir sind ja jetzt noch nicht am Ende des Sommers angelangt und es gibt ja wahrscheinlich immer gegen Ende des Sommers oder Ende August, Mitte August bis September rein immer noch die Wahrscheinlichkeit, dass solche Hitzeperioden, Hitzewellen sich wieder aufbauen. Wie sehen Sie da die Wahrscheinlichkeit, dass jetzt nicht unbedingt so, wie wir sie jetzt an Ende Juni erlebt haben, wie hoch sehen Sie die Wahrscheinlichkeit, dass eine Hitzewelle sich wieder in Europa aufbaut, die wirklich vergleichbare Temperaturen wieder im Deutschland und großen Teilen Westeuropas aufbauen kann. Gibt es irgendeine seriöse Schätzung, die Sie irgendwie mitteilen können, oder ist das einfach bislang noch nicht klar, wie die Strömungsverhältnisse und Druckverhältnisse sich bis dahin ändern könnten?
1: Ja, das sind auch mehrere Punkte, die Sie da ansprechen. Also grundsätzlich mal ist die Wahrscheinlichkeit nicht besonders hoch, dass wir nochmal in Deutschland 41,8 Grad, so heißt nämlich der neue deutsche Rekord, der Allzeittemperaturrekord, den wir in Sachsen-Anhalt aufgestellt haben, am 27. Juli, Juni, Entschuldigung, dass wir den nochmal erreichen oder übertreffen. Die Wahrscheinlichkeit ist mal grundsätzlich nicht hoch. Ja, sonst wäre es ja auch keine Rekorde. Wenn wir jedes Jahr neue Rekorde kriegen würden, sind es ja dann keine besonderen Ereignisse mehr. Also die Wahrscheinlichkeit grundsätzlich, wenn man das schon mal sagt, die ist nicht besonders hoch, liegt man sicher schon mal nicht falsch. Ohne dass man überhaupt in eine Langfristprognose sich zu Gemüte führt. Grundsätzlich, ja, Sie haben recht, wir haben noch den ganzen August vor uns, und ich hatte ja eingangs erwähnt, dass die höchsten Temperaturen, eigentlich früher zumindest, die höchsten Jahrestemperaturen sehr gerne Mitte, Ende Juli oder erst im August sogar. Anfang, ja, sagen wir mal, bis Mitte August ist so der Zeitraum, dann werden die Nächte einfach zu lang schon wieder. Bis Mitte August ist so der Zeitraum, wo man in dem wir diese extremen Temperaturen hinbekommen können. Also da haben wir jetzt noch ungefähr 3 Wochen Zeit sozusagen. Danach kommen wir nicht mehr, sicher nicht mehr Richtung September, nicht mehr in die Nähe der 40-Grad-Marke, auch theoretisch nicht. Ja, wie stehen die Chancen? Also generell nicht besonders hoch, aber Langzeitprognosen sind immer sehr schwierig. Ja, wenn man wissen will, wie das Wetter wird über jetzt die nächsten 5 bis 7 Tage hinaus, wird das in der Regel schon schwierig und nicht so sehr verlässlich. Zumindest geht es jetzt nach dieser Delle, die wir haben. Wir haben ja aktuell eher eine nördliche Luftmasse, die kommt aus dem Norden, und es ist eher kühl. Die meisten sicher angenehm, also im 20er Bereich die Höchsttemperaturen, also und trotzdem recht trocken und viel Sonnenschein für diese Woche. Es geht in Richtung Ende der Woche wieder aufwärts mit der Temperatur, deutlich aufwärts, und wir werden sicher auch wieder die 30 Grad sehen. Aber 40 Grad und mehr ist jetzt erstmal aktuell nicht in Sicht.
0: In dem Bericht werden ja auch die Folgen für eigentlich für alle Lebensbereiche, Sie haben ja die Böden schon angesprochen, Wassertemperaturen sind in wirklich unbekannte, jedenfalls natürlich unbekannte Regionen geklettert. Ich habe, glaube ich, in Ihrem Bericht irgendwas von 28 Grad Wassertemperaturen, glaube ich, im Rhein gelesen, was für die dort lebende Flora und Fauna nicht sonderlich hilfreich waren. Wir haben jetzt im Vorgespräch, Sie waren ja jetzt heute am Tag unterwegs, Infrastruktur ist belastet, Straßen platzen auf, gab es ja auch viele Bilder, wie einfach der Zement oder der Teer einfach darunter leidet, aufbricht oder zerfließt. Das Beispiel ist ja die Straßenbahn in Leipzig, die jetzt nicht mehr befahrbar ist. Sie als Meteorologe können das ja wahrscheinlich irgendwo auch mit verstehen, dass dann solche Extremtemperaturen Folgen auch nicht nur für die Umwelt, sondern auch für die Menschen haben. Aus Ihrer Sicht, welche Anpassungsmaßnahmen müsste man jetzt als Privatperson oder vielleicht auch als Regierung treffen, um solche Hitzewellen, die jetzt vielleicht nicht in dem Ausmaß, wie wir sie jetzt gesehen haben, aber dann doch schon vergleichen?

0: Das ist ja klar. Und auf die kühlenden oder auf die kühleren Abendstunden und Nachtstunden natürlich seine Freizeit- oder Draußenaktivitäten verlagern. Das ist auch klar, wenn man tagsüber 40 Grad hat, macht man das aber freiwillig. Das kann ich Ihnen sagen. Ich war auch tätig und hatte da viel zu tun in diversen, bei diversen Veranstaltungen und Freiluftveranstaltungen, volle Stadien bei über 40 Grad. Das ist dann, dann doch keine Freude mehr irgendwann. Aber sobald die Sonne weg ist, ist es ja immer nur, wenn die Sonne direkt noch zusätzlich auf den Körper einwirkt, also auf die Haut scheint oder auf den Asphalt, auf den Erdboden, dann kommen ja nochmal höhere Temperaturen da zustande, gefühlt zumindest. Die Bodentemperaturen gehen auf 60 Grad teilweise oder noch darüber sogar. Auf der Haut fühlt es sich entsprechend auch heiß an. Also das sollte man natürlich vermeiden, ja, durch Kleidung und durch Kopfbedeckung, ausreichende Flüssigkeitszufuhr. Das sind natürlich die Dinge, die man da beherzigen sollte. Das ist klar. Infrastruktur, ja, das ist ein weites Feld. Wir sollten schon in Zukunft, natürlich über Nacht geht das auch nicht, aber zumindest mal dran denken oder in die Planungen mit einschließen, dass solche Temperaturen oder 35 Grad und mehr auch mal über längeren Zeitraum als nur ein, zwei Tage im Sommer bei uns durchaus häufiger vorkommen können in den nächsten Jahren. Also da wäre es schon hilfreich, sich dann Materialien zu überlegen oder die zu verwenden, wie jetzt in Leipzig, wie Sie sagen, dieser Teer, der dann rausquillt und die Schienen dann nicht mehr befahrbar macht und auf den Straßen natürlich auch Fugen wo Brücken gewissermaßen aneinanderstoßen oder mit der Fahrbahn dann verbunden werden, auch dann sich Wülste bilden. Die Blow-ups natürlich, die wir kennen wir schon aus vergangenen Jahren, eben wo auch so ganze Platten sich anheben, Betonplatten von Autobahnen. Also dann natürlich hilft das schon auch mal zu schauen, wie machen das unsere spanischen Kollegen oder unsere südfranzösischen, die ja mit solchen Temperaturen schon länger Umgang haben. Auch in den USA kann man mal schauen. Die haben natürlich eher da geringere Probleme, was solche Maßnahmen oder solche Temperaturen denn da betrifft für ihre Infrastruktur. Das ist sicher nicht verkehrt. Im Haus, ja, wir sind auch oder viele Wohnungen auch nicht ausgelegt jetzt auf längere Zeit mit Temperaturen Richtung 40 Grad oder darüber, zumal auch die Nächte jetzt keine wirkliche Abkühlung brachten. Wir hatten auch einen neuen deutschen Rekord aufgestellt, was die nächtliche Tiefstemperatur betrifft. 29,4 Grad, muss man sich mal vorstellen. Das war die nächtliche Tiefstemperatur, fast 30 Grad. Also kälter wurde es nicht in der Nacht. Ja, und dass man da nicht erholsam schlafen kann, das liegt ja auch auf der Hand. Nein, natürlich kann man, auch wenn es jetzt CO2-Bilanz nicht besonders gut ist, aber eine Klimaanlage hilft dann natürlich schon. Das muss man einfach sagen, ja. Und also wer das kann und die Möglichkeit hat, sich da vor allem Dachgeschosswohnungen oder im oberen Stockwerken oder mit Leichtbauweise, die sich besonders schnell aufheizen, entsprechend sich da auszurüsten, das ist sicher eine relativ einfache Maßnahme, die man da zumindest für den nächsten Sommer da ergreifen kann und vielleicht sollte sogar. Ja, also da gibt es unterschiedliche gegen die Wassertemperaturen in den Flüssen kann man wenig tun, die zu kühlen, dass da für kühlere Temperaturen zu sorgen, das ist klar. Aber sonst, was Infrastruktur angeht, da sollte man doch sich resilienter machen in Zukunft. Das ist sicher also nicht verkehrt, wenn man die Planungen entsprechend dahin vorantreibt.
1: Und mit diesem Einblick oder mit diesem Ausblick auf die Zukunft danke ich Ihnen. Das war Bernhard Mühr, Diplom-Meteorologe aus Karlsruhe, unter anderem tätig für das Karlsruher Institut für Technologie und Mitautor eines Berichtes über die Hitzewelle von jetzt Ende Juni. Ich danke Ihnen vielmals für Ihre Zeit und dass Sie sich die Zeit für uns genommen haben.
0: Sehr gerne.
2: 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Und heute ist eine Ausgabe vom Montag, den 27. Juli 2026. Stimmt das Datum nicht? Hört die Sendung in der Wiederholung. Heute hörtet ihr zwei Beiträge, und zwar zuallererst das Fokus Südwest vom vergangenen Donnerstag, den 23. Juli, zum Thema Stuttgart ist heiß, Bebauung des Rosensteinquartiers würde Stuttgart heißer machen im Zuge des Stuttgart 21-Projektes. Dann das Capital Innovation Festival und das in der Kritik stehende US-Unternehmen Palantir. 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Zusammen

Gestellt wurde das Focus Südwest von Konrad von Radio Dreieckland aus Freiburg. Und das Focus Südwest geht jetzt in den August in die Sommerpause. Dann extreme Temperaturen im Sommer. Ein Interview mit Bernhard Mühe. Das war ein Beitrag von Asmus von Radio Frei aus Erfurt. Und wie erwähnt, Bernhard Mühe ist Diplom-Meteorologe und Co-Autor eines Berichts des Karlsruher Instituts für Technologie zu dieser Hitzewelle im Juni. An Musik hörtet ihr heute nur das Lumpenpack mit Warm im Altenheim. Und damit sage ich Tschüss, danke fürs Zuhören. Gleich gibt's wieder Radioaktiv zu hören um 20 Uhr beim Moderfunk. Nächste Sonderausgabe gibt's am Morgen, Dienstag um 16 Uhr.

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1: 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Alle Informationen zur Sendung natürlich wie immer auf freiauch2.de. Unter freiauch2.de sowie mit dem Abgleich eines Kalenders wird man feststellen, dass man theoretisch gar keine spezifischen Informationen bräuchte für das Programm dieser Ausgabe von Freiauch 2. Denn wir haben wieder Sommer, das heißt, ihr hört die Sendung entweder im Juli oder Anfang August 2026 und dementsprechend war der 14. Juli gerade erst vor wenigen Tagen und das ist der Netlabel Day. An diesem Netlabel Day, in Anlehnung an den Record Store Day, werden auf netlabelday.org wieder sehr viele, sehr schöne Veröffentlichungen von Labels herausgebracht zu Netlabel Day, alles Netlabel Musik, zwei davon Creative Commons und wie in den letzten Jahren sehr viel wieder über Bandcamp.com oder archive.org beziehungsweise natürlich auch viele Labels, die über ihre eigene Webseite Musik veröffentlichen. Wir haben aus dieser Auswahl für die Juli-Ausgabe von Freiauch 2 vier neue und bislang auch unbekannte Labels gefunden und das sind Aurora Compilations, Boni Media aus Polen, dann Monofonicos aus Kolumbien und Darktrack Records aus Indonesien. Und von diesen Labels werden wir Musik hier hören, eine Sendung, die unter Creative Commons Lizenzen Namensnennung, Weitergabe unter gleichen Bedingungen und Namensnennung nicht kommerziell, keine Bearbeitung stehen. Den Auftakt in dieser Ausgabe von Freihoch 2, dem Magazin für Freimusik in zwei freien Radios, macht Musik von einer der Aurora Compilations. Und zwar heißt der Künstler, die Künstlerin, die Band Orion Drive, also Interpret heißt Orion Drive. Und die Veröffentlichung heißt Genetic Trance. Das sind drei Titel und der Auftakt macht das Stück mit dem Namen Connection. Das heißt, es stellt die Verbindung sozusagen aus dem Äther hier in diese Sendung her. Und ja, Genetic Trance steht unter der Creative Commons Lizenz, Namenssendung nicht kommerziell, keine Bearbeitung. Ist zu finden unter spire.aurora-compilations.org. Damit jetzt Orion Drive und Genetic Trance. Davon das Stück Connection.

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3: Ja, wenn man im Jahr 2026 elektronische Musik hat oder beziehungsweise generell elektronische Artefakte, wird man natürlich um Themen wie sogenannte künstliche Intelligenz oder natürlich auch menschliche Dummheit nicht herumkommen. Und genau das sind auch die Ingredienzen des Titels, den wir gerade gehört haben. Von dem Interpreten Mordor Bistro, erschienen bei bonimedia.pl, haben wir gerade eben das Stück gehört, AI versus Organic Stupidity, also AI versus organische Dummheit oder biologische oder halt natürliche Dummheit. Und das Ganze ist erschienen auf einem Album mit einem ziemlich langen Titel, den ich natürlich hier nennen werde. The Best Cuts and Some Shit Covered with Blood heißt das Ganze. Ist, wie gesagt, erschienen auf bonimedia.pl und steht unter der Creative Commons Lizenz Namensnennung nicht kommerziell, keine Bearbeitung. Damit machen wir weiter mit noch ein bisschen elektronischer Musik, bevor wir dann auf jeden Fall später noch mit Mordor Bistro und mit einem Stück von Duck Track Records noch in die Rockecke abbiegen. Und zwar hören wir das Stück Thema Innocuo von Veles. Das erschien auf der EP Sin Nombre bei Monophonicus. Zu finden im Internet unter monophonicus.net. Steht unter Creative Commons Lizenz, Namensnennung, Weitergabe unter gleichen Bedingungen. Also jetzt von Welle ist der Titel Thema Innocuo, erschienen auf dem Album Sin Nombre.

Weil es so gut passte, hatten wir gerade eben noch ein weiteres Stück von Velez und der EP Sin Nombre, nämlich das gleichnamige Stück Sin Nombre, also der ja, Titel, der nachdem die EP benannt ist, und wie gesagt, erschienen bei monophonicus.net. Damit machen wir erstmal weiter mit einem weiteren Titel von Orion Drive, er heißt Building Back und ist auch auf der Genetic Trance EP erschienen bei der Aurora Compilation Orion Drive Genetic Trance. Davon hören wir, wie gesagt, das Stück Building Back.

Mit Call Me Old School Tracker in der Bad Tracks Version von Mordor Bistro featuring App Drinker erschienen auf dem Album The Best Cuts and Shit Covered with Blood beim Netlabel bonimedia.pl haben wir hier soeben die Halbzeit von Freiburg 2, dem Magazin für freie Musik in zwei freien Radios, erreicht. In der heutigen Ausgabe stellen wir den ersten Teil der das Netlabel-Label 2026 vor, zu finden im Internet unter netlabelday.org/netlabel-day-2026. Das ist natürlich auch auf deren Startseite verlinkt. Ja, und wenn man da vorbeischaut auf der netlabelday.org, dann wird man mit ein bisschen Zählen herausfinden, dass wir dieses Jahr immerhin 70 Labels am Start haben mit insgesamt 119 Veröffentlichungen. Das heißt also, jedes teilnehmende Label hat so im Schnitt fast zwei Titel für den Netlabel Day präpariert und stellt es auf der Webseite zur Verfügung. Das meiste davon auch wie immer unter einer Creative Commons Lizenz. Das heißt, es darf öffentlich verwendet werden unter gewissen Bedingungen der jeweiligen Creative Commons Lizenz. Dabei sind dieses Jahr natürlich auch wieder bekannte Labels hier aus der Sendung, die wir schon öfter hatten, wie beispielsweise Enough Records, Phono Cake, Sonido Quantico Records. Dann haben wir natürlich auch Block Sonic mit vier Titeln, vier Veröffentlichungen vertreten, wie immer sehr stark beim Netlabel Day. Wir haben Cram Road, wir haben Believe in Billy Records, auch wieder Mahawka natürlich, Digital Diamonds haben wir letztes Jahr, dann Monokrak, der kleine grüne Würfel, genau, der kleine grüne Würfel hatte ich schon gesehen auf der Webseite. Dann Loyalty Freak Music hatten wir auch letztes Jahr. Senna Polé, auch wieder mit sehr schönen Dingen dabei. Zeus Los Kerdos Netlabel hatten wir auch schon. Yes No Wave Records hatten wir 2023 in der Sendung. Von daher schaut gerne vorbei auf netlabel.org und lasst euch inspirieren. Das heißt, bei der typischen, wenn ich jetzt mal so davon ausgehe, dass die Veröffentlichungen dort Alben und EPs sind, und wir bei wahrscheinlich so 30 bis 40 Minuten pro Veröffentlichung liegen, das Ganze mal 120, also ist auf jeden Fall genug Musik für den Sommerurlaub zu finden, wieder beim Netlabel Day 2026. Wir hatten, wie gesagt, unter anderem Musik von Mordor Bistro erschienen bei bonimedia.pl. Und ja, bonimedia.pl mit den Best Cuts, die sie veröffentlicht haben, ist aus ein polnisches Netlabel, kann man auch an der Top-Label-Name, hat ein sehr schönes Cover für das Album. Im Hintergrund ist nämlich der Kulturpalast in Warszawa, oder wie ältere es noch sagen werden, Warschau zu sehen. Im Vordergrund ist, glaube ich, der Bahnhof da unten. Sehr schöne, sehr inspirierende Ecke, definitiv. Und es ist eine Best-of-Compilation von Mordor Bistro, klingt dementsprechend auch sehr gut, muss ich sagen. Und dementsprechend spielen wir hier von dem Album The Best Cuts and Shit Covered with Blood gleich noch einen weiteren Titel. Wir schauen uns natürlich noch kurz an. Wer ist eigentlich bonimedia.pl? Das ist, wie gesagt, ein Netlabel mit verschiedener Musik seit 2012 am Start. Nimmt am Netlabel Day dieses Jahr auf jeden Fall teil, hat sehr viel zum Thema Gitarrenmusik auf der Webseite und es empfiehlt sich definitiv im Übersetzungstool auch mit dabei zu haben, wenn man die Webseite aufruft, denn einige Texte sind auf Polnisch, manche dann auf Englisch, das heißt in der jeweiligen Heimatsprache ist vielleicht ganz gut, das ja mal zu übersetzen zu lassen, aber dann versteht man relativ gut, worum es dort geht. Unter anderem auch ein lustiges Projekt namens Fotokonkurs, habe ich mir noch nicht angehört. Lohnt sich auf jeden Fall wahrscheinlich da mal reinzuschauen. Bonimedia.pl, wie gesagt. Und dort erschienen ist Mordor Bistro mit The Best Cuts and Some Shit Covered with Blood. Und davon hören wir einen weiteren Titel. Und der hat eine große Referenz. Er heißt Ziadai Pala Historia Itera. Und es ist im Coldplay Higher Power Cover erschienen. Das hören wir jetzt hier bei Freiburg 2. Also Mordor Bistro mit Ziadai Pala Historia Itera Coldplay Higher Power Cover.

0: Ich hatte ja eingangs versprochen, dass wir auch Musik von DuckTracks Records haben. Und genau das war gerade eben der Fall. Und zwar war das der Titel Glasshouse von Dead Plaque Lust. Das ist eine Band aus Bogor in Indonesien, eine Neo-Sun Contemporary Rock-Band oder Rock-Kollektiv, wie sie genannt werden, auf darktracksrecords.wordpress.com. Und die Band hat, oder das Kollektiv hat eher genauer gesagt, ein Mini-Debütalbum 2025 veröffentlicht mit dem Titel Unleashing Human. Und das Ganze ist, glaube ich, auch bei DuckTrack Records erschienen. Und ja, wir haben diesmal ein sehr schönes, rockiges Stück, was aber natürlich von Text auch durchaus mit aktueller Weltsituation und Ängsten umgeht, das Ganze thematisiert. Erschienen ist das Stück Glass Season bei DuckTrack Records am 10. Juli 2026, also 4 Tage bevor der offizielle Net Label Day war, und dementsprechend eine ja doch brandneue, taufrische Netlabel-Records Veröffentlichung. Wer DuckTrack Records bislang noch nicht kennt, wird auf der Webseite darktrackrecords.wordpress.com feststellen, dass dahinter durchaus zumindest für Hörerinnen und Hörer dieser Sendung alte Bekannte stecken, nämlich Yes No Wave Records, die auch beim Netlabel Day selbst Teil dieses Jahr wieder sind mit 2 Veröffentlichungen. Damit schwenken wir jetzt nochmal den Rock-Schwenk wieder ein bisschen rüber. Noch einmal kurz zurück zu Mordor Bistro, von denen hören wir jetzt noch Armelinium Bells im Carton Network Celebration, bevor wir dann den Bogen wieder zurückschwingen zum Anfang der Sendung. Also gerade eben Glasshouse von Dead Plaque Lust und jetzt Armelinium Bells von Mordor Bistro.
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Ja, wir sind wieder im Elektronischen angekommen, haben da den Bogen zum Beginn der Sendung geschlagen und wir sind auch wieder bei einem Netlabel, wie wir es am Anfang schon hatten, nämlich bei Monofonicos. Und das gerade eben war Sin Nombre im Original von Alejandro Velez und hier hören wir es im Douglas Fugazi Remix. Monofinicus stellt diese kleine EP, Sin Nombre, das heißt kein Name auf Spanisch, von Alejandro Velez zum Netlabel Day vor und würdigt damit den ehemaligen Künstler und Kulturmanager, weil diese EP nämlich posthum erschienen ist und ist quasi ja ein Teil seines Klangvermächtnisses, was mit dieser EP gefeiert werden soll. Schöne elektronische Musik, gefällt mir super und steht, wie gesagt, unter der Creative Commons Lizenz, Namensnennung, Weitergabe unter gleichen Bedingungen. Und das letzte Stück in der heutigen Sendung ist auch noch von Alejandro Velez. Und zwar ist das nämlich der Titel Free Example, mit dem er diese EP aufmacht. Und genau den hören wir jetzt hier zum Abschied von Frau 2, dem Magazin für Freie Musik in zwei freien Radios. Ja.

Herzlich willkommen zur Sendung Funk in Mannheim auf der 89,6 in Heidelberg auf der 105,4. Man kann die Sendung auch als Austauschsendung hören, da läuft sie dann in Karlsruhe beim Querfunk auf der 104,8 und ihr könnt natürlich auch im Livestream zuhören unter www.bermudafunk.org. Am Mikrofon ist der Markus, ich habe wieder ein paar Neuerscheinungen der letzten Wochen und Monate mitgebracht, um euch diese neuen Alben vorzustellen. Und beginnen möchte ich heute mit einem neuen Album von Tricky, also einer der Helden des Musikstils Trip-Hop. Also wenn man da überlegt, welche Bands da in diesem Musikgenre erfolgreich war oder es definiert haben, dann fällt einem natürlich noch Massive Attack ein oder auch Portishead, aber Tricky gehört auf alle Fälle dazu. Und er hat am 17. Juli über sein eigenes Label Force Idols ein neues Album rausgebracht. Und das ist mittlerweile sein 15. Studioalbum. Die erste Veröffentlichung in voller Länge unter seinem eigenen Namen seit 6 Jahren. Ja, und wenn man zurückblickt, ja, zu seinem Debütalbum, das ist jetzt auch schon wieder eine ganze Weile her. Und der Mann ist seit über 30 Jahren im Musikgeschäft tätig. 1995 kam er mit seinem Debütalbum raus. Ja, und ich muss sagen, das neue Album gefällt mir wieder richtig gut. Er war übrigens auch in den letzten 6 Jahren nicht untätig, war in vielen Projekten involviert mit anderen Künstlern und Künstlerinnen. Ja, und auch das, was er jetzt rausgebracht hat, sein neues Album Different When It's Silent, war eigentlich auch so gar nicht richtig als neues Album gedacht. Er hat eher an ein weiteres Nebenprojekt gedacht, aber sein Manager Alan McGee war der Meinung, dass diese Songs eindeutig auf ein Tricky-Album gehören. Ja, und da hören wir jetzt mal rein. Also mir gefällt es richtig gut. Bei vielen Stücken an den Vocals ein gewisser Mitch Sanders zu hören. Der singt etwas höher, aber ich finde, es passt ganz gut zu der Musik und deshalb steigen wir jetzt ein mit 2 Songs aus dem neuen Tricky-Album, nämlich einmal Still See Me There, featuring Mitch Sanders, und auch beim nächsten Stück I'm Yours ist der Mann am Gesang zu hören.

I Am Yours, das ist definitiv der Rocksong auf dem neuen Album von Tricky, das er am 17. Juli veröffentlicht hat. Es trägt den Namen Different When It's Silent und ist eigentlich eine schöne Platte. Also ich kann mich mit vielen Musikstücken auf diesem Album anfreunden und deshalb gibt es jetzt auch noch einen dritten Song für euch zu hören aus dieser neuen Scheibe von Tricky. Und dieser Song heißt Paris Maybe, featuring wieder Mitch Sanders.

Ihr habt Musik gehört aus dem neuen Fink-Album. Das war der Song Does the Shade Choose Who to Comfort? Ja, das Album ist auch vor einigen Wochen veröffentlicht worden. Am 5. Juni ist es rausgekommen und ist mittlerweile auch schon das 9. Studioalbum der Band Fink. Sie haben sich nicht so lange Zeit gelassen wie zum Beispiel Tricky. Es hat jetzt bei ihnen nur 2 Jahre gedauert. Das letzte Album stammt aus dem Jahr 2024. Beauty in Your Wake habe ich seinerzeit auch im Rahmen von Fast and Quiet vorgestellt. Das neue Album haben sie in Sanaa in Cornwall aufgenommen und haben sich selbst so ein Dogma auferlegt. Also das sagt der Sänger von Fink, Finn Greenall, anscheinend ein Fan des britischen Musikers und Gitarristen Michael Chapman. Und die Idee war es, eine Platte zu schaffen, wie sie eben jener Michael Chapman auch hätte machen können, bis hin zu den Gitarrenseiten. Und der Slogan war, wenn es 1974 nicht existierte, darfst du es nicht benutzen. Also und stammt von Finn Greenall stammt auch die Aussage, ich will etwas Neues, aber mit demselben Ethos. Es gibt eine Parallele zwischen den rastlosen 18-Jährigen, die Fink einst waren, und den Familienvätern, die sie heute sind. Touren bleibt Zwang und Freude zugleich, obwohl sie jede große europäische Stadt unzählige Male gespielt haben. Der Drang, neues Material zu spielen, ist so überwältigend, dass er allen Komfort übertrumpft. Ja, und es ist mehr oder weniger dann auch eine Hommage an die Kunstform eines Albums, eben wie im Jahr 1974. Heute ist es ja oft so, dass es in den schnelllebigen Medien nur noch um einzelne Tracks, um einzelne Songs geht und keiner hat mehr die Aufmerksamkeitsspanne für ein richtiges Album, bestehend aus mehreren, 10 Songs oder noch mehr. Das ist ein bisschen schade, dass das so abgenommen hat, das Interesse, aber ich versuche die Albumform hier natürlich weiterhin im Rahmen von Fast and Quiet hochzuhalten. Also wenn ihr euch begeistern könnt für die Musik von Finke, war ja vor 2 Jahren, meine ich, auch in Mannheim in der Alten Feuerwache. Er ist im Winter oder im Herbst auch wieder auf Tour. Am 1. November wird er in Frankfurt im Zoom und dort im großen Saal spielen. Und jetzt hören wir uns noch ein Stück an aus dem neuen Fink-Album. Und dieser Song, der heißt Buried All the Answers.

Ihr hört immer noch die Sendung Fast and Quiet beim Bermudafunk in Mannheim auf der 89,6, in Heidelberg auf der 105,4. Und Fast and Quiet läuft auch als Austauschsendung in Karlsruhe beim Querfunk dort auf der 104,8. Am Mikrofon ist der Markus und ich habe euch eben Musik vorgestellt aus dem neuen Album der amerikanischen Band Nothing. Die sind auch schon eine ganze Weile im Geschäft, gegründet 2010 von ihrem Sänger und Gitarristen Dominic Nicky Palermo. War eigentlich am Anfang eher so als Solo-Projekt gedacht, hat sich aber zu einer Bandgeschichte entwickelt und mittlerweile hat Nothing das fünfte Album veröffentlicht und daraus habt ihr eben Musik gehört, A Short History of Decay. Und wenn man versucht, den Sound zu beschreiben, was sie hier spielen, also geht schon, finde ich, so Richtung Dreampop. Und wenn man nachguckt, dann taucht auch immer wieder der Begriff Shoegaze auf. Also das trifft es eigentlich auch ganz gut. Eher so ein bisschen verträumtere Songs. Und ich muss sagen, dass mir diese Platte richtig gut gefällt. Und auch hier werde ich euch drei Songs vorstellen. Ihr habt eben schon gehört, The Rain, Don't Care. Und jetzt machen wir mal weiter mit dem ersten Song vom Album Never Come, Never Morning, Musik von Nothing.

Never Come, Never Morning. Das war Musik aus dem neuen Album der amerikanischen Band Nothing, die ursprünglich aus Philadelphia stammt. Und sie haben dieses Jahr ihr fünftes Album rausgebracht. Und dieses Album heißt A Short History of Decay. Ja, und ein Stück stelle ich euch noch vor. Das ist dann mein Favorit aus diesem Album, mein Lieblingssong. Und der heißt Nerve Scales.

Zum Schluss wird hier in der ersten Stunde Fast and Quiet noch ein bisschen gerockt, und zwar mit Musik der Norweger Motorcycle, die gefühlt irgendwie auch jedes Jahr ein neues Album rausbringen, und die sind noch nicht mal schlecht. The Gaia 2 Space Core heißt ihr neuestes Werk, am 27. März veröffentlicht, ja, mit Anleihen an Space Rock und auch Progressive Rock. Also wer mit diesen Musikstilen was anfangen kann, der kann hier auch mit dem neuen Album von Motorcycle sicherlich etwas anfangen. Ja, 7 Stücke, etwas mehr als 35 Minuten, also alles noch relativ kompakt. Ihr habt eben die Vorab-Single aus diesem neuen Album gehört, Fanny Again Or. Ja, und wir machen gleich weiter mit dem nächsten Song, TSMCR. Musik von den Norwegern Motorcycle.

Die erste Stunde Fast and Quiet geht auch schon wieder zu Ende. Ihr habt diese Sendung gehört beim Bermuda-Funk in Mannheim auf der 89,6, in Heidelberg auf der 105,4 und als Austausch.

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Herzlich willkommen zur Sendung beim Bermudafunk in Mannheim auf der 89,6, in Heidelberg auf der 105,4. Und man kann Fast and Quiet auch als Austauschsendung hören. Da läuft sie dann in Karlsruhe beim Querfunk auf der 104,8. Am Mikrofon ist der Markus. Ja, und ich habe in der zweiten Stunde nochmal ein Album mitgebracht, das ich schon vor einem Monat dabei hatte. Habe euch damals drei Stücke vorgestellt. Es geht um Lindsay Jordan, besser bekannt vielleicht unter dem Namen, unter dem sie seit einigen Jahren Musik veröffentlicht, Snail Mail. Sie hat dieses Jahr am 27. März über Matador Records ihr drittes Album rausgebracht, Ricochet heißt es. Ja, und ein Stück ist noch übrig geblieben, das ich auch gut finde, was ich euch hier noch vorstellen wollte. Ich habe ja vor einem Monat dann schon mal angemerkt, dass ich die Platte ganz okay finde, was mich ein bisschen nervt, dass es zu viele Streichersounds gibt. Es ist ja manchmal dann überfrachtet, ein Album auch ein bisschen. Ja, vielleicht noch ein Wort zu Lindsay Jordan, die ja mit vielen Talenten gesegnet ist. Sie ist unter die Schauspielerinnen gegangen, hat in verschiedenen Filmen inzwischen mitwirken dürfen, darunter auch in dem Indie-Horrorfilm I Saw the TV Glow. Und sie ist auch aus New York weggezogen, hat sich in Greensboro in North Carolina niedergelassen. Ja, und wie gesagt, hat ein interessantes neues Album rausgebracht, Ricochet. Und da ist dieser eine Song übrig geblieben, den ich euch noch vorstellen möchte, und der heißt Reverie.

Das war das Musikstück Coast von der Band Snowcaps. Ja, und das sind die Zwillingsschwestern Allison und Katie Crutchfield. Und ihre Mitstreiter hier bei Snowcaps, das sind auch zwei Musiker, die man eventuell von verschiedenen anderen Projekten oder auch von Alben, die sie veröffentlicht haben, kennen könnte. Brad Cook und MJ Lenderman. Seine Musik hatte ich ja irgendwann vor ein, zwei Jahren auch mal hier in meinen Sendungen vorgestellt. Ja, also und die Zwillingsschwestern haben hier ein Indie-Rock-Album rausgebracht, das an Allisons Band Swearing und auch an Katies frühe Alben als Waxahachie erinnert. Ja, und es entstand bei den beiden der Wunsch, wieder wie in ihrer Jugend und ihren 20ern gemeinsam Musik zu machen. Das haben sie jetzt einfach durchgezogen und haben das Album, das genauso heißt wie dieses Musikprojekt, veröffentlicht, Snowcaps. Ja, und ihr habt eben hier zum Einstieg von mir auch gleich mal den ersten Song des Albums Coast vorgestellt bekommen. Alles in allem muss ich sagen, diese 13 Songs auf diesem selbst betitelten Debütalbum der Snowcaps, ich finde es ganz okay, aber so richtig vom Hocker gerissen hat mich das Album jetzt auch wieder nicht. Wird also nicht in meinen Lieblings-Top-10-Alben des Jahres 2026 auftauchen. Es geht weiter mit Musik von Snowcaps. Wir hören uns an den Song Doom.

Das war Musik von Snowcaps und das sind Allison und Katie Crutchfield, die jetzt hier mit Snowcaps ihr Debütalbum rausgebracht haben, featuring MJ Landerman und Brad Cook. Veröffentlicht wurde das Ganze übrigens über Anti Records. Ja, und ich stelle euch noch ein drittes Musikstück aus diesem Album vor. Und dann könnt ihr euch in aller Ruhe selbst mal ein Urteil bilden, ob das eure Musik ist, ob das die Art ist von Indie-Rock, die ihr mögt. Ja, und dieses Stück, was jetzt noch kommt, heißt Angel Wings.

Das war Musik von Beach People aus dem Album Has Been. Ja, und das war wieder mal so ein CD-Kauf auf einem der Wühltische in diesen in den Großstädten dieser Republik, wo ich einfach mal zugegriffen habe, weil mich das Cover irgendwie auch angesprochen hat, weil auf dem Cover ist erstmal kein Bandname und kein Albumtitel zu sehen. Es ist ein Kind abgebildet, das wahrscheinlich weint und sein Gesicht in seinen Armen und Knien vergräbt. Ja, und auf der Rückseite, okay, einige englische Titel. Das Label V2 Records ist jetzt auch nicht unbedingt ein Qualitätssiegel. Aber ich habe mir eingebildet, dass ich den Namen Beach People, dass ich den schon mal vernommen hatte, vielleicht irgendwo ein Review gelesen oder überflogen. Habe eigentlich an eine Band gedacht und natürlich habe ich dann irgendwann mal mir die Platte angehört und auch ein bisschen dazu recherchiert und musste feststellen, dass es ein Soloalbum von Malte Huck ist. Das ist ein deutscher Musiker, der bis 2020 als Bassist für die Deutschrockband Annenmay Kantereit tätig war. Und anscheinend hat er vor einigen Jahren gemerkt, dass ihn das musikalisch nicht ausfüllt. Vielleicht hat er sich auch in einer musikalischen Sackgasse gefühlt. Und er hat die Band verlassen und hat dieses Soloalbum an den Start gebracht, das letztes Jahr im Februar rausgekommen ist, unter dem Namen Beach People. Und das Album heißt Has Been und ich muss sagen, die Musik hat eigentlich meiner Meinung nach so gut wie gar nichts mit Annenmay Kantereit zu tun, ist eher so ein bisschen experimentell. Jedes Stück klingt irgendwie ein bisschen anders, also es macht Spaß, ihm zuzuhören, hat viele, viele Ideen, die er hier auf diesem Album ausarbeitet. Und ein Stück habe ich euch ja eben schon vorgestellt, Stand-Up Comedy. Und wir hören nochmal weiter rein in dieses Album, das er unter dem Namen Beach People veröffentlicht hat. Und jetzt kommen dann noch die Songs Winter Boy und My Heart Breaks.

Ihr hört immer noch die Sendung Fast and Quiet beim Bermudafunk in Mannheim auf der 89,6, in Heidelberg auf der 105,4 und Fast and Quiet kann man auch als Austauschsendung hören, da läuft sie dann in Karlsruhe beim Querfunk auf der 104,8. Am Mikrofon ist der Markus und es geht weiter mit Folkmusik, auch ein Album, das ich auf einem, ja, diesem besagten Wühltisch-CD-Abverkauf aus dieser Schütte erworben habe. Und da war mir aber eigentlich schon der Name ein Begriff. Es geht um die Folk, um die englische Folkmusikerin Shirley Collins. Da habe ich in den letzten Jahren auch schon was vorgestellt in meiner Sendung Fast and Quiet. Und das ist eine hochbetagte Musikerin, die tatsächlich am 5. Juli 90 Jahre alt geworden ist. Also sie macht schon sehr lange Musik. Ich glaube, zwischendrin gab es auch mal eine längere Schaffenspause. Und da wurde jetzt ein Album von ihr neu aufgelegt, das 67 Jahre alt ist, also 1959 ursprünglich veröffentlicht. Und ja, jetzt ist sie 90 und darf diesen Re-Release noch erleben. Das Album heißt Sweet England und da habe ich gedacht, das bringe ich jetzt auch mal mit und stelle euch mal ein paar Folky-Songs vor. Shirley Collins am Gesang, John Hastett am Banjo, dann Ralph Rinsler an der Gitarre und Guy Caravan auch ebenfalls an der Gitarre. Das erste Stück ist der Titelsong Sweet England.

Sweet England, habt ihr gehört, den Titelsong aus dem 1959er Album von Shirley Collins, das im Jahr 2025 wieder veröffentlicht wurde, am 21. Mai sind insgesamt 18 Stücke auf diesem Album. Ja, und das waren die ersten musikalischen Gehversuche von Shirley Collins. Und der nächste Song, das ist das Stück, das mir hier auf diesem Album Sweet England am besten gefallen hat. Und es heißt The Tailor and the Mouse.

Auch das war Musik aus dem Album Sweet England, A Folk Song Collection, sung by Shirley Collins. Ja, und ein drittes Stück habe ich auch noch vorbereitet, hier zum Abschluss dieser Albumvorstellung. Und dieser Song heißt Barbara Allen.

Das war jetzt ja Teil 3 der Wühltisch-CDs. Ja, ein Album, das ich mitgenommen habe, weil ich den Bandnamen schon mal vernommen hatte irgendwo, und zwar Hex Wessel. Und auch auf der Rückseite, als ich mir dann das Label angeguckt habe, wo dieses Album erschienen ist, das kam mir bekannt vor. Also da hatte ich auch schon mal irgendwas, Prophecy Records, gute Musik. Und dann habe ich zugegriffen und dann festgestellt, dass, also das Album heißt Nocturne und dass es eine finnische Formation ist. Ihr habt ja eben ein Stück gehört, das vielleicht so ein bisschen in die Irre führen könnte, nämlich Concealed Descent. Also es ging eher so auch in die folkige Richtung, aber die anderen Stücke, die gehen dann teilweise schon ein bisschen mehr ab. Also teilweise geht es Richtung ja atmosphärischer Metal, bisschen Doom Metal, vielleicht auch Black Metal. Also es geht dann teilweise, fängt manchmal etwas ruhiger an oder schleppend, und die Songs entwickeln sich dann. Und damit ihr euch mal so ein bisschen jetzt auch ein Bild machen könnt, in welche Richtung das musikalisch bei Hex Wessel noch geht, kommt jetzt hier gleich der nächste Song, und dieses Stück heißt Unworld.

Das war Musik der finnischen Band Hex Wessel aus dem Album Nocturne. Ja, und mit Musik dieser Band werde ich mich hier auch aus der zweiten Stunde Fast and Quiet verabschieden. Ich stelle euch jetzt noch die Songs vor. Einmal Night's Tender, Reckoning, und das geht dann gleich weiter mit dem Song Mother Destroyer. Ja, und ich erwähne gerne nochmal, was ihr hier gehört habt, wo ihr überhaupt gelandet seid. Das ist die Sendung Fast and Quiet und die läuft beim Bermudafunk in Mannheim auf der 89,6, in Heidelberg auf der 105,4 als Austauschsendung, dann in Karlsruhe zu hören beim Querfunk auf der 104,8. Am Mikrofon war der Markus. Schön, dass ihr dabei wart, zugehört habt. Ja, wie gesagt, jetzt nochmal Musik von Hex Wessel. Ja, und damit sage ich Tschüss, macht's gut, bis bald.

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Ihr seid gelandet bei Chase and the Rainbow, der New Country Show.

Einen wunderschönen Samstagnachmittag, heute am 1. August 2026 bei der Sendung Alpha Centauri auf Bermudafunk 105,4 oder 89,6. Am Mikrofon ist Jürgen und es gibt wieder viel Griechenland auf die Ohren. Für jeden was dabei. Lasst euch überraschen. In diesem Sinne viel Spaß in der nächsten Stunde. Ihr könnt es natürlich auch hören über das Internet unter www.bermudafunk.org. Da gibt's uns auch auf die Ohren.

Mitsotakis in Ankara. Kriegsdrohungen innerhalb der NATO sind eine historische Anomalie. So heißt es in dieser Meldung vom 9. Juli. Die Türkei dürfte beim jüngsten NATO-Gipfel in Ankara einen Einfluss in diesem Verteidigungsbündnis gewonnen haben. Gleichzeitig nutzte der griechische Ministerpräsident Mitsotakis diese Bühne, um auf die Bedrohungslage seines Landes durch die Türkei aufmerksam zu machen. Er verwies darauf, dass Ankara gegenüber Athen an seinen Kriegsdrohungen, dem sogenannten Casus Belli, festhält, falls Griechenland von seinem international verbrieften Recht Gebrauch machen sollte, seine Hoheitsgewässer in der Ägäis auf 12 Seemeilen auszudehnen. Eine entsprechende Resolution hatte das türkische Parlament im Juni 1995, also schon über 30 Jahre her, verabschiedet. Diese bis heute nicht aufgehobene Festlegung belastet die bilateralen Beziehungen nachhaltig. Mitsotakis stellte dazu beim Gipfel in Ankara fest, dass es sich dabei um eine historische Anomalie handle, die weder mit der Erklärung von Athen noch mit dem positiven Klima vereinbar ist, das wir als zwei Nachbarländer aufbauen wollen. Er appellierte in diesem Zusammenhang an die Sensibilität aller NATO-Mitgliedstaaten. Er sei sich sicher, dass diese noch offenen Fragen im Geiste gut nachbarschaftlicher Beziehungen gelöst werden könnten. NATO-Generalsekretär Mark Rutte verhielt sich diplomatisch und wies Einschätzungen zu diesem Thema mit den Worten zurück, dass er kein Kommentator sei. Seine Aufgabe sei es, die Geschlossenheit des Bündnisses zu wahren. Was Mitsotakis betrifft, so machte er in Ankara auch darauf aufmerksam, dass sein Land die Ziele der NATO erfülle und 3,5% seines Bruttoinlandsproduktes für Verteidigungsausgaben aufwende. Griechenland sei in diesen Beziehungen ein Spitzenreiter. Er forderte auch andere europäische Staaten dazu auf, bei ihren Verpflichtungen gegenüber der NATO eine größere Last zu stemmen als bisher. Griechenlands Opposition bewertete die Ergebnisse des NATO-Gipfels in Ankara als Niederlage. Ein Sprecher der sozialistischen PASOK, offiziell die größte Oppositionspartei, sprach von einem strategischen Manko der Regierung Mitsotakis. Griechenland komme als Spitzenreiter in der NATO seinen Verpflichtungen nach, werde aber lediglich wie ein Beobachter wahrgenommen. Auf der anderen Seite richtet die Türkei ein NATO-Gipfeltreffen aus, wobei deren Position im Bündnis aufgewertet worden sei. Ankara beanspruche eine Position in der Verteidigungsindustrie des Bündnisses und halte gleichzeitig an seiner Politik des Casus Belli gegenüber Griechenland fest. Die griechische Regierung, so der Vorwurf der Sozialisten, lasse es an entsprechenden Reaktionen fehlen. So viel zu dieser Meldung.

Subventionsskandal. Vier Abgeordnete der Regierungspartei Griechenlands kommen vor Gericht. Eine Meldung vom 17. Juli. Vier Parlamentarier der griechischen Regierungspartei Nea Demokratia, kurz ND, müssen sich vor der Europäischen Staatsanwaltschaft verantworten. Es geht dabei um die Aufklärung eines Subventionsskandals, der die unberechtigte Vergabe finanzieller Fördermittel aus EU-Kassen betrifft, bekannt als OPKIP-Skandal sozusagen. Gegen drei der konservativen Politiker wird wegen Anstiftung zur Veruntreuung und Anstiftung zur rechtswidrigen Verwaltung europäischer Gelder ermittelt. Eine vierte Parlamentarierin muss sich zudem wegen Anstiftung zur Abgabe einer falschen amtlichen Erklärung sowie versuchten Betruges verantworten. Während die Opposition von einem blauen Skandal spricht, in Anspielung auf die Farbe des Parteiemblems der Nea Demokratia, geht die Regierung in den Gegenangriff. Ministerpräsident Mitsotakis gab zu bedenken, dass zunächst 13 Nea Demokratia-Parlamentarier im Fadenkreuz der Ermittlungen der Europäischen Staatsanwaltschaft gestanden hatten. 9 von ihnen seien absolut unschuldig. Gegen die übrigen 4 werde wegen einfachen Vergehen ermittelt, nicht etwa wegen Verbrechen. Er habe die Betreffenden dennoch dazu aufgefordert, aus Gründen des Anstandes zurückzutreten. Der Opposition warf er vor, die Unschuldsvermutung missachtet zu haben und der Europäischen Staatsanwaltschaft, dass sie in parteiinterne Rivalitäten verstrickt sei. Indirekt forderte er von beiden Seiten eine Entschuldigung. Mitsotakis unterstrich in diesem Zusammenhang, dass ehrenwerte Politiker wochenlang verunglimpft wurden. Einige hätten bereits von einer Regierung von Angeklagten gesprochen. Diese Vorwürfe hätten sich nun als absolut unzutreffend herausgestellt. Regierungssprecher Pavlos Marinakis stellte klar, dass für die 4 Verdächtigen die Unschuldsvermutung gelte und dass diese bei den kommenden Parlamentswahlen erneut kandidieren würden. Der Vizeregierungschef Kostis Chatzidakis sprach in einem TV-Interview von der bekannten Toxik und Feindseligkeit. Seiner Ansicht nach seien in den Reihen der Opposition weitaus häufiger die parlamentarische Immunität aufgehoben worden, als das bei der Nea Demokratia der Fall gewesen sei. Bei der Opposition ist diese Zahl 3-mal so hoch, wegen mutmaßlicher Vergehen und sogar Verbrechen. Könnte man nicht behaupten, es handle sich um eine Opposition der Angeklagten? Zitat Ende. Sein Fazit: Wir tun dies nicht, weil wir nicht so sind wie Sie. Beobachter geben zu bedenken, dass die Voruntersuchungen der Europäischen Staatsanwaltschaft noch nicht abgeschlossen sind und dass möglicherweise weiter Verdächtige benannt werden könnten. Wir bleiben da dran.

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1: 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Ihr hört beim Vodafunk und hier die Sendung Alpha Centauri. Regierung in Griechenland verfügt Arbeitsstopp wegen extremer Hitze. Eine Meldung vom 23.07. Eine Hitzewelle, die sich über ganz Griechenland ausbreitet, erreichte am Mittwoch, dem 22.07. ihren Höhepunkt. In Teilen Thessaliens, Mittelgriechenlands und auf der östlichen Peloponnes wurden Höchsttemperaturen von bis zu 43 Grad Celsius gemessen. Wieso sollte es dort auch anders sein als bei uns? In Attika stiegen die Temperaturen vielerorts auf 40 bis 42 Grad Celsius. Parallel warnte der Zivilschutz vor einer extremen Waldbrandgefahr. Für Attika galt die höchste Warnstufe 5. Der Minister für Klimakrisen und Zivilschutz, Yannis Kafelogiannis, erklärte, die Wetterlage erinnere an jene Bedingungen, die vor den verheerenden Waldbränden von Mati im Juli 2018 geherrscht hatten. Damals kamen in einem Feuerinferno in diesem Küstenort im Nordostattika mindestens 104 Menschen ums Leben. Dutzende wurden schwer verletzt. Die jetzige Hitzewelle machte vor allem den Menschen in den Städten stark zu schaffen. Die aufgeheizte Infrastruktur verschärfte die Lage. In Attika wurden auf Asphaltflächen Temperaturen von über 60 Grad Celsius gemessen, auf Haus- und Autodächern sogar Oberflächentemperaturen von mehr als 75 Grad Celsius. Angesichts der extremen Wetterlage galt am Mittwoch zwischen 13 und 17 Uhr eine verpflichtende Arbeitsstopp für körperlich belastende Tätigkeiten im Freien. Betroffen waren Attika, Thessalien, die östliche Peloponnes sowie Ostmittelgriechenland. Die Regelung galt unter anderem für Baustellen, Werften, Steinbrüche sowie Lieferdienste. Verstöße konnten mit einem Bußgeld von 2000 Euro pro betroffenem Arbeitnehmer geahndet werden. Der Arbeitsstopp war vorgeschrieben für Fälle, in denen die Lufttemperatur mehr als 40 Grad Celsius bei einer Luftfeuchtigkeit von mindestens 20% oder mehr als 42 Grad bei mindestens 14% Luftfeuchtigkeit erreichte. Gleiches galt bei einem bioklimatischen Hitzeindex von über 32,2. Kritik gab es vor allem am Zeitpunkt dieser Anordnung. Das griechische Arbeitsministerium veröffentlichte das entsprechende Rundschreiben erst am Dienstagabend, einen Tag vorher, gegen 19.30 Uhr, nur wenige Stunden sogar, vor seinem Inkrafttreten. Gewerkschaften bemängelten, dass Arbeitnehmer bei Hitzewellen weiterhin nur durch kurzfristige Rundschreiben statt durch dauerhaft gesetzliche geregelte Schutzmaßnahmen abgesichert würden. Mal sehen, wie der Sommer weitergeht, auch bei uns.

Griechenland seit langem wieder bei der Parade auf dem Champs-Élysées. Eine Meldung vom 15.07. Griechenland war mit 2 Kampfjets und einer Ehrenformation der griechischen Streitkräfte anlässlich des französischen Nationalfeiertages in Paris vertreten. Anwesend bei diesem symbolträchtigen Ereignis war auch der griechische Premierminister Kyriakos Mitsotakis. Griechenland war am Dienstag, dem 14.07., beim französischen Nationalfeiertag vertreten. Ein besonderes Highlight aus griechischer Sicht: 2 Rafale Kampfjets der 332. Staffel der griechischen Luftwaffe flogen gemeinsam mit Maschinen aus Spanien, Italien und Polen über die Champs-Élysées. Außerdem nahm eine Ehrenformation der griechischen Streitkräfte an der Parade teil. Bei diesem symbolträchtigen Ereignis waren auch der griechische Premierminister Mitsotakis und der deutsche Bundeskanzler Merz sowie der Präsident der Ukraine Volodymyr Zelensky zugegen. Die diesjährige Parade stand unter dem Motto der strategischen Erwachung Europas und vereinte Soldaten aus 37 Ländern. Präsident Macron betonte in seiner Ansprache, dass Frieden weiterhin das wichtigste Ziel Frankreichs sei. Die griechische Teilnahme hatte auch eine besondere historische Bedeutung. Bereits am 14. Juli 1919 marschierten griechische Truppen nach dem Ende des Ersten Weltkriegs bei der Siegerparade in Paris unter dem Arc de Triomphe. Also lange her und dann wieder gemacht.

Ihr hört Bermuda Funk und hier die Sendung Alpha Centauri heute am 1. August 2026. Deutliches Plus der Investitionen aus dem Ausland in Griechenland. Auch eine Meldung von Mitte Juli. Die Höhe der ausländischen Investitionen in Griechenland hat 2025 rund 13 Milliarden US-Dollar erreicht. Darauf verwies Premierminister Mitsotakis unter Berufung auf Angaben der UN-Konferenz für Handel und Entwicklung. Er sprach von einem historischen Rekord der vergangenen 35 Jahre. Nach seinen Angaben entspricht dies einem Anstieg von fast 70% innerhalb eines Jahres. Mitsotakis betonte, dass die Investitionen nicht nur Kapital ins Land bringen, sondern auch neue und besser bezahlte Arbeitsplätze schaffen könnten. Auch wieder ein positives Signal, wie ich finde.

Notlandung eines Kampfflugzeuges auf der Insel Zakynthos. Griechenlands Staatspräsident Konstantinos Tassoulas hat dem Piloten eines F-16 Kampfjets für sein umsichtiges Handeln nach einem technischen Defekt während eines Trainingsfluges gelobt. In einem persönlichen Telefonat gratulierte er Oberstleutnant Yorgos Chatsopoulos zu seiner Ruhe, seinen Fähigkeiten und seiner hervorragenden Ausbildung, die eine sichere Landung des von ihm geführten Flugzeuges auf dem Airport der Insel Zakynthos ermöglicht hatten. Der Zwischenfall hatte sich am 9.7. während eines Übungsfluges ereignet. Wegen eines technischen Defektes musste die Maschine ohne ausgeklapptes Fahrwerk gelandet werden. Dafür war vorsorglich eine Schaumschicht auf die Landebahn gesprüht worden. Zwar wurde durch die starken Reibungskräfte ein Brand ausgelöst, doch der konnte von der Flughafenfeuerwehr schnell unter Kontrolle gebracht werden. Bedingt durch diesen Vorfall kam es zu Verzögerungen und Verspätungen der kommerziellen Flüge auf dem Flughafen von Zakynthos. Gestartet war die havarierte Maschine von der 116. Kampfgeschwaderbasis in Araxos bei Patras auf der Peloponnes. Nach Meldung der technischen Störung erhielt der Pilot die Anweisung, Treibstoff abzulassen und auf den nächstgelegenen Flughafen auf Zakynthos auszuweichen. Bei dem Flugzeug handelte es sich um eine modernisierte F-16 Viper, die mit zu den modernsten Maschinen der griechischen Luftwaffe gezählt wird.

0: Ausgezeichnete Badewasserqualität in Griechenland im EU-Vergleich. Eine Meldung von vor einem Monat vom 5.7. Da kann man doch beruhigt baden gehen in Griechenland. Griechenland hat sich im aktuellen Badegewässerbericht der Europäischen Umweltagentur den zweiten Platz unter den EU-Mitgliedstaaten gesichert. Über 97% der insgesamt 1734 kontrollierten Badestellen wurden mit der Bestnote ausgezeichnet bewertet. Also eine Riesenmenge, wie ich finde, und ein sehr positives Signal. Kein einziges Gewässer im Land fiel als mangelhaft durch. Damit liegt Griechenland zwischen dem Spitzenreiter Zypern und Bulgarien und übertrifft deutlich den EU-Durchschnitt, bei dem rund 85% der Badegewässer die Bewertung ausgezeichnet erhielten. Ein Unterschied also von 85% zu über 97% ist schon eine Ansage. Unter den insgesamt 29 untersuchten Ländern belegt Österreich übrigens Platz 4, Deutschland Platz 7 und die Schweiz erstaunlicherweise nur Platz 16. Die EUA, also diese Organisation, bescheinigt Europa allgemein eine weiterhin hohe Wasserqualität, die ihrer Ansicht nach auf jahrzehntelange Investitionen in die Abwasserreinigung und das Wassermanagement zurückzuführen sei. Dennoch drängt die Agentur auf weitere Bemühungen in die Zukunft, unter anderem wegen des Klimawandels und lokal anhaltender Verschmutzungen. Ja, also man kann beruhigt baden gehen in Griechenland.
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So gut die Gewässer und die Badeseen in Griechenland sind, so schlecht sind die Flughäfen. Zum fünften Mal in Folge Heraklion auf Kreta ist Europas schlechtester Flughafen. Der Flughafen Nikos Katsantzakis von Heraklion auf Kreta ist zum fünften Mal in Folge Europas schlechtester Flughafen geworden. Zu diesem Ergebnis kommt das österreichische Ferienhausportal Holido, heißt das genau. Ausgewertet wurden für diesen Zweck die durchschnittlichen Google Maps Bewertungen der 85 verkehrsreichsten Flughäfen Europas. Daraus wurde das jährliche Rating der besten und schlechtesten Flughäfen für das Jahr 2026 erstellt. Holido weist darauf hin, dass der Flughafen von Heraklion mit dem wachsenden Passagieraufkommen nicht mitkommt. 2028, da soll sich aber was bessern, denn da ist Besserung in Sicht, soll in Castelli ein neuer, modernerer Flughafen entstehen. Dieser soll den bestehenden Flughafen auf Heraklion komplett ersetzen. Da wird es wohl hoffentlich etwas besser werden, dann mit der Bewertung.

Eine Stunde Alpha Centauri nähert sich leider schon wieder dem Ende. Heute am 1. August 2026. Ich hoffe, es war das ein oder andere Interessante für euch dabei. Am Mikrofon war Jürgen. Und wenn ihr wollt, könnt ihr uns natürlich auch übers Internet hören unter www.bermudafunk.org. Die Sendung Alpha Centauri. In diesem Sinne ein schönes Wochenende euch allen und wir hören uns. Bye bye.

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3: Das war aber ganz schön komisch.
4: Es ist schon ein schönes Gefühl, das dann auch wirklich sehen zu können oder sag ich mal dann auch wirklich die Früchte ernten zu können für das, was man investiert.
3: Ja, ich liebe einfach auch Katzen.
5: Da war ich einfach noch zu

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3: Und ich bin Christine und freue mich sehr, dass ich hier in dieser Rubrik vom Bermudafunk immer sehr interessante Gäste interviewen darf. Und ich mache das nicht nur hier beim Bermudafunk, sondern ich habe auch eine Reihe in der Stadtbibliothek, die heißt Mannheimer Stadtgeschichten und findet eher unregelmäßig statt, aber immer wieder unverlässlich. Und da war im April David Julian Kirchner zu Gast. David hat mehrere Projekte in Mannheim, aber unter anderem leitet er einen Chor, den Thekenchor, der sich trifft in Kneipen und dort wird zusammen gesungen. Das ist eine richtig illustre Runde, die aber auch schon zusammen in Kuba war und dort gesungen hat, mit anderen sozialen Projekten zusammen. Sie haben dort Menschen besucht. Und dieser Chor schafft eine ganz besondere Fröhlichkeit, weil man einfach dazu kommen kann und muss überhaupt keine Vorkenntnisse haben. Vielleicht muss man nicht mal singen können. Also, das ist eine so tolle Sache. Ich war da schon mal Gast dabei und habe mich in diese Idee total verliebt. Und wenn ich diese Gäste in der Bibliothek habe, dann mache ich immer ein Vorgespräch. Und die Vorgespräche habe ich mir jetzt angewöhnt, die nehme ich einfach auf. So auch mit David Julian Kirchner. Wir haben uns also Anfang April getroffen, um schon mal darüber zu reden, wie wohl die Veranstaltung sein wird, über was wir reden wollen. Und da ist ein ganz wunderbares Gespräch entstanden. Und das möchte ich euch jetzt gerne zu Gehör bringen, denn da erfahrt ihr ganz viel über ihn, auch wenn ihr nicht in der Stadtbibliothek wart. Aber vielleicht ist es ja so, dass ihr Interesse bekommt. Guckt mal auf der Seite von der Stadtbibliothek, wann es stattfindet. Ich würde mich freuen, wenn ihr nicht nur hier Interviews hört, Menschen per Ohren begegnet, sondern dann auch per Ohren und Augen. Jetzt aber erstmal viel Spaß mit David Julian Kirchner.
4: Also ich freue mich total, dass wir uns in der Stadtbibliothek treffen. Das ist sozusagen immer mein großer Stolperer schon am Anfang, weil ich immer Bücherei sagen will.
5: Stadtbücherei, es gibt es in Mannheim gar nicht.
4: Das ist die Stadtbibliothek. Weißt du warum? Nee. Weil die nämlich nicht nur Bücher verleihen.
5: Ah ja, sondern du kannst auch schon die Filme. Ich bin da auch Mitglied.
4: Na, du kannst auch Dinge dir dort ausleihen. Ja, Drucker, irgendwie Roller, Sackkarre, alles Mögliche. Die haben, ja, Bibliothek der Dinge.
5: Das ist ja wirklich super gut.
4: Das wissen ganz, ganz wenige nur. Und ich habe das erfahren durch diese Reihe, die es jetzt schon länger gibt. Ich glaube, 1,5 Jahre ungefähr. Mhm. Alle 6 Wochen. Ich habe das quasi als Ehrenamt mache ich das. Ich mache eigentlich einen Schreibworkshop in der Stadtbibliothek, schon 4 Jahre jetzt. Mhm. Und dann haben wir uns das ausgedacht. Und das ist eine sehr schöne Veranstaltung.
5: Ja, das glaube ich. Das klingt auch schön, ja.
4: Genau, und das ist so mein Sponsoring sozusagen.
5: Ja, cool. Aber das ist ja toll, also in dieser Stadtbibliothek. Also ich bin da jetzt auch wirklich seit nicht so noch, ich habe das ganz viele Jahre, bin ich da immer so dran vorbei und dachte, cool, ich will da mal Mitglied werden, weil ich wirklich sehr viel Geld für Bücher ausgebe und so. Und auch das doppelt und dreifach dann oft bereue, weil erstens gebe ich dafür viel Geld aus und zweitens stehen die dann alle rum und dann ziehe ich auch noch oft um und das ist immer ein Horror eigentlich. Und dann dachte ich, eigentlich wäre das viel klüger, mal mir die auszuleihen. Ich muss allerdings sagen, es ist tatsächlich so, dass ich leider alle Bücher, die ich bisher leihen wollte, dort leider nicht gab.
4: Die besorgen sie dir aber oder sie nehmen es als Anregung auf, das Buch zu holen, zu kaufen. Ja. Weil mir geht es nämlich wie dir, ich bin ja auch noch Autorin, das heißt, alles ist voll mit Büchern bei uns. Ja. Aber ich bin es leid, also zu viel Zeug um mich rum zu haben. Ja. Und ich bin ein absoluter Fan von der Stadtbibliothek geworden.
5: Ja. Wobei, eben, weil sie auch Roller und Sackkarren verleihen.
4: Ja, alles Mögliche kannst du da holen. Also die Manuela wirst du ja kennenlernen persönlich dann am Donnerstag. Ja. Und dann ich ermutige sie auch immer bei der Begrüßung auf jeden Fall was zu sagen. Welche 4 Themen ist es denn?
5: Ja,
4: ist es Iggy Pop? Ist es dein Papa?
5: Genau.
4: Ist es dein Unternehmen?
5: Ja, genau. Das sind verschiedene. Also, okay, ich fange mal an. Also ich glaube, eine Sache, zu der ich auch einiges gemacht habe, ist einfach meine eigene Biografie. Insofern, also tatsächlich jetzt nicht geboren, also das ist natürlich Daten runterrattern, langweilig, aber tatsächlich meine Familie, mein Vater spielt halt eine gewisse Rolle in meinem Leben, wie wahrscheinlich bei jedem, aber bei mir ist er schon ein sehr spezielles Verhältnis. Ich habe halt auch einen Film über den gemacht, deswegen ist das...
4: Habe ich reingeguckt, ja?
5: nicht ganz so uninteressant. Und ich will, und das ist auch so ein Thema, da habe ich jetzt abgesehen von dem Film bisher nicht so viel zu gemacht, habe das aber eigentlich vor, also dieses Thema Väter. Ich finde das einfach auch ein interessantes Thema. Ich bin ja selber auch Vater und habe eine allgemeine sehr, also diese Rolle von Männern und Vätern im Leben von anderen Männern und Vätern, das finde ich irgendwie eine interessante Perspektive. Auch, glaube ich, auch gerade in Zeiten, in denen wir jetzt gerade so sind. Also ich glaube, das ist eine interessante Rolle.
4: Irgendwie. Wie alt ist dein Kind?
5: Mein Kind ist 10. Ich habe telefoniert, der wird jetzt aber 11.
4: Also das Thema Väter finde ich, also ist ja im Moment auch sehr, sehr aktuell, genau. Oder Männer ist im Moment sehr aktuell, Klar.
5: Immer so als Gedankending, Jetzt vielleicht weniger als ein Thema, also abgesehen von dem Film, jetzt weniger als ein künstlerisches Thema, was ich jetzt gerade, also da habe ich jetzt kein Projekt zu, oder wie gesagt, von diesem Film.
4: Du könntest einen Väterchor machen.
5: Ja, vielleicht. Also ich finde, das ist ein heißes Thema, das ist ein schwieriges Thema, das ist auch irgendwie, ist auch irgendwie, glaube ich, schon ein wichtiges Thema. Also ich glaube, da gibt es viele Probleme, da gibt es auch viele Missverständnisse. Ich glaube auch, dass jeder damit ja irgendwie logischerweise auch was anfangen kann, weil nun mal jeder, nehme ich mal an, irgendwie eine Art von Vater zumindest hat oder auch nicht hat. Also so, ne, und das auf jeden Fall irgendwie eine Rolle dann spielen würde, auch wenn man den nicht hat. Das wäre jetzt mal so das eine, Biografie und dann vielleicht auch den Vater so ein bisschen. Das zweite wäre natürlich dann meine Künstler, also vielleicht meinen Bezug zur Stadt Mannheim, finde ich auch nicht ganz uninteressant, vielleicht in dem Zusammenhang mit der Stadtbibliothek Mannheim, weil ich auch tatsächlich gerade ein Projekt dazu mache, aber auch da ist, das ist jetzt ein Anfang. Ich leite jetzt tatsächlich gerade aktuell eine Projektgruppe an der Popakademie, die eine Stadtführung hier machen, so eine konzipieren sollen für die, so eine Musik.
4: Ach, wie schön.
5: Stadtführung. Das liegt aber daran, dass ich die jetzt leite, liegt daran, dass ich tatsächlich in den Anfangszügen eines Buchprojekts bin zur Popgeschichte Mannheims, wo es tatsächlich relativ wenig oder eigentlich nichts tatsächlich wirklich dazu gibt. Es gibt kein Buch oder so.
4: Sag mir nochmal deinen Bezug. Bist du in Mannheim geboren, aufgewachsen?
5: Nee, nicht. Ich bin Mainzer eigentlich und bin halt vor jetzt bald 20, also 2008, na gut, noch nicht ganz 20 Jahre, aber geht auf die 20 Jahre, halt zum Studieren dann eben an die Popakademie gekommen. Dieser gesamte biografische Move halt aus dieser elitären, klassischen Familie meines Vaters, der ja wirklich ein sehr renommierter, klassischer Komponist war, mit Opernschreiben, so bin ich halt auch wirklich sozialisiert worden, was Kultur und Kunstverständnis und so angeht, hin dann an diese Popakademie, die irgendwie so ein, also was irgendwie so ein bisschen das Gegenteil auf eine Art vielleicht irgendwie so ein Gegenentwurf dazu war, das ist vielleicht ganz interessant, also dieser biografische Bezug. Und dann eben auch dieser Städtewechsel, Mainz und Mannheim. Mannheim ist irgendwie meine Heimat geworden. Also ich finde, das ist ein fluider Begriff, der sich für mich verändern kann. Also nicht so eine Heimat im Sinne von, da bin ich geboren, da sterbe ich auch, sondern ich bin halt jetzt hier. Und ich identifiziere mich auch ein ganzes Stück weit mit der Stadt und mit der Kultur der Stadt. Und deswegen habe ich da so ein Interesse dran entwickelt und habe irgendwie voll Staunen festgestellt, dass die Mannheimer selbst, und damit meine ich jetzt weniger die Menschen, Einzelne, sondern Institutionen, die sich als Stadt irgendwie sehen, vielleicht auch die Stadtbibliothek ein Stück weit oder so, weiß ich nicht, sich eigentlich sehr erstaunlich wenig für die eigene Musik, Kulturgeschichte, Popgeschichte in dem Film.
4: Und eigentlich finde ich das auch mit den Heimaten ganz schön. Ich sage jetzt mal Heimaten gesagt. Ja. Vielleicht hat man ja mehrere, also ich habe mindestens mehrere Heimaten. Also ich würde gerne vielleicht auch mit dir darüber reden, wie hältst du denn deine verschiedenen Projekte auseinander, weil du bist ja wirklich, nenne mich selber immer, dass ich so eine Sprudlerin bin, eine Kreative. Ich verzettel mich auch gerne, aber irgendwie habe ich es dann doch im Kopf.
5: Ja.
4: Wie machst du das? Wie managst du dich selber?
5: Ja, das ist sogar Horror. Also wirklich Achillesferse getroffen und jetzt verblute ich hier auf der Bühne neben dir.
4: Bitte nicht. Wir haben den Teppichboden reinigt niemand. Einfach ein
5: Horror. Ich kann es dir nicht sagen. Ja, wie mache ich das? Ich würde sagen, tatsächlich diese Art, wie ich mit mir umgehe, sehr selbstzerstörerisch tatsächlich. Das ist sehr unkünstlerisch, wie ich lebe auf eine Art, weil ich so viel, also ich bin wirklich ein Projektmanager tatsächlich und habe aber überhaupt kein Talent dafür. Oder beziehungsweise, also ich glaube, Leute geben mir wirklich Komplimente dafür, dass ich das mache, also wie ich das mache. Ich würde immer sagen, als in meinem Fall zumindest, und je künstlerischer und ich mache, glaube ich, Dinge mit einer wirklich hohen künstlerischen, und ich sage jetzt mal ein bisschen arrogant, Anspruch. Ich meine damit jetzt aber weniger, dass meine Sachen so großartig sind oder dass sie so anspruchsvoll sind im Sinne von niveauvoll oder sowas, sondern dass sie tatsächlich ein hoher Anspruch, den ich einfach an mich selber stelle. Dinge mit sehr viel Idealismus und sehr viel auch Liebe zur Nische und zur Abseitigkeit und so umzusetzen, was halt nur Probleme macht. Also und das in der Masse macht noch mehr Probleme und ist eben hochkomplex. Ich versuche, wenn ich es irgendwie kann, ich stelle mir morgens einen Wecker, ich stehe teilweise, wenn ich gute Phasen habe, stehe ich um 5:30 auf, mache mir einen Kaffee, mein Küchentisch ist so ein Büro und ich arbeite täglich eigentlich wirklich 8-9 Stunden am Laptop. Und zwar nicht schreibe ich keine Gedichte, sondern ich schreibe da Excel-Tabellen und schreibe Anträge und mache irgendwie so, um am Ende irgendwie mit Ach und Krach halt davon leben zu können und irgendwie die Dinge auf irgendeine Bühne zu kriegen. So. Und das ist schon, das ist kein so gutes Konzept, wie ich das mache. Also das ist, ich habe da auch noch keine Lösung. Also ich, ja, ich würde sagen, man ist als Künstler, ist man je künstlerischerer Künstler man ist, desto weniger Zeit hat man für Kunst, weil man desto mehr muss man, ist man eigentlich selbstständiger und Projektmanager.
4: Du hast einen Sohn, gell?
5: Ja.
4: Wenn der jetzt auch so kreativ wäre wie du, ähnlich gestrickt, sagen wir mal, ja? Was würdest du dem denn raten, wie der das am besten machen soll?
5: Ja, das habe ich mir auch wirklich schon mal überlegt. Also ich würde, der eine Gedanke ist das, was mein eigener Vater gemacht hat mit mir, der immer so ein bisschen, also gesagt hat, so mach einfach. Also der mich da so schon sehr, wie sagt man neudeutsch, empowered hat, würde ich sagen, also auch keine Angst davor zu haben, weil er das selber ja auch gemacht hat. Und ich merke, dass das für mich eine große Kraft auch ist, dass ich so wenig Angst vor diesen Dingen habe. Das würde ich meinem Sohn schon irgendwie gerne mitgeben, so eine Angstfreiheit, die ich selber erfahren habe und auch bei anderen Leuten, Freundinnen, Freunden um mich herum sehe, dass die das nicht haben und dass es für die eine große Belastung ist, dass sie eben sich nicht so trauen, obwohl sie gerne würden, auch so kreative Dinge zu tun und so oder so. Auf der anderen Seite glaube ich wirklich, ich finde das wirklich naiv. Ich würde das meinem Kind eigentlich nicht so sagen wollen, weil ich sagen würde, wenn du wirklich möglichst viel echte künstlerische, kreative Freiheit, und damit meine ich wirklich Freiheit, also nicht so, ich habe mein eigenes Lied geschrieben oder so, sondern ich mache wirklich das Lied, das ich auch wirklich singen will. Das ist eine andere, irgendwie was anderes. Oder das Buch schreiben, was ich wirklich schreiben will und nicht das, was ich glaube, was vielleicht irgendein Verlag oder irgendein Zielpublikum gerne hören will, dann würde ich sagen, versuch vielleicht erstmal ein Lebenssetup aufzubauen, wo du von überleben kannst und dann mach's als sehr ambitioniertes Hobby. Ich glaube, da ist man tatsächlich oft freier drin, als wenn man vielleicht für viele den Fehler macht, das zum Beruf zu machen, so in dem naiven Glauben, dass man dann die ganze Zeit das täte, was man überhaupt nicht tut.
4: Welches Projekt ist denn für dich im Moment im Vordergrund oder sind die immer alle gleich?
5: Genau, also das ist jetzt eigentlich, da siehst du jetzt, du kannst jetzt so ein bisschen in ein wahrscheinlich, ich sag jetzt mal so, in so ein ADHS-Gehirn mal reingucken. Also ich habe ja ADHS, also auch tatsächlich, mittlerweile muss ich sagen, dass ich mich anfange, ein bisschen dafür wirklich zu schämen. Früher war das, als ich klein war, ich war der erste Junge in Mainz, da bin ich immer so ein bisschen so eine merkwürdige Auszeichnung, dass ich der erste war, wurde mir damals zumindest mitgeteilt, der erste Junge war, der im Kinderneurologischen Zentrum, ich sag mal 1990 oder so war das, als ADS damals, ich weiß gar nicht, ob das schon ADS diese Abkürzung hat, aber jedenfalls dieses Ding diagnostiziert wurde. Da gab es sogar Zeitungsartikel, die habe ich, meine ich, sogar noch. Meine Mutter hat das damals alles gesammelt. Bin ja von 7 Schulen geflogen und so und war dann, also so ein wirklich so ein klassisch schwer erziehbares Kind hieß das damals, mit Internaten und überall. Also ich bin da wirklich von Elite, katholisches, sonst was Internat bis hin zur, also ich habe nicht mal einen Hauptschulabschluss am Ende da rausgeholt. Und die Diagnose war also ADHS oder ADS, weiß ich nicht mehr. Und Ritalin damals auch. Und das habe ich dann als Kind schon bekommen und so.
4: Ja, das war damals üblich.
5: Genau, das ist eine Rolle. Also das mache ich, ich nehme das auch jetzt tatsächlich immer mal wieder. Ich bin jetzt als Erwachsener nochmal ins ZI gegangen, weil ich halt dachte, also mir ist wirklich irgendwas also ganz merkwürdig.
4: Was muss passieren, dass du zu dir selber sagst, das ist doch jetzt merkwürdig?
5: Also es gibt verschiedene Dinge, würde ich sagen. Also das eine ist tatsächlich, dass ich halt, also dieses Verzetteln ist schon was mich selber betrifft. Also merkwürdig ist, glaube ich, tatsächlich, also würdig ist zu bemerken, würde ich vielleicht mal so zu sagen, ist vielleicht wirklich, dass ich mehr merke, bemerke, erstaunt über mich selber, meine Art zu denken ist nicht so konventionell tatsächlich, ist nicht so konventionell. Also das heißt, ich denke auf eine Art, die Menschen um mich rum verwirrt, oft mal auch bewundernd verwirrt oder so. Also es ist nicht nur negativ, es ist auch teilweise ärgerlich für andere, aber jedenfalls nicht so zugänglich. Und auch für mich selber. Und ich finde oft so beim Denken erst raus, worüber ich denke oder so. Und ich merke irgendwie, dass sich ganz viele Ebenen und so Assoziationsketten in mir dann so aufmachen und das recht komplex wird. Und daher auch dann so eine Gesamtausdrucksform, die ich dann da so finde, sehr komplex werden. Was schwer zu kommunizieren ist, was dann auch schwer zu verstehen ist und was dann auch schwer ist, irgendwie auf Bühnen oder in Kanäle und auch immer enger werdender und auch immer irgendwie kapitalistischeren Logiken folgenden Kanälen, also Stichwort Social Media Kanäle, wo halt 90% aller Musiker ihre Musik ja irgendwie drüber oder TikTok oder sowas. Das sind ja Formate, da hast du dann 10 Sekunden Zeit, um was zu machen, was aber in meinem Fall quasi so ganze Universen, sage ich jetzt mal, sind, die halt einfach sehr komplex sind und eigentlich sehr viel Aufmerksamkeit brauchen, um sie wirklich zu in die Zusammenhänge so zu verstehen irgendwie.
4: Also das kann ich gut nachvollziehen, weil ich versuche mich mit Instagram, habe da einen Kurs besucht schon und habe jetzt jemand gefragt in Wien, gerne gegen Geld kannst du, ich brauche jemand, der mir zeigt, hier der Knopf, der Knopf, der Knopf, und dann sagte eine junge Frau zu mir, ja, aber das ist ja genauso, als wenn du mich fragen würdest, wie geht der Föhn? Man stellt ihn einfach an und macht es. Aber für mich ist es irrsinnig komplex auch.
5: Ja, genau. Und einfach, klar, also erstens finde ich auch tatsächlich die reine Anwendung schon, also ich finde nicht, dass es wie ein Föhn ist, weil es ist irgendwie, also ich, keine Ahnung, ich bin aber auch total unfähig damit, aber das ändert sich ja auch ständig alles. Also da kommt da rein, plötzlich sieht das alles wieder anders aus, da hat er sich wieder überlegt, jetzt ist der Knopf da rechts oben, da eben war er noch da unten, da gibt's neue Funktionen. Also ich finde es schon auf eine Art, und ich sag mal, für Leute wie uns, die jetzt nicht damit aufgewachsen sind, ja, ist das auch einfach nicht intuitiv für so ein, weiß ich nicht, jetzt 20, 19-Jährigen oder so, ist das halt, naja, für die ist das schon was anderes.
4: Ja,
5: das ist halt deren.
4: Brauchst du Instagram, Social Media für deine Arbeit?
5: Also ich andere behaupten, dass ich das brauche. Ich brauche es eigentlich überhaupt nicht. Ich mache das irgendwie. Ich muss auch wirklich sagen, also unter großen Schmerzen, das ist wirklich für mich wie Hausaufgaben früher so. Dass ich muss sagen, oh Gott, schreibe ich wirklich einen Kalender heute, 15, 30 Social Media Plattformen, irgendwas. Und naja, sagen wir mal so, was ich daran, um mal jetzt nicht nur negativ darüber, ich meine, dass da wahnsinnig viel negativ dran ist, das ist, glaube ich, also ist, glaube ich, jedem der bewusst irgendwie, dass das ganz viele schreckliche Aspekte einfach hat. Ich finde, was daran ganz gut ist, erstmal ist, dass man Dinge halt überhaupt irgendwie sichtbar machen kann. Also, dass man einfach irgendwie, wenn man jetzt ein Artwork hat, ein Video hat oder irgendwas Künstlerisches hat, man kann es zumindest mal theoretisch verfügbar machen. Das heißt natürlich lange nicht, dass es irgendwie viele Leute sehen. Da hast du ja gar keinen Einfluss so drauf, ne? Wie da irgendwelche Algorithmen, das ist ja fast schon so eine religiöse, also der Algorithmus ist ja irgendwie so eine Art Gott irgendwie, ja, so, der dann so angebetet werden muss und dann so Opfergaben und so in Form von Dollar oder so. Ja, und dann kitzelst du den und dann, jetzt hat er vielen Leuten das ausgespielt und dann bist du ganz dankbar und so.
4: Ja, ich finde es besonders lästig, dass man nur dann ausgespielt wird, wenn man möglichst oft irgendwelche anderen was geschrieben hat, geschickt hat, Daumen hoch hat, also kommentiert hat auf gut Deutsch, ja. Dass das halt mitzählt. Ja. Und das ist ja im Grunde genommen so ein Irrsinn. Jeder kommentiert jeden, aber nur in der Hoffnung, dass der Algorithmus ihn dafür beschenkt.
5: Genau. Also es hat was irgendwie was Kultisches, ne? Also es hat wie so eine Opfergabe. Oh, ich mache das jetzt, damit es dann. Genau. So, also man macht die Dinge gar nicht, weil man die Dinge tun will, sondern nur um diesem Ding da irgendwie was zu opfern. Und dann mehr Reichweite.
4: Ja, genau. So. Das finde ich ganz fürchterlich.
5: Genau, das ist fürchterlich. Und es ist halt auch eigentlich, das würde ich immer denken, das ist so eine alte, da verdrehen auch immer alle die Augen und so. Aber ich finde, das ist das Thema eigentlich, wenn man da wieder so zur Kunst zurückgeht oder so, wie ich das verstehe, ist Kunst eigentlich tatsächlich das Gegenteil davon. Also das ist, wenn ich das jetzt mal als so eine Art von kapitalistischem so ein Auswuchs des Kapitalismus sehe, ist Kunst eigentlich das, was das alles nicht tut. Also es ist einfach nicht effizient, es ist nicht auf Zielgruppen ausgelegt und so weiter. Ich tue das aus anderen Gründen und so. Und daher geht es auch gar nicht so sehr darum, die Werke, Kunstwerke oder Lieder oder was auch immer so zu beurteilen, zu sagen, das ist gute Kunst, das ist schlechte Kunst, sondern es geht eher darum, die Haltung, mit der es gemacht hat, es getan hat sozusagen. Und was war der Grund, ja, der interessiert mich viel mehr. Warum malt jemand eigentlich dieses Bild? So, ne? Und dann auch irgendwo, was sagt mir dann auch in dem Zusammenhang vielleicht dieses Bild irgendwie? Das hat ja was mit dem Menschen zu tun, der es macht. So, nicht nur einfach, ist ja nicht einfach nur schön oder nicht schön oder so.
4: Und warum machst du es?
5: Ja, gute Frage. Ich mach's aus vielen Gründen. Ich glaube, so mein Kernmotiv ist, Dinge zusammenzubringen. Auf irgendeine Art. Und ich erinnere, also ich glaube, es ist wirklich das ist tief in mir drin. Also ich will einfach Dinge zu Neuem zusammen verbinden. Und das mache ich sowohl mit Noten, mit Texten, mit Klängen. Das mache ich aber auch tatsächlich mit Menschen, indem ich die dann halt alle in eine Kneipe bringe oder oder indem ich mich mit denen verbinde oder so. Und ich glaube, dass das so mein ein Trauma, sag ich mal, was da vielleicht irgendwo, Kunst hat viel, glaube ich, mit Heilung, auch persönlich subjektiv mit was Heilendes und was damit zu tun, ist vielleicht wirklich so diese Trennung meiner Eltern, die sich irgendwie für mich als Kind, also das war für mich ein sehr ein sehr schwieriger Moment, als meine, also nicht als sie sich getrennt haben, sondern als ich erfahren habe, dass sie sich getrennt haben. Da war so eine große Lüge im Raum. Meine Mutter und mein Vater haben mir das tatsächlich irgendwie verheimlicht, dass sie gar nicht zusammen sind. Ich dachte, es sei normal, dass keiner da ist. So, also ich kann es jetzt ein bisschen schwer zusammenfassen, aber meine Mutter war bildende Künstlerin, mein Vater war Musiker und irgendwie hat sich das für mich immer richtig angefühlt, Kunst, also bildende Kunst oder visuelles, bildende Kunst ist ja vielleicht ein bisschen breiterer Begriff auch als jetzt Musik, aber diese beiden Formen aus vielleicht performativen Dingen, bildenden künstlerischen Dingen und Musik zusammenzubringen. Auch da schon ist irgendwie dieser Wunsch ja, da,
4: das zusammen, ist aber meine eine Eltern wieder schöne Brücke haben wir.
5: So würde ich das jetzt mal.
4: Ja, das behaupten. Ist aber ein schönes Bild.
5: Ja, also so habe ich es für mich zumindest.
4: Ja, es war ein Kraft, also es ist ein schönes Bild.
5: Ja.
4: Vielleicht musst du die Bild, also musst du dir ein Foto hinstellen, wo deine Bilder, deine Eltern zusammen sind, oder aber du brauchst von jenem Bild und je nach Stimmung kannst du die dann mehr zusammenrücken oder wieder auseinander. Ja. Also was du gerade mehr brauchst.
5: Ja, genau.
4: Also das ist einfach auch so die elterliche Kraft zu nutzen fürs Hier und Jetzt sozusagen.
5: Die stehen auch für mich so von ihren Persönlichkeiten, diese zwei Dinge eigentlich. Also die ich, aus deren beide ich wirklich viel, von denen ich beiden viel gelernt habe über Kunst. Tatsächlich.
4: Dein Vater lebt ja nicht mehr, dann beide nicht mehr. Ja. Genau, das war ja auch in dem Mainz-Film, wo du das Grab gesucht hast.
5: Genau, genau.
4: Hast du es dann eigentlich gefunden? Soweit war ich noch nicht.
5: Ich habe es dann, ich habe es dann gefunden,
4: Und wie war das dann für dich, wie du da davor gestanden hast?
5: Also bei diesem Dreh jetzt, ich habe ja schon öfter mal davor gestanden. Dann auch aber ich gehe echt ungern hin, tatsächlich. Also tatsächlich war es für mich schon sehr schön, auch da wieder das Zusammenbringen, dass am Ende meine Eltern zusammen im Grab da liegen, tatsächlich. Also es war mir auch echt, also das war jetzt auch nicht so selbstverständlich, weil die waren wirklich ganz lange ja schon sie waren ja ewig geschieden auch. Und meine Familie seitens meiner Mutter, sie lag da ja dann schon und mein Vater ist 10 Jahre später erst verstorben, dass meine Familie, also die Schwestern und so meiner Mutter, das dann sozusagen, die hat, von denen kam dann auch, legt doch euren Vater dann da zu eurer Mutter. Das fand ich eigentlich sehr schön tatsächlich. Und dass das so ein finales dann doch irgendwie wieder zusammenbringen war. Das hat sich für mich richtig angefühlt, genau. Von daher, ich gehe nicht so gerne hin, aber wenn ich dann mal hingehe, dann ist es okay.
4: Ja, du fängst an zu strahlen,
5: ja.
4: wenn du das erzählst. Ja. Sag mal, wenn wir es von Familie haben und wenn wir mal zurückgehen zu Mannheim, also du bringst ja da ganz viel zusammen. Ich weiß ein bisschen am Rande eben von dem Thekenchor, was ja auch eine Familie ist im Grunde genommen. Ja.
5: Das hat was sehr Familiäres,
4: würde ich sagen, Findest du das sind wir wieder vor Corona, nach Corona, dass Menschen so zusammenkommen?
5: Das kann ich nicht so sagen. Also ich glaube nicht, dass wir vor Corona sind. Also ich glaube, dieses Corona, das hat einfach das hat eine Schramme irgendwie irgendwo reingehauen, die ist auch nicht mehr so weg. Also weiß ich nicht. Also ich glaube, es hat die Menschheit verändert tatsächlich oder unsere Gesellschaft schon nachhaltig verändert. Also ich merke das auch, also dass viele Nachwehen, also nicht nur bei mir, auch bei vielen meiner Kollegen und Kolleginnen, die einfach sagen, so sie können seitdem eigentlich nicht mehr gut Konzerte spielen. Es hat sich nicht gefühlt nicht so richtig erholt, ein paar Sachen. Ich glaube aber, dass dieser Thekenchor echt ein schönes Beispiel dafür ist, wie das sehr heil, also wieder heilen konnte, so würde ich tatsächlich sagen. Also es ist wirklich eine sehr große Gruppe, die, glaube ich, mit sehr viel Freude da wirklich sich an einem analogen Ort wie einer Kneipe trifft und also tatsächlich hat witzigerweise gerade aktuell in der Kneipe, wo wir jetzt sind, übrigens schöner Laden, das K2, ist das in so eine Jazzbar, also es war jedenfalls dort, hat jemand gesagt, ich glaube es war der Chef, jetzt wieder für ihn sei wie vor Corona, also einfach weil eben so viele Leute da, also so unterschiedliche Leute kommen und so eine gewisse Leichtigkeit im Zusammenkommen da ist irgendwie und das Singen an sich war ja auch spezifisch nochmal so ein Corona, nicht, also Chöre haben es ja in dieser Corona-Zeit extrem schwer gehabt.
4: Wie bist du denn auf die Idee gekommen mit dem Thekenchor oder gab es da in irgendeinem anderen Land, anderen Stadt irgendwie so eine Vorlage?
5: Genau, also da gibt es, also wie ich im Nachhinein rausgefunden habe, es gibt gar nicht so wenige Kneipenchöre, nennen die sich dann meistens, gibt es schon in Deutschland, das ist jetzt nicht der einzige, es gibt einen ziemlich großen Berliner Kneipenchor, es gibt einen, ich glaube in Karlsruhe gibt es tatsächlich einen. Ich weiß aber gar nicht, also den Berliner habe ich mir tatsächlich mal angeschaut, die sind aber sehr, also das ist schon viel mehr so ein klassischerer Chor mit wirklich, also fast schon so ein bisschen professionelleren Anspruch, die singen, ich weiß nicht, ist schon sehr anders als bei uns, würde ich jetzt mal sagen. Aber das war nicht die Inspiration, sondern zum einen tatsächlich mal auch wieder meine Familie, also mein Vater, spielt eine Rolle in fast allem irgendwie, der hat mir schon immer erzählt, dass sein Großvater, glaube ich, kriege das nicht mehr ganz zusammen, oder vielleicht auch schon sogar Urgroßvater, ich glaube sein Großvater, in Mainz in die Kneipen immer gegangen ist. Das war, also ich habe da so eine Seite von, also von meiner Vaters Seite, das sind, die einen sind alles Musiker und die anderen sind wirklich so eine richtige Arbeiterschicht, Mainzer Arbeiterschicht. Und die sind in die, aber auch sehr musikalisch alle. Und die sind in die Kneipen gegangen und haben dort Chöre geleitet, und zwar mehrere. Mein Urgroßvater hatte wohl mehrere solcher Kneipenchöre in Mainz. Was das da bedeutet hat, genau, das weiß ich nicht. Ich weiß immer nur, dass der eine seiner Brüder zumindest immer hat ein Glasauge und hat dann in dem Kneipenchor dann wenn er pissen musste, hat er das Glasauge in das Bier reingetan, dass ihm ein kleines Bier weg soll.
4: Ich glaube, es ist eine Schote.
5: Ja. Mache ich auch mal, wenn ich mal ein Glasauge
4: habe. Ja, also du kannst ja auch, ich meine, an Fasching sowas oder genau, irgendwas reinschmeißen. Ja, genau, ja. Weil das ist ja wirklich eine großartige Idee, da möchte ich auf jeden Fall drüber sprechen, ja. Ich habe Familie da gehabt aus der früheren DDR, älter als ich, also lange in der DDR gelebt, ja. Die hatte ich mit dabei, weil ich einmal mitsingen war. Ja.
5: Ach, stimmt, ja, du warst auch.
4: Und die waren höchst begeistert und mit Tränen in den Augen, als die Internationale angestimmt wurde.
5: Ja, haben die da gesungen.
4: Naja, und die haben da gleich mit, also laut mitgesungen, die fanden das ganz gut, ja. Ja,
5: genau, das ist auch ein interessantes Thema, natürlich, diese politischen Lieder. Also das kommt ein bisschen, dieser Kneipenchor, der hat auch für mich so ein bisschen eine Doppelfunktion, oder Thekenchor, nenne ich es ja. Einfach hat übrigens den Hintergrund, dass ich so ein bisschen offener gestalten wollte, weil ich eigentlich den, Entschuldigung, ich bin da.
4: Naja, alles gut,
5: mal irgendwie nicht so anders, ich sitze einfach blöd. Das hat ein bisschen den Hintergrund, dass ich das ein bisschen offener gestalten wollte und dass ich einfach diesen Theke oder Tresen als so ein Ort eines Tisches, dieser biografische Bezug, dass ich mich dran erinnere, auch bei uns zu Hause früher, das war wirklich, würde ich sagen, eine der größten Stärken meiner Mutter jetzt wiederum, die sehr gerne gefeiert hat, also jetzt nicht vielleicht wie ich jetzt gefeiert habe in meinem Leben, so exzessiv wahrscheinlich ist es nicht, aber wirklich sehr gerne Leute eingeladen hatten. Wir hatten eigentlich immer einen sehr großen Tisch, irgendwie so einen Küchentisch oder einen Wohnzimmertisch. Und da saßen dann immer zu allen möglichen Anlässen, weiß ich nicht, jetzt Geburtstag, irgendwas, saßen dann sehr viele Leute da drumherum. Und diese Konstellationen waren wirklich interessant, weil es waren halt sehr, einfach weil meine Mutter Künstlerin war, waren viele Künstler halt da. Es waren aber auch, Leute, also die damals, sagt man, Putzhilfe, Haushaltshilfe, was auch immer, von X, von der Oma und so, und die saß neben der Baronin von Heil, ja, so aus Worms, da gab es dann die Baronin von Heil, und nämlich wirklich Adeligen, und daneben halt Leute, die sind putzen gegangen, Altenpfleger neben irgendwelchen elitären Kulturleuten und so, also die waren da irgendwie alle an diesem Tisch, und es war auch wirklich für alle total okay, und die haben sich da irgendwie sehr gut unterhalten, so alle möglichen Menschen, so, ne, und hat mich wirklich geprägt, also dieses Zusammenkommen, auch da wieder verbindend und unterschiedlich und irgendwie so ein Interesse an dem anderen zu haben, also zwar nicht nur im Sinne von einem anderen Menschen, sondern an dem wirklich jemanden, der einen ganz anderen Hintergrund hat und vielleicht auch eine andere Lebenshaltung, Meinungen, keine Ahnung, und das bessere Argument vielleicht zum anderen zu vermuten und das irgendwie aufregend und schön zu finden, da rauszugehen und zu sagen, ach, heute habe ich irgendwie was gelernt und bin jetzt irgendwie anders und bin nicht da reingegangen und habe gesagt, also ich habe ja eigentlich in allem immer recht und ich gehe jetzt hier auch nicht raus, bevor ich nicht meine Meinung allen aufgedrückt habe oder so. Ne? Das war bei uns einfach nicht so. Und genau, das weiß ich jetzt auch gar nicht, warum ich es jetzt gesagt habe, aber es war.
4: Familie auch, Thekenchor, zusammenbringen Menschen.
5: Genau, also es hat irgendwie so, das fühlt sich für mich einfach total natürlich an, das so zu machen. Irgendwie. Ich glaube, meine Mutter
4: und mein
5: Vater vielleicht jetzt weniger zugegebenermaßen, obwohl er selber diesen Hintergrund hat. Mein Vater hätte das sicherlich, glaube ich, gut gefunden. Der wäre nur schnell wieder gegangen, weil ihm das zu laut gewesen wäre, nehme ich an, und der einfach da so nicht der Typ war. Aber meine Mutter hätte das sicher ziemlich toll gefunden, diesen Thekenchor. Und die wäre bestimmt, ich könnte mir echt vorstellen, meine Mutter wäre da selber gerne hingegangen.
4: Suchst du die Lieder raus oder ja?
5: Genau. Ja, so von aus den politischen Liedern, genau.
4: Also ist das, ich komme ja aus den, also in den 80er Jahren wurden ja auch Hannes Wader und so weiter. Die haben halt dann alte politische oder auch neue politische Lieder gesungen, ja. Kommen die Lieder auch in Frage,
5: Ja, also ich sag's mal ehrlich, das ist ein bisschen ein Thema. Ich habe das halt angefangen zu machen, auch ein Stück weit im Zusammenhang mit meiner Band oder einer Platte, aus der dann irgendwie eine Band auch entstanden ist, auch so eine eigene Welt entstanden ist, ist auch die IG Pop heißt. Und das ist eben so eine Behauptung von zwischen Gewerkschaft, also tatsächlich aus Corona-Zeiten, also die Idee Popmusik und damit irgendwo auch Solo-Selbstständigkeit und Kulturarbeit und so weiter eben als prekäres Arbeitsfeld mal zu betrachten und dann eben diese alten Arbeiterlieder zu nehmen und die aber in so einen Pop-Sound zu übertragen. Also ich fand das einfach ein spannendes Ding, das hatte jetzt für mich, um ehrlich zu sein, nicht primär so diesen, ich will jetzt hier so Agitprop-mäßig und ich will diese, also diese Haltung unbedingt jetzt wieder auf die Bühne bringen. Auch wenn ich sicherlich in großen Teilen hätte ich mich immer als irgendwie links, politisch links orientiert, so, aber halt vor allem bezogen auf so Fragen von sozialer Frage und Klassen und so, jetzt weniger auf vielleicht, was jetzt heute aktuell so Linke gerne so diskutieren, da bin ich so ein bisschen raus bei solchen identitätspolitischen Dingen. Das interessiert mich jetzt einfach nicht so, sagen wir mal so. Aber diese Fragen von Klasse und so, das ist schon was, was mich sehr auch immer umgetrieben hat. Und daraufhin, also ausgehend von diesem Projekt, habe ich diese Lieder mit in diesen Chor gebracht und wollte eigentlich, und den gibt es auch noch, den IG Pop Gewerkschaftschor, die benutze ich dann bei Auftritten so ein bisschen als Backing-Chor tatsächlich. Das hat aber für mich mit diesem Thekenchor, also das ist verwirrend wieder mal, ne? Also wenn man so will, sind das eigentlich zwei Projekte, das sind nur die gleichen Leute. Ne? Und der Thekenchor, da versuche ich, wenn ich ehrlich bin, den macht es zum großen Teil, glaube ich, Spaß, einfach diese Arbeiterlieder zu singen. Ich glaube, auch viele haben die dadurch so ein bisschen kennengelernt überhaupt erst. Und sehr viele gehören ja auch zu so einer Arbeiterschicht. Da geht ja jetzt, kommen ja einfach viele, die ganz normale Arbeiter sind. So. Und das, glaube ich, das ist, hat einen ganz schönen Effekt gehabt, weil die tatsächlich für sich so Lieder entdecken konnten, die sie gar nicht wussten, dass es das überhaupt gibt. Ich will aber trotzdem echt betonen, dass es kein politischer Chor ist. Mhm. Also ich will das auch nicht so haben, explizit nicht so haben, weil ich will ja, dass da jeder erstmal kommen kann. Und ich würde jetzt niemanden ausschließen wollen, nur weil er politisch nicht auf einer Linie ist mit einem Großteil von den Leuten, auch wenn das mit Sicherheit ein sehr linker Chor ist von den Leuten, die da hingehen. Das zieht sich ja auch irgendwie dann so ein bisschen an. Aber ich würde jetzt, wenn jetzt, ich sag mal, natürlich gibt es da jetzt Grenzen, ne? Aber ich würde jetzt grundsätzlich erstmal sagen, jeder ist da willkommen, reinzukommen, zu singen und dann auch da über die Dinge zu diskutieren. Ich würde jetzt, sagen wir mal, jetzt mal blöd gesagt, jetzt keinen FDP-Wähler da rausschmeißen, nur weil er die FDP wählt oder so, ne? Und auch der darf dann mal die Internationale singen.
4: Habt ihr auch schon mal in der Oststadt gesungen?
5: Nee, tatsächlich nicht.
4: Also, gibt's da überhaupt Kneipen?
5: Das ist auch ein Thema mit.
4: Da gab's ja früher richtige Künstlerkneipen, weil es nah am Theater waren. Die gibt's natürlich nicht mehr, ja. Aber da gab es große Kneipen, ja.
5: Na gut, warte mal, jetzt muss ich mal ganz ehrlich sagen, wo beginnt die Ost, also ab wo ist die?
4: Ich würde mal sagen Nationaltheater, Lameystraße.
5: Ja, was auch schon ist, das Café Klatsch. Das ist ja direkt am Nationaltheater. Das würde ich sagen. Da würde ich auch gerne mal singen.
4: Ja. So, aber ich meine jetzt richtig Oststadt.
5: Aber dann so.
4: Also ich glaube, die feine Gegend, du weißt schon.
5: Ja, ne, klar. So, dann so Schwetzinger Stadt da und so, ne? Da ist dann,
4: ja, das ist ja Schwetzinger Vorstadt, ja. Ist ja schon wieder fast bürgerlich, ja.
5: Ja, aber dann der feinsten Gegend. Also ja, müssen wir mal gucken. Also ich habe jetzt eigentlich ein Interesse dran, auch mal ein bisschen wirklich in die Vorstädte zu gehen. Ich war jetzt gestern zufällig auf der Schönau oder mal Bahn durchgefahren. Wo ich auch schon mal war, aber wirklich selten, da kommst du ja wirklich selten hin, so eigentlich. Ne? Also ich zumindest, ne? Das, wenn du so in der Stadt wohnst. Und ich will eigentlich mal gucken, dass wir wirklich vor allem mal in diese Dinger da kommen. Irgendwie da mal in Vogelstangen und Waldhof und Schönau und so.
4: Käfertal.
5: Ja, und das ist ja noch die Light-Variante Freudenheim, Käfertal und so, da wohnen ja noch, also da gibt's ja noch was. So, ne, aber dann, also wirklich da Schönau, ich weiß gar nicht, haben die da Vogelstangen? Ich glaube, ich kann mir echt vorstellen, dass auf der gesamten Vogelstang keine Kneipe gibt. Ich wüsste es nicht.
4: Doch, es gibt eine.
5: Ja?
4: Also ich war durch Zufall dort, weil eine Lesung war von einer jungen Frau, die ich kenne. Okay. Und da gibt es so einen Italiener, der auch irgendwie Kneipe ist. Also da gibt es schon was. Ich kenne Leute, die wirklich auf der Vogelstang gerne leben. Also so ist es nicht, ja. Es ist sehr...
5: Die haben eine tolle Architektur da, finde ich. Zum Beispiel. Die haben aber ganz viel brutalistische, wirklich tolle.
4: Aber auch Reihenhäuser, ja. Also das ist eben, es gibt da alles, wir kommen da alle nicht hin.
5: Ja.
4: Also nur wenn jemand sagt, komm doch mal.
5: Ja.
4: Ja, und dann ist man irgendwie sehr verwundert, dass das doch vielfältiger ist, als man denkt. Also,
5: okay, dann ich bin total gespannt. Ich würde da halt auch da wieder, immer das Konzept der Verbindung. Auch Mannheim.
4: Waldstadt gehört auch.
5: Ja, Waldstadt, also
4: ist auch so ein, wer ist in Waldstadt?
5: Ja. Genau, also ich bin da auch wirklich ganz wenig in meinem Leben gewesen, habe da ganz wenig Verbindung zu Waldstadt, jetzt natürlich schon mal eher oder so, aber genau, also ich fände das irgendwie toll, wenn sich die Mannheimer untereinander auch irgendwie mehr verbinden würden, ne? Und man einfach da raus irgendwie geht und da auch kulturelles Angebot gibt und so und dass das irgendwie, ja.
4: Also ich finde, dass es auf jeden Fall mehr Verbindung geben soll wieder, oder also dass das gefördert gehört, weil die Vereinsamung ist doch relativ groß, und Menschen brauchen Menschen.
5: Ja, Auf jeden Fall.
4: Ja.
5: Klar.
4: Und alles, was dazu dienlich ist, ja, also zum Beispiel, ich bin ja viel in Wien, da ist ins Theater gehen, hat eine andere, das ist anders gestaltet als hier. Mhm. Also hier sind die, die diese Abonnements haben und dann welche, die sich noch rein verehren, aber es reden diejenigen miteinander, die sich kennen und verabredet haben. Ja. Das ist in Wien anders.
5: Ja.
4: Also in Wien kommt man da einfach ins Gespräch, weil Theater und Kultur, weil alle Theater machen. Also ich war jetzt in der Straßenbahn gesessen nach Simmering, das ist das Schönau von hier, weil da der Zentralfriedhof ist und wir da in so eine Kneipe wollten. Ja. Und da saßen 10-jährige Mädchen neben mir, die gerade den Geburtstag gefeiert haben und ich kam mit denen dann ins Gespräch und die haben mir erzählt, dass der Papa Arbeiter ist und dass der tagsüber schläft. Also die waren durchaus einfach bürgerlich. Ja. Mhm. Und auf einmal fing eines der Mädchen an zu singen und da dachte ich, die singt doch die Arie der Königin der Nacht. Mhm. Hör ich da richtig, ja? Und dann sagt das andere Mädchen, guckt die an und sagt, ach, ich mag Mozart. Ja, oh, weil es ist dort integriert.
5: Ja, Kultur und auch das Hochkulturelle.
4: Und es ist auch verbindend. Das
5: ist nicht so elitär, vielleicht auch irgendwie einfach. Oder einfach inklusiver, so vielleicht für alle irgendwie eher zugänglicher. Ja. Gut, ich habe das auch teilweise hier manchmal voller Erstaunen erlebt, dass dann doch auch manchmal Leute Interesse an solchen Dingen haben, von denen ich es gar nicht so erwartet hätte, tatsächlich. Und umgekehrt auch, ne? Also dass man denkt, so, also ganz viele so Leute, die dann wahnsinnig da studiert und sonst was sind, und die eigentlich so kulturell einfach da sowas von desinteressiert, gibt's schon natürlich auch. Aber
4: also darüber würde ich auf jeden Fall gerne reden. Das wäre so der dritte Punkt natürlich. Ja. Also dieses Singen in Kneipen oder Verbinden mit Chören oder sowas.
5: Genau. Also dieses vielleicht so Stichwort so Verbindung ist irgendwie, glaube ich, ein gutes Ding. Und vielleicht in dem Zusammenhang, also vielleicht auch so, wenn du möchtest, ein bisschen eine größere Klammer, der Thekenchor ist natürlich jetzt das Konkreteste, weil das einfach jetzt schon auch wirklich seit, weiß ich gar nicht mehr, 2 oder 3 Jahren so ein etabliertes Ding ist und auch für mich selber erstaunliche Größe auch mittlerweile da hat. Also es ist wirklich, wirklich krass, wie viele Leute da kommen und sich da anmelden und so. Es wird ja auch immer gefühlt immer größer, also weil logischerweise, weil das ja dann auch so Mund-zu-Mund-Propaganda da einfach gibt. Aber tatsächlich versuche ich überhaupt so diesen in meinem gesamten künstlerischen Schaffen, glieder ich das unter anderem eben auch in so einen soziokulturellen Block. Also ich mache dann so verschiedene Projekte halt eben zu solchen Themen. Ich fange jetzt zum Beispiel gerade an, aber auch da gibt es jetzt einfach im Entstehen, da wird es der Pilotveranstaltung im Oktober geben, so eine glamouröse Altenheim-Partyreihe, also wo wir dann so Altenheime gehen und dann dort so so eine Mischung aus Revue und glamourhafter Party da mit den Bewohnern und Bewohnerinnen da machen. Das wäre jetzt so das nächste Projekt, was nach dem Thekenchor ich da so an...
4: Und da hast du schon in Altenheim, hast du Berührung schon?
5: Ja, also das, wie gesagt, es gibt jetzt einen Pilot, der einfach im Zusammenhang mit dieser Mannheim singt. Hier ist ja dann so eine Woche, da singen wir auch mit dem Thekenchor und da habe ich jetzt auch noch dieses einfach eine Veranstaltung mal untergebracht, jetzt tatsächlich in dem Zusammenhang, einfach um das jetzt mal...
4: Und was willst du mit denen singen?
5: Das werde ich mit denen zusammen rausfinden. Ah, ich gehe dann einen Monat vor. Ich werde so aus dem Thekenchor jetzt erstmal wahrscheinlich oder Leute zusammen, eine kleine Gruppe zusammenbringen, die das so gestaltend machen, so eine Taskforce oder, das klingt fürchterlich militaristisch, egal. Fährt man dann dahin, so stelle ich mir das jetzt vor, in das Altenheim und dann bringt man die Leute da schon mal am Kaffeekuchenmäßig oder so zusammen und dann würde man, Stichwort Podcast, das würde ich mich tatsächlich in dem Zusammenhang gerne so ein bisschen, wie wir es jetzt auch machen, zumindest mal einfach mitschneiden, diese Gespräche. Und über Lieder und so, die dann sozusagen eine Art Liederauswahl selber treffen lassen. Und dann weiß ich nicht, ich sag jetzt mal, keine Ahnung, sagt vielleicht jemand, ja, Katharina Valente. Mhm. Super.
4: Ja, das ist super.
5: So, warum Katharina Valente? Und dann hast du da bestimmt...
4: Das ist jetzt die Generation,
5: Geschichten so zu, ne? Und warum die? Und die war ja auch in Mannheim nebenbei. Und so, und dann kann man darüber irgendwie sprechen. Da kommst du bestimmt an schöne... Also so ein, auch so eine da wieder Verbindung zwischen jetzt jüngeren Generationen und eben so... Ja, einfach alten Generationen, ne? Und dann mit denen ins Gespräch kommen und dann mit denen zusammen diesen Abend oder diesen Nachmittag gestalten und dann gehen wir da hin und dann werde ich da ordentlich die Fetzen fliegen lassen.
4: Ich habe im Altenheim meiner Mutter, also das war, ich habe mich da sehr wohl gefühlt mit ihr, so war eine gute Zeit, habe ich Kino gemacht.
5: Ah ja, cool. Ja,
4: super, also diese alten Knotten da, also die ist ja jetzt schon wieder 10 Jahre bald tot, meine Mutter, aber die waren dann, also dieses ganze... Also Hans Moser war schon zu schwierig von der Tonqualität her, aber dieses eben auch Valente und Peter Alexander, weißes Rösselzeug.
5: Genau, so Peter Alexander ist für mich tatsächlich auch ein Vorbild, also einfach die Form, also jetzt, also ich finde das ist einfach eine tolle Form, diese revuehaften Shows, die der da gemacht hat, ich glaube Peter Alexander Show oder so hieß die auch, ne? Und dann hat er ja dann irgendwie mit Tanz und Ding und Zaubertricks und dann hüpft da noch einer und dann singt er ein Lied und dann so. Also irgendwie so eine Form, finde ich irgendwie cool und hätte ich auch selber total Spaß dran so.
4: Ja.
5: Und genau, das will ich da machen. Also da gibt es dann so verschiedene Sachen, also die ich da, so Projekte, die ich neben der eigenen...
4: Du weißt aber schon, dass das oft da im Altenheim so ist, dass sie nicht deine Schnelligkeit haben.
5: Nö, das werde ich alles raus. Ich muss ja auch, ich mache es ja nicht nur, ich muss auch mal dazu sagen, also bei diesen Dingen, ne, also da will ich auch gar nicht einen falschen Eindruck entstehen lassen. Ich mache das ja gar nicht jetzt so aus, ich bin ja gar nicht so ein guter Mensch, der dann so denkt, ach, ich muss mal was für die Menschen tun oder, sondern mich interessiert das ja, also ich bin ja kein Sozialarbeiter oder sowas, ne, sondern ich bin ja Künstler, also mich interessiert das auch nur künstlerisch eigentlich. Auch dieser Thekenchor ist für mich ein Kunstprojekt. Es ist soziale Plastik. Ich gucke die an und ich lasse die dann immer so Aufwärmübungen machen und so. Allein das ist schon so eine Performance irgendwie, die da hinlegen. Also ich bin da auch ein Stück weit echt Betrachter. Und ich will einfach gute Kunst machen. Und das ist für mich tatsächlich gute Kunst. Also die hat eine Wirksamkeit. Das ist irgendwie eine Performance.
4: Ist das eine Distanz, die du hast?
5: Zu dem Ganzen.
4: Zu den Menschen?
5: Ja, ich habe auch eine Distanz dazu, ja. Teilweise.
4: Also willst du mit denen, also ihr wart ja auf Kuba,
5: in Kuba. Ja, ich habe nicht zu den Einzelnen, ich habe schon auch wirklich Freundschaften dadurch. Ja. Und ich glaube, ich habe auch, was ich auch sehr schön finde, da sind auch wirklich echte Freundschaften auch schon entstanden in diesem Chor. Also die treffen sich. Jetzt haben wir auch gerade tatsächlich einen Todesfall leider, das ist auch übrigens am 23. die Beerdigung ist. Das jetzt leider so.
4: Ich habe auch einen an dem Tag.
5: Ah, okay. Das ist so ein Beerdigungstag.
4: Nee, jetzt ist einfach gestorben.
5: Und das war jetzt aber schön zu sehen trotzdem. Ja. Das war jetzt wirklich sehr schlimm und auch wirklich nicht, also früh auch, muss ich sagen. Und aber wie schnell sich wirklich aus diesem Chor sofort eine Gruppe gefunden haben, die sofort dann den jetzt verwitweten Mann zum Beispiel einfach so supporten und dahin am Abend noch hingefahren sind, das mit dem geregelt haben. Also es ist wirklich, der hat da richtig ein echtes Netz jetzt durch diesen Chor.
4: Ja.
5: Also nicht nur durch, der hat natürlich auch noch andere Leute, aber das ist schon super gewesen. Ne? Wir haben wirklich so eine kleine quasi Trauerfeier auch in dem letzten Chorprobe gemacht. War auch da, das war wirklich sehr, sehr schön. Und so gesehen habe ich da natürlich jetzt auch nicht totale Distanz dazu, aber schon eine künstlerische, also ja, eine kontemplative Sache, Haltung habe ich dem schon ein Stück weit gegenüber. Ich bin nicht der Chor, das sind die. Ich bin der sie da hinstellt irgendwie. Und das, wir sind da nicht auf Augenhöhe, klingt jetzt wertend, aber halt, ich habe eine andere Rolle als die Leute, die da hingehen.
4: Ja, vielleicht brauchst du das auch, um die verschiedenen Sachen auseinanderzuhalten, emotional.
5: Ja.
4: Also, weil du sonst zerfließt. Also, wenn du schon sagst, dass du ADHSig bist, dann geht es ja ganz schnell.
5: ADHSig ist ein schönes Wort, das kommt man so als
4: Markenessig. So. Ja. Also, das ist ja dann auch so, je mehr man sich verbindet, desto mehr fließt ja auch noch mehr rein und entsteht auch noch mehr.
5: Ja.
4: Also, das ist ja wie so, als würde man Natron reinmachen und schäumt dann hoch. Ja. Verstehst du? Ja. Alles wunderbar gesund und schön, aber ist vielleicht auch für dich einfach so, um deine Gesundheit zu managen, weil du sonst irgendwie da drauf gehst, wenn du überall mit drin bist.
5: Ja. Vielleicht. Ich weiß, ich habe gar nicht so drüber nachgedacht. Ich kann es nicht. Also ich kann dir sicher sagen, es interessiert mich alles. Ich betrachte das Leben nur wirklich, glaube ich, ziemlich radikal, sag ich das jetzt mal, ausschließlich durch so eine künstlerische Brille. Das ist für mich, heißt das einfach, also Kunst heißt für mich eine Art zu leben. Also es ist einfach ein bestimmter das ist eine Perspektive aufs Leben irgendwie.
4: Und vielleicht so wie so eine Bäuerin oder ein Bauer, der einfach seinen Hof hat und seine Felder hat und eben die Felder und die Erde und die Bäume und das Gehöft so betrachtet wie ein Bauer eben.
5: Vielleicht, ja. Ist vielleicht tatsächlich gar nicht so schlecht, genau. Also der hat einfach, das ist was anderes, ob du auf den Bauernhof fährst, um mal zu entspannen. Der wird auch selbst, der wird das nie so sehen. Also der wird das immer irgendwie anders sehen. Und das, und das ist halt irgendwie eine Lebensweise. Und so ist eben dieser Chor für mich kein soziales Projekt, auch wenn er das natürlich irgendwo ist, so, ne? Aber ich, nicht für mich, für die Leute
4: ist
5: das. Und vielleicht für alle anderen, aber für mich ist es ein Kunstprojekt. Und das, genau.
4: Ich habe es verstanden, glaube ich. Also so mit dem Hof, das finde ich auch so, das erklärt sich mir da Also der liebt auch seine Tiere und seine Pflanzen und alles, aber dann ist der eine Acker mal dran und dann der nächste und da muss auch mal was gefällt werden. Ja. Und das ist natürlich...
5: Oh Gott, das überlege ich mir gerade, das ist für den Chor.
4: Naja, Projekte meine ich jetzt. Ich sehe das, eher so in Projekten, weißt du. Man muss ja auch manche Projekte, müssen auch mal kurz geschnitten werden.
5: Ja, vielleicht
4: nicht. Ja, damit sie neu treiben.
5: Ja.
4: Also das ist ja immer wieder so da. So, und dann ist es ja aber noch so, was mir einfällt, also was ich weiß von dir, da gibt es ja noch viel, viel mehr, dass du auch bist dabei, einen Verein zu gründen.
5: Genau, das gehört da so ein bisschen in diesen Thekenchor, dieses soziale Plastik nenne ich das übrigens noch frei nach Josef Beuys. Diese popkulturellen Projekte mit so einem diese popkulturellen Projekte mit einem sozialen Kern sozusagen, ne? Und da genau bin ich dabei, ein Verein, also wir, also mehrere Leute aus dem Chor sind da involviert und das ist gerade so in der Mache. Das ist aber, da würde ich jetzt ehrlich sagen, das ist tatsächlich, wenn du ein bisschen was auch weglassen willst, weil zu viel wird, das ist wahrscheinlich relativ uninteressant, weil das einfach nur nicht weit genug gedient.
4: Ah, okay.
5: Da kann ich gar nicht so viel zu sagen.
4: Okay.
5: Also da ist so, das stimmt, also es ist einfach aus formellen Gründen, da geht es einfach auch jetzt wirklich um so Gelder beantragen können, irgendwelche Spendenquittungen ausstellen können und so.
4: Also ich meine, da wirst du ja eh kein Geld kriegen, wenn du ins Altenheim gehst.
5: Ja, aber man könnte halt Förderungen dafür beantragen, ne, vor irgendeinem Fonds Soziokultur und so, da gibt es ja solche Fördergeschichten und da brauchst du halt oft eine Vereinsform tatsächlich für.
4: Mhm.
5: Wenn du vier Themen bist, man könnte sie, das ist aber dann sehr viel innerhalb dieser Themen, Thema Biografie, ne, Mainz, Mannheim, Vater, Mutter, keine Ahnung, diese Sachen, Verbindungen, vielleicht auch als Grundkonzept hinter den Dingen, dann dieses Thema, damit auch irgendwo ein bisschen dann verbindend eingehend, dieses Thema der popkulturellen Projekte, vielleicht mit einem gewissen Fokus auf dem Thekenchor, weil das jetzt aber das Einzige ist, was es jetzt auch wirklich besteht, der Rest jetzt in der Mache ist, ich nehme an, das willst du eh machen wollen. Und dann vielleicht als dritten Punkt die tatsächlich künstlerischen Arbeiten, die ich halt mache. Und das ist halt im Grunde genommen diese IG Pop, die auch wieder mit dem Thekenchor ja so ein bisschen in Verbindung steht. Dieses Kirchner Hochtief, was ich gemacht habe, das ist, oder auch was es auch noch gibt, was einfach auch eine eigene Welt ist, eine eigene Projekt.
4: Ja, ich habe mal geschaut. Genau, lebt es noch?
5: Ich mache das dann so, dass die Sachen so nacheinander, also ich bearbeite so dieses Projekt, das hat ein Eigenleben ein Stück weit, das ist dann auch eine Band und so und ich, da geht es eben um diese Frage nach Popmusik oder Kunst und Arbeit und dieses Verhältnis zueinander in Form einfach dieser Arbeiterlieder und so. Kirchen auch tief, das war eben eigentlich so ein bisschen die Antithese dazu, nämlich dass die Frage nach Kunst oder auch Pop, kann man so ein bisschen in dem Fall ein bisschen austauschen, und Unternehmertum, ne? Also einfach ich habe ja dann an der Pop-Akademie studiert, so kam ich ja dann noch nach Mannheim, also auch wieder dieser biografische Bezug und habe da halt ganz erstaunt festgestellt, als ich da meine Gitarre rausholen wollte, dachte so, jetzt lernen wir mal hier schön Lieder schreiben oder so, Moment mal, Gitarre kannst du wegpacken, hier ist erstmal Unterricht beim Unternehmensberater, ja. Und was ja auch jetzt ohne es so, das klingt jetzt irgendwie negativ, aber es ist ja auch auf eine Art sehr realistisch, also ich sage ja auch, mein Beruf ist ja auch ein Stück weit vor allem mal selbstständiger sein und
4: das ist total wichtig.
5: Genau so, ne? Also da hast du so, und dann geht's aber ich habe da Businesspläne geschrieben und so, und mir wurde im Grunde gesagt, eigentlich akademisch, wirklich hochschulmäßig da vermittelt, ein Künstler ist ein Unternehmer und so, und dann habe ich halt gedacht, na gut, okay, dann nehme ich das jetzt mal ernst und dann übertreibe ich das halt in einer künstlerischen Überaffirmation und habe mir dann einen Anzug angezogen und habe mich anstatt Sänger CEO genannt und habe halt eine Ausstellung ja dazu dann im Port 25 gemacht und so.
4: Aber du scheinst auch programmieren zu können, weil, oder hast du die machen lassen, diese Seite von dem Unternehmen?
5: Achso, nee, da habe ich tatsächlich eine Freundin, die das mit, also ich habe die mit ihr zusammen gestaltet. Aber ich
4: das ist ja auch nochmal ein Wissen.
5: Ja, genau, nee, klar, ich habe auch sehr viel überhaupt, gerade da muss ich sagen, also jetzt besonders bei diesem Kirchenhochtief-Projekt hatte ich wirklich sehr viele Leute auch, die ich wirklich angestellt habe. Also ich habe das auch wirklich wie ein Unternehmen geführt. Also ich war dann wirklich der eines völlig dysfunktionalen Pop-Imperiums, das natürlich überhaupt keinen Einnahmen generiert hat, habe aber trotzdem irgendwie 140 Leute angestellt, quasi angestellt im Sinne jetzt von, ich habe ihnen Aufträge gegeben und die haben das brav selbstausbeuterisch dann auch alles irgendwie umgesetzt. Zum Beispiel die Julia, die dann diese Seite für kein Geld gebaut hat und so weiter, ja. Also das und ist
4: auch fragen die dann nicht danach, wie sie profitieren können auch?
5: Doch, also es gibt dann auch wirklich auch Probleme und natürlich so, ne, klar. Und nicht halt, kannst du nicht profitieren, weil kein Profit. Also es gibt einfach keinen. Also du kannst an, klar, hab auch überlegt, ob ich das irgendwie eben wirklich wie eine Aktiengesellschaft und dann irgendwie dass die Aktien bekommen, so dass ich denen dann so auf dem Papier male ich die so auf und dann gebe ich die denen und sag dann so, nur das Ding ist natürlich, am Ende hätten sie dann Schulden oder so, weil mein Unternehmen ist ja Konkurs quasi, ne? Also, also so, das war irgendwie natürlich auf eine Art, ich sag mal so, satirisch ist vielleicht fast das falsche Wort, weil gar nichts, weil es irgendwie auf eine Art auch, also wenn dann eine Realsatire irgendwo auf eine Art ist Und halt eben, ja, es geht ja irgendwie auch da wieder künstlerisch drum, sowas zu verdeutlichen. Ja,
4: aber es kostet alles auch wahnsinnig Zeit.
5: Zeit und kostet auch richtig wahnsinnig Geld.
4: Ja.
5: Genau, ja, auf jeden Fall. Also ich habe da wirklich wahnsinnig viel Zeit und Geld reingesteckt in diese Dinge.
4: Würdest du gerne auch was mit Kindern machen?
5: Habe ich auch schon. Ich habe auch mal, ja, also grundsätzlich ja. Also ich finde das auch ein interessantes Material, so künstlerisch Kinder. So, weil die, genau, und da habe ich auch, ich würde gerne so einen Gewerkschaftschor, so einen Kindergewerkschaftschor mal gründen, so einen IG-Pop-Kinderchor, hatte ich mal überlegt. Habe ich ja schon mal gemacht, ich habe schon mal mit denen, ich habe eine Zeit lang an der Humboldt-Schule hier in der Neckarstadt-West, habe ich Band-Coachings gemacht, da mit, ja, teilweise auch in der Grundschule, also schon auch mit kleinen Kindern, aber auch da halt so mit so 6. Klässlern. Habe viel so Brennpunktschulen, sogenannte Brennpunktschulen, das sagt man das noch, ja, Brennpunktschulen.
4: Und machst du nicht auch, dass du ins Ausland ab und zu fährst, in so Ferienanlagen?
5: Was ist, damit verdiene ich dann quasi mein Geld.
4: Und ist das dann mit Kindern oder, nee, mit Erwachsenen?
5: Nö, ich spiele einfach, ich spiele im Disneyland. Ich bin in so einer Kuckucksuhr.
4: Ach Gott, wie goldig ist das denn? Du bist in so einer Kuckucksuhr? Ja. Das musst du mir jetzt noch erzählen.
5: Ja, das ist ein Disney World in Florida. Da spiele ich einmal im Jahr. Also wenn sie mich reinlassen, man weiß ja mittlerweile nicht mehr.
4: Ja.
5: Und dann, genau, das Disney World ist ja ein gigantisch großer Freizeitpark. Sowas gibt es ja in Deutschland gar nicht. Das ist ja so groß wie San Francisco oder so. Wie eine Großstadt, so ein Riesending. Und da gibt es viele so verschiedene Theme Parks, wie die Amerikaner dazu sagen würden. Also verschiedene Freizeitparks, die sozusagen zu einem großen Meta-Freizeitpark zusammengebaut sind. Und einer davon heißt Epcot, Experimental Prototype City of Tomorrow. Das hat Walt Disney selbst noch konzipiert tatsächlich. Und dort gibt es wiederum so verschiedene, also das ist eigentlich, deswegen, ich bin ein großer Fan dieser Theme Parks. Die haben mich auch sehr beeinflusst als Kind, vielleicht auch dazu nochmal, also mache ich kurz einen Rückgriff, weil ich weiß, verzettelt hat, aber jetzt wirklich so, also meine Mutter war ja sehr eben als Künstlerin und so sehr darauf bedacht, dass ich nur so, also sehr elitär da alles und ich sag mal, also eine, ich weiß auch, dass sie selbst so, ich habe mir mal eine elektrische Eisenbahn gewünscht, was ja nun wirklich kein verwerflicher Wunsch ist als Kind und hat meine Mutter mir Holzklötze geschenkt und gesagt, ich soll es mir vorstellen, dass da eine elektrische Eisenbahn, solche, also so Nummern, ja, echt so komplett, also ich durfte auch keine Comics lesen und so, sie war sehr so, also Popkultur gegenüber total viele Vorteile, aber auch echt inkompetent, muss man irgendwie sagen, auf eine Art, jetzt gar nicht verstanden, so. Und halt, und ich habe mir dann immer davon geträumt in die USA und ins Disney World und habe dann irgendwo bei meinem Klassenschul da irgendwo hat einer mal so ein Mickey Mouse Hätschen, ich habe so, wow, geil und so, und das muss ja ein Traum sein. Und habe mir da irgendwie solche Theme Parks im Kopf eigentlich selber ausgedacht. Also es war auf eine Art von meiner Mutter schon wieder, hat's funktioniert, so, ne. Also mich hat diese Idee von solchen Freizeitparks als, auch als Kunstwerke, das hat mich schon immer total fasziniert. Und ich wollte mein Leben lang unbedingt mal ins Disney World. Und dann habe ich diese Gelegenheit bekommen, dort selber mal zu spielen halt, ja. Und dann habe ich das natürlich auch gemacht. Und das ist auch, muss ich sagen, auch für mich ein ganz guter Job tatsächlich. So verdiene.
4: Und was machst du da genau mit dieser Kuckucksuhr?
5: Und ich fahre jetzt, also was ich da mache im Disney World, ich fahre dann da eben hin in dieses Epcot und da gibt es eben, also diese Parks sind eben so aufgebaut, wie auch mein Kopf wahrscheinlich aus dieser Zeit als Kind. Eben immer so eine Ebene mehr und immer so eine Struktur weniger, also niedriger oder höher gehen zu können. Also Disney World, großer Park, viele verschiedene Theme Parks in dem Park und in dem Park wieder Theme Parks, ne, und so. Und Epcot besteht dann wieder aus so 3 Theme Parks und einer davon heißt World Celebration, glaube ich. Und das ist ein großer See und um diesen See herum sind ganz viele Länder in so Miniaturen aufgebaut. Und der Walt Disney hatte sich damals tatsächlich vorgestellt, auch so ein verbindender Gedanke, dass dort alle Nationen der Welt leben konnten. Der wollte wirklich eine Stadt bauen, tatsächlich dort, wo Menschen leben können. Und da gibt es eben unter anderem auch Deutschland als, und das ist aber eben so eine Disney-Idee von Deutschland. Also es ist so, alles, alle haben Lederhosen an, alles, es gibt nur so, da ist er wieder, ja, finde ich, das hat er mich rausgebracht. Genau, Lederhosen. Es gibt natürlich nur Warsteiner Bier und so. Also es ist alles ein einziges Klischee. Und es gibt eine kleine Bühne, die so draußen ist, eine Bierzelt, gibt es eine riesengroße Bühne mit einer tollen Band, die nur aus Amerikanern besteht, die dann über so bayerische Lieder singen. Und auf der kleinen Bühne, da sind tatsächlich deutsche Bands, werden dahin gebucht oder Musiker aus Deutschland.
4: Ja.
5: Und da spiele ich dann einmal im Jahr, und das ist so eine quasi, ja, ich glaube, es ist eine Kuckucksuhr tatsächlich. Also diese Bühne sieht aus wie eine Kuckucksuhr und wir kommen da alle paar alle paar Minuten kommen wir dann da raus und singen dann, an Weihnachten haben wir da gesungen, da machen wir dann so, als kommt ein Schiff geladen dann oder so.
4: Ja,
5: wir haben auch Benjo.
4: Du meine Güte.
5: Aber das ist im Grunde so ein Burgerbraterjob. Wir sind wirklich auf einer Stufe, wirklich mit so den, wir sind einfach wirklich, es ist wirklich ein einfacher Arbeiterjob. Ist aber da so ein Performance-Ding, man ist dann da, genau.
4: Hast du auch schon mal versucht? Das war so mein Wunsch oder eine Idee gewesen. Ich möchte nicht auf ein Kreuzfahrtschiff damit rumfahren, aber ich würde da gerne drauf arbeiten.
5: Ich würde es auch machen, ja.
4: Also aber man kommt ganz schwer drauf.
5: Ich kenne so Leute, die so, ich glaube, es kommt auch drauf an, wo, ne? Die unterscheiden sich sehr. Also ich glaube, es gibt so
4: Kreuzfahrtschiffe. Ich war ganz nah dran schon.
5: Ja.
4: Aber.
5: Ich kenne ein paar Leute, die das oft machen sogar, ja.
4: Vielleicht ist also es gar nicht so lustig, wie ich denke.
5: Ich weiß, ich muss mal.

0: Musikschule und da habe ich großen Respekt vor nebenbei, das will ich gar nicht irgendwie abtun. Oder spielen dann so Coverbands oder so. Sowas mache ich eigentlich gar nicht, aber ich, genau, ich mache dann halt sowas wie dieses Disneyland oder ich war ja auch mal Banjo-Spieler bei Gunther Gabriel zum Beispiel. Da habe ich mit der Band mal gespielt, ja. Ja. Sowas, also das finde ich dann irgendwie, das reizt mich dann auch richtig. Dann denke ich so, okay, alles klar, das mache ich jetzt mal das Geil. So mit Gunther Gabriel mal so.
1: Lebt der noch?
0: Nee, der ist die Treppen runtergefallen.
1: Oh, okay.
0: Ja, aber der auch arbeitet, wird ja mal in meinem Thekenchor singen, zum Beispiel, auch so Arbeitersänger eigentlich. Eigentlich der einzige wirklich so Arbeiterschlager, den, also, hey Boss, ich brauche mehr Geld.
1: Ja, das stimmt, ja.
0: So ein SPD-Schlager.
1: Ja. LKW-Song hat der.
0: Viele LKW-Songs, ja, gell? Laster zum Beispiel oder auch Fahrer, du bist Deutschlands bester Mann.
1: Ja.
0: Ein sehr guter, oder er fährt einen 30-Tonner Diesel, das ist zum Beispiel auch ein sehr guter.
1: Ja.
0: Das ist echt geil, ich finde das immer tolle Titel, ja.
1: Also ich sag mal danke, das war jetzt dann doch ganz schön viel.
0: Ja, ist viel, ja.
1: Macht ja nichts.
0: So, ist doch, eins müsst ihr noch sagen. Was vielleicht auch noch mal, das könntest du dir noch mal überlegen. Muss irgendwas anderes weglassen vielleicht. Aber was schon auch interessant ist, ist, glaube ich, meine Serie Deutschrand. Ich habe ja so eine Fernsehserie gemacht zum Thema sechsteilig. Gestern habe ich geguckt, da war sie tatsächlich irgendwie runtergenommen. In der Mediathek, aber war für den SWR nämlich auch produziert in der alten Mediathek. Bin ich durch ländliche Gegenden in Deutschland gefahren, jede Folge porträtiert, also eine Odenwald, eine Saarland, eine Uckermark, eine Ostfriesland, eine Bayerischer Wald, eine die Eifel. Das sind 6 Folgen. Und die sind wirklich, das ist wirklich, wirklich toll geworden.
1: Mikro.
0: Ja, das ist wirklich toll geworden.
1: Und hast du das, Projekt eingereicht oder sind die auf dich zugekommen oder wie war das?
0: Das war, so, also wir haben das im Grunde letzten Endes in einem kleinen Team realisiert. Also das war ich als Protagonist, sag ich mal, oder als, ja, sagen wir mal, Host dazu. Ich weiß ganz genau, wie man das nennen soll. Also ich bin so, ja, bin halt vor der Kamera so. Und 3 Filmemachern, die das im Hintergrund dann Regie gemacht haben für die Folgen und so weiter, Kamera gemacht. Also sie haben alles, wirklich ein ganz kleines Team, Ton, also alles haben wir selber gemacht. Und wir haben das zu viert eigentlich so zusammen entwickelt, tatsächlich in allem, ja, so würde ich sagen. Und wir haben das dann dem, also das habe ich, damit habe ich überhaupt nichts zu tun. Vor allem, glaube ich, einer von denen hat das dann dem SWR irgendwie verkauft. So mehr, sag ich mal. Also es ist jetzt keine SWR-Produktion gewesen im Sinn von, dass die kamen, die das Konzept hatten und haben einfach jemanden gesucht, der das moderiert oder so. Ich würde sagen, ich bin ein Künstler. Ich bin vielleicht universell einsetzbarer. Ich sage jetzt mal, ich bin ein Künstler mit einem gewissen Fokus auf Musik und Umgebung.
1: Heute Thema Mensch mit einem universellen Künstler, vielseitig einsetzbar. Unser Name ist?
0: David Julian Kirchner.
1: Und ich bin Christine Weiner. Oder Christine, wie auch immer.
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Herzlich willkommen zur Sendung Fast and Quiet beim Bermudafunk in Mannheim auf der 89,6 in Heidelberg auf der 105,4. Fast and Quiet kann man auch als Austauschsendung hören. Da läuft sie dann in Karlsruhe beim Querfunk auf der 104,8. Ihr könnt natürlich auch im Livestream zuhören unter www.bermudafunk.org. Am Mikrofon ist der Markus heute mit einer Sendung, die ja so als Schwerpunkt eher elektronische Musik hat. Das bedeutet aber nicht, dass es jetzt hier nur instrumental, hausig oder

nur Eat zugeht, sondern lasst euch einfach überraschen. Und loslegen tue ich heute mit Musik vom britischen Kunstpop-Projekt Gorillaz. Die haben dieses Jahr ein neues Album rausgebracht. The Mountain heißt dieses Werk. Ja, die Band wird ja auch so von vielen als Graphic Novel Pop Band bezeichnet. Ja, und die zwei Personen, die hier vorangehen bei diesem Pop-Projekt Gorillaz, das sind Damon Albarn, kennt ihr aus seligen Britpop-Zeiten als Sänger von Blur. Und sein Mitstreiter ist hier noch der Illustrator Jamie Hewlett. Ja, und die haben sich inspirieren lassen, diesmal ja, bei einem Indien-Trip hat sie in die Region Jaipur geführt. Und ja, sie haben sich von den farbenfrohen und lebendigen Trauerritualen, die es in Indien gibt, inspirieren lassen. Deshalb geht es thematisch hier auf diesem neuen Album The Mountain auch um solche Topics wie Tod oder Wiedergeburt. Ja, und Damon Albarn hat auch zu Hause seine Soundfiles nochmal gecheckt, was er da so hat. Alles, was er abgespeichert hat, und er hat ein paar Tote quasi wieder aufleben lassen, denn man kann auf diesem Album Sänger oder Stimmen hören von leider schon verstorbenen Sängern, darunter zum Beispiel Bobby Womack oder auch Marky Smith, den ihr von The Fall kennt. Und ich stelle euch jetzt mal zwei Songs vor aus diesem neuen Album der Gorillaz, nämlich einmal Delirium featuring Mark E. Smith und dann gleich danach das Stück Damascus featuring Omar Suleiman und Yasin Bey. Ja, das hat schon mal nicht ganz geklappt. Zweiter Versuch hier

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1: Ihr habt Musik gehört aus dem neuen Album der Band Gorillaz. Das war eben der Song Damaskus featuring Omar Suleiman and Yassin Bey. Jetzt geht es weiter mit einer französisch-schweizerischen Band, deren Album ich jetzt auch schon ein paar Wochen zu Hause liegen habe. Ich habe mich damit ein bisschen beschäftigt. Es geht um Big Task. Ja, ein Quartett bestehend aus vier Musikern, die sich 2013 am Konservatorium in Lausanne kennengelernt haben, schon auf unzählige Jam-Sessions und Konzerte zurückblicken können. Und da machen hier miteinander Musik Nathan van den Bulke am Schlagzeug, Andrew Audinger Keyboard und Bass-Keyboard, Theo Dubule an der Gitarre und Shams Bendali an der Trompete Percussion. Ja, sie haben ihr Debütwerk 2024 über Jazzotech veröffentlicht. It's Alive hieß diese Platte und das neue Album heißt Shrimplets Regrets, ist auch über Jazzotech veröffentlicht worden am 17. April diesen Jahres als Vinyl-Variante und ja in der digitalen Version. Ja, und ja, sie beschäftigen sich ein bisschen mit mythologischen Themen. Also sie tauchen diesmal ein in die maritime Welt und ja, der Ozean ist für The Big Task ein Spiegel unserer Gesellschaft. Also der Ozean als politische Bühne. Keine Metapher für eine unveränderliche, natürliche Ordnung, sondern ein Raum, in dem Hierarchien durchgesetzt, aber auch zurückgenommen werden. Eine instabile Welt, in der das scheinbare Gesetz des Lebens vor allem bestehende Machtverhältnisse offenbarte. Also damit haben sie sich beschäftigt. Ja, und die Mitglieder von The Big Tasks sind in den 90er Jahren in Frankreich und in der Schweiz aufgewachsen und ja, von solchen Musikstilen wie Jazz, Hip-Hop, Rock, Elektro, aber auch Drum and Bass beeinflusst. Ja, und diese Platte Shrimpless Regrets, die hat mir richtig gut gefallen und jetzt ist es soweit. Ich stelle sie euch mal mit ein paar Stücken vor und wir fangen an mit Bento's Syndicate und gleich danach das Stück Doomer Zone Musik von The Big Task.

Interessante Musik habt ihr hier gehört von dem französisch-schweizerischen Quartett The Big Task. Und das eben hier war das Stück Dumason, das gegen Ende hin, ja, kann man fast sagen, also Richtung Drum and Bass abgebogen ist. Also eine Platte, die Spaß macht. Shrimplets Regrets, dieses Jahr am 17. April über Jazzotech veröffentlicht. Und ich habe noch einen Track hier eingestellt, den ihr auch noch hören solltet, auch eines meiner Lieblingsstücke von diesem Album. Und ja, jetzt schaue ich gerade nochmal nach, dass ich euch nichts Falsches erzähle. Genau dieses Stück, was jetzt noch kommt, heißt Pona Literally featuring Princess Kalpana.

Ihr hört immer noch die Sendung Fast and Quiet und die hört ihr beim Bermudafunk in Mannheim auf der 89,6, in Heidelberg auf der 105,4. Und Fast and Quiet kann man auch als Austauschsendung hören. Da läuft sie dann in Karlsruhe beim Querfunk auf der 104,8. Am Mikrofon ist der Markus. Ich habe euch eben Musik vorgestellt eines Bandprojekts aus dem Umfeld der Londoner Band Fat White Family. Und dieses Projekt heißt The Moon Landings. Die haben bereits letztes Jahr ihr Zweitwerk rausgebracht, No Rocket Required, im April 2025 über das Plattenlabel Transgressive Records veröffentlicht. Tja, und da sind einige Gastsänger und Sängerinnen mit involviert bei dieser Platte. Eine habt ihr eben schon hören dürfen bei dem Stück Roustabout. Da gab es nämlich ein Vocal Feature von Nadine Shah. Ja, macht auf alle Fälle Laune, diese Platte. Und das ist jetzt zum Beispiel mal wieder ein Album, das ich in so einer Wühlkiste gefunden habe, in so einer Schütte mit reduzierten CDs. Und der Name hat mir schon was gesagt, denn es gab bereits ein Album von The Moon Landings. Das ist schon ein paar Jahre her, 2017 haben sie ihr Debütwerk rausgebracht. Ja, und jetzt wie gesagt, letztes Jahr dann das zweite Album. Und da hören wir weiter rein. Und zwar noch zwei Stücke. Einmal der Song It's Where I'm From, featuring Iggy Pop. Und danach gleich der Song All Out of Pop, Musik von The Moon Landings.

Das war Musik von The Moon Landings aus ihrem zweiten Album, das letztes Jahr veröffentlicht wurde. Ja, und diese Scheibe heißt No Rocket Required. Ja, und ich habe ja eben erwähnt, dass ich dieses Album so in einer Wühlkiste gefunden habe. Und in der gleichen Kiste oder in einer der vielen Kisten, die da rumstanden, habe ich auch ein Album entdeckt eines Künstlers namens Ellie Kessler. Da habe ich auch zugegriffen. Ja, da fragt ihr euch vielleicht, warum kauft der Markus da einfach so Zeug, was er nicht kennt. Ja, mich hat erstmal das Cover angesprochen. Das ist ein Porträt. Da ist er abgebildet, mit seinem Gesicht, und in seinem Gesicht sind zwei Hände zu sehen. Er hat die Augen geschlossen und die eine Hand über der Stirn, die andere so ein bisschen über den Mund, und man hat gleich den Eindruck, dass das nicht seine Hände sind. Könnten Kinderhände sein. Ja, und dann war da noch so ein Aufkleber oder ein Sticker dran, wo eine Kritik vom Pitchfork ein Lob zu lesen war, und dann auch noch wurde erwähnt, dass er schon für einen Grammy nominiert wurde und dass es auf diesem Album Gastauftritte von Sophie Royer und Sam Gentle oder Gentle gebe. Ja, und die Namen waren mir auch schon so ein bisschen im Begriff. Und dann habe ich mir dieses Album einfach mal zugelegt, ja, und dann so ein bisschen recherchiert und dann rausgefunden, dass es ein amerikanischer Musiker ist, ein Komponist, ein Percussionist. Er arbeitet auch mit Visuals, hat schon Filmmusik beigesteuert, und seine Visuals sind auch schon bei verschiedenen Installationen und in Galerien und Museen zu sehen gewesen. Hat zum Beispiel mit verschiedenen anderen Künstlern auch schon zusammengearbeitet, mit 103 Point Never zum Beispiel, oder auch mit Skrillex, habe ich dann rausgefunden. Ja, und diese Platte, die hat mir richtig gut gefallen. So ein bisschen experimentell, also wenn man auch nachguckt bei Wikipedia, wird schon in den Genres Experimental, Avantgarde, Jazz, Ambient einsortiert. Ja, und ich habe mir gedacht, ich bringe dieses Album einfach mal mit und stelle es euch vor. Also das Album heißt genauso wie der Künstler, Ellie Kessler. Und da hören wir jetzt mal rein. Die ersten zwei Tracks heißen When I Sleep und dann Ever Shrinking World.

Das war Musik von Ellie Kessler aus dem gleichnamigen Album, veröffentlicht letztes Jahr über das Plattenlabel Lucky Me. Hat schon bei diversen Labels veröffentlicht. Ja, also wenn ihr auf avantgardistische, experimentelle Musik steht, wenn ihr elektronische Musik mögt, abseits des Massengeschmacks, abseits des Mainstreams, dann solltet ihr euch vielleicht auch mal mit der Musik von Ellie Kessler beschäftigen. Schreibt sich übrigens Ellie, sein Vorname E-L-I und der Nachname K-E-S-Z-L-E-R. Ja, und zum Abschluss hier gibt es in der Sendung noch einen Track von ihm, der heißt Sun. Und damit geht auch schon wieder eine Stunde Fast and Quiet zu Ende. Diese Sendung hört ihr beim Bermudafunk in Mannheim auf der 89,6, in Heidelberg auf der 105,4. Als Austauschsendung läuft Fast and Quiet auch in Karlsruhe beim Querfunk dort auf der 104,8. Am Mikrofon war der Markus. Schön, dass ihr zugehört habt. Macht's gut, bis bald und jetzt nochmal Musik von Ellie Kessler.

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So, an dieser Stelle verabschiede ich mich. Ich hoffe, ihr hattet ein bisschen Spaß hier mit der Sendung Echo Allee beim Bermudafunk auf 105,4 und 89,6 MHz. 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

Ja, hallo. Was nun folgt, ist die Sendung Ohrenschmaus im Radio Bermudafunk auf den UKW-Frequenzen 89,6 und 5,4 Megahertz hier im Raum Mannheim-Heidelberg. Oder ihr hört weltweit übers Internet per Livestream www.bermudafunk.org. Ich bin Alexander und mache heute die Sendung Ohrenschmaus Teil 2 70er Jahre Musik. Weil ich finde, 80er Jahre ist etwas überrepräsentiert momentan, sowohl beim Bermudafunk als auch bei den GEZ-Sendern. Und deswegen bin ich der Meinung, 70er Jahre sollten wir mal wieder auflegen. Und ich wünsche euch viel Spaß beim Zuhören.

You ain't seen nothing yet von Bachmann Turner Overdrive. Und was wir am Anfang hören, das waren die guten alten Free, All Right Now von 1970, dann Lynyrd Skynyrd, Sweet Home Alabama von 1974 und Status Quo, Rocking All Over the World von 1977. Und so geht's weiter.

Ja, heute die besten Hits der 70er Jahre. Das, was wir eben hören, das war die Sensational Alex Harvey Band mit Jambo Marble Eye und vorher Juicy Lucy mit Who Do You Love und vorher The Guess Who American Woman. Und schon geht's weiter mit einem Stück, das also absolut zu den 70ern gehört. Und das heißt Woodstock. Das ist von The Matthews Southern Comfort.

Kansas, Carry On Your Wayward Son. Ja, das ist so die Musik, die damals in den 70ern bei den Radiostationen gern gespielt wurde und heute hier im Radio Bermudafunk in der Sendung Ohrenschmaus. Davor hörten wir Steeler's Wheel mit Stuck in the Middle of You und The Knack, My Sharona und ganz vorne dran noch die Purple Smoke on the Water. Das war damals auch so ein richtiger super Hit. Ja, und jetzt geht's weiter mit ein bisschen ruhigerer, melodischerer Musik, und zwar von Caravan in the Land of Grey and Pink.

In the Land of Grey and Pink von Caravan hört mir eben und Sendung Ohrenschmaus ist schon gleich zu Ende. Das war im Bermuda-Funk zu hören auf den UKW-Frequenzen 89,6 und 105,4 MHz hier im Radio oder per Livestream im Internet www.bermudafunk.org. Ich bin der Alexander und verabschiede mich schon mal. Und jetzt machen wir zum Abschluss noch ein bisschen was Lustiges von The Scaffold. Und das hat auch mit Pink zu tun und heißt Lily the Pink. Und ich sage Tschüss, bis nächste Woche.

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1: Zu Gast im Colorful Radio heute Dr. Dietmar Bartsch, Mitglied der Fraktion der Linken im Deutschen Bundestag. Guten Tag, Herr Dr. Bartsch.
2: Ich grüße Sie auch. Herzlichen Dank für die Einladung.
0: Herzlich willkommen.
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1: Herr Dr. Bartsch, es stehen Wahlen an in Sachsen-Anhalt. Haben Sie einen Plan, wenn es dort zu einem AfD-Ministerpräsidenten kommen sollte?
2: Der Plan ist zunächst mal alles zu tun, dass das genau nicht geschieht. Und ich sehe dafür durchaus Chancen. Medial wird sehr viel darüber geredet. Aber wenn ich mir zum Beispiel dieses 100-Tage-Programm der AfD anschaue, dann ist das im Kern peinlich. Also muss es darum gehen, das zu verhindern. Trotzdem wird der 7.9. eine Herausforderung, unabhängig davon, ob die AfD vielleicht wirklich die absolute Mehrheit der Sitze bekommt. Und wenn das sein sollte, wovon ich nicht ausgehe, gibt es nur eins. Man muss die Zivilgesellschaft stärken. Man muss versuchen, dass dieser Spuk dann schnell vorbeigeht. Aber ich wiederhole, in Sachsen-Anhalt wurde von allen demokratischen Parteien über die Parlamentsreform, über andere Elemente alles getan, um die Demokratie zu schützen. Und ich wünsche mir, dass es dann ein gemeinsames Agieren gibt.

Ich sage nochmal, die größte Herausforderung ist sogar, wenn die AfD nicht die Mehrheit der Sitze bekommt. Das wird so sein. Meine feste Überzeugung, wir kämpfen darum. Ich selbst engagiere mich in Sachsen-Anhalt und ich bin sicher, dass die Menschen sehen werden, dass sie doch eine Fehlentscheidung treffen würden, wenn sie die AfD wählen. Trotzdem, das Ergebnis wird gewaltig sein, es wird aufrütteln und es ist an uns, dass wir in 5 Jahren nicht eine Situation haben, dass dann Leute sagen können, zum Beispiel von der AfD, schaut mal, nichts haben sie zustande gekriegt. Wir müssen das wieder in Ordnung bringen.

0: gesagt, man müsse sich mit allen demokratischen Kräften zusammentun, um zu verhindern, dass die AfD an die Macht kommt. Okay, fangen wir mal mit den beiden Parteien an, die sich links der Mitte verorten würden. Der Linken, also ihrer Partei, und irgendwo auch noch die SPD. Wir sehen, dass die SPD im Westen in ihren Hochburgen bröckelt, die Linke keinesfalls so weit ist, dass sie das ausfüllen kann. Berlin ist vielleicht da eine Ausnahme. Gibt es so etwas wie einen Plan, dass die beiden Parteien sich annähern, obwohl sie in manchen Punkten, in manchen Inhalten doch ziemlich weit auseinander liegen?
1: Das ist im Moment ausgesprochen schwierig, weil die Sozialdemokratie auf der Bundesebene in Regierungsverantwortung mit der Union gegangen ist. Die Bilanz dieser Regierung ist eine Katastrophe und das wirkt sich für die Sozialdemokratie aus. Es gibt einzelne Regionen, wo sie durchaus dagegen agieren können. Ich nenne die Ministerpräsidentin in meinem Land, Manuela Schwesig, aber das gibt es auch in Niedersachsen, in Hamburg, an der einen oder anderen Stelle. Aber es gibt einen dramatischen Niedergang und das hat letztlich mit Inhalten zu tun. Wenn man im Kern mit der CDU immer wieder Kompromisse macht, die nahe der CDU sind, dann wird man die Rechte der Arbeitnehmerinnen und Arbeitnehmer, der vielen Menschen, die agieren, nicht wahrnehmen können. Und das ist im Moment das Problem der SPD. Deswegen ist die Frage einer Annäherung nur dann gegeben, wenn es Mehrheiten gibt. In meinem Bundesland, in Mecklenburg-Vorpommern, gibt es noch eine rot-rote Koalition. Diese rot-rote Koalition hat viele Dinge nicht hingekriegt, aber eine ganze Menge geschafft. Ich will nur dieses eine kleine Beispiel, weil das für die Menschen verständlich ist. Der 8. März ist bei uns ein Feiertag. Aus gutem Grund. Das gibt es nur in Berlin und in Mecklenburg-Vorpommern und das hat mit uns zu tun. Und ich finde, dass das die Herausforderung ist. Probleme lösen und Probleme lösen mit einem linken Ansatz, dass Zusammenhalt in einer Gesellschaft realisiert werden kann, dann ist eine Annäherung auch von Sozialdemokraten und Sozialisten möglich. Aber das ist nicht das vordergründige Ziel, weil das macht im Moment Menschen sogar Angst.
0: Weichen Sie an dieser Stelle jetzt nicht aus? Ist es nicht eher andersrum? Müssen nicht beide Parteien ideologisch abrüsten, um praktikable gemeinsame Politik zu ertasten und versuchen sie umzusetzen?
1: Ich glaube, das hat gar nicht mit ideologisch abrüsten zu tun. Ich finde ja ganz wichtig, es gibt ja nicht umsonst zwei politische Formationen, die Sozialdemokratie und die Linke. Und die haben unterschiedliche Ansätze. Und das ist auch gut so. Aber ich finde, dass man gerade, wenn man gesellschaftspolitische Fragen lösen will, dass man dann auch den Mut haben muss, gemeinsam zu agieren. Und das wird immer so sein, dass man dann eigene Vorstellungen nicht völlig realisiert. Aber wir sind im Moment ganz weit davon weg, dass es wirklich andere gesellschaftliche Zustände gibt. Das muss ja das Ziel sein. Das ist ja der große Unterschied auch zwischen Sozialdemokraten und Linken. Wir wollen eine andere Gesellschaft. Diese andere Gesellschaft ist im Moment in weiter Ferne, aber das Ziel muss bleiben und jeder Schritt in die richtige Richtung ist vernünftig. Das haben wirklich schon die Genossen Marx und Engels gesagt und dabei bleibt es auch. Ich bin immer davon überzeugt, klare Zielsetzungen und trotzdem jeden Schritt, den die Menschen als positiv empfinden, auch wirklich zu gehen.
2: Diese ideologischen Differenzen, die Sie beschrieben haben, wie schaut es denn aus oder wie weit wären Sie, wenn zum Beispiel in Sachsen-Anhalt die Mehrheitsverhältnisse knapp wären, aber eine AfD-Regierung zu verhindern ist? Wie weit würde die Linke hier gehen, zum Beispiel auf Zusammenarbeit mit der CDU?
1: Ich kann da nur meine Position sagen. Ich bin erstens fest davon überzeugt, dass das vor Ort entschieden wird. Aber eins kann man nicht machen. Man kann nicht halb Fisch, halb Fleisch sein. Ich bin der festen Überzeugung, dass es darum gehen muss, Probleme von Menschen zu lösen. Und in diesem Sinne muss man auch bereit sein, nach meiner festen Überzeugung, mit der CDU, das ist mehr deren Problem, dann auch in eine Koalition zu gehen. Das ist so. Ja, da gibt es unüberbrückbare Differenzen. Das soll auch so bleiben. Es sind Parteien, die nicht zusammengehören. Aber es ist auch klar, man muss alles tun, um eine AfD-Regierung zu verhindern und man muss auch einen kleinen Beitrag leisten, dass die CDU nicht am Ende in die Hände oder in den Schoß der AfD geht. Deshalb, das wird vor Ort entschieden werden. Jetzt kämpfen wir erstmal darum, dass unser Ergebnis stark wird, denn Über die Entwicklung eines Bundeslandes entscheidet wesentlich das Ergebnis auch von anderen Parteien. Es wird medial immer zugespitzt. Ich habe das mehrfach erlebt, der oder die. Aber das ist gar nicht der entscheidende Punkt. Der entscheidende Punkt ist auch, mit wem und in welche Richtung. Und ich kann nur sagen, aus den Erfahrungen meines eigenen Bundeslandes Mecklenburg-Vorpommern, dass die Reise dann, wenn die Linke in Verantwortung ist, eher in eine linke Richtung geht, ohne dass ich etwa die Ziele, die wir haben, umgesetzt sehe. Das ist ausgeschlossen, solange man im Bereich von 10-15% ist.

0: Stichwort Luigi Pandisano, neuer Vorsitzender der Linken. Finden Sie das hilfreich, dass er pauschal im Zusammenhang mit der CDU von Faschismus gesprochen hat?
1: Für mich war wichtig, dass sich Luigi Pandisano am nächsten Tag dafür entschuldigt hat. Er hat selbst erkannt, das ist ein großer Fehler gewesen. Es gibt ja in der Union ganz viele, die sich sehr deutlich auch gegen eine Rechtsentwicklung stemmen. Auch innerhalb der eigenen Partei. Und deshalb ist es auch unverantwortlich. Das hat er genauso gesagt, hat sich entschuldigt. Und ich finde, es ist halt ein Unterschied, wenn man in Baden-Württemberg, wo die Linke über 40 Jahre nicht im Parlament sein wird, eine solche Äußerung tätigt oder zum Beispiel in Sachsen-Anhalt, Mecklenburg-Vorpommern oder Berlin. Ich finde, dass man Politik bewerten soll und ich finde, ich sehe sehr, sehr viel Kritisches an der Politik der Bundesregierung, insbesondere an dem, was Friedrich Merz auch vor der Wahl gesagt hat und hinterher gekommen ist. Aber deswegen ist er lange kein Faschist. Und dabei bleibe ich, die Konservativen haben auch in den dunkelsten Zeiten deutscher Geschichte vielfach gestanden, mussten auch teilweise in KZs gehen. Und deshalb ist es auch historisch unverantwortlich zu sagen, das sind Faschisten. Aber ich wiederhole, für mich ist entscheidend, dass er sich am nächsten Tag entschuldigt hat und auch klar sagt, das ist so falsch.
0: Die CDU sieht das anders. Die sagt, er habe sich eigentlich gar nicht oder nur sehr, sehr halbherzig entschuldigt. Er habe sich ein wenig distanziert, aber nicht gesagt, dass er falsch gelegen hat.
1: Ja, schauen Sie, das ist eben ein Problem, weshalb Rechte stark werden. Man nimmt diese Entschuldigung im politischen Geschäft, ist das so, dann nicht an. Man kann sich sowieso ja nicht entschuldigen. Der andere entschuldigt etwas. Das ist, muss man ja auch einmal deutlich sagen. Aber ich finde, dass man diese Art und Weise der Okkupierung von Millimetern nicht vorantreiben sollte. Es gibt Punkte, wir alle haben Fehler gemacht, ich genügend, jeder andere auch. Das ist normal. Aber die Größe zu haben, sich dann auch zu entschuldigen, ist, finde ich, viel, viel mehr wert, als dass man sagt, naja, ist halt so. Das ist das, was derzeit auf der Bundesebene viele, viele Menschen in Richtung Frust treibt und die dann in ihrem Frust, ich sag mal, teilweise auch das Falsche nicht nur wählen, sondern falsche Schuldige suchen. Das ist ja häufig der Grund, man schaut nach unten und man schaut wenig nach oben. Das ist das zentrale Problem. Es wird auf die Migranten, auf die Rentnerinnen und Rentner, auf die Arbeitnehmer, die zu faul sind, die zu viel krank sind. Das ist der falsche Ansatz. Wenn ich mal schauen würde, wie viele Milliardäre gibt es in Deutschland. Der Jüngste ist 19, der muss ganz früh angefangen haben, hart zu arbeiten. Ich finde das völlig absurd. Und da geht es überhaupt nicht um Enteignungen, wie uns immer unterstellt wird. Wir wollen ja dieses Land kaputt machen. Nein, ich möchte ein investitionsfreundliches Land in die Zukunft investieren, aber ich möchte nicht, dass die Schere immer weiter auseinandergeht und dass insbesondere die Kinder in unserem Land nicht mehr die gleichen Chancen haben. Und das wäre elementar für eine Gesellschaft, die zusammenhalten soll.
0: Soweit so gut. Trotzdem gibt es da ein Problem. Und da ist Pandisano vielleicht nur die Spitze des Eisbergs. Die Linke hat sehr erfolgreich ganz viele neue Mitglieder in der letzten Zeit bekommen. Sind diese vielen neuen Mitglieder nicht aber auch so eine Art Wundertüte, die man aufmacht, aber man weiß nicht genau, was drin ist?
1: Also, das ist ja immer so, wenn Mitglieder zu einer Partei kommen, verändert sich die Partei. Wir haben viele, die zu uns gekommen sind, das ist gut so, und die sind sehr, sehr differenziert. Es ist ja in allen Altersklassen, natürlich sind viele Jüngere dabei. Ich finde das gut, dieses gesellschaftliche Engagement. Aber es gehört auch dazu, dass viele natürlich nicht diese Bildungserfahrung haben, die notwendig ist, um bestimmte Prozesse einschätzen zu können. Deswegen sind neue Mitglieder immer auch eine Herausforderung. Aber als Wundertüte, ich finde, Wundertüten sind was Wunderbares. Man kann sie öffnen und es ist was Wunderbares, was drin ist.
0: Auch wenn Sie mit Palästinensertüchern rauskommen?
1: Wissen Sie, auch da wünsche ich mir, dass es vor allen Dingen Aufklärung gibt. Ja. Aufklärung gibt, was ist die Ursache, dass es den Staat Israel gibt. Ich habe mit der Regierung Netanyahu nichts gemein. Aber ich vergesse niemals den 7. Oktober. Ich war am Tag danach in der israelischen Botschaft, habe Bilder gesehen, die bis heute nicht öffentlich sind. Und ich finde, das bleibt eine Katastrophe. Es ist kein Widerspruch. Die Regierung Netanyahu, die Siedlungspolitik, vieles andere scharf zu kritisieren und auf der anderen Seite solidarisch mit den Jüdinnen und Juden in Deutschland, aber auch mit denen in Israel zu geben. Dass die Juden eine Heimstatt haben in Israel, ist ein Ergebnis.
0: Ich glaube Ihnen das, aber sehen es alle Mitglieder so? Hier in Berlin zum Beispiel sind zwei ehemalige Senatoren aus der linken Partei ausgetreten, weil sie der Partei Antisemitismus verwarfen.
1: Es ist doch völlig klar, Antisemitismus ist ein gesellschaftliches Problem und es wäre kurios, wenn es das nicht in der Linken auch geben würde. Aber wichtig ist die Haltung dazu und wichtig ist auch der Kampf darum. Es würde niemand sagen, ich bin überzeugter Antisemit. Aber das ist nicht der Punkt. Antisemitismus zeigt sich im Kleinen an vielen Punkten. Wir alle müssen vorsichtig sein. Auch ich lerne auf diesem Feld immer mehr dazu. Es ist ja nicht so, dass man da irgendwie gefeit ist, weil man ideologisch Sätze sagt. Nein, es ist eine Herausforderung und es ist vor allen Dingen ein Bildungsauftrag. Und der geht auch in Richtung Linke. Und ich sage ganz klar, Kritik an der israelischen Regierung ist nicht nur legitim, sondern dringend notwendig für einen Linken. Ich bedauere sehr, dass die israelische Linke so am Boden liegt. Aber das hat nichts damit zu tun, dass man sowohl was jüdisches Leben in Deutschland betrifft, aber auch was Israel betrifft, eine klare Haltung haben muss. Diese ist auch auf einem Parteitag per Mehrheit entschieden worden, dass es dort andere Tendenzen gibt. Das ist unbestritten, das sieht man. Aber ich bin dagegen, dass man gerade dieses Thema so gnadenlos instrumentalisiert. Ich kann aus der Zeit, und die war relativ lang, als ich hier Fraktionsvorsitzender war, nur eines berichten. Ich habe dieses Thema immer so behandelt, dass bei Debatten im Deutschen Bundestag entweder Petra Pau, Gregor Gysi oder ich selbst geredet haben und wir dieses Thema nicht aufgerufen haben. Denn eins ist ja wahr, wir können alles Mögliche dazu erklären. Wenn irgendeinem palästinensischen Kind es damit besser gehen würde, bin ich zu vielem bereit. Ist aber nicht der Fall. Selbst Friedrich Merz ist einflusslos dort. Deswegen dies innenpolitisch zu nutzen, finde ich falsch. Sondern viele Punkte muss man ja im Sinne von Weiterbildung und Bildung behandeln. Und das gilt für junge wie für ältere Mitglieder. Deswegen meine Haltung ist dort klar. Ich werbe für etwas. Und ja, Sie haben recht. Klaus Lederer, Elke Breitenbach sind damals aus der Linken ausgetreten. Ich habe das sehr bedauert, weil natürlich müssen wir diesen Kampf auch innerhalb der Partei führen. Völlig unbestritten.
0: Sie nehmen diesen Kampf also auf.
1: Ja, wir sind dabei. Sie haben vielleicht mitbekommen, dass auch wir drei älteren Herren als Silberlocken im Tagesspiegel dazu einen Gastbeitrag veröffentlicht haben, weil wir der Auffassung waren, das ist dringend notwendig. Und wenn das dringend notwendig ist, dann sagt das etwas. Wir selbstverständlich sind bereit, auch diesen Kampf zu führen. Und eins ist klar, Mitglied einer antisemitischen Partei würde ich niemals sein. Und das gilt für ganz, ganz viele. Deshalb, ja, es ist ein gesellschaftliches Problem. Die anderen versuchen zu instrumentalisieren. Das finde ich überhaupt nicht gut, weil es ist kein Punkt, den man instrumentalisiert. Wir gemeinsam, und das sage ich jetzt von Christdemokraten bis zu Sozialisten, wir müssen den Kampf gegen Antisemitismus in Deutschland, Europa und auf der Welt führen.
2: Es gibt ja das berühmte gefühlte Problem. Ich habe mit einer Jüdin gesprochen, die hier sehr engagiert ist. Und sie sagte, wenn ich hier innerhalb der jüdischen Gemeinschaft hier in Berlin rede, am meisten Angst machen mir aktuell tatsächlich die Linken. Und zwar meistens diejenigen, die hier auf dem Palästinenser-Demo sind. AfD hat sie interessanterweise erst an dritter Stelle genannt.
1: Naja, also ich bin bei jedem Empfang der jüdischen Gemeinde zu Berlin, aber auch auf Bundesempfängen immer präsent. Und natürlich muss man sowas ganz, ganz ernst nehmen, gerade gefühlte Ängste, reale Ängste, das muss man sehr ernst nehmen und alles dafür tun, das abzubauen. Das gibt gar keine andere Möglichkeit. Ich finde, man darf das nicht ignorieren und sagen, das stimmt alles nicht. Das ist, glaube ich, falsch, sondern man muss seriös mit den Menschen reden. Ich versuche das, ich tue das. Und es ist der einzige Weg, den man gehen kann. Das ist kein leichter. Und der ist nicht mit einem Beschluss eines Parteitages zu Ende, sondern das ist eine permanente Auseinandersetzung. Das hat es schon immer gegeben. Ich komme aus einem Land, wo Israel zum Hort des Imperialismus gemacht worden ist und Palästina mit Yasser Arafat sozusagen die Freiheit war. Ich habe unendlich viel dazugelernt. Und ich wünsche mir, dass ganz viele ganz viel lernen. Das hat überhaupt nichts damit zu tun, dass man dann irgendwann vielleicht in der Nähe eines Benjamin Netanyahu ist. Ich hoffe im Übrigen, dass bei den Wahlen im September es dann einen anderen Ministerpräsidenten in Israel gibt. Ja. Und vielleicht macht manches das für uns dann auch leichter.

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0: Sie sprachen von Instrumentalisierung. Instrumentalisieren kann man aber nur, wenn es Anlässe oder Aufhänger dazu gibt. Ich erinnere mich da an die Worte von Mercedes Gassay, die auf ihrem Parteitag gesagt hat, in den öffentlich-rechtlichen Sendern und im Bundestag säßen die größten Verbrecher und schlimmsten Kriminellen. Halten Sie das für richtig und hilfreich?
1: Ich teile diese Aussage überhaupt nicht. Ich bin und werde bleiben ein Verteidiger des öffentlich-rechtlichen Rundfunks. Bei aller Kritik, die man anbringen kann, ist dieser Ausdruck völlig falsch. Er stimmt im Übrigen auch nicht mit der Position der Linken überein. Dass man damit Pluspunkte sammelt, das macht mich mehr als nachdenklich und ich finde das nochmal falsch. Ich werde das immer verteidigen, weil, wenn es wirklich einen Bildungsauftrag gibt, wer, wenn nicht die Öffentlich-Rechtlichen, sollen diesen erfüllen? Und die erfüllen ihn auch. Nochmal, ich kann täglich kritisieren und das mit gutem Grund, aber ich bin auch täglich ein Verteidiger und werde das bleiben. Alles andere, das ist ein Stück weit diese Dialektik, die ich wirklich von Lothar Bisky, der ein großer Verteidiger des öffentlich-rechtlichen Fernsehens und Rundfunks war, gelernt habe. Dabei werde ich bleiben und ich finde, dass man auch jungen Menschen diese Position nahebringen sollte. Was wären wir ohne öffentlich-rechtlichen Rundfunk?
0: Wie bringen Sie das in die Partei ein? Das ist ja geschehen und die Frau wurde in den Vorstand gewählt.
2: Und es gab lauten Applaus.
1: Also das beides hat mich mehr als nachdenklich gemacht und es ist völlig klar, dass diese Position, also meine jetzt, vor allen Dingen deutlich gesagt werden muss, dass ich das nicht teile, dass ich das falsch finde. Und dafür bin ich immer noch Abgeordneter des Deutschen Bundestages. Und ich glaube, da gibt es eine große Mehrheit in der Fraktion, vielleicht sogar eine Einstimmigkeit, dass man niemals den Öffentlich-Rechtlichen, nochmal, jeden Tag kritisieren. Und jeden Tag ärgere ich mich darüber. Darum geht es überhaupt nicht. Es geht nur darum, dass man trotzdem diesen nicht nur Mut hat, sondern diese Normalität, dass man das verteidigt. Und das ist auch ähnlich wie andere Punkte eine permanente Aufgabe, weil so eine Aussage, die natürlich auch taktisch gewählt worden ist, weil man glaubt, damit Stimmen zu gewinnen. Und das war ja sogar erfolgreich. Aber das finde ich falsch, das macht man nicht. Wir sind nicht in einem Wahlkampf, sondern es geht in vielen Fällen dann auch um politische Überzeugung. Und hier ist wirklich auch die Programmlage der Linken deutlich verletzt, denn wir haben dort auch programmatisch eine klare und eindeutige Position.

0: Nochmal zurückgehen zu den Weinen jetzt in Osten Deutschland, Sachsen-Anhalt, aber auch Mecklenburg-Vorpommern, aber Sachsen-Anhalt. Laut aktuellen Umfragen sind knapp 40% Wählerpotenzial für die AfD. Die Linke war selber mal bei knapp 20, wurde als die ostdeutsche Partei angesehen, ist mittlerweile, glaube ich, so bei 12, 13 angekommen, war auch schon mal darunter. Was hat vielleicht die Linke falsch gemacht, dass sie so viele Wähler verloren hat? Oder andersrum, rein marketingmäßig, was macht die AfD richtig, so viele Wähler oder so viele Menschen von sich zu überzeugen?
1: Nun will ich zunächst sagen, wenn ich dafür die Lösung hätte, würde ich sie sofort sagen, vor allen Dingen meinen Kolleginnen und Kollegen in Sachsen-Anhalt. Aber ich bin in einigen Punkten relativ klar, weil sie kaum veränderbar sind. Erstens ist ein Punkt, dass die Linke bereit war, auch Verantwortung im Sinne von Regierungsverantwortung zu übernehmen. Wir stellen Oberbürgermeister, Landräte, Bürgermeister und diese haben natürlich sich an die Gesetze der Bundesrepublik Deutschland zu halten. Ja. Ich selbst komme aus Rostock mit einer Oberbürgermeisterin von der Linken und einer rot-roten Landesregierung und es gibt natürlich dann die Bäckerin, die mir sagt, die Leute kaufen immer noch nicht mehr Brötchen, obwohl ihr in dieser Verantwortung seid. Das ist einfach ein Punkt, den man kaum auflösen kann. Ja. Und das gehört mit dazu, wenn wir immer die Oppositionsrolle eingenommen hätten auf allen Ebenen, wäre manches sicherlich leichter. Trotzdem, wenn es darum geht, Probleme von Menschen zu lösen, kommt es darauf an, dass man genau das annimmt. Und da muss man manche Bereitschaft haben. Zweitens ist es natürlich so, dass die Linke den Charakter, dass wir vor Ort mit Menschen nicht nur reden, verloren hatte. Auch in Sachsen-Anhalt waren wir in schlechten Zeiten unter 5%. Es gibt de facto ein Wiederauferstehen der Linken. Und ich bin stolz darauf, was die Linke in Sachsen-Anhalt wirklich hinbekommt. Und ich wünsche mir, dass sie erfolgreich sind, dass sie nicht nur drittstärkste Partei werden, sondern ein tolles Ergebnis besser als das letzte einfahren. Aber das ist harte Arbeit. Und da ist das Gespräch mit Menschen. Und ich sage immer, bergauf ist viel schwieriger als bergab. Bergab geht's ganz schnell und das haben wir an vielen Stellen gesehen. Ich will daran erinnern, das ist anderthalb Jahre her, da war die Linke bundesweit in den besten Umfragen bei 3%, in vielen gar nicht mehr aufgeführt. Das ist jetzt anders und natürlich bringt immer Wachstum auch Probleme mit sich, aber in Sachsen-Anhalt geht es jetzt darum, den 6.9. ins Visier zu nehmen und alle taktischen Überlegungen, ob man mit denen kann oder denen kann. Die Entwicklung des Landes Sachsen-Anhalt wird sich wesentlich an unserem Ergebnis festmachen. Davon bin ich fest überzeugt, weil es ist doch klar, mal gesetzt den Fall, wir würden 6% bekommen, dann sagen doch alle, na gut, diese Positionen müssen sich nicht widerspiegeln. Das ist immer so gewesen. Also wenn ich mal in Urzeiten zurückgehe, es gab mal einen Kanzler, die Älteren erinnern sich, der hieß Gerhard Schröder, der hat zu mir mal gesagt, naja, wenn ihr stärker wärt, dann kann ich Probleme des Ostens aufnehmen. Aber wenn ihr nicht stärker wärt, wie soll ich das dann den Großindustriellen erklären? So, nun teile ich das alles nicht, aber ich muss das doch ernst nehmen. Und genauso ist das jetzt auch bei den Wahlen. Eine starke Linke wird dazu führen, dass es auch eine soziale Komponente im Land gibt und das ist so dringend notwendig, weil ich bin der festen Überzeugung, wir brauchen den Ausgleich, wir brauchen Zusammenhalt, damit die Gesellschaft weiter funktioniert. Dann bin ich immer auch dafür, dass es Konservative gibt mit ordentlichen konservativen Positionen. Ich streite mit denen gern. Aber bitte auf demokratischem Wege. Ich war in einer Gesellschaft und hatte einmal in meinem Leben immer recht. Das reicht für ein Leben.

0: Ex-Parteichef Jan von Aken forderte eine revolutionäre Freundlichkeit. Seitdem grübeln wir über das Wort nach, was eine revolutionäre Freundlichkeit konkret bedeuten könnte. Eine sozialistische Volkspartei hier in Deutschland, so hat er gesagt, das sei sein Traum, die hat das Zeug von 20-25% der Stimmen. Damit macht man keine Revolution. Wie kann man sich das also vorstellen mit der revolutionären Freundlichkeit?
1: Also zunächst mal stimme ich ausdrücklich zu, dass Freundlichkeit ganz wichtig ist. Wenn man gerade bei Linken die Probleme dieser Welt alle im Gesicht sieht, dann ist das nicht einladend für Wählerinnen und Wähler, sondern deswegen ist Freundlichkeit ein wichtiger Punkt. Und auf der anderen Seite stimmt auch, dass man die strategischen Ziele nicht aus dem Blick verlieren darf. Deswegen ist der Begriff der revolutionären Freundlichkeit einer, der mir durchaus sympathisch ist. Ich finde aber, das zeigt sich vor allem im Konkreten. Die Menschen, die vor Ort für die Linke stehen, in den Kommunen, in Vereinen, in Verbänden, das sind diejenigen, die genau das hinkriegen oder eben nicht. Und dazu gehört vor allen Dingen, dass man nicht die Leiden dieser Welt alle im Gesicht trägt, weil das ist nicht werbend, sondern das ist eher abstoßend und ich wünsche mir das. Ja, ich benenne sie gerne, aber eine humorlose Linke ist keine Linke.
0: Meinte er das nicht eher ideologisch als mental?
1: Ich glaube, dass er beides meinte. Vor allen Dingen aber mental zuallererst, weil ich kenne ihn ja auch und er hat immer ein Lächeln auf den Lippen. Aber es ist natürlich auch ideologisch, wenn man werben will, wenn man mehr Menschen begeistern will, dann ist das überhaupt nicht möglich mit Verbissenheit.
0: Können Sie da mal in die Tiefe gehen? Was meint ideologische Freundlichkeit?
1: Ideologische Freundlichkeit heißt, dass viele Dinge, die wir glauben, die verändert werden müssen, dass man wirklich an die Wurzeln der Veränderung geht. Also auch an die Eigentumsverhältnisse. Das geht natürlich nicht, wie die politische Konkurrenz sagt, enteignen, enteignen wollen die und ganz schlimm, Deutsche wohnen enteignen in Berlin, ganz furchtbar. Ja, ich sage, werben dafür, was Sinn gibt. Warum ist Vergesellschaftung etwas Sinnvolles bei Schlüsselindustrien oder beim Abwasser? Warum kann das sinnvoll sein? Warum ist es nicht sinnvoll, dass man damit Profite macht? Warum ist es nicht sinnvoll, dass man mit der Gesundheit Profite macht? Das ist ja im Kern was Revolutionäres. Das ist im Kern was Revolutionäres, wenn man das verändert, wenn man wirklich dahin kommt, dass es Gemeinnutz, Gemeineigentum gibt. Und das kriegt man nicht hin, indem man zuallererst sagt, enteignen, weil dann wird ganz laut geschrien, DDR, Sozialismus, der Geigenbauer wird enteignet und vom VEB gemacht und das ist dann eine Katastrophe. Nein, man muss genau das Maß finden. Und deswegen ist das selbstverständlich auch eine ideologische Komponente.
2: Erinnert mich so ein bisschen an den japanischen Philosophen Kōhei Saitō. Er fordert so eine Art schwarzen Sozialismus, nennt er das. Also er sieht auch den Klimawandel als ganz großes Problem, sieht gewisse Tendenzen als große Probleme an, eben dass sehr viele Staaten ins rechte Lager abrücken, USA als größtes Beispiel oder Frankreich, Le Pen etc., in Deutschland die AfD, und sagt aber, wir brauchen eine Lösung, die uns allen hilft. Ein schwarzer Sozialismus, sagt er, er will nicht zurück zur DDR oder Sowjetunion, Enteignung und Planwirtschaft, aber er meint, die Staaten müssen mehr in die Verantwortung gehen und eben auch mehr gegen den Klimawandel machen, weil das wird das ganz große Problem der Menschheit in den nächsten 100 Jahren werden. Wie stehen Sie dazu?
1: Also in jedem Fall hat er insoweit recht, dass der Klimawandel eines der herausragenden Probleme sein wird. Wenn wir an vielen Stellen so weitermachen, dann gefährden wir die Zukunft der nächsten Generationen. Ich bin aber auch der festen Überzeugung, dass der Klimawandel sehr wohl etwas mit den Produktionsverhältnissen zu tun hat. Das hat etwas mit Kapital und Verwertung zu tun. Wenn das nicht mehr wäre, kann man auch diesen Punkt des Klimawandels, der von Menschen gemacht ist, anders angehen. Denn bisher ist es ja so, es gibt wunderbare Pariser Beschlüsse, Kyoto und so weiter. Aber in der Praxis wird viel zu wenig gemacht. Und dann gibt es einen Trump, der sagt, alles Quatsch. Dann gibt es einen Erdogan, der sagt, alles Quatsch. Und das deswegen werbe ich dafür, dass man gerade das Thema Klimawandel immer auch mit einer sozialen Komponente versieht. Denn man schafft nur diese Herausforderung zu bewältigen, wenn man die Mehrheit der Menschen mitnimmt in einem guten Sinne. Und das wird nur, wenn man es schafft, dass die Bewältigung des Klimawandels dem Einzelnen etwas bringt. Weil ansonsten ist es so, ich bin in einem Alter, dass ich sage, na gut, in 20 Jahren ist es noch nicht so weit. Und das ist, glaube ich, ein Riesenfehler. Wir müssen dafür sorgen, dass immer die soziale Verantwortung gesehen wird. Und deshalb ist das auch eine Frage von Kapitalverhältnissen, von Produktionsverhältnissen. Ich meine, ein Zurück zu DDR oder Staatssozialismus wird es nicht geben. Das ist auch gut so. Aber dass wir eine Demokratisierung der Gesellschaft brauchen, dass wir am Ende des Tages eine andere Ordnung der Gesellschaft brauchen, das scheint mir sinnvoll. Und da ich Norddeutscher bin, sage ich auch ganz klar, Steuern heißen Steuern, um ein Land zu steuern. Und die jetzige Situation ist eben nicht befriedigend. Es ist so, dass auf der einen Seite der unendliche Reichtum wächst, auch indem man den Klimawandel ausnutzt. Und auf der anderen Seite gibt es Armut. Reiche, für die ist der Klimawandel kein Problem. Die haben teure Klimaanlagen und anderes. Und andere, die darben unter den Hitzewellen, unter Fluten und Ähnlichem. Deshalb, ja, der hat recht. Aber ich möchte es bitte erweitern und nicht nur sagen, wir müssen das bewältigen. Das wäre zu kurz gegriffen. Es ist eine gesellschaftliche Frage, eine gesellschaftspolitische Frage. Und ich finde, wir dürfen uns nicht damit abfinden, dieses Land oder die Welt geht nach rechts. Nein, es geht darum zu kämpfen, dass genau das nicht geschieht. Und wir haben eine Chance. Wir haben eine Chance, im Übrigen auch bei den Wahlen im Osten ein kleines Zeichen zu setzen, dass es auch Richtung links gehen kann.

0: Vielen Dank, Herr Dr. Bartsch, dass Sie uns dieses Interview gewährten. Ja, und wir haben noch viele, viele Fragen gehabt, aber wir bringen das nicht in einer Stunde unter. Vielleicht irgendwann mal in einem oder zwei Jahren an derselben Stelle wieder.
1: Wenn Sie dann noch Interesse haben, immer sehr gern gesellschaftliche Probleme und vor allen Dingen mindestens das Andeuten von Lösungsoptionen scheint mir sehr wichtig zu sein. Wir haben allesamt in diesem Land einen Bildungsauftrag. Wunderbar, dass Sie den wahrnehmen und ich will gerne meinen kleinen Beitrag leisten.
0: Vielen Dank.
2: Vielen Dank.
0: Die Linke und der Rechtsruck in Deutschland, das war das Colorful Radio. Heute ein Interview mit Dr. Dietmar Bartsch, Mitglied der Linken im Deutschen Bundestag. Das Interview führten Thomas Harting und Lutz Kohlschmidt. 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

Ein herzliches Willkommen den Hörerinnen und Hörern, die wieder das Raumfahrtjournal eingeschaltet haben. Mein Name ist Detlef Höhner und das sind die Themen für die folgende Stunde. James Webb Weltraumteleskop beobachtet WASS-121b, einen ultraheißen Neil Bock vom Max-Planck-Institut für Astronomie in Heidelberg. Noch 2004 sah es gar nicht für unseren Planeten gut aus, denn es hätte ja ein Asteroid 2029 einschlagen können, so einige Prognosen. Stattdessen rast dieser Himmelskörper an unserer Erde vorbei und die Europäische Weltraumbehörde wird eine Raumsonde dorthin forschen. Hierzu spreche ich Dr. Norbert Krupp vom Max-Planck-Institut für Sonnensystemforschung Göttingen. Aktivitäten um und auf der internationalen Raumstation und der chinesischen Tiangong, wo zum einen die 74. Stammbesatzung an Bord ist, auf der anderen die 11. Stammbesatzung. Was sich in diesem Berichtszeitraum ereignet hat und wie die nahe Zukunft aussieht, darüber rede ich mit Herrn Fellenberg von den Essener Raumfahrtinformationen. Ein weiteres Thema wird eine kurze Beleuchtung der geplanten Artemis-3-Mission sein, die die Vorbereitung für 2027 trifft, um danach eine bemannte Mondlandung zu erreichen. Den Abschluss bildet wie immer das astronautische Tagebuch im Raumfahrtjournal mit der Ausgabe Mai 2026. Darin stellen wir alle Raumfahrtmissionen vor, die in diesem Zeitraum stattgefunden haben. Ich bitte nun die Hörerinnen und Hörer, sich zurückzulehnen, zu entspannen, denn unsere Reise ins All beginnt.

0: Von der Dämmerung bis zum Morgengrauen. Astronomen finden Unterschiede zwischen den morgendlichen und abendlichen Bedingungen auf einem extra heißen Exoplaneten, genannt WASP-121b. Hierzu begrüße ich Dr. Markus Nielbock vom Max-Planck-Institut für Astronomie in Heidelberg. Guten Tag, Dr. Nielbock.
1: Ja, guten Tag, Herr Höhner.
0: Können Sie unseren Hörern erläutern, was da gefunden worden ist? Denn mit dem James-Webb-Teleskop und auch natürlich mit vielen, vielen anderen Geräten hat man natürlich nicht nur Exoplaneten gefunden, sondern hat auch schon Atmosphären entdeckt. Man hat Atmosphären sogar definiert, Temperaturen auch gemessen. Aber hier faltet sich aber doch etwas anders.
1: Ja, man muss halt sagen, gerade dieser Planet, WASP-121b, das ist auch wieder so ein heißer Jupiter, der ist schon relativ häufig beobachtet und analysiert worden. Und jetzt geht man dann immer wieder einen Schritt weiter. Was schafft man immer noch? Was schafft man jetzt noch mehr? Und jetzt hat man tatsächlich geschafft, nachzuweisen, dass es halt nicht nur eine Tag- und eine Nachtseite gibt, die heiß und etwas kühler sind, sondern wir finden jetzt bei dem Planeten kleinere Veränderungen in Temperaturen und in chemischer Zusammensetzung entlang des Längengrads, also entlang der Rotationsrichtung. Und hier insbesondere dort, wo sich gerade die Tag- und die Nachtseite treffen, eben bei diesen Dämmerungsbereichen. Da findet

0: man dann deutliche Unterschiede. Und das ist jetzt zum ersten Mal so richtig klar nachgewiesen worden bei einem Exoplaneten.
1: Ich gehe davon aus, dass dieser Exoplanet keine gebundene Rotation hat, was ja auch sehr häufig gerade bei sehr nahestehenden Exoplaneten zu ihrem Zentralgestirn vorkommt, der Fall ist. Also hier rotiert der Planet tatsächlich.
0: Also hier WASP-121b befindet sich tatsächlich auch in einer gebundenen Rotation um seinen Stern, aber er rotiert halt einmal um die eigene Achse, während der einmal um den Stern herumläuft. Und das hat man sich bei der Beobachtung auch zur Hilfe genommen, das hat man ausgenutzt, um eben genau diese Variation entlang der Rotationsrichtung zumindest im kleinen Bereich nachzuweisen.
1: Also im Prinzip wie unser Erdmond.
0: Genau, ähnlich wie unser Erdmond. Hier wäre es halt theoretisch auch möglich von außen, wenn man draufblickt. Unser Erdmond, der macht ja auch eine leichte Wackelbewegung, weil die Bahn nicht ganz kreisrund ist. Und auch hier sieht man mal unterschiedliche Bereiche jenseits der verschiedenen Flächen, die wir vom Mond sehen können.
1: Wie hat man denn eigentlich diese Leistung vollbracht, diese Beobachtung?
0: Also in diesem Fall muss man sagen, das ist eine Kombination aus den Eigenschaften des Planeten und einer Modifikation der Beobachtung, wie man es bisher so gemacht hat. Typischerweise ist es ja so, bei so einem Transit, wenn der Planet vor dem Stern vorbeizieht, dann leuchtet halt ein Teil des Sternlichts durch die Atmosphärenhülle durch und daraus kann man dann im Prinzip die Eigenschaften der Atmosphäre, durch die sozusagen wie das Licht gefiltert wird, herleiten. Normalerweise macht man es aber so, dass man im Prinzip über den kompletten Transit mittelt, um halt, man sagt das Signal zu Rauschverhältnis, also die Qualität, die Güte des Signals zu verstärken. Das hat man jetzt hier nicht gemacht. Also man wollte ja tatsächlich diese zeitliche Variation haben, die sich dann eben auf die Rotation des Planeten umrechnet. Und da hat man dann versucht, eben in die Daten einen zeitabhängigen Term mit einzufitten und zu schauen, ist diese Zeitabhängigkeit, indem man jetzt sozusagen die Helligkeitsvariation des Planeten während des Transits misst, gibt die sozusagen diesen Verlauf besser wieder? Oder kann man auch einfach bei der Mittelung über den gesamten Transit bleiben? Und es hat dann sich gezeigt durch statistische Analysen, ja, in der Tat, man sieht, dass eben diese Zeitabhängigkeit ein auf jeden Fall signifikant besseres Signal liefert. Es spiegelt tatsächlich diese Verhältnisse, diesen Verlauf der Helligkeit signifikant besser wider. Und auf diese Weise konnte man dann nachweisen, tatsächlich, aha, wir sehen hier einen Unterschied zwischen dem Anfang des Transits und dem Ende des Transits. Und daraus kann man dann eben noch ein paar weitere Dinge ableiten, wie halt den Temperaturunterschied und die Zusammensetzung in der Chemie.
1: Und was hat man jetzt genau registrieren können?
0: Genau ist jetzt Folgendes zustande gekommen. Also in der Phase, wo jetzt der Planet am Stern vorbeizieht, rotiert er ein klein wenig, da der relativ nah am Stern dran ist, also so etwa 2 Sterndurchmesser nur, dann rotiert er um etwa 30 Grad um die eigene Achse. Und das reicht aus, um tatsächlich Variationen an den beiden Grenzbereichen, man nennt die auch Terminatoren zwischen der Tag- und der Nachtseite, jetzt genauer zu untersuchen. Und man findet halt raus, dass die Seite, die jetzt bei uns später erscheint, man kann jetzt sagen, es ist die Abendseite, aber es ist halt die jetzt später erscheint, die ist offensichtlich heißer als die Seite, die wir während des Transits zuerst sehen. Ja, also man könnte das als Morgenseite bezeichnen. Und das ist eigentlich auch erwartet worden, aber man hat das jetzt zum ersten Mal wirklich auch nachgewiesen. Man weiß, der Planet hat erhebliche Windsysteme. Man hat vor einigen Jahren, das hat eine andere Gruppe gemacht, auch festgestellt, dass der einen Jetstream hat entlang des Äquators. Und diese Winde, die führen einfach die heiße Luft, die dem Stern zugewandt ist, in Ostrichtung, also in Rotationsrichtung auf die Nachtseite. Und das scheint etwas zu machen mit den Übergangsbereichen, sodass halt sozusagen der Übergangsbereich von der Tag- zur Nachtseite heißer ist. Und das hat auch einen Einfluss darauf, was man für chemische Reaktionen in diesen Bereichen hat.
1: Wie sehen denn die Temperaturunterschiede aus?
0: Also auf der Tagseite ist das so, man hat da 2.500 Grad gemessen, Celsius. Auf der Nachtseite sind es deutlich unter 1.000. Es ist immer noch heiß, aber auf jeden Fall kühler. Und die beiden Temperaturen hat man jetzt nicht wirklich genau messen können, aber man kann eben aus Modellrechnungen, die man dann noch angestellt hat, dann eben rausbekommen, dass das wohl offensichtlich Unterschiede von einigen 100 Grad sind, die man da messen kann.
1: Und hat man auch Überlegungen, wie die Atmosphäre aufgebaut ist? Könnte man da Neues erkennen?
0: Ja, also die Atmosphäre, da weiß man schon einiges drüber, aber was man jetzt hier nochmal bestätigt hat offensichtlich, man findet eben, dass auf dieser heißen Seite verändert sich offensichtlich die chemische Zusammensetzung. Man hat erstmal zwei Gase durch das Spektrometer an Bord von James Webb genauer nachweisen können. Das ist einmal Kohlenmonoxid, das ist jetzt nicht so wahnsinnig überraschend, und aber auch Wasser als Wasserdampf, das hatte man früher auch schon mal gesehen. Aber was man jetzt hier sehen kann, ist, dass wenn man jetzt die beiden Seiten miteinander vergleicht, also einmal die Morgenseite, die offensichtlich etwas kühler ist, und die Abendseite, die tatsächlich heißer ist, dass wir hier gerade bei Wasser eine deutliche Reduktion sehen. Also sozusagen auf dieser Abendseite, die heißer ist, ist weniger Wasser zu sehen im Spektrum. Und das erklärt man sich eben dadurch, dass durch die heiße Luft, die jetzt dort in die Seite reinströmt, die Wassermoleküle auseinanderbrechen und dadurch eben weniger Wassermoleküle tatsächlich auch nachweisbar sind.
1: Wenn ich jetzt diese Temperaturunterschiede habe, könnte ich mir gut vorstellen, dass es auch starke Stürme auf dem Planeten geben müsste.
0: Ja, genau, das hat man auf jeden Fall festgestellt. Also die Winde selber sind schon sehr heftig. Ich kann jetzt nicht wirklich genau die Geschwindigkeiten beziffern. Ich glaube, die sind auch so nicht genau gemessen worden. Aber es ist auf jeden Fall so, es gibt da mehrere Windströme, auch in verschiedenen Höhen, die man vor einiger Zeit schon nachgewiesen hat. Also das sind so sehr heftige Winde da, die da um diese Planeten generell bei dieser Klasse von Planeten auftreten.
1: Das Interessante wird sich jetzt der Hörer fragen, für was brauchen wir das? Aber letzten Endes geht es darum, entsprechende mathematische Modelle zu entwickeln, die sich immer mehr der Realität nähern.
0: Das ist ein ganz wichtiger Punkt, denn die Forschenden, die wollten natürlich auch mit den Simulationen, die sie haben oder mit den Modellen, die sie einsetzen konnten, mal nachschauen, ja, was sagen die denn jetzt zu diesen Bedingungen auf dem Planeten? Denn man wollte auch nachvollziehen, ja, diese Temperaturunterschiede, sehen wir die auch in den physikalischen Modellen? Und da hat sich halt rausgestellt, so ja, so dramatisch sieht das in den Modellen gar nicht aus, was man sich von diesen Planeten macht. Und das hat einen ganz wesentlichen Grund, und das ist auch, führt auch zu einer Hypothese, die jetzt auch hier die Wissenschaftler aufgestellt haben. Denn offensichtlich oder sehr wahrscheinlich spielen Wolken hier eine Rolle. Denn Wolken in höheren Schichten der Atmosphäre, die führen einfach dazu, dass man die heißeren Schichten unterhalb nicht wirklich sehen kann. Also man weist ja die heißen Gase durch Infrarotstrahlung nach. Und wenn es sich da in den höheren Schichten Wolken bilden, dann sieht man diese heißen Gase nicht. Das heißt, diese Infrarotstrahlung wird zumindest stark geschwächt. Und das ist offensichtlich das, was man hier beobachtet. Also eigentlich müsste auch die Morgenseite relativ heiß sein. Ist nicht ganz so heiß wie die Abendseite, aber bei weitem nicht so kühl, wie man es jetzt durch die Beobachtungen scheinbar gefunden hat. Aber wenn man jetzt schaut, was die Modelle zeigen ohne Wolken, dann passt das nicht zusammen. Wenn man jetzt aber, das haben die auch gemacht, diese Modelle, die man hat, so ein bisschen dahin dazu hindreht, ja, dass eben der gleiche Effekt sozusagen verursacht wird in den Berechnungen, wie als wenn Wolken da wären, dann passt das schon viel besser. Das Problem ist einfach, diese Berechnungen auf Computern, auch auf größeren Computern, die sind einfach unglaublich aufwendig, und deswegen gibt es jetzt solche sehr ausgefeilten Berechnungsmodelle, physikalische, mathematische Gleichungen sozusagen für solche Planeten noch nicht, die man jetzt anwenden kann. Das ist halt etwas, was man in der Zukunft unbedingt machen muss. Das hat jetzt auch bei diesen Beobachtungen gezeigt, um tatsächlich die Physik und die Zusammensetzung der Planeten wirklich genau zu verstehen.
1: Wie könnte denn also die Zukunft aussehen?
0: Ja, die Zukunft ist halt so, dass man jetzt erstmal weiterschaut und sich noch ein paar weitere dieser Planeten anschaut mit der gleichen Methode, die jetzt hier verwendet wurde, um eben solche Unterschiede von der Abend- und Tag- und Morgenseite nachzuweisen. Und im Zuge dessen wird man dann versuchen, eben diese Modelle zu verfeinern. Also mit einem Planeten jetzt erstmal wird es ein bisschen schwierig, denn alle Planeten sind ein bisschen anders in der Zusammensetzung, in der Windverteilung, in der Temperaturstaffelung. Und deswegen muss man jetzt erstmal schauen, so viele sind es halt nicht an Planeten, aber so ein Dutzend ungefähr wird man schon beobachten können. Und dann hat man auf jeden Fall hoffentlich in den nächsten Jahren ein viel besseres Rüstzeug, um halt genau diese Planeten besser verstehen zu können. Und wenn man jetzt auch weiter in die Zukunft schaut, Wolken spielen natürlich auch eine Rolle bei ganz anderen Planeten, wie halt Gesteinsplaneten, ähnlich wie die Erde. Und da ist natürlich die Hoffnung, dass wenn man jetzt hier etwas dazu lernt, wie sich jetzt da die thermischen Verhältnisse durch den Einfluss von Wolken physikalisch, mathematisch, realistisch wiedergeben lassen, dass man das dann später auf diesen Planeten auch anwenden kann.
1: Wer war denn alles beteiligt bei dieser Beobachtung?
0: Ja, das ist eine relativ internationale Zusammenarbeit natürlich wieder gewesen. Es ist schon so, dass das Max-Planck-Institut für Astronomie hier in Heidelberg einen ganz wesentlichen Anteil daran hatte. Das waren dann drei Wissenschaftlerinnen und Wissenschaftler. Das ist einmal der Cyril Gapp, das ist eigentlich ein Doktorand hier bei uns, der jetzt nahe am Abschluss seiner Ausbildung ist. Und dann haben wir noch den Tom Evans, der ist auch jetzt inzwischen wieder in Australien und noch eine ziemlich versierte Exoplanetenforscherin, ja, Max-Planck-Institut, die Efi Ara. Und dann haben wir noch einige Beteiligte, beispielsweise vom Observatoire de la Côte d'Azur in Frankreich oder halt auch Mitarbeiter aus den USA.
1: Ich bedanke mich ganz herzlich bei Dr. Markus Nielburg vom Max-Planck-Institut für Astronomie in Heidelberg für die Erläuterung.
0: Ja, gern geschehen. Wiederhören.

0: Für kurze Zeit im Dezember 2004 sah es noch so aus, als könne der Asteroid Apophis, der in der ägyptischen Mythologie die Verkörperung von Auflösung, Finsternis und Chaos darstellt, der Erde gefährlich werden. Ein Einschlag im Jahr 2029 wurde für möglich gehalten und hätte die getroffenen Regionen verwüsten und Tsunamis auslösen können. Mittlerweile gibt es längst Entwarnungen. Forschende haben die Flugbahn von Apophis mit hoher Genauigkeit berechnet und können einen Zusammenstoß mit Sicherheit ausschließen. Stattdessen wird Apophis am 13. April 2029 in einem Abstand von nur 32.000 Kilometer weniger als ein Zehntel der Entfernung zwischen Erde und Mond an der Erde vorbeischrammen. Die Europäische Weltraumagentur ESA hat beschlossen, in Zusammenarbeit mit der japanischen Weltraumagentur JAXA Apophis vor Beiflug an der Erde mit Raumsonden zu erforschen. Am Telefon begrüße ich jetzt Dr. Norbert Krupp vom Max-Planck-Institut für Sonnensystemforschung Göttingen. Schönen guten Tag, Dr. Krupp.
1: Guten Tag, Herr Hühner.
0: Sie sind auch Projektbeteiligter, speziell auch Ihr Institut. Erstmal grundsätzlich, wie kam es zu dieser Mission? Also der Asteroid sah ursprünglich 2004 noch so aus, als würde er die Erde treffen, hätte dann erheblichen Schaden ausgelöst. Und wie groß ist dieses Objekt?
1: Ja, also das ist eine Mission, die sehr kurzfristig von der ESA dann noch ins Leben gerufen wurde, nachdem Apophis entdeckt worden ist. Das Objekt ist zwischen 325 und 375 Kilometer im Durchmesser, ist aber praktisch wie so eine Art Kartoffel, die durch den Weltraum fliegt. Und es hat sich aber dann herausgestellt, dass definitiv Apophis die Erde verfehlen wird, wenn Apophis wieder nah an der Erde vorbeifliegen wird im Jahre 2029. Und wir sind da beteiligt mit einem Instrument von insgesamt 12 Instrumenten auf dieser Mission, die sich RAMSES nennt und von der ESA in dem Programm der sogenannten Planetary Defense bearbeitet wird. Das ist also kein normales Wissenschaftsprojekt, sondern das läuft unter dem Titel Planetary Defense. Das heißt sozusagen an die Verteidigung gegenüber solchen Objekten. Was kann man da machen, um die Erde bei zukünftigen Vorbeiflügen solcher Objekte zu schützen, wenn die Bahn halt so ist, dass sie auf die Erde stürzen würde?
0: Das Problem ist ja, dass man oft nicht genau weiß, wie sich die Asteroiden bzw. Planetoiden zusammensetzen. Die können ja lockeres Material sein, die können aber auch sehr fest sein. Weiß man denn hier konkret, wie das Material beschaffen ist?
1: Ja, also man geht davon aus, dass das ein sogenannter SQ-Typ eines Asteroiden ist. Das ist, S steht für silikathaltiges Gestein. Wie die genaue Zusammensetzung dieses Materials innerhalb von Apophis ist, das weiß man natürlich nicht. Und das ist auch einer der wesentlichen wissenschaftlichen Fragestellungen, die man mit Hilfe der RAMSES-Mission klären will. Also man kennt zwar die Zusammensetzung, man weiß aber nicht, wie fest dieses Material zusammengebacken ist. Ist es eher lose, kleine Gesteinsbrocken, die aneinander hängen mit einer sehr geringen Anziehungskraft? Oder ist es ein massiver Felsblock, fliegt sozusagen komplett massiv durch den Raum? Und genau das ist eines der wissenschaftlichen Fragestellungen, die RAMSES lösen soll.
0: Trotz alledem kommt ja das Objekt sehr, sehr nah, nämlich 32.000 Kilometer, haben Sie gesagt. Das bedeutet ja, dass das Objekt auch in unserem Strahlungsgürtel der Erde sich bewegen wird, im Prinzip in einer Höhe, wo ja auch unsere Kommunikationssatelliten und Wettersatelliten stationiert sind.
1: Ja, genau, das ist richtig. Also es kommt innerhalb der sogenannten geostationären Bahn, wo alle unsere Kommunikationssatelliten um die Erde kreisen und kommt relativ nah an die Erde ran. Nichtsdestotrotz, wie gesagt, wird es definitiv die Erde verfehlen, aber die Bahn wird leicht geändert sein nach diesem Vorbeiflug. Wie Sie schon richtig erwähnt haben, wir fliegen durch die sogenannten Strahlungsgürtel. Das sind ja diese geladenen Teilchen, die entlang der Magnetfeldlinien die Erde umspannen und im Prinzip so eine Art Schutzgürtel um unsere Erde bilden. Und deswegen wird auch diese Wechselwirkung mit diesen Teilchen in der Nähe unserer Erde komplett anders ausschauen als normalerweise, wenn dieses Objekt nur durch den Sonnenwind außerhalb der Erdmagnetosphäre hindurchfliegt. Und das ist eben auch einer der wichtigen Gründe, weil das Material, was sich auf der Oberfläche befindet, wechselwirkt mit diesen vielen geladenen Teilchen in der Nähe der Erde. Und deswegen weiß man definitiv nicht, wie sozusagen dieses Material mit dem sogenannten Plasma in den Strahlungsgürteln wechselwirken wird. Und das ist auch einer der Gründe, warum wir dabei sind, erstmals mit einem Instrument, was genau diese Wechselwirkungen vermessen werden kann.
0: Nun, Sie haben ja auf Ihrer Internetseite dieses spezielle Gerät vorgestellt. Wie hat man sich das vorzustellen, wie das funktionieren soll?
1: Also es ist ein sogenanntes Plasmaspektrometer. Das heißt, man nützt sozusagen aus, dass die Teilchen, die wir da im Weltall finden, geladen sind und an den Magnetfeldlinien sozusagen gebunden sind. Also geladene Teilchen sehen halt immer ein Magnetfeld. Und dieses Gerät besteht im Wesentlichen aus zwei Kugelschalen, wo man verschiedene Spannungen anlegen kann und damit sozusagen einen Energiefilter von diesen Teilchen realisiert. Das heißt, man kann genau die Geschwindigkeit oder die Energie dieser Teilchen bestimmen. Und dadurch, dass das eben kugelsymmetrisch angeordnet ist und man verschiedene Detektoren innerhalb dieses Gerätes verbaut hat, können wir auch etwas über die Richtung dieser geladenen Teilchen sagen. Also man hat die Information über die Energie, man hat die Information über die Richtung und man hat sozusagen damit auch ein wesentlicher Bestandteil über die Anzahl der Teilchen, die in dieser Umgebung sind, wie viele Teilchen auf der Oberfläche auftreffen durch die Richtungsverteilung. Und man sieht auch sozusagen die Anzahl der Teilchen, die von der Oberfläche dann abgelöst werden, wenn diese sehr, sehr schnellen Teilchen auf die Oberfläche aufschlagen. Das Prinzip ist eigentlich ein ganz einfaches. Man benutzt einfach die Physik und die magnetischen und elektrischen Felder. Man legt Spannungen zwischen diesen beiden Kugelschalen an. Und damit kann man über die Lorentzkraft, im Physikunterricht vielleicht noch bekannt sein sollte, kann man nur eine gewisse Energie pro Ladung durch diese zwei Kugelschalen hindurch katapultieren, um dann auf den Detektor aufzutreffen. Alle anderen Energien treffen irgendwo auf den inneren oder den äußeren Kreis drauf, sodass die nicht unten am Detektor ankommen. Und so kann man durch Variation dieser Spannung zwischen den beiden Kugelschalen die Energie sozusagen einstellen, die man vermessen will. Und damit kann man dann die Physik machen, die wir brauchen.
0: Aber Ihr spezielles Gerät, weil ja das nicht ganz neu ist, dass auf Raumsonden Teilchenspektrometer mit transportiert werden, das hat also auch eine extrem hohe Auflösung.
1: Das ist richtig. Ja, wir bauen ja hier am Max-Planck-Institut für Sonnensystemforschung seit über 40 Jahren solche Geräte und sind auf ganz, ganz vielen Missionen auch beteiligt gewesen, fast zu allen Planeten, die man mit Raumsonden bisher besucht hat. Deswegen können wir natürlich auch ein bisschen spielen. Das ist sozusagen die Anzahl, also die Auflösung ist besonders hoch. Die zeitliche Auflösung ist besonders hoch bei diesem Gerät durch die schnelle Elektronik, die sozusagen ermöglicht, dass man diese Spannungen, von denen ich eben gesprochen habe, sehr, sehr schnell hoch und runter regeln kann. Das heißt, man hat eine sehr, sehr hohe zeitliche Auflösung. Und gleichzeitig hat man durch die Anzahl der Detektoren, die wir in dem Gerät verbaut haben, 16 verschiedene Richtungen, also auch eine relativ große, also 22 Grad Richtungsauflösung. Und das gab es eigentlich so in der Hinsicht, zumindest in der Nähe eines Asteroiden, noch nie. Natürlich haben wir so ein Gerät auch gerade unterwegs Richtung Jupiter, ähnliches Gerät bei der Cassini-Mission zum Saturn dabei gehabt, aber eben noch nie in der Nähe eines Asteroiden.
0: Die Sie eben erwähnt hatten, die Mission, ist die Mission JUICE.
1: Das ist die Mission JUICE und das ist auch einer der Gründe, warum wir ausgewählt worden sind, weil das Gerät auf der Mission JUICE, die momentan gerade Richtung Jupiter unterwegs ist und übrigens auch im August diesen Jahres nochmal nah an der Erde vorbeifliegen wird, hat genau das gleiche Gerät an Bord. Das Gerät, was wir jetzt für Ramses bereitstellen, ist die Flugersatzeinheit. Also man baut in so einer Mission bei der ESA immer eine sogenannte Flugersatzeinheit im Falle eines Falles, dass bei den letzten Tests vor dem Start noch was kaputt gehen sollte, sodass man ein Ersatzgerät zu Hause hat. Und genau dieses Ersatzgerät wurde jetzt eben ausgewählt, um dann auf dieser Ramses-Mission mitzufliegen. Das heißt, wir können jetzt im August bei dem Erdvorbeiflug von JUICE schon ähnliche Messungen machen, die wir dann 2029 auf Ramses in der Nähe des Asteroiden Apophis aufnehmen wollen. Das heißt, wir können sozusagen auch viel vorbereiten und können dann sozusagen davon sehr profitieren, dass genau das gleiche Gerät schon mal in einer ähnlichen Umgebung geflogen ist.
0: Dadurch spart man natürlich auch Entwicklungskosten.
1: Ja, natürlich. Das war einer der Gründe, weil wir werden natürlich finanziert von der Deutschen Raumfahrtagentur, DLR. Die sind natürlich auch daran interessiert, dass die Gelder sehr effizient eingesetzt werden. Und das war auch einer der Gründe, warum wir die Finanzierung von unserer Raumfahrtagentur bekommen haben, weil die Entwicklungskosten im Prinzip ja schon da waren. Also wir hatten sowohl die Elektronik als auch das eigentliche Instrument ja schon sozusagen im Labor stehen und müssen jetzt nur auf die Raumsonde Ramses ein paar Änderungen vornehmen. Also wir brauchen eine andere Spannungsversorgung, die wir halt nicht haben, die bei JUICE anders organisiert war. Also wir haben einen Partner in Schweden, der uns das liefern wird, und zusammen mit unseren Partnern haben wir dann ein komplett neues Instrument, aber die Grundlage ist die Entwicklung, die wir bei JUICE schon gemacht haben.
0: Nun ist diese Mission Ramses nicht die einzige, die in die Nähe dieses Asteroiden fliegen wird, Apophis, immerhin aus der griechischen Mythologie, für nicht gerade schöne Sachen stehend. Ja. Es werden also auch die Japaner und, könnte es sein, auch die NASA sich diesem Objekt nähern?
1: Ja, genau, das ist richtig. Also die ESA hat mit der japanischen Weltraumagentur JAXA vereinbart, dass gleichzeitig in einer Rakete zwei Raumsonden gestartet werden. Das ist einmal Ramses und einmal die sogenannte Mission Destiny Plus, an der deutsche Institute auch beteiligt sind. Wir direkt nicht, aber die Universität Stuttgart ist bei diesem Destiny Plus beispielsweise beteiligt. Das heißt, es gibt eine Rakete mit zwei Raumsonden, die gleichzeitig gestartet werden. Destiny Plus hat eigentlich ein anderes Ziel. Die fliegt eigentlich zu einem anderen Asteroiden namens Phaeton. Aber um dahin zu kommen, wird sie auch ungefähr 2 Monate vor Ramses auch an Apophis vorbeifliegen. Nicht ganz so nah, wie wir dann mit Ramses drankommen werden, aber die wird in so einem Abstand von etwa zwischen 30 und 100 Kilometern auch an Apophis, aber relativ schnell vorbeifliegen. Dann 2 Monate später kommen wir dann mit Ramses an, und Ramses hat natürlich ein ganz anderes Szenario. Wir werden also sehr, sehr nah an den Kometen, an den Asteroiden ranfliegen. Und werden da natürlich auch noch CubeSats, also so kleine Raumsonden, noch absetzen. Dann ungefähr 2 Monate danach wird eine amerikanische Raumsonde, die schon lange unterwegs ist, namens OSIRIS-REx, auch noch an Apophis vorbeifliegen. OSIRIS-REx ist vielleicht bekannt, das war eine der Missionen, die Material von einem Asteroiden namens Bennu gesammelt hat und dieses Material in einer kleinen Kapsel zurück auf die Erde gebracht hat. Das heißt, es gibt also mindestens 3 Missionen, die 2029 an Apophis vorbeifliegen werden. Und gerade vor 14 Tagen hatten wir ein Ramses-Treffen in Italien. Da kam noch eine chinesische Mission dazu, die sehr wahrscheinlich auch noch realisiert wird. Wir wissen darüber nicht ganz so viel, aber die chinesischen Kollegen haben auch vor, da auch noch eine kleine Raumsonde parallel zu Ramses auch noch an Apophis vorbeizuschicken. Das heißt, mindestens 3, vielleicht auch 4 Missionen gleichzeitig. Da muss man schon aufpassen, dass die Trajektorien dann nicht irgendwo zu einem Zusammenstoß führen. Aber natürlich ist das geplant.
0: Sie erwähnten gerade die Chinesen, und die planen ja, glaube ich, wohl für den 9. Juli eine Landung auf einem Asteroiden. Die Mission läuft schon die ganze Zeit, und der ist ja sozusagen ein zweiter Erdmond, der aber nicht immer da ist. Aber ab und zu ist dieses Objekt vorhanden, und das soll dort angeblich auch niedergehen und Bodenproben holen. Sind Sie da irgendwie mit beteiligt?
1: Nein, mit so einer Zusammenarbeit mit den Chinesen ist im Moment ein bisschen schwierig, aus den bekannten Gründen. Und die Max-Planck-Gesellschaft hält sich da auch ein bisschen zurück. Wir haben natürlich wissenschaftliche Zusammenarbeiten. Wir haben auch ganz viele chinesische Kollegen hier, die hier schon länger arbeiten. Aber so neue Missionen ist ein bisschen schwierig, da mit chinesischen Kollegen zusammenzuarbeiten. Das heißt, da sind wir nicht beteiligt an diesen Projekten.
0: Was möchten Sie dieser Mission noch ergänzen?
1: Naja, also diese Mission ist natürlich einzigartig. Es ist sozusagen, was uns die Natur sozusagen einmal in einem Menschenleben geben kann. Es ist also eine Möglichkeit, ein solches Objekt in der Nähe der Erde zu untersuchen, kommt einmal in etwa 1000 Jahren vor. Es gibt kleinere Objekte und ein paar ganz wenige Kometen, die auch so nah an die Erde rankommen. Aber ein solches Objekt, was auch potenziell in der Zukunft vielleicht auch gefährlich sein könnte für die Erde, gibt es nur alle 1000 Jahre oder alle paar 1000 Jahre. Von daher ist es was sehr, sehr Außergewöhnliches, wenn man sozusagen einen solchen Vorbeiflug auch wissenschaftlich untersuchen kann. Und Das Zweite, was ich vielleicht noch ergänzen möchte, ist, dass am 13. April 2029, also das ist die nächste Annäherung an die Erde, das ist am Freitag, der 13.2029, wenn die Bedingungen gut genug sind, können bis zu 2 Milliarden Menschen diesen Vorbeiflug live mit dem bloßen Auge sehen. Das ist vielleicht noch ein Schmankerl für die Zuhörer.
0: Ein schöner Abschluss, würde ich sagen. Damit bedanke ich mich ganz herzlich bei Dr. Norbert Grupp vom Max-Planck-Institut für Sonnensystemforschung in Göttingen. Und ich hoffe, wir hören uns zu gegebener Zeit wieder, um noch einige weitere interessante Aspekte zu beleuchten von dieser Mission.
1: Ja, vielen Dank, Herr Hühner, für die Einladung und sehr gerne 2029 wissen wir etwas mehr über Apophis.

0: Zurzeit umkreisen zwei Raumstationen unseren Erdball. Das ist zum einen die internationale Raumstation mit 7 Besatzungsmitgliedern an Bord. Es ist die 74. Stammbesatzung und zum anderen die chinesische, zu der wir später kommen. Hierzu begrüße ich wieder den Herrn Fellenberg von den Essener Raumfahrtinformationen. Schönen guten Tag, Herr Fellenberg.
1: Schönen guten Tag.
0: Ja, die 74. Stammbesatzung ist an Bord. Als erstes, was wir immer machen, dass wir erstmal die Besatzung vorstellen. Wer sind die Leute?
1: Das ist auf der Seite der Soyuz-Crew, Soyuz MS-28, Sergei Kudzerzow, der seinen zweiten Flug macht, Sergei Mikhajew, der seinen ersten Flug macht, und der Amerikaner Christopher Williams. Sie werden bis zum 26. Juli auf der Station bleiben und die sind seit dem 27. November vergangenen Jahres quasi unterwegs. Die Crew 12, also die Dragon-Besatzung, die seit dem 13. Februar dort im All ist, ist Jessica Meyer, Christopher Hathaway und für die ESA die Französin Sophie Adenau und der Russe Andrei Fedyaev, der seinen zweiten Flug macht. Wie gesagt, die sind noch oben und werden bis zum September oder Anfang Oktober dort oben bleiben. Und da sind wir schon dabei. Es ist die jetzige Noch-Besatzung, muss man sagen. Denn der Start des nächsten Soyuz-Raumschiffes steht für den 14. Juli an, Soyuz MS-29. Und da kommen drei neue Besatzungsmitglieder auf russischer Seite. Das ist der Kommandant Pyotr Dubrov, der seinen zweiten Flug macht. Dann Anna Kikina, die ihren zweiten Flug macht und einen Langzeitflug auf der Raumstation vollführen wird. Auf russischer Seite ja eine äußerste Seltenheit, dass eine Frau das tut. Und Anil Menon, ein Amerikaner, der seinen ersten Flug macht. Wie gesagt, Start am 14. Juli 26 und sie sollen bis zum März 2027 auf der Station bleiben.
0: So kommen wir jetzt gleich zu den Aktivitäten auf der Raumstation, neben den Forschungsarbeiten und Wartungsarbeiten, den die 7 Mann auszuführen hatten. Was gab es darüber hinaus noch zu berichten?
1: Am 10. Juni gab es wieder eine Bahnanhebung der Station. Das muss man ja immer machen, weil die Station absinkt. Und zwar mit den Triebwerken des Raumfahrzeugs Progress MS-34. 495,7 Sekunden haben die Triebwerke gebrannt. Das hat zu einer Geschwindigkeitserhöhung von 0,91 Meter pro Sekunde geführt, was wiederum zur Anhebung der Bahn um 1,6 Kilometer geführt hat. Am 16. Juni wurde dann der Dragon-Transporter von der Station abgekoppelt, der am 17. Juni dann vor der kalifornischen Küste gelandet ist. Der war 33 Tage im All und hat eine Vielzahl von Instrumenten und Experimentenproben wieder zur Erde zurückgebracht. Am 19. Juni wurde ein kleiner japanischer Satellit Hokushin 1 abgesetzt, der über das Kibo-Modul ins All gebracht wurde. Am 30. Juni dann das 95. IWE, also der Ausstieg auf US-Seite mit Christopher Wilson und Jessica Meyer über das Quest-Modul. Und das ging hierbei um ein zusätzliches IWE, weil nämlich die Reparatur des Canadarm 2 nötig war. Das ist ja der Greifarm auf der Raumstation, der stammt aus Kanada. Ende Mai hat es hier Probleme gegeben. Der wird ja unbedingt gebraucht, um zum Beispiel Zyklustransporter anzusetzen oder HTV. Und natürlich auch, um Experimente aus den Transportern zur Station zu transferieren und ähnliches. Also das war sehr wichtig und ist erfolgreich abgeschlossen worden nach 7 Stunden und 20 Minuten. Für Williams war es das erste IWE, während die Frau Meyer bereits ihr 5. Ausstieg ins All hatte und damit schon 36 Stunden im All war bei 2 ISS-Einsätzen. Wichtig vielleicht noch, Frau Adenau testet auf der ISS den Prototyp eines europäischen Raumanzuges. Bislang sind hier immer amerikanische Anzüge und russische Anzüge von europäischen Astronauten verwendet worden. Hier geht es jetzt um den Test eines eigenen Raumanzuges.
0: Soweit der Blick zurück. Und Herr Fellenberg, was wird uns die nahe Zukunft bringen?
1: Ja, Anfang Juli sollen 4 weitere kleine Satelliten ausgesetzt werden über das Kibo-Modul, also über die japanische Seite. Dann wird man natürlich diese Mini-Risse auf russischer Seite weiter im Auge behalten. Hier hat man ja Reparaturen vorgenommen und zurzeit sieht es gar nicht so schlecht aus. Wie gesagt, das wird man weiter beobachten müssen. Und man wird natürlich von Kupola aus einen riesenschönen Blick auf die Erde genießen, soweit dies möglich ist. Denn wie Sie schon sagten, es gibt viele wissenschaftliche Forschungsarbeiten, die Instandhaltung der Raumstation und natürlich Fitnessprogramm, um selbst seinen eigenen Körper dort in Schuss zu halten. Und vielleicht kann ja Sophie Adenau am 19. Juli den Sieg ihrer Equipe Tricolore bei der Fußball-WM dort oben im All feiern.
0: Soweit erstmal zur internationalen Raumstation. Werfen wir jetzt einen Blick zur chinesischen Raumstation. Da handelt es sich um die 11. Stammbesatzung mit 3 Raumfahrern. Wer sind die 3, Herr Fellenberg?
1: Das ist Zhu Yangzhu, der seinen zweiten Flug macht, dann Zhang Jiuyan und die Dame an Bord, die Nutzerspezialistin Li Jiaying, die beide ihren ersten Flug machen. Sie sind seit dem 24. Mai im All und sollen bis zum 7. November diesen Jahres dort bleiben. Alles läuft dort nach Plan und wir hatten ja schon öfters darüber berichtet, es gibt eine Vielzahl von Experimenten, die dort gemacht werden müssen. Auch ein strenges Fitnessprogramm gehört dazu, wie auf der ISS. Und der Mitte Mai angekommene Raumtransporter Tianzhu 10, der ja bis zu 6 Tonnen Materialien an Bord hat, der muss entladen werden. Ja, und was gibt's noch zur Station zu sagen? Es ist so, dass es Gestalt annimmt, die Station auszubauen. Das wird in den nächsten Jahren erfolgen mit weiteren 3 Modulen, 3 großen Modulen und einem astronomischen Modul, das immer wieder mal anlegen soll. Dann wird die Besatzung auch auf 6 Astronauten ansteigen. Bis dahin haben wir immer diese 3 Astronauten. Aber wir hatten das letzte Mal schon gesagt, einer dieser Besatzungsmitglieder, die jetzt an Bord sind, wird ein ganzes Jahr in der Station bleiben und wir werden natürlich ausführlich darüber berichten.
0: Soweit zu den beiden Raumstationen, zu den Ereignissen. Und es gibt noch ein weiteres interessantes Zukunftsprojekt, das sich Artemis nennt, nämlich die bemannte Landung auf dem Mond. Und dabei hatten wir ja Artemis 2, den ersten bemannten Testflug zum Mond. Und da hatten wir zur Artemis 2 Mission erfolgreich in unserer Sendung abgewickelt. Es gibt neue Pläne, nämlich wie es weitergehen soll. Artemis 3 wartet. Und das ist eigentlich der Flug, der zum Mond führen sollte. Und das kommt aber so nicht.
1: Nein, es ist auch alles noch ein bisschen Zukunftsmusik. Es geht jetzt erstmal nur darum, dass die Besatzung dieses Fluges benannt ist. Das muss man ja rechtzeitig machen. Die müssen ja eine ganze Weile trainieren. Und hier haben wir den Kommandanten Randolph Bresnik, der dann seinen dritten Flug absolvieren wird. Er war mit der Atlantis im November 2009 unterwegs und mit Soyuz MS-05 im Dezember 2017 zur ISS, hat 149,5 Tage im All verbracht und es ist bemerkenswert, wenn er seinen nächsten Flug macht, war er knapp 10 Jahre nicht im Weltraum. Pilot, der kommt aus Europa, ist aus Italien und ist Luca Parmitano. Er hat schon 2 Soyuz-Flüge hinter sich, die zur ISS gingen, 2013 und 2020. Und hat eine Flugerfahrung von 367 Tage. Missionsspezialist 1 ist Francisco Rubio, der seinen zweiten Flug macht. Er war mit Soyuz MS-23 371 Tage auf der Station und war dann gestartet im September 23. Und es ist ein Raumfahrt-Neuling an Bord, das ist Andre Douglas, der, wie gesagt, seinen ersten Flug machen wird. Es gibt dann einen einzigen Reserve-Astronauten, der alle Funktionen ausführen kann, Kommandant, Pilot und Missionsspezialist. Und das ist Robert T. Heines Jr., der wurde dann seinen zweiten Flug machen. Der war mal mit der Dragon Crew 4 im April 22, 470 Tage auf der ISS. Ziel dieser Mission ist nun der Test von Mondlandefähren. Es gibt ja 2 in der Planung, in der nahen Erdumlaufbahn. Also wir werden nicht sehr weit rausgehen in den Weltraum, sondern nur einige hundert Kilometer über der Erde. Und da steht an, das gilt jetzt erstmal als sicher, dass der Mondlander von Blue Origin bis dahin auch fertig ist. Das heißt, der Flug ist für 2027 vorgesehen, natürlich nicht gleich Anfang des Jahres, sondern in der zweiten Hälfte höchstwahrscheinlich. Dieser Blue Origin Lander, wenn er fertig ist und gestartet ist, Danach wird erst diese Orion-Kapsel Artemis 3 dort starten und dann eine Kopplung an diesen Lander machen, auch den Umstieg in den Lander, einige Tests und dann wieder abkoppeln. Wenn nichts weiter anliegt, dann wird der Flug dann nach etwa 14 Tagen beendet. Aber man geht davon aus, dass auch SpaceX bis dahin eine Müdigkeit hat, einen Lander zu testen. Es sieht aber so aus, dass es kein Lander sein wird, sondern dass es ein Standard Starship der V3-Serie sein wird, an dem lediglich ein Kopplungsadapter angebracht ist, um zu testen, wie die Kopplung funktioniert zwischen Orion und einem Starship. Denn SpaceX ist noch lange nicht so weit, dass sie einen fertigen Mondlander hier 2027 zur Verfügung stellen können. Und damit sind die Pläne für die erste bemannte Mondlandung 2028 in meinen Augen doch sehr, sehr vage. Denn es müssen auch erst noch beide Lander zeigen, dass sie unbemannt auf dem Mond landen können. Und da warten wir ab und werden sicherlich ausführlich darüber berichten.
0: Soweit der Herr Fellenberg, den wir gleich wieder hören, im astronautischen Tagebuch.
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0: Zu hören ist immer noch das Raumfahrtjournal. Wir kommen zur Rubrik Astronautisches Tagebuch. Darin stellen wir alle Raumfahrtmissionen vor, die im Jahr 2026 im Monat Mai stattgefunden haben. Und hier habe ich wieder den Herrn Fellenberg von den Essener Raumfahrtinformationen, der uns diese einzelnen Missionen vorstellen wird. Es waren hier diesmal nicht ganz so viele.
1: Ja, wir haben es auf 22 Starts gebracht gegenüber den immer über 30 Starts, die wir bislang im Jahr hatten. Bei diesen 22 Starts sind immerhin 360 Satelliten direkt in eine Umlaufbahn gelangt. Von den 22 Starts war genau die Hälfte, also 11 mit der Falcon 9 und 8 Starts in China, sodass wirklich nur 3 Starts für andere übrig bleiben. Das zeigt wieder mal, wie sich die Sache entwickelt. Das haben wir in den letzten Monaten ja schon immer so gesehen. Erster Start am 1. Mai. In Cape Canaveral eine Falcon 9 Block 5 mit der Starlink-Mission G1038. Hinweis, dass alle Grundstufen der Falcon wieder sicher zur Erde zurückgekehrt sind. Hier waren es 29 Starlink-Satelliten an Bord. Eine weitere Falcon 9 Rakete in Vandenberg am 3. Mai. Hier ging es um einen Start für Südkorea mit dem Satelliten KAS 500-2 oder CompSat Next, das ist ein Erdbeobachtungssatellit, 500 Kilogramm schwer. Hinzu eine Sekundärmission mit 44 kleinen Satelliten, die in zwei unterschiedlichen Bahnen abgesetzt wurden. Sie waren von verschiedenen Herstellern geliefert worden und das waren Bulgarien, Frankreich, die USA, Südkorea, Kanada, Polen, Griechenland, Indien, Taiwan, Spanien, Portugal, Italien, Großbritannien, Singapur und auch aus Deutschland. Am 6. Mai eine weitere Starlink-Mission, 1729 in Vandenberg an Bord einer Falcon-Rakete mit 24 Satelliten. Dann der erste Start in China am 11. Mai, Tianzhu 10 mit einer Changzheng 7-Trägerrakete in Wenchang. Das ist ein unbemannter Transporter zur Raumstation Tiangong. Kopplung am hinteren Stutzen nach knapp 5 Stunden Flugzeit. 6.300 Kilogramm Fracht, darunter auch 700 Kilogramm Treibstoff und zumindest ein kleiner Satellit, der zur Station gebracht wurde. Am 12. Mai ein Falcon-Start in Vandenberg, die Mission NROL 172. Das heißt, hier waren es wieder 22 Starshield-Satelliten der Aufklärungsbehörde NRO, die dann die Codebezeichnung bekommen haben, USA 586 bis 607. Am 12. Mai ein weiterer Start, diesmal in Taiwan, also in China, an Bord einer Changzheng 6A-Trägerrakete, 18 Internetsatelliten der Serie Quanfang, hier der Gruppe 9. Diese Satelliten gehören zum Netzwerk mit der Bezeichnung Space Sail. Am 14. Mai eine Tsukur 2E Block 2 Trägerrakete in Yuquan mit einer Dummy-Nutzlast. Das war der erste Teststart einer solchen Trägerrakete. Es war nicht ganz klar, ob der Dummy abgetrennt wurde oder mit der Stufe verbunden blieb. Es ist eine verlängerte und vergrößerte Version dieser Methan-Sauerstoff-Trägerrakete aus China. Am 15. Mai ein weiterer Start in China in Yuquan, eine Lijian 1, auch von einer privaten Firma. 5 Satellitenmissionen, Dianjian 1, ein X-Band-Radar-Satellit, Zuxi, ein Kommunikationssatellit und Yilin Gaofen. Das sind besonders leistungsfähige Erdbeobachtungssatelliten und Tianjin 305 A und B. Das sind auch von einer privaten Firma Erdbeobachtungssatelliten. Am 15. Mai dann ein Versorgungsflug zur ISS von Cape Canaveral aus an Bord einer Falcon 9 Trägerrakete Dragon CRS 34. Die Kopplung am IDA-F-Stutzen erfolgte am 17. Mai. 2948 Kilogramm Güter waren an Bord. Dazu auch 2 Außengeräte im Trank. In der Kapsel selbst 2132 Kilogramm, davon allein 831 Kilogramm für Forschungsexperimente auf der Station. Am 17. Mai ein weiterer Start in China in Wenchang, an Bord einer Changzheng 8 Trägerrakete, weitere 18 Tianfan Internetsatelliten. Am 19. Mai Vega C in Kourou mit dem Satelliten SMILE. Das ist ein Satellit zur Untersuchung des Sonnenwindes und die Auswirkungen auf die Magnetosphäre der Erde. Immerhin 2200 Kilogramm schwer mit einer großen Antriebseinheit. Diese Forschungsarbeiten werden zusammen mit China durchgeführt. China hat zwei Instrumente dafür bereitgestellt. Am 20. Mai ein weiterer Starlink-Start, G1742, an Bord einer Falcon in Vandenberg mit 24 Satelliten an Bord gefolgt. Am 21. Mai mit der Mission Starlink G1031 an Bord einer Falcon in Cape Canaveral mit 29 Satelliten an Bord. Eine Electron mit Oberstufe in Onionui in Neuseeland am 22. Mai mit dem Satelliten Strix 7 aus Japan. Es handelt sich dabei um einen SAR-Radar-Aufklärungs- bzw. Erdbeobachtungssatelliten der Firma Synspektiv, etwa 100 Kilogramm schwer. Am 24. Mai dann ein bemannter Start, und zwar das chinesische Raumschiff Zhenzhou 23 an Bord einer Changzheng 2F-G-Trägerrakete in Yuquan. Das ist also die Ablösung der Besatzung auf der Raumstation. Die Kopplung erfolgte bereits nach 3,5 Stunden am unteren Stutzen. Kommandant ist Zhu Yangzhu, Flugingenieur Zhang Xiang und Nutzlastspezialistin Li Jiang. Ein Crewmitglied wird dann ein Jahr an Bord der Station bleiben, weil bei der nächsten Mission ein Kurzzeiteinsatz eines pakistanischen Astronauten geplant ist. Am 25. Mai ein weiterer Starlink-Start G1047 an Bord einer Falcon in Cape Canaveral, 29 Satelliten an Bord. Dann am 26. Starlink G1737 an Bord einer Falcon in Vandenberg mit 24 Satelliten an Bord. In China am 26. Mai der Satellit TTJS-24 an Bord einer Changzheng 7A in Wenchang. Es handelt sich offiziell um einen Kommunikationstechnologie-Testsatelliten, aber hier geht man davon aus, dass es sich um militärische Nutzung handelt. Am 29. Mai ein weiterer Starlink-Start, G1053 an Bord einer Falcon in Cape Canaveral mit 29 Satelliten an Bord. Am 29. dann ein weiterer Start mit 29 Internetsatelliten an Bord, aber für die Firma Amazon. Und hier trägt es die Bezeichnung Amazon Leo LA07, weil A steht für Atlas. Es war der Start an Bord einer Atlas 5551 in Cape Canaveral. Am 30. Mai nochmal ein Starlink-Start an Bord einer Falcon in Vandenberg mit 24 Satelliten, die Mission G1741. Und Abschluss des Monats am 30. Mai in Xichang in China an Bord einer Changzheng 2D, 4 Hulian Wang Internet-Testsatelliten der Serie JSW-10. Das waren alle Starts des Monats Mai 2026.
0: Ich bedanke mich bei Herrn Fellenberg für die Übersicht.
1: Bitte schön.
0: Mit dem Astronautischen Tagebuch sind wir auch wieder am Ende unserer Raumfahrtjournal-Ausgabe angekommen. Ich möchte aber noch drei Meldungen loswerden, nämlich zu Raumfahrern, die nicht mehr unter uns weilen. Es ist zum einen der US-Astronaut John Farbian, der mit den Raumfähren Challenger STS-7 und der Discovery STS-51G zweimal im All weilte. Für zwei weitere Missionen war er vorgesehen, aber aufgrund der Challenger-Katastrophe wurden diese Missionen umgebucht. Er war verheiratet und hatte zwei Kinder und verstarb im Alter von 87 Jahren im Mai 2026. Am 17. Juni im Alter von 56 Jahren verstarb der russische Kosmonaut Alexander Samakudjajew. Samakudjajew absolvierte zwei Raumflüge im Juni 2011 und 2014/15, unter anderem mit Alexander Gerst auf der Internationalen Raumstation. Er war mehrmals in Deutschland, so unter anderem in Morgenröde-Rautenkranz, wo er auch referierte, und in Weißensee, und wird allen, die ihn erlebt haben, unvergessen bleiben. Afghanistans erster und bisher einziger Kosmonaut Abdul Ahad Momand starb am 21. Juli im Alter von 67 Jahren in Deutschland. Momand absolvierte mit dem Raumschiff Soyuz TM-6 seinen Flug zur sowjetischen Raumstation Mir mit der Besatzung Wladimir Ljachow und Valeri Polyakov. Während Polyakov einen Langzeitflug von über 240 Tagen absolvierte, blieb Momand mit Ljachow 8 Tage und 20 Stunden im All. Die drei Raumfahrer werden uns Raumfahrtfans im Gedächtnis bleiben. Das soll es für heute gewesen sein. Wir hören uns in einem Monat wieder. Bis dahin hoffe ich auf eine friedlichere Zeit. Bleibt uns treu. Tschüss, sagt Detlef Höhner.

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2: 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Am Mikrofon und an der Technik begrüßt euch heute unter anderem Jochen Stark im Homestudio bzw. at home. Hallo!
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2: Mit dem heutigen Nature One Special, mit den verschiedensten, besten und interessantesten Beiträgen, als auch Interviews aus Castellaun im Hunsrück von den vergangenen Jahren, sowie einem Live-Set eventuell von DJ Duck aus 2019. Gleich im Anschluss hört ihr aber erstmal Nature One Inc. mit We Call It Home, der Hymne aus 2017 zu unserem heutigen jeweiligen On-Air-Festival. Mehr zu Nature One auch 24 Stunden online unter www.nature-one.de oder und in unserem heutigen speziellen Nature One-Special. Viel Spaß! In den noch knappen 2 Stunden!

0: Am Samstag, 5. August 2017, war ich Joachim Stark mal wieder auf der vergangenen Nature One auf der Raketenbasis Pydna im rheinland-pfälzischen Kastellaun im Hunsrück, die dieses Jahr unter dem Motto We Call It Home stand. Ich habe ein paar Interviews geführt mit unter anderem dem DJ Chris Wegab aus Frankfurt am Main, als auch die offizielle Pressekonferenz dazu besucht. In der Pressekonferenz waren unter anderem Oliver Vorderfemme von der Veranstalterfirma iMotion, die DJ Claudia Gavlas aus Passau sowie Heiner Schiemann vom Camping Village und Sven Schaller von iMotion Abstract. Der Geschäftsführer von der Veranstalterfirma Oliver Vorderfemme sprach in der offiziellen Pressekonferenz von rund 56.000 Besuchern, nicht so ganz die erhofften 65.000 Besucher, aber man zeige sich wie in den vergangenen Jahren trotzdem zufrieden über eine gelungene, meist friedliche und fast reibungslos laufende Nature One inklusive den Besucherzahlen. Allerdings, so führte Oliver Vorderfemme aus, hatte man dieses Jahr im Vergleich zum Vorjahr unsichtbare und sichtbare Sicherheitsmaßnahmen mit den Behörden ausgearbeitet, darunter eine deutlich sichtbare Polizeipräsenz für einen friedlichen Verlauf. Was das Wetter angeht, war es über die Veranstaltungstage dieses Jahr meist trocken, jedoch hat es im Vorfeld und im Nachgang dazu geregnet, was zu ein paar Verzögerungen und Probleme im Auf- und Abbau führte. Jedoch habe das meiste einwandfrei noch funktioniert, so Heiner Schiemann, der Leiter des Camping Village, und Oliver Vorderfemme. Zur Zufriedenheit der Künstler, DJs und dem Ablauf der diesjährigen Nature One, We Call It Home, äußerte sich unter anderem Sven Schaller von Abstract und iMotion wie folgt.
1: Wir haben uns sehr gefreut, gerade das Feedback von der Waffen Björn war, also sie sagten, es wäre der beste Gig, den sie jemals in Deutschland gespielt haben. Sowohl von der Anlage als auch Produktion, Publikum und ja, das freut einen dann natürlich, wenn man so ein Feedback von den Künstlern zurückbekommt. Und auch aus dem Century Service sehr positiv, Len Faki meinte, O-Ton, jetzt haben wir es. Also, das Ersatz war in den letzten Jahren schon immer geil, aber es ist immer ein Ticken geiler geworden und jetzt wüsste man halt nicht mehr, was man anders machen könnte oder sollte. Das wäre jetzt so State of the Art. Doch, war auch total zufrieden. Ja, von daher haben wir uns wirklich sehr gefreut.
0: Soweit Sven Schaller zur Zufriedenheit bzw. über die DJs. Als Highlight führte Vorderfemme noch aus, sei dieses Jahr ein Kind bzw. Baby am Samstag, 5. August 2017 um 16 Uhr auf dem Camping Village geboren worden. Das Kind wohlauf und glücklich, Geburt gelungen. Zur Geburt sagte er noch, dass das Kind ab dem 16. Lebensjahr einen Gästelisteplatz zur Nature One auf Lebenszeit bekommen würde. Sowohl alle Besucher, die Veranstalter und auch DJs, DJs hatten reichlich Spaß, das spürte man dieses Jahr deutlich.
2: Hi!
3: Hi!
2: Wie heißt du und wie findest du die Nature One und vor allem hier das Camping Village?
3: Ich komme aus Kovale, ich bin wieder clean und ich bin ein Lancho.
2: Willst du auch jemand grüßen vielleicht?
3: Ja, ich grüße meine Mama, meinen Papa und meine Schwester und vor allem meine coole Gang. Bam, bam, ganze Maxim aus Koblenz.
2: Ja, dann vielen Dank und noch viel Spaß.
3: Danke dir auch.
4: Ballern! Ja!
0: Etwas traurig dagegen ist die Erkenntnis, dass es dieses Jahr erstmals nahe auch einen Todesfall auf dem Camping Village gegeben haben soll. Die Todesursache laut der Presse soll auf jeden Fall angeblich nichts mit Drogen zu tun gehabt haben. An dieser Stelle abschließend noch vielen Dank jedenfalls an alle Beteiligten mitsamt des Veranstalters. Joachim Stark von und für Clubbers Paradise, deine Radiosendung für elektronische Musik. Vielen Dank.
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0: Chris Wake Up ist ein DJ und Produzent aus Frankfurt am Main. 2011 begann er als DJ in dem Bad Homburger Club Gambrinus seine Karriere. Kurz darauf folgten weitere Auftritte in Frankfurter Clubs und 2012 wurde erstmals ein hessischer öffentlich-rechtlicher Jugendradiosender auf ihn aufmerksam, bei dem er bis heute Resident DJ der jeweiligen Partyreihe ist. 2013 folgte der Track namens Feel Deep Inside und platzierte sich 5 Wochen unter den Top 20 der internationalen DJ-Charts. Ab 2015 verzeichnete er Clubaufträge in internationalem Bereich. Ab 2016 folgten weitere Auftritte auf Festivals wie World Club Dome Frankfurt, Nature One und Ruhr in Love. Mittlerweile beliefert er auch weitere Radiostationen wie Raute Musik und einige weitere private Radiosender mit seinen Sets. Am Samstag, 5. August 2017, traf Joachim Stark den bekannten DJ und Produzent Chris Wake Up sowie Rob Green backstage im Rahmen der vergangenen Veranstaltung Nature One mit dem Motto We Call It Home auf der ehemaligen Raketenbasis Büttner in Kastelaun im Hunsrück. Hallo Chris, es freut mich sehr, dass es heute noch geklappt hat mit dem Interview. Aber wie kam es eigentlich damals in beziehungsweise ab 2011, 2012 zu deinem Durchbruch als DJ und auch als Produzent?
1: Wir haben 2012 uns einfach mal zusammengesetzt und einfach mal was produziert. Einfach aus guter Laune und daraus ist dann Feel Deep Inside geworden, was auch über 5 Wochen in den internationalen DJ-Charts war, was uns natürlich mega gefreut hat. So kam das einfach. Das sind einfach spontane Produktionen gewesen letztendlich.
0: Dein persönliches Highlight?
1: Mein absolutes Highlight sind die Festivals. Seit 2016 bin ich auch auf der Nature One, wo ich auch wirklich immer wieder gerne hinkomme, weil es einfach vom Flair was anderes ist. Ja? Hier kommen viele Leute zusammen, die haben Bock und Spaß und so. Nature One war, also ist definitiv ein Highlight, auf was ich mich jedes Jahr freue. Ja.
0: Du produzierst ja auch schon sehr erfolgreich. Gibt es eigentlich in der nächsten Zeit bzw. momentan neue Releases oder ein neues Album von dir? Wenn ja, wie wird dieses dann jeweils heißen und erscheinen?
1: Also es wird auf jeden Fall was Neues geben, das kann ich definitiv versprechen. Was die Namen angeht, kann ich oder mag ich noch nicht so genau oder so viel dazu sagen, weil das würde ich noch so ein bisschen geheim halten. Aber ich kann auf jeden Fall versprechen, dass bald auch was Neues rauskommt und freue mich auf jeden Fall darauf.
0: Wie kam es eigentlich zustande mit der Zusammenarbeit mit der Sängerin Jasmine Thompson mit dem Stück Adore You, für die du einen Remix gemacht hast, die auch Vocals einspielte für Robin Schulz?
1: Wie kam es dazu? Also man macht einen Mix. Ja, wenn es halt dann einfach gut ankommt, dann auch mit den Vocals, dann kann man sich das auf Soundcloud anhören. Das haben sich auch viele Leute angehört, haben auch viel dazu gepostet, dass es denen gefällt. Das sind auch einfach spontane, kreative Projekte, wo dann wirklich was draus entsteht und das dann auch erfolgreich wird.
0: Deine nächsten Gigs und Events nach der Nature One in den nächsten Wochen, was steht noch so alles an bei dir?
1: Jetzt ist es offiziell, deswegen kann ich auch offiziell darüber berichten. Ich werde bei dem New Horizons Festival am Nürburgring auflegen und auch damit am Start sein, wo ich mich wirklich tierisch drauf freue. Ich freue mich wirklich da, die Leute einzuheizen. Das New Horizons Festival ist am 24. und 25. August auf dem Nürburgring.
0: Ich habe auch in den letzten Wochen und Monaten über beispielsweise Facebook gelesen, dass es in Heidelberg seit einiger Zeit schon in der Halle 02 die Veranstaltung Hall of Love gibt. Was gibt es darüber so alles zu sagen, zu erzählen? Und wann bist du unter anderem dort wieder anzutreffen?
1: Also die Hall of Love ist ein Mega-Projekt, wo ich auch als Resident DJ auflege und mich wirklich drauf freue. Die Hall of Love ist jeden Monat und wir sind aktuell in der Sommerpause. Die Sommerpause ist über August und September und ab Oktober sind wir wieder am Start.
0: Wie kann man mit dir in Kontakt treten, Infos über dich euch erhalten und gegriffenfalls buchen?
1: Einmal über meine Internetseite chriswakeup.com oder auf Facebook unter den Infos. Einfach mal durchklicken und durchlesen und da steht alles weiter, was ihr tun müsst, um mich buchen zu können.
0: Vielen Dank für das Interview und alles Gute auch weiterhin.
1: Vielen, vielen Dank, das gebe ich gerne zurück. Hi, hier ist Chris Wakeup. 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

0: Mogwai, bürgerlich André Tegeler, ist ein deutscher Musikproduzent und DJ aus Marl. Für seine Produktion von Sugar Babes, Girls Aloud und Zweiraumwohnung erhielt er Doppelplatin und Gold. 2014 wurde Mogwai für seine Clubmusikproduktion vom größten Online-Plattenvertrieb mit dem Song of the Year geehrt. Sein Mogwai-Punk-Sound ist rund um den Globus gefragt. Er spielt auf den wichtigsten elektronischen Musikfestivals der Welt. Mogwai ist der Ehemann der Schauspielerin Bertie Klang. Mogwais DJ-Sets sind ein Mix aus Tech House, Progressive House, Big Beat und Electro House, wobei er immer zwischen den verschiedenen Genres springt und hierbei die Hörer auf eine musikalische Reise mitnimmt. Anfang der 90er Jahre gab sich Tegeler den Namen Mogwai und startete mit selbstorganisierten Partys im Ruhrgebiet und Münsterland seine Karriere als DJ. Mogwai war durch seinen frühen Start mit der elektronischen Tanzmusik einer der ersten Techno-DJs in Deutschland und somit neben Paul van Dyk, Westbam und Sven Feld einer der Pioniere. Sein bekanntester Durchbruchstitel war, beziehungsweise ist immer noch You Know Why, eben vorhin gehört. Mittlerweile gehört Mogwai zu den erfolgreichsten deutschen DJs auf internationalem Terrain und spielt weltweit in Clubs und auf Festivals, wie unter anderem beim Sunburn Festival Goa Indien, beim EDC Las Vegas USA, auf der offiziellen Abschlusskundgebung der Love Parade Deutschland vor 750.000 Menschen, WOMP Tokio Japan, auf der Summer Monday Social Los Angeles USA, auf der Nature One, auf der Mayday, beim Tomorrowland Belgien, Club Volumen, Seoul, Südkorea oder im Zug Singapur und Kuala Lumpur, Malaysia. Mogwai haben wir am Samstag, 4. August 2018 live bei der diesjährigen Nature One, die unter dem Motto You All Need To Be war, zum Interview bekommen. Dazu vielen Dank an Mogwai, an das Management, als auch an die Kollegen von Radio Bonn FM, dem Campus Studentenradio aus Bonn. Hallo Mogwai, schön, dass wir dich heute zum Interview bekommen haben. Seitdem du verheiratet bist, wie bekommst du denn alles eigentlich unter einen Hut?
1: Mach so weiter, ich hätte mir natürlich Zeit für meine Familie, das ist alles ein bisschen noch organisierter, aber ansonsten gebe ich genauso viel Gas und habe aber auch, muss ich sagen, eine tolle Partnerin, eine tolle Frau und wir managen das gut. Vor allen Dingen mit zwei Wohnsitzen im Ruhrgebiet und Los Angeles. Das kommt natürlich noch on top. Ist das nicht immer ganz so einfach, aber das kriegen wir wohl hin.
0: Du hast ja früher Jura studiert. Wie lange hast du studiert, wenn ich fragen darf?
1: Ich habe 8 Semester studiert, war sogar scheinfrei. Hätte mich da zum ersten Staatsexamen anmelden können, aber dann hatte ich meinen ersten Top-Tendit gehabt in Deutschland und hat mir mein Anwalt geraten, aufzuhören. Sagte, hör mal, jetzt hier auf hier mit dem Jura-Gedöns.
0: Fiel dir die Entscheidung leicht, ob Studium oder DJ-Produzent?
1: Fiel mir ganz schwer. Fiel mir ganz, ganz schwer, weil das zu dem Zeitpunkt ja gar nicht so angesehen war mit DJ. Das war ja eher so, ja, was machst du denn sonst noch? Ne? So, war nicht so einfach. Aber über die Jahre habe ich mich dran gewöhnt.
0: Warum ausgerechnet hast du Jura studiert?
1: Ja, ich hatte ja schon Musik gemacht und dann habe ich gedacht, ach, das ist ja cool, dann kann ich das vielleicht auf die Musik beziehen. So als Musikanwalt und das war so die eigentliche Idee dabei.
0: Was halten deine Eltern von der Musik, beziehungsweise dass du DJ und Produzent in der elektronischen Musik bist und das auch lebst?
1: Ich finde das super. Anfänglich war das so, mein Vater, der wollte natürlich, dass ich das Unternehmen meiner Eltern übernehme. Die hatten eine Metzgerei gehabt über 40 Jahre und das wollte ich aber nicht. Das war natürlich nicht so lustig. Aber jetzt findet er das super.
0: Du bist ja schon seit 18 Jahren beim WDR 1 Live on Air tätig.
1: Noch so lange, ja?
0: Was ist beim Radioauflegen anders als beim Live-Auflegen bei Events und oder Partys?
1: Du hast halt kein Feedback. Du siehst nicht, für wen du spielst. Jeder kann zuhören. Auf Stream irgendwo auf der Welt oder in der Pommesbude irgendwo im Ruhrgebiet. Und du siehst halt nicht die Reaktion. Und ich stelle mir immer vor, wenn ich die Sendung mache, wie das so ist, ja, dann durchs Ruhrgebiet zu fahren oder durchs Rheinland und so, abends auf dem Weg zur Party und was würde ich da selber gerne hören und dann mache ich einfach meinen Sound. Aber du kriegst halt kein Feedback, nicht so wie jetzt hier, da siehst du ja, was los ist.
0: Was gefällt dir denn an der Radioarbeit beim besten?
1: Ja, ich mag das so, die Reichweite, dass man halt den Leuten Sachen näher bringen kann, die sie sonst vielleicht nie hören würden. Einfach Titel, die sonst vielleicht auf irgendwelchen Spotify-Playlisten verschwinden, aber nie irgendwo im Radio gehört werden. Und ich habe da mir so meine Mission rausgemacht, einfach auch Sachen da zu spielen, die halt anders sind, die cool sind und die sonst vielleicht im Radio nicht so laufen. Und da habe ich großen Spaß dran.
0: Du bist in den ganzen Jahren jetzt schon sehr viel rumgekommen im In- und Ausland, auch bei Festivals. Wenn du dir es raussuchen könntest, mit welchem Künstler bzw. welchen Acts würdest du sehr gerne produzieren bzw. remixen?
1: Ich habe witzigerweise vorhin eine Twitter-Nachricht bekommen von Calvin Harris, der mir geschrieben hat, dass er meine neue Nummer so feiert, die Sometime, und dass ich ihm die doch mal gerne schicken soll. Habe ich ihm auch gemacht. Ich würde gerne mit ihm mal was machen oder Fatboy Slim mal wieder, obwohl ich mit dem Fatboy Slim schon mal was gemacht habe, aber das wären so meine Kandidaten.
0: Wenn du die Zeit zurückdrehen könntest, der eventuell auch nicht mehr lebt, mit welchem Produzent, Songwriter würdest du gerne musiktechnisch zusammenarbeiten?
1: David Bowie.
0: Der Mogwai-Punk-Sound ist doch das, was du so definierst. Kannst du das eigentlich genau definieren?
1: Nee, kann man schlecht, das ist eine gute Frage, die stelle ich mir auch sehr häufig. Das kann man eigentlich gar nicht so definieren. Das ist eher Andersartigkeit. Punks ist weniger auf Punk bezogen, hat weniger was mit Anarchie zu tun, aber dann wiederum irgendwie doch so ein bisschen, weil es halt die Andersartigkeit unterstreicht. Das heißt, Sachen auch mal zu spielen, die anderen nicht spielen, die vielleicht dann so extrem sind, dadurch anders sind oder auch so unauffällig sind. Damit halte ich mir so die Kreativität offen und das besagt das eigentlich.
0: Dein persönlicher Sommerhit bzw. Geheimtipp?
1: Also es ist ja momentan so, dass irgendwie alle covern wie die Weltmeister. Irgendwie alte Themen, neue Themen werden nochmal neu gemacht und werden als alte verkauft. Das kann man ja jetzt nicht mehr so als Tipp oder Trend sagen. Ich fände es schön, wenn es wieder so zurückgeht zur Originalität. Das heißt auch mal wieder Nummern passieren, die halt neu sind, einfach neu geschrieben und nicht immer wieder Altes aufgewärmt wird.
0: Vielen Dank für dein interessantes und sehr ausführliches Interview und dir weiterhin alles Gute.

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1: Mit dem Nature One Special 2025 zum 30-jährigen Jubiläum der Nature One Celebrating 30 Years.

0: aber auch zur diesjährigen Nature One Rave Together. Now, so ist das Motto, glaube ich, dieses Jahr in 2026 von 30.07. bis zum 2.08.2026 wieder auf der Raketenbasis Pirna, Kastelau und im Hunsrück. Wir wünschen dabei viel Spaß.
1: Alles Weitere zu Nature One nachher.

0: So, herzlich willkommen zur kurzen Pressekonferenz Medium Meeting Nature One the 25 in dieser provisorischen Umgebung. Wir haben das Zelt extra gestern und vorgestern noch hingestellt, weil wir bis letzte Woche davon ausgegangen sind, dass wir dieses Jahr wieder das schöne Gebäude 307 beziehen können, das Headquarter. Wie ihr alle feststellt, war dem leider nicht so. Die Sanierungsarbeiten sind nicht so schnell fortgeschritten, wie wir uns das erwünscht hätten, sodass wir in diesem Jahr nochmal hier provisorisch sind. Haben ja letztes Jahr die Pressekonferenz ausfallen lassen wegen der Gegebenheiten, aber dieses Jahr haben wir gesagt, zum 25. Jubiläum müssen wir natürlich eine machen. 25. Nature One, der erste Open Air Ref 1995. Wer hat's erfunden? Natürlich ein Schweizer, der Nick Scheer. Ich denke, ihr wisst das alle. 95 auf dem Flughafen Hahn, seit 96 hier auf der schönen Raketenbasis Püttner und jetzt ja zum 25. Mal. Wir sind begeistert, happy, dass wir auch im 25. Jahr der Nature One so einen Zuspruch haben. Viele, viele Festivals, die sich in den letzten Jahren etabliert haben, haben irgendwo mal Nature One als Vorbild genommen oder es waren Leute, die irgendwann mal bei Nature One zu Besuch waren und gesagt haben, so ein Festival will ich jetzt auch machen. Insofern sind wir in der Festivalszene in Deutschland mittlerweile sicher ein Dinosaurier, aber ein sehr vitaler und gesunder Dinosaurier. Also wir werden noch ein paar Jahre weitermachen. Ja, sind absolut happy, wie gesagt, super Zuspruch. Wir haben 65.000 Besucher, wir sind ausverkauft auf dem Campingplatz. Wir haben jeden letzten Quadratmeter belegt, freuen uns, dass nach einem Vierteljahrhundert es immer noch so ist, dass Nature One so viele Menschen eine Freude und eine gute Zeit bereiten kann. Wir haben zum Jubiläum natürlich verschiedene Specials gemacht. Ich will nur mal gerade zwei, drei rausgreifen. Seit vielen, vielen Jahren haben wir immer mal gesagt, Mensch, wir bräuchten auf dem Campingplatz mal eine Blaskapelle. Auch das haben wir in diesem Jahr endlich mal umgesetzt. Dafür hat sich extra eine neue Formation gegründet und zwar die Reckherrscher Techno Brass haben sie sich genannt. Hier aus der Region haben sich im Prinzip verschiedene Musiker zusammengefunden, haben extra Techno-Tracks einstudiert die letzten Wochen und haben die dann heute Nachmittag auf dem Campingplatz live gespielt. Das war auch super, kam super an. Also auch da einen großartigen Dank. Ich würde einfach vorschlagen, das machen wir jetzt auch zur Tradition und nennen sie aber irgendwie die Nature One Brass oder so, da müssen wir mal mit denen noch sprechen. Wir haben hier in einem Bunker eine History Wall angelegt, da haben wir alle 25 Plakate nochmal an die Wand gebracht und auch beleuchtet, da kann man mal so ein bisschen schauen, wer so die letzten 25 Jahre hier aufgelegt hat. Wir haben im 25. Jahr nach mehrfachem Wunsch ein paar Treppen auf die Bunker gebaut. Ich denke, ihr habt es gesehen.
1: Dafür bin ich jetzt richtig
0: dankbar. Ja, die nächste Stufe in 25 Jahren wird sein, dass wir da noch so Treppenlifte anbringen. Ja, aber jetzt begnügen wir uns erstmal mit der Version. Da fahren wir dann zusammen hoch. Da machen wir so einen Zweisitzer draus, denke ich. Ja. Und wir hatten heute noch eine schöne Aktion auf dem Marktplatz in Kastelau. Da hat der Kubrick, der DJ, der auch heute hier auf dem Open Air Floor gespielt hat, sich als Auktionator betätigt und einen Banner versteigert und das für einen guten Zweck, nämlich für die Tafel in Kastelau. Und ich denke, auch da werden wir irgendwo ein bisschen eine Tradition draus machen und uns noch die eine oder andere Aktion dann für samstags auf dem Kastelauer Marktplatz ausdenken. Ich bin sehr unhöflich. Ich habe gar nicht die Runde hier vorgestellt. Zum Glück haben wir hier aber Namensschilder stehen. Ihr könnt ja alle lesen. Ich sage trotzdem noch mal ganz kurz, der liebe gute Ralf, DJ Taucher.
2: Moin.
0: War bei der ersten Nature One 95 schon dabei, begleitet uns seit vielen, vielen Jahren. Der Marlon Bröhr, Landrat des Rhein-Hunsrück-Kreises. Der Hunsrück ist ja mittlerweile besser bekannt als das Nature One-Land. Er ist eben sozusagen der Regierungschef im Nature One-Land. Den wollten wir natürlich auch dabei haben. Und Sven Schaller, bei uns Head of Booking und Artist Management heute Nacht, der kann auch gerade noch zwei, drei Sachen dann sagen, wie das aus Künstlerseite bisher gelaufen ist. Ich gebe noch ein, zwei allgemeine Infos zur bisherigen Veranstaltung. Wir hatten am Donnerstag Hauptanreise. Das ist ja seit einigen Jahren so, dass 70-80% der Besucher bereits am Donnerstag auf dem Campingplatz anreisen. Das lief alles sehr gut, sehr reibungslos. Aufgrund des Besucherandrangs gab es auch mal Wartezeiten von 2 bis 3 Stunden zur Peak-Time. Für uns ist immer das Wichtige, dass wir die Hunsrück-Höhenstraße freihalten, ja. Das haben wir fast durchgängig geschafft. Wir haben hier und da mal kurz dran gekratzt, aber im Wesentlichen haben wir das sehr gut hingekriegt. Wir standen ab 4:30 morgens mit Mann und Maus auf dem Feld mit circa 400 Leuten für die Einweisung, weisen über 10 Zufahrten zu. Also für die Gegebenheiten, die wir hier haben, nämlich zwei dünne Landstraßen in so kurzer Zeit rund 50.000 Menschen auf die Felder zu bringen, finde ich, ist das schon ziemlich gut.

Das ist DJ Taucher, beziehungsweise Eila. Taucher werdet ihr auch gleich noch hören. Bei der Pressekonferenz 2019 von der Nature One aus Kastellaun im Hunsrück vom 3. auf 4. August 2019.

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0: Die Freitagnacht war sehr gut, sehr entspannt, sehr reibungslos. Wir hatten einen sehr reibungslosen Ablauf. Wir hatten das ganze Wochenende schon Top-Wetter. Heute Morgen hat es mal ein bisschen Regen gegeben. Heute Morgen war es bedeckt, aber ich glaube, das hat überhaupt keinen Abbruch getan der Stimmung. Heute Mittag kam die Sonne wieder raus. Nicht zu heiß. Also insofern perfektes Wetter. Campingplatz, ich denke, ihr wart alle schon mal da. Ein elementarer Bestandteil von Nature One. Wenn man nicht auf dem Campingplatz war, war man nicht bei Nature One. Da wirklich viele, viele Gruppen, teilweise über 100 Mann stark, die zusammen anreisen, die Camps aufbauen, die Bühnen aufbauen, die Whirlpools mitbringen, die Schaumpartys machen. Also das ist wirklich großartig, was da unten für dieses Wochenende entsteht, was da für eine gute Stimmung ist. Wie friedlich alles ist, wie der Zusammenhalt ist, das ist immer wieder für uns auch sehr beeindruckend und einfach toll. So, Sven, gib du mal einen kurzen Überblick, was bisher geschah aus Artists Seite. Gestern Nacht hattet ihr ein bisschen zu kämpfen.
1: Ja, also vor den Kulissen sieht natürlich alles immer gut aus und die Show läuft, aber wir wurden schon vor einige Aufgaben gestellt. Gewitter über Berlin und Frankfurt haben zu Flugverspätungen von bis zu 3 Stunden geführt. Am Ende haben die Künstler aber gespielt, teilweise auch erst 2 Minuten vor Beginn des Sets auf der Bühne gewesen, aber alles gepasst. Len Farki war und ist leider krank. Dafür haben wir ganz kurzfristig dann noch Marco Bailey gewinnen können. Der konnte dann schnell aus Belgien herfahren. War ungefähr 3 Stunden Fahrt, ließ sich das mit seinem anderen Gig noch vereinbaren. Somit haben wir das auch hinbekommen. Ja, und heute ist alles bisher wirklich entspannt. Alle pünktlich, alle glücklich und reibungsloser Ablauf.
0: Sehr schön. Ralf, 1995 warst du das erste Mal dabei. Kannst du dich noch erinnern?
2: Ich war zunächst gebannt, weil du in meine Richtung geschaut hast und gesagt hast, schön. Oh, ein Scheiß liegt mir immer auf der Lippe zur Auflockerung meiner selbst, womöglich. 95 dabei war der rote Faden, gell?
0: Ja. Kannst du dich noch erinnern an damals?
2: Ich kann mich nicht erinnern, welche Nature One war, aber dass ich ganz früh dabei war. 95 wusste ich nicht, ich hätte gedacht 98. Ich glaube 2012 war schon einmal eine Pressekonferenz und da hast du die Gedanken formuliert, ich sei mit Paul van Dijk der oder die zwei wären wir, die am meisten dabei, am häufigsten dabei gewesen wären.
0: Ja, genau.
2: Aber das sind ja so Superlative, das ist gar nicht mein Ding, ich kenne nicht den schönsten Urlaub, das schönste Lied oder so etwas oder mit den meisten Nature Ones. Ich bin hier mit Herzblut dabei, habe T-Shirts fabriziert und mache mich hier zurecht wie die Diva. Das ist im Übrigen, habe ich 4 Wochen lang reichlich auf Essen verzichtet, damit ich das nochmal auftragen kann, bevor es da niedergeht. Das ist mein Kleidchen und mein Badeanzug, den habe ich 92 gekauft und war schon beim Fate im Oben damit. Also bitteschön. Ja? Also diese Relikte dürfen durchaus angeschaut und angefasst werden. Ich mache halt so ein bisschen klamottenmäßig da rum. Ich bin verrückt. Ich liebe das hier und dass das so gewürdigt wird, dass ich bei eurer Pressekonferenz als einer der DJs ausgewählt werde bei dem Jubiläum zum 25. finde ich schon, also muss ich doch mal in Medias Res gehen, um das richtig einzuordnen. Ich freue mich auf jeden Fall sehr, hier dabei zu sein. Auch nachher ein bisschen Gaudi zu machen an der 25er Floor oder so heißt es, gell?
0: Ja, 25 Floor, genau. Das ist ja der Jubiläumsfloor. Du wirst ja um 1 Uhr zusammen mit Talla spielen?
2: Ja, genau. Wir teilen uns die 1,5 Stunden auf. Manchmal ist es kontraproduktiv, haben wir festgestellt, weil wir doch andere Herangehensweisen an die Musik haben. Wenn wir das versuchen zusammen zu machen, geht er immer nur einen Titel. Und wir haben, ich fange die 1,5 Stunden an, das ist auch genau da, wo ich hingehöre, entweder an den Anfang oder ans Ende. Die Hauptzeit ist vielleicht nicht so mein Ding, so ganz genau jeden Knüppel rausholen, positiven Knüppel, der möglich ist. Und ich bin so ein bisschen, lass das so ein bisschen mehr kommen und mit Intros behaftet und ein bisschen softer. Und das mache ich die 1,5 Stunde, dann gibt Erich ich Gas. Und dann vereinigen wir uns, das heißt ja Versus, gegen, wir beide gegeneinander, aber Gottes Willen, danach wird sich vereinigt in einer halben Stunde. Und ja, das wird schön.
0: Wir hatten beim 25-Stunden-Special bei Sunshine Live haben wir auch mit dir ein Telefoninterview gemacht und ich habe die Anekdote erzählt, die mir immer einfällt, oder zwei muss ich erzählen, ich muss beide erzählen. Die eine ist, dass es dann auch über die Jahre Tradition war, dass ich nachts Funkspruch von der Gästeliste bekam, ja, der Taucher ist jetzt da. Und dann habe ich gesagt, ja, der steht ja auf der Gästeliste, tritt ja auf, gib ihm doch sein Bändchen, dann kann er rein. Ja, aber was ist mit seiner Begleitung? Ja, dann gibt der Begleitung auch noch ein Bändchen, dann kann ich auch noch rein. Ja, das Problem ist, das sind 30 Leute.
2: Ja, ja. Aber du hast jetzt ja herrlich gekontert. Rein damit.
0: Batsch. Ja, ja, ich meine.
2: Das war schon mega.
0: Du hast uns vor vollendete Tatsachen gestellt.
2: Mehrfach,
0: ja. Und die zweite Anekdote, die möchte ich auch noch kurz erzählen, weil es auch so schön ist, auch schon viele Jahre her. Du wirst jetzt gleich wieder dazwischengrätschen. Dass sonntags nachmittags, als der Abbau schon lange lief, plötzlich ein Funkspruch kam. Da hinten in der Wiese, da liegt noch einer und schläft. Und dann sind wir da hingegangen und dann war das der Ralf. Ja, du hast vor 2 Wochen hast du gesagt, das stimmt nicht, das ist nicht wahr, du hast nicht geschlafen, du hast gechillt.
2: Genau. Ja, ja. Das ist schon ein Unterschied. Gottes Willen. Du hast recht. Also, ja. Wer weiß, was chillen ist, weiß, dass ich nicht geschlafen habe.
0: Ja.
2: Außerdem waren ja noch 10 Leute drumherum,
0: ja,
2: die auf
0: ja.
2: mich aufgepasst haben.
0: Genau. Also, uns verbindet eine lange Freundschaft und wir freuen uns immer, dass du da bist und jedes Jahr kommt eine neue Anekdote dazu. Wir sind schon ganz gespannt, welche es dieses Jahr wird.
2: Auf Kommando, aber die kommen.
0: Ja, die kommen automatisch, nicht auf Kommando, um Gottes Willen.
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4: Hallo Frau van de Geer, die Nature One feiert 30 Jahre Geburtstag, das Jubiläum. Und ich durfte das Anthem machen. Der Track heißt Power, den könnt ihr jetzt streamen. Und verpasst nicht die Nature One. 31. Juli, so lange wie ihr wollt. Nee, natürlich nur bis zum 3. August. Aber auf jeden Fall auf der Raketenbasis Büttner. Nature One.
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0: Auto stand fertig, yes, und bin dann auf die Konkurrenz mit dem Flughafen zu bringen bis Flughafen Bahn gefahren und habe dort an Kornasikasen mit Werken und mit Technokus Index und bin da auch auf den Bürgermeister von Waffen und ist der Treiber aus dem Rücken nach der Geschichtszeit.
1: Ja, das war eine Premiere zum ersten Mal und iMotion hat das angeboten und hatten das zum ersten Mal getestet, schon bei Ruhr in Love.
2: Bei der Ruhr in Love war das erste Mal und jetzt halt bei der Nature One.
1: Genau.
2: Nächstes Jahr ist er bestimmt wieder in Castellaun, oder? Zur Nature One.
1: Das wünsche ich mir, dass es wirklich was Tolles war. Also ich bin als Bürgermeister froh, dass wir diese Chance hatten, diesen Bus zu bekommen, weil das Thema Techno auch nicht nur für die Besucher aus der Ferne näher bringt, sondern auch die Einwohner aus der Stadt neugierig gucken kamen. Und das ist, also wenn wir so etwas nicht hatten, nicht so einfach.
2: Nature One ist ja jedes Jahr auch für die Gemeinde Castellaun quasi, ja, so Faktor für Tourismus oder für Gäste, Besucher, sowohl aus dem Inland als auch aus dem Ausland. So war das auch Tenor schon von einem Landrat aus 2019 bei der Pressekonferenz von iMotion, angesprochen durch den
3: Marlon Bröhr, Landrat des Rhein-Hunsrück-Kreises. Der Hunsrück ist ja mittlerweile besser bekannt als das Nature One-Land. Er ist eben sozusagen der Regierungschef im Nature One-Land. Den wollten wir natürlich auch dabei haben. Ja, Marlon, ich habe ja schon gesagt, du bist quasi der Regierungschef im Nature One-Land. Mir ist nichts Besseres eingefallen. Bundeskanzlerin wollte ich nicht sagen.
4: Danke.
3: Wir fühlen uns super wohl hier. Wir haben ja auch eine tolle Partnerschaft. Denke, wir dürfen auch die nächsten Jahre wiederkommen.
4: Also da bin ich mir ziemlich sicher, dass er so sein wird. Erst einmal, ich war gestern bis morgens um 4:30 mittendrin und es ist wirklich, wirklich wieder mal eine Party gelungen. Denn wir wünschen euch natürlich auch viel Erfolg jedes Mal bei diesen Partys, weil die Party ist wirklich was ganz, ganz Besonderes für diese Region. Wir profitieren wirklich nahezu alle davon. Also die Einwohner hier im Hunsrück, die sind stolz, dass sie diese Party haben. Wenn wir in Hamburg sind oder in München und die Leute fragen uns, wo kommst du denn eigentlich her? Dann sagen wir immer, ja, Castellaun. Und dann könnte es dann passieren, dass die Leute sagen, wo genau ist denn das eigentlich? Und dann sagen wir immer, ja, wir können sagen, da ist immer die Nature One, da war ich schon. Und deswegen ist es wirklich eine tolle Sache, die Händler hier in der Region profitieren davon. Der Tourismus wird dadurch angekurbelt. Und natürlich ist es auch für jeden, der hier wohnt, ich sehe so viele Leute, die ich kenne, eine ganz besondere Party, die man mitnehmen muss. Und wir wünschen euch allen, dass ihr hoffentlich auch in 25 Jahren noch der Dinosaurier der Szene seid, ja, und wir hier vielleicht zusammen sitzen und 50 Jahre feiern. Also
3: unbedingt, da bin ich knapp 70. Ingo, wir reifen bis zur Rente, wo bist du? Ja, also, ja, schön, vielen Dank. Wir wünschen uns das und fühlen uns hier sehr wohl. Und ja, Nature One und der Hunsrück, das gehört zusammen.
1: Ich habe jetzt keine aktuellen Zahlen, aber was mir die Einzelhändler, insbesondere im Lebensmittelbereich, die Gastronomen, aber auch die Unterkunftsbetriebe rückkoppeln, ist, dass sie zu der Zeit Umsätze machen, wie sie sonst im ganzen Jahr eigentlich nicht haben, weil das sehr konzentriert ist. Und insbesondere der Einzelhandel hat da eine sehr starke Woche.
2: Also ich war auf jeden Fall von dem Technobus auch begeistert und habe mir auch übrigens diese Ausstellung angeguckt, oben auf der Burg,
1: ja,
2: Vor das mit dem Technobus losging auf dem Marktplatz in Castellaun. Die war sehr interessant, war aber leider nur in der dritten Etage etwas klein gehalten. Aber ich fand es sehr interessant über die Geschichte der Raketenbasis Pittner vor allen Dingen und auch zu Nature One. Ja, die Zahlen und die Jahre, wo die Nature One jetzt schon in Castellaun stattfindet. Von wem ging dieses Museum aus? Beziehungsweise von wem dieses Museum auf der Burg betrieben?
1: Das ist ein städtisches Museum. Das ist in Trägerschaft der Stadt Castellaun. Und zwar seit 2006

0: Betrieb. Und Sie haben angesprochen, dass das nur einen Teil belegt. Das liegt auch einfach an der Struktur dieser drei Etagen. Wir haben eine Etage im Moment fix mit dem Thema Mittelalter, weil es ja auf einer mittelalterlichen Burg stattfindet. Wir haben unter dem Dachgeschoss die Ausstellung zur Püttner, militärische Geschichte und jetzige Geschichte, und haben dann eine Etage immer frei für wechselnde Ausstellungen. Das nennt sich Haus der regionalen Geschichte.
1: Unten drunter war auf jeden Fall eine Schulausstellung.
0: Das ist in dieser Saison die Wechselausstellung. Wir haben ja eine sehr große Gesamtschule mit der Möglichkeit, Abitur zu machen. Und die hat ein 50-jähriges Bestehen. Und diese Wechselausstellung bietet eben immer die Möglichkeit, möglichst regionale Themen museal aufzubereiten.
1: Also das lohnt sich auf jeden Fall, das Museum da mal hinzugehen. Und vor allem ist es auch eine schöne Burg und ist ja nicht weit weg vom Marktplatz. Ich glaube, 5 Minuten maximal Fußweg.
0: Ja, das ist richtig.
1: Auch wenn jetzt die Ausstellung oder das Museum zur Nature One wieder vorbei ist.
0: Muss sie korrigieren, diese Nature One-Ausstellung bleibt. Aber die ist immer da. Die haben wir aktualisiert jetzt nochmal in diesem Jahr, um da dem ein bisschen ein Facelift zu geben. Aber die Nature One-Ausstellung, die Ausstellung über die Geschichte der Püttner, die ist immer da.
1: Die bleibt immer auf dem dritten,
0: genau,
1: Obergeschoss. Wo kann man denn weitere Informationen über die Stadt Castelau noch erhalten?
0: Ja, Sie können sie in unserem Internetauftritt unter www.castelauen.de erhalten, aber wir sind auch als Burgstadt und Ferienregion Castelauen bei Instagram und Facebook unterwegs.
1: Da kann man auch noch sämtliche Bilder und Informationen erhalten.
0: Genau, da
1: erhalten.
0: Können Sie sich auch aktuell auf dem Laufenden halten.
1: Vielen, vielen Dank und Ihnen gerne weiterhin alles Gute, auch der Stadt Castelauen, bis nächstes Jahr vielleicht.
0: Ja, danke schön, Herr Stark. Ich wünsche Ihnen noch einen schönen Tag.
1: Auch so, ja.
0: Tschüss.
1: Tschüss.

Weißt du, was ich manchmal denke? Es müsste immer Musik da sein. Bei allem, was du machst. Und wenn es so richtig scheiße ist, dann ist wenigstens noch die Musik da. 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

0: den 2. August 2025 war ich auch im Schwarz live auf der diesjährigen Nature One, die dieses Jahr unter dem Motto 30 Jahre Nature One das Jubiläum stand und habe dort auch den DJ und Produzenten Basti M. aus dem Umfeld von B-Play Köln getroffen und mich mit ihm im nachträglichen Telefoninterview über sich, seine neuesten Gigs, Partys und Events und auch Releases unterhalten. Doch hört selbst, was er alles so zu sagen hatte über sich und seine nächsten Gigs und auch Releases. Seid gespannt.
1: Hi Basti, schön, dass du dich jetzt gemeldet hast und dass es noch möglich war mit dem nachträglichen Telefoninterview zur Nature One 2025. Nature One, vom vergangenen Samstag auf dem Marktplatz in Castellaun warst du ja bei dem Technobus und du hast, glaube ich, auch nochmal auf dem Open-Air-Floor aufgelegt gehabt, ne? Bei der Nature One, kann das sein?
2: Ja, genau, richtig. Am Nachmittag haben wir einen kleinen Pop-Up-Rave gemacht am Marktplatz und später um 18 Uhr durfte ich dann noch den Open-Air-Floor eröffnen.
1: Auf der Pötner.
2: Genau.
1: Das war jetzt also die Premiere mit diesem Technobus bei der Nature One.
0: Technobus ist eine Initiative der Busfirma Wollschläger in Laucha, Thüringen bei Gotha und war und ist auch bei der Sonne, Mond, Sterne in Thüringen, als auch bei der Ruhr in Laaf, Oberhausen, Nordrhein-Westfalen.
1: Der Bürgermeister von Castellaun, Christian Keimer, hat mir gestern auch noch gesagt, dass das Premiere hatte erstmals bei der Ruhr in Laaf, wohl dieses Jahr oder letztes Jahr. Auf jeden Fall, wie war's, dort aufzulegen?
2: Ja, hat mega Spaß gemacht. Also ich hatte vom Technobus schon einiges gehört, weil, wie du genau richtig gesagt hast, war der Technobus schon beim Ruhr in Laaf Festival und auch schon am Freitagabend als eigenständiger Floor bei der Nature One. Und im Prinzip touren die ja durch ganz Deutschland mit ihrem Technobus und sind bei verschiedenen Veranstaltungen, unter anderem halt auch Festivals, immer wieder zu Gast. Und ich hatte schon von diversen DJ-KollegInnen gehört, dass das mega Spaß macht. Und das hat sich dann auch in Castellaun bewahrheitet und für mich so herausgestellt. Und ja, wir hatten da eine sehr witzige Stunde auf dem Marktplatz in Castellaun.
1: Ach, dein Set ging nur eine Stunde. Ich war leider nicht mehr so lange da, weil ich zum Camping Village musste, leider.
2: Ja, wir mussten es leider auf eine Stunde begrenzen, weil die Jungs mit ihrem Technobus dann wieder zurückfahren mussten zu Pütner und dann da wieder aufbauen mussten. Aber die Stunde war sehr intensiv und hat sehr viel Spaß gemacht. Insbesondere war es halt schön zu sehen, dass da wirklich viele Leute neugierig reingeschaut haben, die jetzt auch gar nicht unbedingt die typischen Raver sind. Da waren ja wirklich von jung bis alt, also da waren quasi die Senioren von Castellaun genauso im Bus wie die Kinder. Und ja, das war eine sehr schöne Generationszusammenführung und hat richtig viel Spaß gemacht.
1: Ja, es waren ältere und jüngere Leute drin. Vor allem auch ältere war mein Eindruck, ja, die sich das mal angeschaut haben und sehr interessiert waren.
2: Genau.
1: Der Technobus ist wirklich super. Also ich bin auch davon begeistert mit Nebel, mit Sound, mit PA, mit DJ. Ist wirklich super. Ja, und die touren ja auch auf verschiedenen Festivals, wie du schon gesagt hast. Auch waren sie ja auf der Sonne, Mond, Sterne wohl in Thüringen. Die kommen ja aus Gotha, Thüringen, zumindest das Busunternehmen.
0: Live vom Technobus, ein paar Live-Eindrücke davon.

0: Du bist ja auch bei Viplay Music in Köln. Das ist ja ein bekanntes Label und auch Musikvertriebsgesellschaft in Köln schon seit Jahren. Wo, in welchen Bereichen bist du denn da zuständig?
1: Also bei WePlay arbeite ich als Label Manager und das läuft komplett parallel zu meinen eigenen Artist-Aktivitäten. Genau, also ich bin von Montag bis Freitag bin ich quasi hier fürs Label tätig in erster Linie und am Wochenende dann selber als Künstler unterwegs.
0: So wie zum Beispiel letztes Wochenende auf der Nature waren in Kassel.
1: Genau, richtig.
0: Wie kann man mit dir denn in Kontakt treten, Infos erhalten und dich gegebenenfalls buchen? Stichwort Internet.
1: Am besten bei Instagram. Das ist eigentlich der Kanal, den ich am besten ja, up to date halte und wo immer die neuesten Veranstaltungen angekündigt werden. Da gibt es ab und zu auch mal Gästelistenplätze zu gewinnen und so weiter. Also Instagram ist auf jeden Fall momentan der beste Weg. Mein Handle ist einfach @DJBastiM, also ziemlich leicht zu finden auch. Und da gibt es immer alle Infos.
0: Deine nächsten Gigs, Partys und Events, wo du auflegst oder bist, was steht denn noch so alles an in den nächsten Tagen und Wochen?
1: Ja, also wir haben noch so ein, zwei Open-Air-Geschichten und Festivals. Also am kommenden Freitag, also es ist schon morgen schon, heute ist Donnerstag, bin ich noch in Stadtlohn. Genau, in Stadtlohn bin ich jetzt zunächst beim Dodgeball Beach Cup und dann haben wir noch in Brodenbach das Castle Beats Festival und dann bin ich noch ein paar Mal in Köln, hier im Flamingo Royal, da trifft man mich auch öfter. Dann bin ich im September wieder in Leogang, in Mama Tresel und auch in meiner Heimatregion OWL bin ich im September nochmal beim Vapel Beats Closing. Also da kommen noch einige coole Events jetzt Richtung Ende Sommer und ja, alle genauen Termine und Infos gibt es dann, wie gesagt, bei Instagram.
0: Produzierst du eigentlich auch?
1: Ja, genau, Veröffentlichungen gibt es auch. Also auch bei Spotify bin ich ganz einfach zu finden unter Basti M. Aktuell laufen so zwei Singles so ein bisschen parallel. Das ist einmal die Live und einmal die Summer Breeze. Und ja, die Summer Breeze ist momentan so ein bisschen so unser Prio-Thema, sage ich mal, wo auch am 29. August nochmal von meinem Buddy Isox ein neuer Remix erscheinen wird. Ja, am besten einfach mal auf Spotify gehen und mal reinhören.
0: Also so eine Art Sommerhit ist es jetzt zur Zeit gerade, oder?
1: Ja, genau, das ist ein richtiger Sommertrack.
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0: Das alles kann man finden und nachhören und auch lesen zu deinen Releases und auch Gigs, Partys und Events auf Social Media und Co.
1: Genau, richtig. Und
0: sag nochmal vielleicht die Homepage zu We Play Music aus Köln.
1: Das ist we-play.cc.
0: Dann vielen Dank. Und dir weiterhin alles Gute und vielleicht bis nächstes Jahr. So.
1: Ja, sehr gerne. Hey, danke fürs Interview.
0: Jo, bitte. Ciao.
1: Ciao.
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Und hier wieder unsere aktuellen Party- und Event-Tipps für die nächsten Tage und auch Wochen, ja. Und zwar natürlich ganz klar. Vom 30.07. bis zum 2.08.2026 wieder die Nature One 2026. Die steht dieses Mal unter dem Motto mit grenzenlosem Biergefühl Rave Now Together. Mehr zu Nature One auch unter www.nature-one.de und dem Line-Up mit Headlinern Paul Kalkbrenner, Fatboy Slim, Lilly Palmer, Holy Priest, Phantasm, Nilix, Sven Fett aus Frankfurt Rhein-Main im Century Circus, I Hate Models, Alle Farben live, Schrotthagen, Paul van Dyk live natürlich wieder, Open Air Floor, Angel Fist, Aliment, Claudia Gablas, Westbam im Classic Terminal, Schiller, auch Classic Terminal, Felix Kröscher wird auch mal wieder bei der Nature One dabei sein, Harrison Ford, Matthias Tanzmann, Le Schuck, Pretty Pink, Mark Decoder. Tom Novi aus München, Bayern, Kürbrig, Klanglos aus Mannheim. Act of Rage, Adi Dassler wieder, vom Technobus. Ist er also dieses Jahr auch wieder dabei? Vermutlich, ja. Alex Morph, Back to Back, Woody von Eiden, Andreas Krämer. Bennett. Kalt. Charlie No Noise, Cristobal Pesce, vermutlich der Nachholtermin, weil es letztes Jahr nicht geklappt hat. Kubrick, Sire, wieder am Guy Fourier Floor, den hatten wir ja letztes Jahr interviewt, aus dem Raum Stuttgart, ihr erinnert euch. DJ Duck, natürlich am Open Air Floor zur besten Closing Time wieder. Steht zwar Samstag dran, aber ich denke mal Sonntag. Eigentlich Sonntag. Wie auch immer. Auf jeden Fall DJ Duck auch dabei. Und viele, viele andere mehr auch unter www.nature-one.de. DJ Duck ist übrigens das Set, wo noch läuft bis zum Schluss der heutigen Sendung. Noch etwas aus. Recorded 2019 von uns, von Clubbers Paradise, in unserer damaligen regulären Live-Sendung war er zuletzt zu Gast. Müssen mal wieder gucken nächstes Jahr, dass es klappt oder irgendwann dieses Jahr vielleicht noch mit ihm. Schauen wir mal. Dann gibt es im August natürlich am Freitag, 7. August 2026 ab 16, 18 Uhr am Blauen Wasser Sparta Frankfurt Main. Kers, Laurent Garnier und Karotte. Dann am Samstag, den 8. August ab 14 Uhr auch Blaues Wasser Sparta Frankfurt mit der Hours Open Air, Monika Kruse. Und dann schauen wir mal gleich, was es noch für Partys und Events gibt im Raum Rhein-Main.

im Moment am 25. Juli 2026 ab 11 Uhr gibt's ein DJ-Workshop beim MOMEM im MOMEM Museum of Modern Electronic Music in Frankfurt am Main an der Hauptwache Frankfurt. Auflegen mit Vinyl und zwei Technics 1210ern. Das echte analoge Feeling im DJ-Starterkurs mit Perla Nera.

Dann gibt es natürlich ja auch wieder im Rebstockpark Frankfurt am 25. Juli La Family Park 2026 von 12 Uhr bis 22 Uhr mit Tag 1 mit verschiedenen DJs, auch unter anderem Headlinern, bestimmt auch um Sven Fett und Co. und Cocoon-Künstlern. Und auch bestimmt am darauf folgenden Sonntag. Was gibt's noch so alles? Ah ja. Am Samstag, 25.07.2026, die Classics Party von Techno Club Frankfurt Rhein-Main, Metalla 2XLC, Nils van Gogh, Marc van Linden, Taucher und Ghost. Am Samstag, 25. Juli ab 15 Uhr, Jahrhunderthalle Frankfurt Main.

Dann hier noch von Toxic Feminine Fans, Retro Edition und John Occlusion B-Day am Freitag, den 31. Juli ab 22 Uhr. Toxic Family and Friends in Frankfurt im Tanzhaus West und Dora Brilliant. Und das waren sie wieder, unsere aktuellen Party- und Event-Tipps, die nächsten in unserer einer nächsten Sendung. Also jetzt aber erstmal weiter dranbleiben, es folgt noch bis zum Schluss der heutigen Sendung jetzt weiter das Set, das aufgezeichnete Set von DJ Dark aus 2019 von uns, von Clubbers Paradise damals. Ich melde mich nachher noch zur Abmoderation.

Das war auch unsere Sendung Clubbers Paradise heute wieder. Und das Nature One Special 2026 mit den besten, interessantesten Beiträgen, Interviews aus Kastellaun im Hunsrück mit Party- und Event-Tipps aktuellen und vielem mehr. In zwei Wochen gibt es uns wieder, also am Samstag, den 1.8. müsste das sein. Von 19 bis 21 Uhr live über Radio Darmstadt dann wieder. Und ja, mal sehen, wenn wir dann da zu Gast haben dieses Mal. Vielleicht dann wieder ein Live-DJ, mal gucken, schauen wir mal, ob wir noch jemand organisieren können. Ansonsten, ja, wieder das Nature One Special, aber schauen wir mal. Am Mikrofon und an der Technik war jetzt für euch die letzten knappen zwei Stunden Joachim Stark. Und jetzt gibt es nicht im Anschluss die Sendung Hörsturz der ehemaligen Musikredaktion. Der Kollege ist nämlich heute nicht da, sondern vorgezogener Beginn der Sendung Hangover Radio Night mit Bougie und Co. und dem Gast-DJ Druckvoll. Der wird nachher auflegen und vielleicht auch im Interview sein, noch wieder mal hier, also live bei Radio Darmstadt dann gleich. Und ansonsten mit weiteren DJs bis um 1 Uhr die Hangover Radio Night Show. Und damit wünschen wir euch jetzt viel Spaß. Mehr zu uns auch zu Clubbers Paradise unter www.clubbersparadise.de. Bis in zwei Wochen. Wenn es heißt wieder Clubbers Paradise on Air. Die Sendung Clubbers Paradise hört ihr wie eh und je über Radio Darmstadt. Noch bis Mitte August wohl über UKW noch. Also ist noch nicht abgeschaltet. Ich habe es selber getestet und am Laufen hier im Sender über UKW und über DAB Plus auf jeden Fall. Das bleibt so im gesamten Raum Rhein-Neckar und Rhein-Main und darüber hinaus, als auch online unter www.radiodarmstadt.de. 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Wir wünschen euch eine schöne Zeit, feiert schön, lebt schön und bleibt auf jeden Fall jetzt weiter dran bei der Hangover Radio Night Show. Von der Hangover Night Crew oder Hangover Crew Darmstadt. Und die haben übrigens jetzt auch einen offiziellen Floor im Camping Village dieses Jahr, vermutlich bei der Nature One 2026 vom 30.07. bis zum 2.08.2026. Aber vielleicht sagt er euch oder sagen die euch nachher mehr dazu. Auf jeden Fall weiter dranbleiben hier bei Radio Darmstadt. Noch 103,4 MHz, DAB Plus und online www.radiodarmstadt.de, auch via radio.de und tunein.com. Ciao, schöne Zeit. Bis in zwei Wochen. Genießt den Sommer noch.

Und jetzt die letzten Klänge von dem DJ-Set von DJ Dark aus 2019 noch. Das tolles Set, wie wir finden. DJ Dark aus Rhein-Main, auch bei der Nature One.

Hangover Radio Night Show gleich mit dem Gast-DJ Druckvoll. Und weiteren DJs. Mal schauen.

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Ja, das Thema der heutigen Sendung könnt ihr aus dem Titel des kommenden Songs heraushören.

Unschwer zu erkennen, ja, die Tour de France der Männer, die sportlich die letzten 3 Wochen im Juli dominierten, wird Thema der Sendung sein. Ja, ein Fazit vorneweg. Es gibt Touren, die einen Sieger hervorbringen, und es gibt Touren, die Geschichte schreiben. Die Tour de France 2026 gehört zweifellos zur zweiten Kategorie. Sie war ein Monument des Radsports, geprägt von taktischer Raffinesse, legendären Anstiegen, dramatischen Wendungen und einem Fahrer, der scheinbar über den Dingen schwebt. Von der pulsierenden Atmosphäre Barcelonas bis zu den letzten Kehren der Alpe d'Huez bot diese Rundfahrt alles, was den Mythos Tour de France ausmacht. Jubel und Verzweiflung, Hoffnung und Enttäuschung, Teamgeist und individuelle Größe. Millionen Zuschauer an den Straßen, hunderte Millionen vor den Bildschirmen wurden Zeugen einer Rundfahrt, die schon jetzt ihren Platz in den Geschichtsbüchern sicher hat. Bereits der Auftakt zeigte, dass diese Tour anders werden würde. Nach 7 Jahren kehrte erstmals seit 2019 wieder ein Mannschaftszeitfahren ins Programm zurück. Die Königsdisziplin des modernen Radsports. Vor der beeindruckenden Kulisse Barcelonas präsentierten sich die Mannschaften wie auf einer großen Bühne. Die Teamvorstellung besaß Eventcharakter, ehe wenigen Stunden später aus Show bitterer Ernst wurde. Doch nicht nur die Rückkehr des Mannschaftszeitfahrens sorgte für Aufmerksamkeit.

das zugrunde liegende Reglement wurde grundlegend verändert. Während früher die Zeit des vierten oder gar fünften Fahrers eines Teams über das Mannschaftsergebnis entschied, erhielt nun jeder Fahrer seine individuelle Zeit für die Gesamtwertung. Gleichzeitig zählte für den Tagessieg die Bestzeit des ersten Fahrers des Teams. Der traditionelle Charme des Mannschaftszeitfahrens ging dadurch ein Stück weit verloren. Jahrzehntelang bestand die Kunst darin, den vierten Fahrer gemeinsam ins Ziel zu bringen, das perfekte Gleichgewicht zwischen Tempo und Zusammenhalt zu finden. Gerade darin lag die Faszination dieser Disziplin. Doch gleichzeitig trug das neue Format der Realität des modernen Radsports Rechnung. Nur noch wenige Teams verfügen über vier oder fünf Fahrer, die bis zum Schluss gemeinsam Höchstgeschwindigkeit fahren können. Die Helfer erfüllen heute andere Aufgaben. Sie bringen ihren Kapitän möglichst lange perfekt positioniert durch den Wind und opfern sich anschließend vollständig für ihn auf. Bereits bei Paris-Nizza 2023 war ein ähnliches Format erfolgreich getestet worden. Die Tour de France griff diese Idee nun auf und schrieb damit ein weiteres Kapitel ihrer langen Geschichte. Seit der ersten Austragung eines Mannschaftszeitfahrens im Jahr 1935 hatte sich diese Disziplin immer wieder verändert und 2026 begann erneut eine neue Ära.

Schon früh wurde klar, dass diese Tour keine Sprintrundenfahrt werden würde. Tourmalet, Zentralmassiv, Vogesen, Plateau de Solaison, Einzelzeitfahren und schließlich die Alpe d'Huez. Der Parcours war wie geschaffen für die besten Kletterer ihrer Generation. Nach dem Mannschaftszeitfahren schien zunächst alles auf einen offenen Kampf hinauszulaufen. Wisma Liese Bike überzeugte mit einer geschlossenen Mannschaftsleistung. Jonas Vingegaard trug das gelbe Trikot und viele Beobachter glaubten, dass der Titelverteidiger von 2024 über die Stärke seines Teams den entscheidenden Vorteil besitzen könnte. Doch diese Einschätzung hielt nicht lange stand. Bereits auf der sechsten Etappe nach Gavarnie-Gedre setzte Tadej Pogacar ein Zeichen, das sich im Nachhinein als Vorentscheidung herausstellen sollte. Mit einer Attacke am Schlussanstieg demonstrierte der Slowene seine Überlegenheit. Es war nicht nur ein Etappensieg, es war eine Machtdemonstration. Von diesem Tag an bestimmte das UAE-Team Emirates das Rennen nahezu nach Belieben. Ein Erfolg bei einer Grand Tour entsteht selten allein. Auch der scheinbar unantastbare Pogacar profitierte von einer Mannschaft, die perfekt funktionierte. Besonders Nils Pollitt spielte dabei eine Schlüsselrolle. Stundenlang arbeitete der Deutsche an der Spitze des Feldes, hielt seinen Kapitän aus dem Wind, sorgte für optimale Positionierung und kontrollierte Fluchtgruppen. Erst wenn seine Arbeit erledigt war, übernahmen die Kletterhelfer das Kommando. Das Muster wiederholte sich beinahe täglich. Zunächst schützten die Helfer ihren Kapitän, anschließend erhöhten sie das Tempo an den Bergen so lange, bis die Konkurrenz müde wurde. Erst dann folgte der Angriff Pogacars. Ein Plan, der nahezu perfekt funktionierte. Für Wisma Liese Bike begann die Tour dagegen mit großen Hoffnungen. Das starke Mannschaftszeitfahren, das gelbe Trikot für Vingegaard und ein überzeugender Auftakt ließen auf ein weiteres episches Duell mit Pogacar hoffen. Doch der Radsport kennt keine Gnade. Ein schwerer Sturz auf der 15. Etappe beendete Vingegaards Hoffnungen auf den Toursieg abrupt. Innerhalb weniger Sekunden zerplatzte der Traum vom vierten Triumph. Für das Team war dieser Moment ein Schock. Fortan musste sich Wismar neu orientieren. Aus dem Kampf um Gelb wurde die Jagd nach Etappensiegen. Auch Sepp Kuss stand dabei sinnbildlich für das Schicksal seines Teams. Auf einer Bergetappe schien er bereits auf dem Weg zu einem emotionalen Erfolg zu sein. Doch zwei Stürze in den letzten Kilometern machten alle Hoffnung zunichte. Statt des Sieges blieb am Ende lediglich Rang 3. Ein bitteres Resultat nach einer außergewöhnlichen Leistung. Auch Bora Hansgrohe spielte in dieser Phase eine wichtige Rolle im Gesamtbild der Tour. Mit einer offensiven Doppelspitze aus Remco Evenepoel und Florian Lipowitz ging das deutsche Team mit großen Ambitionen in die entscheidenden Bergetappen. Beide Fahrer setzten früh Akzente und hielten sich lange in Schlagdistanz zur absoluten Spitze. Auf der 15. Etappe zeigte sich dabei bereits, dass Evenepoel in bestechender Form war. Mit einer starken Mannschaftsleistung kontrollierte Bora Hansgrohe das Rennen über weite Strecken, hielt das Tempo hoch und bereitete den finalen Anstieg perfekt vor. Evenepoel nutzte diese Arbeit konsequent aus und gewann die Etappe mit einer souveränen Attacke im Schlussanstieg. Nachdem in den ersten Bergetappen bei den Anstiegen Florian Lipowitz den etwas stärkeren Eindruck gemacht hatte, hat Remco Evenepoel damit die passende Antwort geliefert. Der Belgier war der Einzige, der mit Tadej Pogacar und Isaac Del Toro mithalten konnte. Während der Mann in Gelb ganz eindeutig für seinen Teamkollegen fuhr, düpierte der Vuelta-Sieger von 2022 seine Konkurrenz und gewann am Plateau de Solaison. Am folgenden Tag bestätigte er seine überragende Form erneut. Im Einzelzeitfahren der 16. Etappe ließ Evenepoel der Konkurrenz keine Chance und fuhr einen weiteren souveränen Sieg ein. Damit untermauerte er eindrucksvoll seinen klaren Kurs auf den zweiten Gesamtrang. Der Sieg von Evenepoel im Einzelzeitfahren wurde jedoch überschattet vom Sturz von Lipowitz. Damit war auch die Taktik der Doppelspitze beim deutschen Team Red Bull Hansgrohe Makulatur. Lipowitz war in einer Kurve weggerutscht und brach sich beim Sturz die Schulter. Bis zum Sturz lag er gut in der Zeit
und hätte wohl Punkte im Gesamtklassement gut machen können. Stattdessen Krankenhaus und Tour aus. An der gleichen Stelle hatte auch Tadej Pogacar Probleme. Was zeigt, wie tückisch diese Stelle war.

Mit jeder Bergetappe wurde deutlicher, dass diese Tour den stärksten Kletterer ihrer Generation krönen würde. Der Tourmalet, das Zentralmassiv, die Vogesen und schließlich die Alpen verlangten den Fahrern alles ab. Jede Etappe schrieb ihre eigene Geschichte. Jede Bergankunft brachte neue Dramen hervor. Besonders die Schlussphase entwickelte sich zu einem weiteren Spektakel. Die beiden Etappen rund um Alpe d'Huez wurden zum Höhepunkt einer ohnehin außergewöhnlichen Tour. Während an der Spitze längst Pogacar und Evenepoel die Rollen verteilt hatten, entwickelte sich im Hintergrund ein intensiver Kampf um den besten Nachwuchsfahrer und den dritten Platz im Gesamtklassement. Isaac de Toro und Paul Cézanne lieferten sich über mehrere Etappen hinweg ein Duell auf Augenhöhe, das von Taktik, Konstanz und kleinen Momenten der Schwäche entschieden wurde. Beide Fahrer bewegten sich lange Zeit innerhalb weniger Sekunden voneinander entfernt und wechselten sich im virtuellen Podium immer wieder ab. Der Toro überzeugte vor allem in den langen Anstiegen mit explosiven Attacken, die ihm wertvolle Sekunden einbrachten. Paul Cézanne hingegen punktete mit seiner Konstanz und seiner Fähigkeit, auch auf den schweren Etappen kaum Zeit zu verlieren. Die Entscheidung fiel schließlich in den Alpen. Zweimal Alpe d'Huez, also von beiden Seiten, wurde diesmal der Gipfel angefahren. Vor der 19. Etappe gab es Unruhe im UAE-Team. Ein Virus schwächte das Team und es stellte sich die Frage, ist auch Tadej Pogacar betroffen und muss er seinen Traum, erstmals in Alpe d'Huez als Sieger gefeiert zu werden, begraben? Während sich vorne alle gegenseitig neutralisierten, wartete Pogacar in der Spitzengruppe auf seine Chance. 4 Kilometer vor dem Ziel folgte der Moment, auf den alle gewartet hatten. Ein einziger Antritt und Pogacar zeigte wieder einmal seine Klasse und setzte zum ultimativen Sprint an und gewann letztendlich die Etappe und konnte sich erstmals in die Siegerliste von Alpe d'Huez eintragen. Der Slowene fuhr den Schlussanstieg in einer Zeit, die sogar schneller war als die bisherige Bestzeit von Marco Pantini, 1995, die jedoch nur unter dem Einfluss eines umfangreichen Doping-Cocktails möglich wurde. Die Frage muss natürlich auch bei Pogacar, wie bei allen Radsportlern, gestellt werden. Aber zu umfangreich scheinen die Kontrollen inzwischen zu sein, die selbst in der Nacht und frühen Morgenstunden unangekündigt stattfinden. Der erste Anstieg auf Alpe d'Huez war vor allem geprägt von der Leichtigkeit, wie der Pogacar diesen Anstieg bewältigte. In einem Alter, in dem viele Spitzenfahrer kaum noch große Leistungssprünge machen, scheint er dennoch ein neues Niveau erreicht zu haben. Allerdings wäre ohne die Unterstützung der Konkurrenzteams von Red Bull Hans Grohe, dem Pinarello Pro Cycling Team und Little Trek diesmal kein Sieger in Gelb durchs Ziel gefahren. Da sowohl Nils Polit als auch Florian Vermeersch noch geschwächt von ihrer Erkrankung die Lücke zu den Ausreißern nicht schließen konnten. Das Ziel der führenden Teams, ihre Fahrer im Klassement zu stabilisieren, ist damit aufgegangen. Ja, schade nur, dass Remco Evenepoel überhaupt keine Anstalten machte, Pogacar bei seinem letzten Antritt zu folgen. Damit folgte der zweite Anstieg auf den Alpengipfel. Auf der 20. Etappe zerfiel das Rennen schnell in seine Einzelteile. In der Fluchtgruppe arbeiten die Favoriten längst nicht mehr so zusammen wie noch am Vortag. Stattdessen griff jeder den anderen an. Richard Carapaz kämpfte verbissen um das Bergtrikot, das bei den französischen Zuschauern einen besonders hohen Stellenwert genießt, und sammelte mit großer Konsequenz die entscheidenden Punkte an den Anstiegen. Was machen eigentlich die Franzosen? Holen sie noch einen Etappensieg? Paul Cézanne hatte schon auf der 19. Etappe Boden auf Del Toro verloren und hätte sich nun beim Anstieg in Szene setzen müssen. Doch der bestplatzierte Franzose konnte in der entscheidenden Phase nicht mehr folgen. Als Del Toro das Tempo verschärfte und sich mit einer kontrollierten, aber konsequenten Fahrt entscheidend absetzen konnte. Der Abstand blieb zwar knapp, doch reichte es aus, um den dritten Gesamtrang zu sichern. Der erst 19-jährige Cézanne kämpfte zwar bis zum Schluss, doch am Ende fehlten ihm die letzten Reserven, um den Rückstand noch einmal zu drehen. Die Unterstützung aus seiner Mannschaft Decathlon war auch nicht effizient genug. Während Edelhelfer Del Toro, diesmal selbst von seinem Kapitän profitierte
und Pogacar sich als Helfer für Del Toro verdingte, wirkte das Decathlon-Team dagegen etwas unkoordiniert. Del Toro verteidigte seinen Platz mit großer Reife und belohnte sich für eine über die gesamte Rundfahrt hinweg stabile Leistung. Der Platz des besten Sprinters hatte sich Mats Pedersen gesichert, der auch in den Bergen zu überzeugen wusste. Und Richard Carapaz, der hatte einen Traumtag erwischt. Erst fast alle möglichen Bergpunkte eingesammelt, das Punktetrikot in trockene Tücher gebracht und dann auch noch den Tagessieg gefeiert. Ein Sahnetag für den erfolgreichsten Sportler Ecuadors.

Das Podium mit den ersten drei Plätzen vergeben. Die Trikots der Punktewertung, Berg- und Nachwuchsfahrer, uneinholbar enteilt. Alles gelaufen vor der letzten Etappe, oder? Doch diese Tour war mehr als Zahlen und Ergebnisse. Sie lieferte auch Geschichten zu diesen Zahlen. Rund 600.000 Zuschauer säumten allein an den entscheidenden Alpenetappen die Straßen. Sie machten die Berge zu einem einzigen Menschenmeer. Trotz aller Begleiterscheinungen eines solchen Großereignisses, vom nächtlichen Camping bis zu ausgelassenen Feiern, blieb die Atmosphäre ohne größere Zwischenfälle. Bereits Tage vor den letzten beiden Alpenetappen hatten über 16.000 Hobbyfahrer bei der L'Étape de Tours dieselben Straßen wie die Profis bezwungen. Rund 170 Kilometer und gewaltige Höhenmeter trennten schließlich nur noch etwa 13.000 Fahrer vom Ziel. Ein Beweis dafür, welche Faszination diese Berge bis heute ausüben. Calipier, Tourmalet, Solesson, Alpe d'Huez. Namen, die seit Generationen für den Mythos Tour de France stehen. Und 2026 erhielten sie ein weiteres Kapitel. Kaum zu übertreffen, und doch wurde noch ein krönender Abschluss gesetzt. Statt einer klassischen, kontrollierten Sprintetappe in Paris führte die Schlussetappe über den Montmartre. Die engen, steilen Rampen des Pariser Hügels ergänzten die gewohnten Champs-Élysées-Runden und gaben dem Schlussprofil den Charakter eines Eintagesklassikers. Entsprechend dominierten die Teams, die bisher auch für die Tempoarbeit zuständig waren. Die UAE, Team Emirates und Red Bull Hansgrohe kämpften um die Positionen an der Spitze. Sie verwandelten das Finale in ein explosives, unberechenbares Rennen. Bereits 2025 hatte Tadej Pogacar gezeigt, dass er gerne in Paris gewinnen möchte. Damals konnte er bei Regen jedoch nicht als erster Fahrer seit 1982 in Gelb in Paris gewinnen. Bernard Hinault war der letzte Träger des gelben Trikots, der auch die Schlussetappe gewann. Sowohl das USA-Team Emirates als auch Red Bull Hansgrohe kämpften um die Positionen an der Spitze. Bald zerfiel das Feld auf den Kopfsteinpflasterpassagen und die Teams konnten ihre Sprinter nicht wie gewohnt kontrolliert in Position bringen. Und so entwickelte sich ein offener Schlagabtausch, bei dem selbst die Gesamtklassementfahrer noch einmal gefordert waren. Die letzte Passage hinauf zum Montmartre wurde schließlich zum emotionalen Höhepunkt der gesamten Tour. Tausende Fans säumten die engen Straßen, die Atmosphäre war elektrisch und die Fahrer gingen an ihre absolute Grenzen. Im finalen Anstieg kam es zum ultimativen Showdown. Aus einer reduzierten Spitzengruppe heraus attackierte Mathieu van der Poel, setzte sich von Tadej Pogacar ab und übernahm die Spitze, während dahinter die Favoriten noch einmal alles mobilisierten. Die Sekunden des Führenden schmolzen, die Anfeuerungsrufe wurden lauter und die Entscheidung fiel erst auf den letzten Metern. Nach der letzten Kurve holte das Verfolgerduell, in dem sich mit Jasper Philipsen noch ein Teamkollege von Van der Poel befand, Meter um Meter auf. Es bahnte sich ein Herzschlagfinale an, das schließlich Mathieu Van der Poel mit einem Tigersprung vor seinem Teamkollegen Jasper Philipsen gewann. Damit konnte kein französischer Fahrer es zum dritten Mal in der Geschichte der Tour keinen Etappensieg erringen. Auch die beiden anderen Grand Tour-Nationen, Spanien und Italien, stellten erstmals keinen Etappensieger. Das zeigt, wie ausgeglichen inzwischen das Fahrerfeld ist, trotz der Dominanz von Tadej Pogacar. Diese Rundfahrt wird nicht nur wegen des dominanten Siegers in Erinnerung bleiben, sondern wegen ihrer Dramaturgie, wegen ihrer Bilder, wegen ihrer Emotionen. Sie war eine Tour, die den Radsport in seiner schönsten Form zeigte. Eine Tour voller Helden, voller Tragödien und voller Geschichten. Eine Tour für die Ewigkeit.

0: Ja, nach diesem aus der Euphorie und Begeisterung geschriebenen Beitrag zur Tour de France der Männer 2026, nun zu einem eher bedrückenden Zustand, der in Leipzig rund um den Fußballclub Lok Leipzig herrscht. Eine Bestandsaufnahme von Chronik LE zur Kontinuität rechter Vorfälle mit Beteiligung von Lok-Fans, ja, die auch schon öfters in Pressing zur Sprache gekommen sind.
1: Mir gegenüber im Studio ist jetzt Steven von Chronicle LE. Vielleicht kannst du am Anfang mal kurz erklären, was ist denn Chronicle LE?
2: Ja, hallo und erstmal danke für die Einladung. Chronicle LE ist eine Dokumentations- und Rechercheplattform aus Leipzig. Die beschäftigt sich mit der Region hier, also der Stadt Leipzig und den beiden umliegenden Landkreisen. Und wir dokumentieren neonazistische Aktivitäten, diskriminierende Ereignisse, also alles das, was die extreme Rechte tut und was es an genau konkreten Vorfällen hier in der Region gibt. Das ist eine relativ große Spannweite, also von Hakenkreuz, Schmierereien, SS-Runen, rechten Stickern im öffentlichen Raum über extrem rechtes Demonstrationsgeschehen bis hin zu körperlichen Angriffen und auch Morden. Das ist so ein bisschen das Spektrum, was wir abdecken. Diese Dokumentationsplattform gibt es schon seit 2008, so lange mache ich noch nicht mit. Und wir haben mittlerweile 7.500 Ereignisse auf unserer Website gesammelt, also eine sehr große Zahl, das kann man auch gar nicht mehr so richtig überblicken, deswegen kann man zum Beispiel auch filtern auf unserer Website und kann sich einzelne Phänomene anzeigen lassen, also zum Beispiel, wenn man am Themenbereich Rassismus interessiert ist oder Antifeminismus oder Antisemitismus, kann man sich das filtern lassen oder man kann auch nach einzelnen Stadtteilen oder einzelnen Gemeinden und Städten hier in der Region gucken und zum Beispiel gucken, was ist denn in dem Stadtteil, wo ich wohne oder wo ich arbeite, was ist da eigentlich los, was gab es da für Vorfälle, beziehungsweise vielleicht habe ich ja auch selbst noch was mitbekommen und könnte das noch an uns, an die Chronik melden. Wir sind immer auf Zuarbeiten angewiesen, wir durchforsten natürlich auch selbst Sachen, bekommen Sachen mit, aber freuen uns immer, wenn Leute uns, genau, alle neonazistischen Aktivitäten, die sie mitbekommen, alle diskriminierenden Ereignisse, alle Vorfälle und seien sie auch noch so klein, wenn uns Leute das melden.
1: Ja, was leider auch immer wieder vorkommt, sind irgendwelche rechten Umtriebe im Zusammenhang des Lok, des Fußballvereins, also mit der Teilen oder großen Teilen der Fanszene. Vielleicht zu diesem Fußballverein Lok, den gibt's ja noch gar nicht so lange. Seit wann denn?
2: Also Lok gibt's seit 2004 unter diesem Namen. Es gab natürlich einen Vorgängerverein, der auch schon eine sehr lange Geschichte hat. Aber genau, als Lok Leipzig existiert der Verein seit 2004, also seit 22 Jahren mittlerweile. Und hat relativ niedrig, ist er wieder eingestiegen, sozusagen mit dieser Neugründung, Umbenennung. Wechselhafte Geschichte sozusagen, also ist ja auch mal ein paar Ligen aufgestiegen und auch wieder abgestiegen. Aber genau sozusagen für die Stadt Leipzig sozusagen ein wichtiger Verein, neben sozusagen den 2, 3 anderen Vereinen, den größeren, die es noch gibt. Aber sozusagen genau mit einer gewissen Geschichte sozusagen und die auch stark, das hast du ja gerade schon angedeutet, mit der extremen Rechten und vor allen Dingen in der Fanszene verbunden und verwurzelt ist.
1: Ja, also nicht alle Lok-Fans sind Nazis, aber ich würde denken, so alle Leipziger Nazis sind Lok-Fans und das hat auch seine Gründe. Das lässt sich doch, also du kannst ja vielleicht mal so einen Kurzüberblick geben, ne? Also ja, die Vergangenheit, also es gibt sehr, sehr viele Vorfälle, aber einfach mal so, um ein Bild zu bekommen, was immer mal wieder passiert.
2: Genau, ich versuche so ein bisschen einen kurzen Überblick zu geben, weil das ist ein Thema, über das kann man sehr, sehr lange sprechen. Das wäre vermutlich mehr als ein abendfüllender Vortrag. Deswegen eher anhand von so ein paar kleineren Stichpunkten nochmal das festgemacht. In den 2000ern, also in den Gründungsjahren des Vereins Lok Leipzig, gab es sehr offen neonazistische Fangruppierungen, Szenario Lok und die Blue Caps, also zwei dezidiert neonazistisch auftretende Fangruppierungen, die auch im Stadion sehr präsent waren, also wie das eben im Fußball so ist, mit Sounds fahren, mit Personen, die im Stadion sind und versuchen auch in der Fankurve und darüber hinaus auch so eine gewisse Dominanz auszuüben, auszustrahlen. Es gibt zum Beispiel aus dem Jahr 2008 ein Foto, da steht geschrieben drauf Ultras Lok, nationaler Widerstand. Also da ist sozusagen auch die Bezugnahme auf ein politisches Programm relativ deutlich. Da geht es sozusagen nicht um harmlose Auseinandersetzung, da geht es sozusagen nicht nur um Fußball, sondern da geht es auch um Politik. Und das ist sozusagen bei Lok Leipzig oft zu betrachten in der Fanszene, dass genau diese extrem rechte Bezugnahme, diese teilweise auch neonazistische Szene da sozusagen sehr gut anknüpfen kann. Und auf dem Foto ist zum Beispiel eine Person drauf zu sehen, die für die Geschichte von Lok auch eine relevante Person ist, die dann später noch im Imperium Fight Team, da kommen wir vielleicht noch drauf, eine relevante Rolle ist Benjamin Brinser, der saß auch zeitweise im Stadtrat in Wurzen. Der hat sozusagen in der Fanszene einfach auch eine lange Geschichte und ist sozusagen für auch sozusagen diese Szene nochmal so eine prägende Figur. Wie gesagt, 2000er, es gibt neonazistische Fangruppierungen, Es gibt dann sozusagen auch von Seiten des Vereins Versuche von so eher repressiven Maßnahmen. Die beiden Fangruppierungen stehen zum Beispiel auch im Verfassungsschutzbericht, also werden auch von staatlicher Seite zumindest so ein bisschen beobachtet oder der Staat hat es auf dem Schirm. Durch verschiedene äußere Einflüsse kommt es dann dazu, dass die sich faktisch auflösen und nicht mehr unter diesem Label im Stadion präsent sind. Die Personen gibt es natürlich nach wie vor, die haben auch ihre Gesinnung nicht abgelegt oder geändert, zumindest in großen Teilen nicht. Und sind sozusagen auch noch im Stadion präsent. Über die Zeit, vor allem dann in den 2010ern, wenden sich einige von den Fans auch noch so anderen Aktionsfeldern, nenne ich das jetzt mal, zu. Es gibt unter anderem Motorradclubs, die so einen relativ dezidierten Bezug zu Lok Leipzig haben. Es gibt dann verschiedene Kampfsportvereine, unter anderem den Boxclub Lokomotive, dann später das Imperium Fight Team, wo sozusagen sehr enge Verbindungen in die Fanszene von Lok existieren, aber sozusagen, wo sich das Milieu nochmal erweitert und sozusagen Leute eben nicht nur zum Fußball gehen, sondern eben sozusagen auch in diesen anderen Feldern noch aktiv werden, beziehungsweise ja eh schon aktiv waren. Und warum ist es eigentlich wichtig, sich das so ein bisschen auch in der langen Geschichte, in der langen Historie anzugucken? Weil es einfach immer wieder genau diese Vorfälle gibt, wo sehr deutlich wird, dass Neonazis eine sehr enge Verbindung haben, ganz klarer Teil der Fanszene von Lok sind. Und dass sozusagen nicht zwei unterschiedliche Felder sind, sondern dass Neonazis teilweise sehr tonangebend in der Fanszene sind, eine sehr dominante Stellung haben. Und ich würde da vielleicht nochmal einführen, der Verein bemüht sich an einigen Stellen auch um eine Auseinandersetzung mit diesem Themenfeld. Und der Verein hat zum Beispiel so ein Leitbild, also sozusagen so eine Art Selbstverständnis, wo es unter anderem heißt, da gibt es so einen Leitsatz, Leitsatz 6, blau-gelbe Nestwärme. Und da würde ich kurz zitieren, da steht nämlich: Wir vermitteln Werte wie Loyalität, Respekt, Fairness und Toleranz. Wir üben Solidarität mit den notgeratenen Menschen und zeigen uns hilfsbereit gegenüber Benachteiligten. Wir treten aktiv und konsequent gegen jede Form von Diskriminierung auf. Das klingt ja erstmal sehr positiv und die Frage ist natürlich, wie verhält sich das in der Realität? Und das habe ich gerade versucht, mit ein bisschen kleinem historischen Blick darzustellen und das zeigt sich sozusagen auch mal heute nochmal. Guckt, das ist nicht die Realität, dass der Verein versucht, an der einen oder anderen Stelle was zu machen, aber Neonazis, Personen der extremen Rechten sind fester, integraler Bestandteil der Fanszene von Lok. Und du hast es gerade am Anfang so gesagt, viele Neonazis in der Leipziger Region sind Lok-Fans, das ist sozusagen gar nicht zu leugnen, das sieht man auch im Stadtbild sehr deutlich. Und die Frage ist ja genau, wie ist es denn dieser Anspruch und wie ist die Realität? Und da klafft offensichtlich eine sehr große Lücke in dieser Selbstdarstellung oder in diesem Anspruch, den der Verein selbst formuliert.
1: Ja, zu dieser blau-gelben Nestwärme und der Solidarität und Mitgefühl mit den Schwachen fällt mir dieser Vorfall ein, als die halt die Lok-Fans ihre eigene Behindertentribüne angegriffen haben. Und dann Lok hat dann, also der Verein hat sich dann sehr aufgeregt, dass das ja keine Lok-Fans wären, die sowas machen. Und also ich habe jetzt wirklich nicht so viel Ahnung von Fußball, aber ich habe den Eindruck, dass genau sowas Lok-Fans machen. Dass das irgendwie das ist, wofür Lok-Fans stehen.
2: Also tatsächlich gibt es unzählige Beispiele, sowohl von Fans und teilweise auch von Personen des Vereins. Der allererste Eintrag in unserer Chronik, den wir auf unserer Website haben, der ist von 2006, aus dem Februar 2006. Und da geht es darum, dass Lok-Fans bei einem Jugendspiel von Lok ein Hakenkreuz auf der Tribüne gebildet haben. Das heißt, sie haben sich hingestellt in so einer Form, dass sie selbst als Menschen ein Hakenkreuz ergeben haben. Es gab dann auch Ermittlungsverfahren, das wurde dann natürlich eingestellt, weil das Haken, also sinngemäß die Argumentation war, weil das Hakenkreuz nicht ganz vollständig war und deswegen ist es nur so eine misslungene Darstellung gewesen. Das, wie gesagt, war 2006. Es gibt, genau, unzählige Schmierereien, Graffiti in der Stadt, wo sozusagen diese Verbindung zwischen Lok und Neonazismus relativ deutlich wird, um so zwei Beispiele aus diesem Jahr zu nennen. Im Februar 2026 gibt es in der S5, also dieser S-Bahn zwischen Halle und Leipzig, da werden auf der Toilette drei Hakenkreuze geschmiert und mit demselben grauen silbernen Stift, mit dem das da angebracht wird, wird auch Lok und 1966, also das Jahr, wo Lok die Meisterschaft gewonnen hat, daneben getaggt. Also offensichtlich von derselben Person mit demselben Stift in demselben Stil. Das passiert auch im April 2026 am Bahnhof Wurzen, also im Landkreis Leipzig. Da wird an den einen Bahnsteig, an diese Plexiglasscheibe, die dort ist, mit silberner Farbe ein sehr großes Hakenkreuz gesprüht und daneben auch Lok. Also sozusagen offensichtlich sind das Neonazis und offensichtlich sind das Lok-Fans, die sozusagen dann im öffentlichen Raum versuchen, das nochmal deutlich zu machen und sozusagen dafür zu werben.
1: Oder ja, und diese Verbindung herstellen.
2: Also, ja. Genau, also das machen sie ja freiwillig und sozusagen sie positionieren sich für den Verein und sie positionieren sich für den Neonazismus. Und das ist natürlich nicht immer nur Schmierereien, Sachbeschädigungen und sozusagen Versuch so einer Raumnahme im öffentlichen Raum, sondern es kann auch tatsächlich für Personen, die sozusagen nicht ins Weltbild passen, auch ganz krasse Folgen haben. Und da sozusagen ein Beispiel aus dem Januar 2026, Ende Januar. Da gab es einen Angriff in Goles in der Nacht gegen 1.30 Uhr. Wurde eine Person erst verfolgt von einer anderen Person und dann auf einer Kreuzung relativ aggressiv angesprochen. Der Aggressor hat der anderen Person gedroht, dass es jetzt gleich aufs Maul gibt, wenn er in der Tasche der Person entsprechende Sprühfarben findet. Und er war sozusagen auf der Suche nach grün-weißen Sprühfarben, also den Farben von Chemie Leipzig, sozusagen den lokalen Fußballrivalen und sozusagen ja nicht nur Fußball, sondern auch politischen Rivalen von Lok Leipzig. Und die Person sagt, sie hat diese Sprühfarben nicht, öffnet die Tasche und die andere Person sieht aber, dass da antifaschistische Sticker in der Tasche sind. Und daraufhin greift die Person relativ brutal die Person an, schlägt auf sie ein, tritt unter anderem gegen das Gesicht und gegen den Körper und genau verletzt die Person natürlich dadurch. Und nach genau ungefähr 5 bis 10 dritten Schlägen flüchtet der Täter dann und die betroffene Person ruft die Polizei und begibt sich dann die Notaufnahme, genau aufgrund der Verletzung, die sie durch den Angriff erlitten hat. Und ich glaube, das ist so ein gutes Beispiel einerseits für diese Verquickung zwischen Fußball und einer rechten Ideologie, einer neonazistischen Ideologie und auch den Folgen, die das haben kann. Ja, also da geht es sozusagen nicht um, ey, ich bin Fan von einem anderen Verein und finde blöd, wenn du hier sprühst oder so, sondern da geht es um einen brutalen, krassen Angriff, wo sozusagen eine Person auch körperlichen Schaden davon trägt. Ne? Das ist sozusagen ja die Konsequenz dessen. Und auch da gibt es verschiedenste Beispiele in der Geschichte des Fußballvereins, wenn man sich das anguckt.
1: Ja, das sieht man ja an den ganzen Aufklebern. Das ist ja schon sehr gewaltverherrlichend, bekämpft den Feind. Und also, naja, die gibt's nicht nur bei Lok, die gibt's auch bei vielen anderen Fußballvereinen, wo ich mir dann irgendwie denke, mein Gott, was haben die da für Probleme mit ihren Gewaltfimmeln? Bei Lok hat es aber oft halt auch wirklich direkte Ursachen. Also da gab es zum Beispiel 2019 einen Vorfall, wo 70 Lok-Fans nach Mallorca gegangen sind. Und ja, vielleicht kannst du das mal nochmal erwähnen.
2: Genau, du hast gerade gesagt, 2019 Lok-Fans sind zusammen auf dem Weg oder sind zusammen in Mallorca, machen dort eine Art Urlaub. Und zwei der Personen, die dort mit sind, zwei relativ junge Personen, Johannes H. und Robert F., schlagen in der Diskothek Megapark einen Türsteher zusammen, einen schwarzen Türsteher, und verletzen den relativ schwer. Der schwebt zeitweise in Lebensgefahr, trägt auch bleibende Schäden von dem Angriff davon. Genau, und kann seinem Job nicht mehr nachgehen. Und es gab dann Durchsuchungen in dem Hotelzimmer und sozusagen auch auf den technischen Endgeräten, die beiden mit hatten. Da wurden dann wenig überraschend rassistische, den Nationalsozialismus verherrlichende Nachrichten und Dinge gefunden auf den Handys. Und die beiden haben auch so halbprofessionell Kampfsport gemacht, haben beim Imperium Fight Team trainiert und haben sozusagen das auch so ein bisschen professionell in Anführungsstrichen ausgeübt und gelernt. Also auch wieder ein sehr brutaler Angriff. Wie gesagt, der Türsteher hat bleibende Schäden davon getragen, konnte seinen Job danach nicht mehr ausführen. Die beiden wurden in Mallorca erst inhaftiert und konnten dann gegen Zahlung einer hohen Geldauflage, sozusagen wurden sie dann später verurteilt. Und das Geld ist relativ schnell zusammengekommen. Wie ist das Geld zusammengekommen? Indem die Fanszene von Lok oder zumindest ein Teil der Fanszene natürlich Geld gesammelt hat und sich mit den beiden solidarisiert hat. Das sah so aus, also es war im Juni 2019 war dieser schwere Angriff und im Juli, also einen Monat später, gab es in einer Table Dance Bar in der Leipziger Innenstadt eine Solidaritätsveranstaltung, wo sozusagen Geld für die beiden Täter gesammelt wurde. Und da aber auch an ganz vielen anderen Stellen, sieht man auch teilweise in der Stadt auf so Stickern, ist dieses Hooligans Mallorca, sozusagen mit diesem Hooligan-Haar auf so Stickern in der Mitte relativ zentral, wurde das nochmal so publiziert, verbreitet und sozusagen positiv darauf Bezug genommen. Es wurde aus dieser Fanszene auch ein T-Shirt erstellt, was unter anderem durch die Beschuldigten auch selbst beworben und vertrieben wurde. Auf dem T-Shirt vorne drauf steht Inselverbot, wir kommen wieder, Troublemakers Mallorca, also sozusagen auch ein dezidierter Bezug zu dem, was da passiert ist. Und hinten drauf, Lok auf Malle, nur Krawalle, und dann ist nochmal die Umrisse von Mallorca, also der Insel, abgebildet und dann relativ klein sind sozusagen zwei gelbe Personen, was ich sozusagen als positive Bezugnahme auf Lok, auf sozusagen die Vereinsfarben interpretieren würde, die eine schwarze Person, was in meiner Wahrnehmung oder in meiner Interpretation der Türsteher ist, der schwer verprügelt wurde, zwei Personen, die sozusagen, also zwei gelbe Personen, die eine schwarze Person schlagen. Also eine positive Bezugnahme auf diese Gewalttat. Das T-Shirt wurde vertrieben und dafür auch nochmal Geld für die beiden Beschuldigten gesammelt. Ja, also es gab sozusagen auf verschiedenen Wegen Solidarität aus der Fanszene, sozusagen sowohl in öffentlichen Verlautbarungen als auch tatsächlich im direkten Geld sammeln. Das Spannende da ist vielleicht nochmal, auf dem T-Shirt ist auch ein Logo von Lok Leipzig drauf. Der Verein hat dann auch ein Verfahren wegen, ich glaube, Urheberrechtsverletzung heißt das, Markenrechtsverletzung, angestrebt. Das wurde dann aber eingestellt, weil nicht ermittelt werden konnte, wer ursprünglich dieses T-Shirt denn designt hergestellt hatte. Und deswegen, genau, war das sozusagen nicht so richtig zurückzuverfolgen. Zumindest das ist mein letzter und aktuellster Stand.
1: Ja, das ist ja erschreckend, dass halt die beiden Täter, dass die nicht irgendwie mit sozialer Kontrolle geächtet werden oder so, sondern richtig noch angefeuert werden für ihre Gewaltorgien. Und das war auch nicht der einzigste Vorfall. Also sowas kommt im Lok-Umfeld immer wieder vor. Also zum Beispiel 2022 in Wimbledon, also in London, gab es so einen ähnlichen Vorfall.
2: Genau, da sind auch verschiedene, also aus verschiedenen Regionen in Deutschland sind Fußballfans, Hooligans, Neonazis nach London gereist, um ein Spiel anzuschauen. Unter anderem auch Peter Kühne mit Spitzname Bombe, ein Neonazi, der ursprünglich aus Borna stammt und dort auch verschiedenste Neonazi-Sachen, an verschiedensten Neonazi-Sachen teilgenommen hat und auch Dinge selbst organisiert hat, auch in den vergangenen 20 Jahren mindestens. Der ist auch mit vor Ort und greift mit anderen Neonazis zusammen einen Pub in der Nähe vom Stadion an. Auch relativ brutal, auch relativ gewalttätig. Es gibt mehrere Verletzte aufgrund des Angriffs und er und unter anderem ein Dresdner Neonazi werden aber festgenommen nach dem Angriff. Er sitzt dann auch eine Weile im Knast in London, in England, und auch da gibt es natürlich Solidaritätsbekundungen, was heißt natürlich, auch da gibt es erschreckenderweise Solidaritätsbekundungen aus der Lok-Fanszene, die unter anderem auch sich in Sounds fahren und in einem Soli-T-Shirt wieder äußern. Es gibt Fahnen, die im Stadion gezeigt werden, Freiheit für Peter, und da ist sozusagen so eine Bombe nochmal abgebildet, also Bezug auf seinen Spitzname. Es gibt T-Shirts, wo draufsteht Brothers in Jail, Not Forgotten, also die Brüder im Gefängnis sind nicht vergessen, was sozusagen auch dezidiert für ihn hergestellt würde und sozusagen für die Erinnerung, für den positiven Bezug auf ihn. All das ist natürlich auch ein Aufwand, aber da kommt natürlich auch Geld zusammen, da schweißt so ein bisschen die Szene zusammen und das ist auch wieder ein positiver Bezug auf eine relativ schwere Gewalttat, wo Menschen verletzt wurden, was aber in so einem Lok, in so einer Lok-Fanszene offensichtlich nicht nur akzeptiert, sondern auch positiv honoriert wird.
1: Ja, der Verein mit seiner blau-gelben Nestwärme, also wie reagiert er dann auf solche Sachen?
2: Naja, in der Regel reagiert der Verein, also er sagt natürlich immer, ja, das ist schlimm, das ist schlecht, das verurteilen wir, das finden wir nicht gut. Und wenn möglich, versucht er natürlich aber trotzdem die Verantwortung von sich wegzuschieben und sagt, naja, was sozusagen da irgendwo passiert, damit haben wir ja erstmal nichts zu tun. Das ist natürlich schwieriger, wenn es direkt im Stadion stattfindet, wenn es direkt in irgendwelchen Teams stattfindet. Also es gab auch schon Vorfälle, wo ein Trainer einer Jugendmannschaft seine Jugendlichen angehalten hat, den Hitlergruß zu zeigen für ein Teamfoto. Das ist dann öffentlich geworden. Da wurde der Trainer entlassen, beziehungsweise durfte sozusagen nicht mehr die Jugendlichen trainieren. Das ist sozusagen ja aber auch das Mindeste, was man verlangen kann. Also genau, der hat ja auch Verantwortung. Ne, also der prägt die ja auch, der hat nicht nur sportliche, sondern natürlich auch so eine gesellschaftspolitische Verantwortung für die, genau, da hat, bei sowas handelt der Verein schon und sorgt dann dafür, dass der Trainer nicht mehr trainieren darf. Es gab auch einen Vorfall, als der langjährige Stadionsprecher auf seinem WhatsApp-Status war das, glaube ich, ein Bild gepostet hat, wo es sozusagen einerseits um so eine Fußballrivalität ging, also das war sozusagen eine Schmähung des, von BSG Chemie Leipzig, dem sozusagen Lokalrivalen. Und ich würde sagen, es war aber nicht nur eine harmlose Schmähung, sozusagen eine Fan- oder Vereinsrivalität, sondern es war eine Abbildung von Meister Propper und in den Gläsern von Meister Propper hat sich das Eingangstor vom Vernichtungslager Auschwitz-Birkenau gespiegelt. Der Stadionsprecher hat dann gesagt, naja, das so genau hat er das jetzt nicht gesehen. Genau, das ist ein bisschen die Frage, weiß ich nicht, was genau er gesehen hat oder was er sozusagen am Ende auch nochmal, wie er sich verteidigen wollte, aber er hat dieses Bild sozusagen als WhatsApp-Status benutzt. Es geht sozusagen nicht nur darum, den gegnerischen Verein zu schmähen oder zu diffamieren, sondern da steckt eine ganz klare Vernichtungsdrohung drinne. Man wünscht sich oder wünscht dem gegnerischen Verein, dem gegnerischen Team, den gegnerischen Fans, dass die in einem KZ vernichtet werden. Das ist sozusagen nichts Harmloses, das ist sehr politisch, das ist sehr menschenverachtend, das ist ein klarer Bezug auf den historischen Nationalsozialismus. Auch das gibt es sozusagen direkt im Verein. Genau, auch der Stadionsprecher wurde entlassen, weil ich habe immer den Eindruck, bei sozusagen Dingen, die so direkt im Verein, direkt im Stadion passieren, da reagiert der Verein ein bisschen mehr. Und bei allen Sachen, die so außerhalb sind, ist mein Eindruck von außen, dass der Verein versucht abzuwiegeln und so ein bisschen abzuwarten. Es gibt auch Sachen, die der Verein macht, zum Beispiel so ein historisch-politisches Erinnerungsprojekt, was der Verein mit dem Erich-Zeigner-Haus zusammen macht, wo es unter anderem um so Sportlerinnen von Lok geht und so ein bisschen deren Lebensgeschichten, unter anderem natürlich von Bruno Plache, der ja ein Antifaschist war, was sozusagen aber in der öffentlichen Darstellung von Lok eigentlich ja immer gar keine Rolle spielt. Genau, aber ich glaube, dass die, oder würde sagen, dass die, dass da noch sehr viel Luft nach oben ist und dass besonders in der Fanszene es eigentlich eine sehr viel aktivere Auseinandersetzung mit Neonazismus, mit rechten Einstellungen bräuchte und es bräuchte zum Beispiel Stadionverbote für einige der Kader, Neonazi-Kader. Es bräuchte sozusagen, glaube ich, mehr Fanarbeit. Es bräuchte genau mehr Auseinandersetzung mit diesem Themenfeld und sozusagen jenseits von, es gibt so einen Satz in einem Leitbild und jenseits von, wir äußern uns ab und zu mal in der Öffentlichkeit. Also es braucht, glaube ich, im Verein und mit den Fans gemeinsam eigentlich eine sehr viel mehr Auseinandersetzung zum Thema.
1: Ja, das würde ich mal so als Schlusswort nehmen. Du kannst ja vielleicht nochmal sagen, Chronicle.de, habt ihr auch eine Webseite und habt verschiedene Publikationen und also was ist denn zum Beispiel eure Webadresse?
2: Unsere Webadresse ist www.chronicle.org. Da findet ihr auch alle, genau, da findet ihr sowohl die Chronik, da gibt es auch mehrere Texte zum Nachlesen, unter anderem auch von 2024, also von vor knapp 2 Jahren, einen Text, der sich mit Lok beschäftigt, der ist unter Dossiers auf der Webseite zu finden. Und da sind auch unsere ganzen Social-Media-Auftritte verlinkt. Folgt uns da gerne rein und meldet uns auch gerne Ereignisse. Das heißt, wenn ihr in der Stadt oder auch in den beiden umliegenden Landkreisen Sachen mitbekommt, schreibt uns einfach eine Mail oder nutzt das Ereignismeldenformular auf der Website.

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Ja, dort unter dem Titel Immer wieder rechte Umtriebe beim FC Lok. Ja, abschließend dann noch der Hinweis auf die September-Sendung von Pressing. 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Ja, bis dann verabschiedet sich Michael. Bis dann. Tschüss.

dann auch so einen kleinen Ausflug Richtung Oldschool Thrash Metal der End-80er Jahre. Da habe ich ein Konzert anzukündigen. Loslegen tue ich aber heute mit einer Band, die ich eigentlich bisher auch nicht so wirklich auf dem Schirm hatte. Eine dänische Band, die es seit 2011 gibt. Siamese heißt diese Gruppe aus Kopenhagen. Ja, und die haben seitdem einige Alben veröffentlicht. Das aktuellste haben sie dieses Jahr rausgebracht. Dissolution heißt es, am 26. Juni auf Long Branch Records rausgekommen. Ja, die Band war zuletzt auch mit solchen Gruppen wie Korn oder Dayseeker unterwegs oder auch mit Slipknot's Corey Taylor. Im Winter werden sie für 3 Konzerte nochmal nach Deutschland kommen, im Dezember nach, oder 4 Konzerte, ich habe mich verzählt, nach Oberhausen, Hannover, Berlin, München. Also wenn ihr jetzt begeistert seid, dann könnt ihr ja mal die Tourdaten von Siamese abchecken. Ja, ich finde, dass auf dem neuen Album sogar ein paar Metalcore-Parts enthalten sind. Ich war erstmal skeptisch, aber dann habe ich doch ein paar Stücke gefunden, die mir gefallen. Und deshalb wird dieses Album jetzt hier vorgestellt. Wir hören rein, gleich 2 Songs von Siamese am Stück. Einmal Drown und dann der Song Sense.

Das war Musik von Siamese, eine dänische Rockband, ja, teilweise sogar ein bisschen richtig härter. Also ich habe es ja vorhin gesagt, mit Metalcore-Elementen ist die Musik ausgestattet. Und im Dezember sind sie mit den Bands Dayseeker und Northlane in Deutschland unterwegs, werden 4 Konzerte spielen. Also wenn es euch interessiert, dann guckt euch die Band live an. Und wir hören uns jetzt noch aus ihrem neuen Album Dissolution den Titelsong an.

Das war Musik von Stairway to Violet, auch eine Band, die es schon seit 2011 gibt, gegründet von dem Musiker und Schauspieler Bela Klenze. Ja, und auch sie haben dieses Jahr ein neues Album rausgebracht, Invictus heißt es, ist am 29. Mai veröffentlicht worden. Ja, und ihr habt eben aus diesem Album den Song It Thrills, It Kills gehört. Und auch hier machen wir gleich weiter und hören uns das nächste Stück an, das fast so ein bisschen ja, Richtung Symphonic Metal geht. Also auf alle Fälle gibt es so ein paar Core Sounds. Lasst euch überraschen, Musik von Stairway to Violet.

Das war Musik von Stairway to Violet. Ja, und ein Song habe ich noch, da verrate ich jetzt mal nicht, wie der heißt. Es ist ein Coversong in einer ja doch etwas anderen Art und Weise gespielt. Und ich lasse euch jetzt mal raten und löse das etwas später auf.

feinster Thrash Metal aus dem Jahr 1987, habt ihr hier gehört, von der amerikanischen Band Testament. Aus ihrem Album The Legacy war das der Song Burnt Offerings. Gleich mehr dazu. Aber hier darf nochmal der Einwurf erlaubt sein, dass ihr hier die Sendung Bermuda Music hört, und zwar beim Bermuda Funk in Mannheim auf der 89,6, in Heidelberg auf der 105,4. Ihr könnt natürlich auch im Livestream dabei sein unter www.bermudafunk.org. Am Mikrofon ist der Markus. Ich bin auch noch einen Songtitel schuldig, habe euch ein bisschen raten lassen, bevor hier Thrash Metal zu hören war von Testament, gab's Musik der Band Stairway to Violet. Und da lief zum Schluss das Stück In the Shadows in einer, ja, Piano-Version, kann man vielleicht so sagen. Und das Original stammt natürlich von The Rasmus, einer finnischen Band, die damit einen riesen Hit hatten. Jetzt aber zurück zu den etwas härteren Klängen. Die Band Testament befindet sich nämlich auf Tour, und aus diesem Anlass habe ich dieses legendäre Album aus dem Jahr 87 hier nochmal mitgebracht. Okay, ich gebe es zu, soundtechnisch klingt es vielleicht schon ein bisschen garagenmäßig, aber ich freue mich drauf und habe eigentlich auch vor, zum Konzert zu pilgern. Am 11. August werden sie in Karlsruhe im Substage spielen, und sie bringen auch noch zwei Hochkaräter als Vorbands mit, die auch im Thrash Metal der End-80er, 90er Jahre aktiv waren, nämlich einmal Death Angel und Metal Church. Ja, Testament habe ich tatsächlich in den 80ern ein paar Mal live gesehen, und ich erinnere mich auch noch an eine Autogrammstunde im WOM damals. Da habe ich mir irgendeine Platte unterschreiben lassen. Ja, und Metal Church waren damals auch unterwegs im Vorprogramm auf Metallica zu sehen. Ja, und es gibt ja so ein wirklich schönes kleines Mini-Festival. Die European Summer Festival Tour 2026 bringt diese drei Bands nach Deutschland am 11. August dann in Karlsruhe im Substage. Und ich stelle euch jetzt noch Musik vor der Vorbands von Testament. Ich habe es gesagt, Death Angel und Metal Church. Und dann hören wir uns jetzt mal an von Death Angel Falling Asleep, aus ihrem Album Act 3 aus dem Jahr 1990. Da haben sie einen Einstand gegeben bei einer Major Company und wurden auch ein bisschen angefeindet, weil sie ihren Sound so ein bisschen geändert haben. Gab auch akustische Stücke, und ja, sie wollten einfach neue Dinge ausprobieren, aber die ganz straighten Metaler, die haben ihnen das nicht so abgekauft. Ja, und danach von Metal Church aus dem Album The Dark, das auch schon, ich muss hier gerade mal nachgucken, 1986 müsste es sein, dass es erschienen ist, genau. Und aus diesem Album hören wir dann noch den Song Line of Death.

Line of Death hieß dieser Song der amerikanischen Metal-Band Metal Church aus ihrem Album The Dark aus dem Jahr 1986, am 6. Oktober 1986 veröffentlicht. Da damals vom Genre her eher noch im Thrash-Metal einsortiert. Später ist der Sound auch ein bisschen gemäßigter geworden. Dann war es eher so Richtung Power-Metal, Speed-Metal. Ja, und dieses Album haben sie damals übrigens Cliff Burton, dem verunglückten Bassisten von Metallica, gewidmet, der kurze Zeit vor der Albumveröffentlichung bei einem Unfall ums Leben gekommen ist. Ja, und ich wiederhole es gerne nochmal. Ein schönes Paket an Metal-Bands kann man sich live angucken. Am Dienstag, 11. August in Karlsruhe im Substage. Da werden zusammen auftreten als Headliner Testament und im Vorprogramm die Bands Death Angel und Metal Church. Ja, jetzt geht es wieder etwas gemäßigter weiter. Ja, mit einem hervorragenden Gitarristen aus Hannover. Ihr ahnt es vielleicht schon, um wen es geht. Genau, um Michael Schenker oder die Michael Schenker Group. Ja, er hat letztes Jahr mit seiner Band ein neues Album veröffentlicht, Don't Sell Your Soul. Bin ich auch bis jetzt noch nicht dazu gekommen, euch hier mal ein paar Songs draus vorzustellen. Ja, die Kritiken waren eigentlich recht gut, sind auch zwei wirklich gute Sänger zu hören auf diesem Album. Erik Grönwall, den man von Skid Row oder auch von Heat kennt, und Robin McAuliffe, mit dem Michael Schenker ja schon öfters zusammengearbeitet hat. Sie ist ja dann auch oft Michael Schenker oder Schenker McAuliffe Group. Was ein bisschen zu bemängeln ist, dass hier zwar ein toller Gitarrist am Musizieren ist, aber dass man sein Können nicht so unbedingt raushören kann. Also er spielt sich hier auf diesem Album nicht so in Vordergrund. Man darf also keine minutenlangen Soli erwarten. Das ist ein bisschen schade. Man hört ja doch ganz gerne, was er auf der Gitarre drauf hat. Jetzt hören wir aber trotzdem mal rein in dieses Album der Michael Schenker Group, Don't Sell Your Soul. Und zwar kommen jetzt die Songs Eye of the Storm und dann nach der Song Chennai the Fox.

Die Sendung Bermuda Music geht auch schon wieder zu Ende. Ihr habt sie hören dürfen beim Bermudafunk in Mannheim auf der 89,6, in Heidelberg auf der 105,4. Am Mikrofon war der Markus. Jetzt verabschiede ich mich mit Musik nochmal von einem deutschen Gitarristen, der gefühlt auch jedes Jahr ein neues Album rausbringt. Es geht um Axel Rudi Pell. Am 20. März hat er Ghost Town veröffentlicht, eine Platte, die ich jetzt schon ein paar Mal mit in der Sendung hatte und euch schon einige Stücke vorgestellt habe, aber einen Song noch nicht, nämlich Breaking Seals. Und da wird er hier am Gesang unterstützt oder ein Feature von Udo Dirkschneider, dem ehemaligen Accept-Sänger und ja Reibeisenstimme. Ja, mit diesem Song verabschiede ich mich jetzt. Ja, schön, dass ihr zugehört habt. Macht's gut. Bis bald.

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1: Hört ihr das? Dieses Geräusch wird heute mein ständiger akustischer Begleiter sein. Ein Ventilator am USB-Port meines Laptops. Viel zu unterdimensioniert bei der Hitze, von der Leistung her. Aber ich habe im Moment leider nichts anderes. Naja, besser als nix bei diesen beängstigend hohen Temperaturen, knapp unterhalb der 40-Grad-Marke. Ich bin heute schon unterwegs gewesen, um mir so einen rotorlosen Lüftertower für mein Arbeitszimmer zu besorgen. Aber keine Chance. Ich habe mehrere Baumärkte und Möbeldiscounter abgeklappert. Die Dinger waren einfach überall ausverkauft. Die Verkäuferinnen und Verkäufer machten auf mich auch alle so einen schon leicht genervten Eindruck, als ob ich schon der 100 so und so vielte Kunde wäre, dem sie das heute erzählen müssen. Mit leeren Händen wieder zu Hause zurück, fand ich dann auf der Online-Plattform eines bekannten Lebensmitteldiscounters schließlich doch noch so einen rotorlosen Raumkühler. Fast ausverkauft

zwischenzeitlich auch noch geschnappt. Ich bin dann aber doch noch online fündig geworden, was mir jetzt für den Moment aber auch nichts nützt. In 2-3 Tagen kann ich den dann frühestens in Betrieb nehmen, kurz vor der Fertigstellung dieser Show so ungefähr. Naja, für die heißen Tage, die da mit Sicherheit noch kommen werden, bin ich dann zumindest ausgestattet. Aber bis dahin schmort euer halt in seinem eigenen Saft mit seinem lächerlich kleinen, putzigen USB-Lüfterchen, der mir jetzt gerade ins Gesicht bläst. Wenn ich deswegen morgen keine Stimme mehr haben sollte, dann schalte ich halt in den moderationsfreien DJ-Modus um. Was soll's? Ach je. Grund genug für mich, jetzt als Opener den Summertime Blues von der Band Blue Cheer zu spielen. Und zwar in einer Demo-Version von Anfang 1967, die damals nur eine Handvoll Radiostationen erhielten.

0: Sie waren laut, sie waren primitiv und außerdem so etwas wie die Houseband der Hells Angels in San Francisco anno 1967. Blue Cheer mit dem Summertime Blues, hier in einer Demo-Version, wie gesagt. Und bevor es weitergeht, erstmal noch das Intro. Willkommen zur Juno 2026 Ausgabe der Sendung
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Ein ganz schön brachialer Sound war das eben bei der Original-Demo-Version von Blue Cheers Summertime Blues. Genau diese Version hatte die Band damals an mehrere regionale Radiostationen in San Francisco und der Bay Area geschickt. Und wenn man das so hört, kann man sich noch viel, viel besser diese Geschichte mit den 24 zusammengeschalteten Gitarrenverstärkern vorstellen, die bei Blue Cheer Gigs zum Einsatz kamen. Etwas befremdlich war dieses Gitarrenriff, das in der Urversion ein paar Takte länger ist, jedenfalls für meine Ohren befremdlich, und gleich nachdem dieser Song, so wie wir ihn gerade gehört haben, on air ging, wollten auch schon mehrere Plattenlabels die Band unter Vertrag nehmen, unter anderem die CBS sowie Philips Records. Letztere erhielten dann auch den Zuschlag. Bei Philips kam Blue Cheers Summertime Blues, im Original natürlich ein Eddie Cochran-Klassiker aus den 50ern, schließlich als Single heraus. Und das Debütalbum Vincebus Eruptum sollte auch nicht lange auf sich warten lassen. Dass ich jetzt den Summertime Blues als Intro gespielt habe, soll aber noch lange nicht heißen, dass das so eine Art Leitmotiv wäre für die heutige Show. Keineswegs, im Gegenteil. Das nächste Stück handelt von sommerlichen Badefreuden und heißt Swim a Little. Hört mal genau hin, vielleicht erkennt ihr ja sogar, mit was für einem Sänger wir es hier zu tun haben. Das herauszufinden, sollte für Freunde des 60s Garagenpunk wahrlich keine große Challenge sein. Denn der war auch so eine Ikone seiner Zeit, behaupte ich mal. Hier ist leicht zu hören mit einem Song aus seiner Frühzeit. Na, ahnt ihr schon was?

Das klingt zwar so, als hieße das Stück Swim a Little, aber das stimmt gar nicht, was ich euch vorhin erzählt habe. Do the Swim heißt dieses Ding immer noch. Und ich glaube, das hat man jetzt auch ganz gut heraushören können, von wem das war. Sky Saxon, den späteren Frontmann der Seeds, hörten wir hier. Mit einer frühen Soloaufnahme aus den Früh-60ern. Mitte der 80er Jahre gab es mal eine Seeds-Compilation namens Bad Part of Town, das unter anderem auch ein paar seltene Aufnahmen Sky Saxons enthielt, wie die soeben gehörte. Da sind auch Stücke dabei, wo er sich so als Teenage-Crooner versuchte. Das hat er gemeinsam mit Lou Reed, von dem es ja ähnlich kuriose Aufnahmen gibt. Vielleicht versprachen sich beide zu der Zeit noch den großen Erfolg mit diesen späten Doo-Wop- und Teenager-Balladenzeugs, kurz vor der Beatles-Invasion. Aber dieses Do the Swim, das wir gerade hörten, ist schon eine recht schmissige Nummer. Anfangs hat der spätere Sky Saxon ja sogar noch unter seinem bürgerlichen Namen Richard Marsh gearbeitet, oder Little Richie Marsh hieß er auch auf einem seiner frühen Releases. Das Sky Saxon und Seeds Album Bad Part of Town ist eine interessante und bisweilen amüsante Compilation mit selten gehörtem Material aus diesem Dunstkreis. Ich habe mich nach diesem Ding vor circa 2-3 Jahren mal gezielt auf die Suche gemacht, nicht zuletzt wegen des titelgebenden Stücks dieser Zusammenstellung, das da heißt Bad Part of Town. In diesem Fall handelt es sich um etwas von den späten Seeds. Ein Single-Only-Release aus dem Jahr 1970 ist das nämlich, damals erschienen in den USA bei MGM Records. Bad Part of Town ist ein Song von einem im falschen Teil der Stadt geborenen Working-Class-Kid, der in einem Bergwerk unter Tage in Pittsburgh, PA schuftet. Working in the coal mine day and night. Hat er da womöglich Lee Dorsey als Kollegen gehabt? Nein, blöder Witz, vergessen wir das. Ich glaube auch nicht, dass die Lyrics von Bad Part of Town autobiografische Bezüge enthalten. Das kann ich mir nicht vorstellen bei Sky Saxon, der ja auch ein ziemlicher Freak gewesen sein muss. Bad Part of Town hat einen tollen Drive, wie ihr gleich hören werdet, und steht noch ganz in der 60s Garagenpunk-Tradition, trotz des späten Erscheinungsjahres. Ganz anders dagegen der darauffolgende Track, den ich auch gleich mal noch ankündigen möchte. Shuckin' and Jivin' ist auch eine Seeds-Nummer, dieses Mal eine noch etwas spätere, aufgenommen im Jahr 1972, und so klingt sie auch. Denn das ist irgendwie so diffuses Heavy-Rock-Glam-Rock-Crossover. Klingt nicht mehr wirklich nach den Seeds, wobei ich ja gar nicht wusste, dass es diese Band überhaupt so lange gab. Naja, Sky Sunlight Saxon dürfte als Überzeugungstäter sowieso nahtlos weitergemacht haben mit diversen Seeds-Reinkarnationen und Neuformationen mit zum Teil abenteuerlich psychedelisch klingenden Namen. Einmal Freak, immer Freak.

Jetzt habt ihr mal zur Abwechslung zwei eher untypische Stücke von den Seeds gehört, abseits von Pushing Too Hard oder No Escape oder solchen Platten wie Merlin's Music Box oder Web of Sound. Beide Stücke, die wir hier hörten, stammen aus einer späteren Phase der Band und beide kamen wohl auch nur als Single heraus. Bad Part of Town erschien 1970 bei MGM, wie gesagt, und das zuletzt gehörte Shuckin' and Jivin' wurde 1972 auf einem Label namens Productions Unlimited veröffentlicht. Das klingt doch schwer nach Privatpressung, würde ich mal sagen, oder zumindest Independent Release. Shuckin' and Jivin' hatte soundtechnisch auch reichlich 70er Jahre Zeitkolorit, finde ich. Die Stimme vor allem, die mich allerdings auch etwas befremdet hat. Das klang für mich gar nicht so sehr nach der sonst so charakteristischen und eigentlich unverwechselbaren Stimme Sky Saxons. Am Ende war er hier vielleicht gar nicht mehr beteiligt. Aber wie dem auch sei, ich bin jetzt irgendwie auf so einer Post-Garagenpunk-Acid-Rock-Schiene gelandet. Und das bringt mich jetzt auf die Idee, das Stück Electric Soul von Frozen Sun zu spielen. Kennt ihr höchstwahrscheinlich nicht, weil total obskur. Frozen Sun war eine Band aus Tucson, Arizona, die Ende der 60er zwei Singles veröffentlichten auf einem lokalen Label namens Captain Zuma. Frozen Sun spielten reichlich weirden Acid Rock, Hard Rock oder Proto Metal, könnte man vielleicht auch sagen. Ich persönlich finde ihr Electric Soul ganz lustig und deswegen hören wir das jetzt mal.

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primitiv, trashig, aber auch kurios irgendwie, dieses Stück. Lustig finde ich auch diese von der Tonart her leicht danebenliegende Blues-Harp, die sich später noch hinzugesellt. Ich weiß nicht, warum ich heute so viel schräges und verstrahltes Zeug spiele. Vielleicht habe ich ja in den letzten Tagen ein paar Sonnenstrahlen zu viel abbekommen und es hat mir ein wenig das Gehirn versenkt. Vielleicht spiele ich deswegen Musik von Bands, die zum Beispiel Frozen Sun heißen. Woher kenne ich die eigentlich, fragt ihr euch jetzt vielleicht. Ihre Original-Singles habe ich leider nicht, aber ihr Electric Soul habe ich auf einer dieser Brown Acid Volumes gefunden. Eine Compilation-Reihe, von der es ganz, ganz viele Teile gibt, mit lauter obskurem, trashigen Proto-Metal und drogeninduzierten Hardrock. Da sind lauter Bands versammelt, die vielleicht ein paar Mal in ihren lokalen Radiostationen liefen, denen aber kein Plattenvertrag bei einem Major-Label vergönnt war und die somit nach der Veröffentlichung von einer oder zwei Singles der Obskurität anheimfielen. Wir bleiben noch ein wenig auf der Proto-Metal, Proto-Heavy-Rock oder Hard-Rock-Schiene oder wie auch immer man diese Musik nennen mag, wobei ich dann mal so allmählich auch schauen muss, dass ich dieser Sendung mal wieder eine dramaturgische Wendung gebe. Genau, eine dramaturgische Wendung für meine Sendung kündigt sich jetzt demnächst an. Vorher hören wir aber erstmal noch Blue Cheer. Die kommen jetzt gleich ein zweites Mal um die Ecke mit dem Stück Second Time Around. Damit hätten wir dann zusammen mit dem Summertime Blues zu Beginn der heutigen Show zwei der insgesamt drei Stücke umfassenden, bereits 2018 auf Modern Harmonic Records erschienenen 12-Inch EP The 67 Demos gehört. Man wundert sich ja manchmal, dass solche Aufnahmen erst viele Jahrzehnte später ans Tageslicht gelangen. Vermutlich ist dieser historisch wertvolle Radiomitschnitt bei irgendeiner Entrümpelung, einer Haushaltsauflösung irgendwo in San Francisco auf einem alten verstaubten Tonband im Nachlass eines Verstorbenen gefunden worden oder so. Anscheinend geriet dieses Band in die richtigen Hände und jemand war geistesgegenwärtig genug, diese Aufnahmen vor der Müllhalde zu bewahren. So irgendwie wird sich das wohl zugetragen haben. Das Stück Second Time Around klingt zwischendurch auch mal ziemlich verrauscht und nach unscharf eingestelltem UKW-Sender. Achtet mal drauf. Das steigert natürlich doch das Authentizitätsfeeling. Ich denke, beim Mastering hat man hier das maximal Beste herausgeholt aus diesem Material, bei dem man auch einen sehr guten Eindruck davon bekommt, glaube ich, wie diese Band wohl live geklungen hat, damals, anno 1967.

Second Time Around bildet ja auch das Schlussstück des Blue Cheer Debütalbums Vincebos Eruptum. Mit einem wahrlich eruptiven, infernalischen Feedback-Gitarrengewitter zum Schluss. Aber im Vergleich zu den 67-Demos klingt die auf dem späteren Studioalbum erschienene Version ja fast schon handzahm. Zum Thema Blue Cheer habe ich jetzt abschließend noch ein Schmankerl, und zwar ein Stück aus dem ersten Soloalbum des ersten Blue Cheer-Gitarristen Lace Devens. Er soll der einzige gewesen sein, der keine Drogen konsumierte in der Band, und er stieg auch schon nach dem zweiten Blue Cheer-Album Outside Inside wieder aus. Das erste Lace Devens Soloalbum Red Weather erschien 1969 auf Philips. Sehr spielenswert erschien mir daraus nun das Stück Indians, bei dem auch ein gewisser Nicky Hopkins zu hören ist. Damals ein gefeierter, allseits begehrter Studiomusiker, der mit den wirklich ganz Großen der Musikbranche zusammenarbeitete. Die Liste der Musiker, in deren Diensten er irgendwann einmal stand, ist wirklich lange. Pete Townshend soll ihm 1970 sogar einen Platz als festes Bandmitglied bei The Who angeboten haben. Aber dieser Nicky Hopkins war viel zu bescheiden und introvertiert, um das Angebot anzunehmen. Mit den Stones hat er viel zusammengearbeitet, aber auch mit den Beatles. Vielleicht habt ihr ja dieses Klavier, das in dem Beatles-Song Revolution zu hören ist, gegenwärtig vor euren geistigen Ohren. Das war Nicky Hopkins, der das damals im Studio eingespielt hat. Ich weiß, Musikerpersonalien interessieren vielleicht auch nicht jeden, aber das schien mir jetzt durchaus erwähnenswert in Bezug auf diesen Mann, den wir jetzt, wie gesagt, hören werden in dem Lace Devens Stück Indians.

0: Was für eine herrliche Brise. Ich bin nicht auf einem Schiff oder so. Das ist der rotorlose Lüftertower, der heute bei mir eingetroffen ist. Endlich. So kann euer
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0: wieder arbeiten und den Temperaturen draußen trotzen. Hier in seinem
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0: Aufnahmestudio. Sommer, jetzt habe ich dich wieder lieb. Und zur Feier des Tages hörten wir soeben den George Gershwin-Klassiker Summertime. Eingespielt im Jahr 1964 von einem gewissen Gatemouth Brown. Diese Interpretation von Summertime kokettiert auch so ein bisschen mit den Surf-Sounds jener Tage, habe ich so das Gefühl. Und eine Band namens The American Dream wird nun gleich gute Laune verbreiten, wenn sie über Felder der Glückseligkeit singen. Fields of Contentment, so der Titel. Auf dem Album The 1969 Rundgren Demos habe ich das gefunden. Genau, der spätere Studio-Wizard Todd Rundgren hatte hier seine Finger mit im Spiel.

0: Wie Todd Rundgren selbst kam ja auch die Band American Dream aus der Stadt Philadelphia. Rundgrens erste Band NAS hatte sich 1969 gerade aufgelöst. Er arbeitete zwischenzeitlich für Albert Grossman, den Manager von Bob Dylan, Richie Havens, Janis Joplin und noch eine Reihe weiterer damals angesagter Künstlerinnen und Künstler. So steht es zumindest hier in den Liner Notes dieser 1969 Rundgren Demos. Und nun streckte er also seine Fühler aus in Richtung Producer-Tätigkeiten, parallel zu seiner Solo-Karriere, versteht sich, die er ab ca. 1970 auch vorantrieb. Mit der Band American Dream feierte Rundgren seinen Einstand als Producer. Anfang 1970 wurde diese Platte auf Ampex Records veröffentlicht und es sollte, glaube ich, auch das einzige Album dieser Band bleiben. Wie der Name schon sagt, handelt es sich bei den Aufnahmen der 1969 Rundgren Demos um Vorabversionen hierzu. Und was hier auf dieser Zusammenstellung drauf ist, deckt sich nur teilweise mit dem, was dann tatsächlich auf dieser LP landete. Die beiden Stücke, die ich für heute herausgesucht habe aus Todd Rundgrens Debüt als Producer, fanden nicht ihren Weg auf die endgültige LP. Weder das soeben gehörte Fields of Contentment, noch der Song, der jetzt kommt, mit dem reichlich therapeutisch klingenden Titel Find a Reason for Being You. Finde einen Grund, du selbst zu sein, ins Deutsche übersetzt. Das können wir ja mal sacken lassen und drüber nachdenken, solange das läuft.
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0: Was mir beim Sound der Band American Dream aber auffällt, ist die deutliche stilistische Nähe zur Band NAS, von der ich dann auch mal noch was spiele im Anschluss. Forget All About It, so der Titel. Auf dem zweiten NAS-Album war das, glaube ich, drauf.

0: Das war also die Band Nas aus Philadelphia, featuring Todd Rundgren natürlich, mit dem Song Forget All About It aus der, ich denke mal, zweiten Nas-LP war das wohl, die 1969 erschien. Forget All About It. Einfach mal alles vergessen. 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

0: wichtigen Infos. Und die zweite Stunde der
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0: im Juni 2026 ist längst angebrochen und es wird jetzt ein wenig exotisch. Wir machen jetzt einen kleinen musikalischen Abstecher nach Venezuela.

Lustige Nummer irgendwie, vom Sound her. Europop heißt der Sampler, den ich hier habe. Eine Zusammenstellung, die die goldene Psych-, Pop- und Folk-Ära im Venezuela der Jahre 1968 bis 1976 feiert. Jenem lateinamerikanischen Land also, das gerade von einem schlimmen Erdbeben heimgesucht wurde. Man spricht aktuell von über 1400 Toten, mehr als 3200 Verletzten und 50.000 Menschen, die aktuell noch vermisst werden. Sind das Zahlen? Das Stück Viendo la Iluvia hörten wir hier von der Grupo Syma aus dem Jahr 1971. Wisst ihr, was Viendo la Iluvia heißt? Ich habe mir das gerade mit Hilfe meines Smartphones übersetzen lassen. Den Regen beobachten heißt das. Das würden wir, glaube ich, auch gerne mal wieder nach dieser lang anhaltenden Hitzeperiode, die wir gerade durchleben. Ihr hört ja immer noch das Rauschen bei mir im Hintergrund. Mein rotorloser Raumlüfter läuft auf Hochtouren, während ich hier sitze. Sonst wäre es hier jetzt kaum auszuhalten. Aber zurück zu der Formation Grupo Syma. Die wird hier in den Liner Notes wegen ihres mehrstimmigen Gesangs als Venezuelas Antwort auf Crosby, Stills, Nash & Young bezeichnet. Das hier ist ein frühes Stück dieser Formation. Später sollen sie sich noch recht erfolgreich in Sachen Latin Jazz betätigt haben. Außerdem traten sie 1973 bei einem großen Gig der Band Santana in Caracas in deren Vorprogramm auf. Und hier kommt gleich nochmal was aus dieser bei Monster Records in Spanien erschienenen Europop-Compilation. Es sind jetzt gleich mal wieder die Experten unter euch gefragt, spitzt schon mal die Ohren, denn bei dem Stück, das ich jetzt spielen möchte, handelt es sich um eine Coverversion. Hört mal genau hin. Das Stück heißt hier El Cielo Está en Tu Mente. Das scheint mir sogar eine 1:1 Übersetzung zu sein. Eigentlich war es schon wieder zu einfach, aber egal, es geht ja um nichts. Von einer Formation namens Los Memphis stammt dieses Stück, das wir jetzt gleich hören werden. Es wurde aufgenommen im Jahr 1968 und entstand sehr zeitnah zum englischen Original. Jetzt habe ich aber wirklich fast zu viel verraten.

Los Memphis hörten wir hier mit dem Stück El Cielo Está en Tu Mente. Und die Frage war, von welcher Band stammt die Originalversion? Für Kenner des britischen Spät-60er Psychedelic Rocks kein wirklich kniffliges Rätsel, aber dennoch, man hat ja manchmal so Tage, da fallen einem die einfachsten Dinge nicht ein. Es liegt einem zwar auf der Zunge, aber man steht irgendwie auf dem Schlauch. Ich kenne das, ich dachte mir manchmal auch schon, ich leide an Amnesie und da der Querfunk ja mittlerweile auch schon so etwas wie ein Seniorensender ist, gebe ich euch noch 2 Minuten länger Bedenkzeit vor der Auflösung des Rätsels, derweil läuft hier ein wenig brasilianische Pausenmusik.

Eine brasilianische Formation namens Aquarius hörten wir hier mit einer netten kleinen Bossa Nova Nummer und schönen A Cappella Säusel Skat Gesängen. Ein tolles Album habe ich hier von dieser Formation und es ist sogar ein 76er Jahrgang. Der einzigste heute, vor ziemlich genau 50 Jahren eingespielt in Rio de Janeiro. Das habe ich mir mal zur Seite gestellt für eine der kommenden Shows. Für den Moment war das aber nur eine musikalische Pauseneinlage, damit ihr noch etwas länger über das Rätsel nachdenken könnt, das ich euch vorhin aufgegeben habe. El Cielo Está en Tu Mente von der venezolanischen Band Los Memphis. Der Titel springt einem ja förmlich an, weil es eigentlich schon eine 1:1 Übersetzung des Originaltitels ist, der da heißt, Achtung, Heaven is in Your Mind. Das Openerstück zum Debütalbum Mr. Fantasy von der Band Traffic aus dem Jahr 1968. Eine von mir immer noch sehr geschätzte Platte, ein zeitloser Klassiker meiner Meinung nach. Unter den Fittichen Steve Winwoods entwickelte sich Traffic in den Folgejahren aber eher zu einer soliden Bluesrock-Formation und einem sehr beliebten Live-Act. Und Dave Mason, der eher ein Faible für all diese psychedelischen Spielereien hatte, die auf Mr. Fantasy noch zu hören sind, hatte das Nachsehen und konnte sich innerhalb der Band mit diesem Sound nicht etablieren. Er verließ die Band Traffic, ich glaube spätestens nach dem zweiten Album, wenn ich es recht im Kopf habe. Dave Mason ist übrigens auch vor gut 2 Monaten schon im Alter von 79 Jahren verstorben. Das sollte an dieser Stelle nicht unerwähnt bleiben. Und jetzt hören wir uns dieses Heaven is in Your Mind von der Band Traffic selbstverständlich auch noch an.

Ich muss mich bereits jetzt schon wieder kurz fassen, denn es kommen nachher zum Ausklang der heutigen Sendung noch zwei Jazzstücke mit der genreüblichen Überlänge. Und die will ich beide auf jeden Fall noch ganz oder sagen wir mal fast ganz unterbringen. Das will von langer Hand vorbereitet sein und der jetzt kommt, ist eigentlich auch ein arrivierter Jazz-Tasteninstrumenten-Impresario. Das aber nur so ganz nebenbei und aus der Hand geschüttelt, denn im Hauptberuf ist er immer noch ein Comedian. Hören wir nun die sommerlichen Strandimpressionen eines Helge Schneider und das Stück heißt Spinett am Strand. Alleine der Titel mutet schon recht grotesk an. Gefunden habe ich das auf dem Helge Schneider Doppelalbum Die Reaktion, The Last Jazz Volume 2, erschienen 2021 auf Broken Silence Records.

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Das war der Jazz- und Klassik-Tasteninstrumenten-Impresario im Nebenberuf Helge Schneider mit dem Fach Comedy als Hauptprofession. Was strandtaugliche Musikinstrumente angeht, da assoziiere ich persönlich nicht unbedingt als allererstes ein Spinett. Mir fallen da erstmal solche Sachen wie Bongo oder Ukulele oder irgendwelches anderes seidenbespanntes Klampenzeug ein. Ein Banjo ginge zur Not vielleicht auch noch, wenn ich es nicht selber spielen müsste. Denn das nun folgende Stück klingt schon ein bisschen schweißtreibend.

0: Den kurzen, aber pfiffigen und fast schon sportlichen Banjo-Workout von Joe Mathis habe ich jetzt nach Helge Schneider noch eingebaut, gefunden auf der bei Bellafon-Schallplatten erschienenen Compilation Anthology of the Banjo. Und damit hätte ich es fast geschafft, zumindest was meinen Redeanteil für heute angeht, denn jetzt kommen zum Schluss noch die beiden angekündigten längeren Jazzstücke. Miles Davis wäre am 26. Mai 100 Jahre alt geworden. Ich habe ja in der letzten Sendung schon ein bisschen Musik von ihm gespielt. 100-jähriger Geburtstag, das ist natürlich ein Anlass, den man durchaus über mehrere Sendungen zelebrieren kann. Bei einer solch umfangreichen Diskografie, wie sie dieser legendäre Jazz-Trompeter vorzuweisen hat, sowieso. Und im September gesellt sich ja dann auch noch John Coltrane mit hinzu. Das schreit geradezu nach einer ausführlichen Jazz-Sendung in den nächsten Monaten. Außerdem hätte die Jazz-Pianistin, Komponistin, Arrangeurin und Bandleaderin Carla Bley dieses Jahr am 11. Mai ihren 90. Geburtstag feiern können, wäre sie nicht am 17. Oktober 2023 im Alter von 87 Jahren verstorben. Von beiden Künstlern hören wir jetzt noch was. Als erstes läuft Miles Davis mit dem Stück Solea, ein Outtake aus dem legendären, sehr sinfonischen Sketches of Spain Album, arranged and conducted 1960 bei Jill Evans. Und dazu habe ich noch etwas ganz gut Passendes aus dem Repertoire von Carla Bley ausgesucht. Das ebenfalls legendäre Album Mechanical Music von der Carla Bley Band wird nachher aufliegen, aufgenommen in Willow, New York, Ende 1978. Und daraus serviere ich euch zum Schluss den Titel Jesus Maria and Other Spanish Strains. Zwei Jazzstücke hintereinander mit Spanienbezug, im Fall von Carla Bley mitunter durchaus humoristisch und zum Schmunzeln anlassgebend. Tiefschürfende Ausführungen zu beiden Platten erspare ich mir jetzt ausnahmsweise. Das könnt ihr bei Bedarf auch irgendwo nachlesen. Miles Davis wurde ja vergangenen Monat sowieso schon ausführlich in den Medien gefeiert, mit Fernsehdokumentationen und Special Features in irgendwelchen Musikkassetten. Deswegen mache ich es jetzt ganz kurz. Das war die Sendung
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0: Im Juni 2026. Euer
1: Herr
0: verabschiedet sich für diesen Monat von seinen getreuen Hörerinnen und Hörern beim Quer sowie beim Bermuda-Funk und sagt Tschüss, bis zum nächsten Monat.

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0: Und jetzt spiele ich für euch. Die haben irgendwie hier die Daten umgestellt. Weißt du, wo die Jingles sind?
1: Du, keine Ahnung.
0: Das hat sich irgendwie alles verändert. Ah, ich habe sie gefunden. Ich habe sie gefunden. So, da ist mein Jingle und...
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0: So, jetzt wisst ihr, wo ihr seid. Das ist die Bermuda von Club Night. Hier ist der Herrscher und ich werde heute für euch ein paar Sachen spielen, ein paar Tracks. Und ich hoffe, genießt euch, genießt es. Ich hoffe, es gefällt euch. Und ja, schöne Zeit in dieser lauen Sommernacht.

0: Yo. Shoutouts. Ich war gerade auf dem Gassigang und dann schaue ich die Feuerwache hoch und da kommen da irgendwie geile Tunes raus und dann schreie ich kurz hoch: Jascha, bist du das mit der Bewohner von Club Night? Und Jascha, was sagst du?
1: Komm hoch, Alex, komm hoch.
0: Er sagt einfach, komm hoch. Hier bin ich. Mein Hund ist auch im Studio und wir genießen die Sounds. Jascha hat gerade eben einen Track aufgelegt, den er selber produziert hat, wo er die Samples benutzt hat von der Colini-Brücke, vom Colini-Steg. Geht mal am Colini-Steg vorbei, ihr MannheimerInnen, und klopft an die Seile, an die Stahlseile, an die dicken. Und haltet mal euer Ohr dran. Das hat mir der Jascha gezeigt und in dem letzten Song ist es auch vertreten, richtig? Colini-Steg, Jascha. Ja, hat er was Gutes draus gebastelt.
1: Das war Alex, der auch bald wieder zu Gast sein wird. Der war nämlich schon mal da, Alex der Nix. Und der macht ziemlich geile Partys.
0: Ich komme gerne wieder.
1: In Blau, da könnt ihr hin.
0: Kommt vorbei in Blau?
1: Genau, Erdmännchen-Partys.
0: So cold. Aber Erdmännchen habe ich schon letztes Mal gesagt hier in der Sendung.
1: So, jetzt geht's weiter mit dem Mix. Genießt es, egal wo ihr unterwegs seid. Fahrt vorsichtig und habt eine geile Nacht.

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Herzlich willkommen zur Sendung Fast and Quiet beim Bermudafunk in Mannheim auf der 89,6 in Heidelberg auf der 105,4. Fast and Quiet kann man auch als Austauschsendung hören, da läuft sie dann in Karlsruhe beim Querfunk auf der 104,8. Ihr könnt natürlich auch im Livestream zuhören unter www.bermudafunk.org. Am Mikrofon ist der Markus heute mit einer Sendung, die ja so als Schwerpunkt eher elektronische Musik hat. Das bedeutet aber nicht, dass es jetzt hier nur instrumental, hausig oder technoid zugeht, sondern lasst euch einfach überraschen. Und loslegen tue ich heute mit Musik vom britischen Kunstpop-Projekt Gorillaz. Die haben dieses Jahr ein neues Album rausgebracht. The Mountain heißt dieses Werk. Ja, die Band wird ja auch so von vielen als Graphic Novel Pop Band bezeichnet. Ja, und die zwei Personen, die hier vorangehen bei diesem Pop-Projekt Gorillaz, das sind Damon Albarn, kennt ihr aus seligen Britpop-Zeiten als Sänger von Blur. Und sein Mitstreiter ist hier noch der Illustrator Jamie Hewlett. Ja, und die haben sich inspirieren lassen, diesmal ja bei einem Indien-Trip, hat sie in die Region Jaipur geführt. Und ja, sie haben sich von den farbenfrohen und lebendigen Trauerritualen, die es in Indien gibt, inspirieren lassen. Deshalb geht es thematisch hier auf diesem neuen Album The Mountain auch um solche Topics wie Tod oder Wiedergeburt. Ja, und Damon Albarn hat auch zu Hause seine Soundfiles nochmal gecheckt, was er da so hat, alles, was er abgespeichert hat. Und er hat ein paar Tote quasi wieder aufleben lassen, denn man kann auf diesem Album Sänger oder Stimmen hören von leider schon verstorbenen Sängern, darunter zum Beispiel Bobby Womack oder auch Marky Smith, den ihr von The Fall kennt. Und ich stelle euch jetzt mal zwei Songs vor aus diesem neuen Album der Gorillaz, nämlich einmal Delirium featuring Mark E. Smith und dann gleich danach das Stück Damaskus featuring Omar Suleiman und Yasin Bey. Ja, das hat schon mal nicht ganz geklappt. Zweiter Versuch hier